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1: Im Lift.
2: Zu Truman Capote?
3: Erster Stock. Zweiter Stock.
4: Second floor.
3: Dritter Stock.
4: Third floor.
3: Vierter Stock.
4: Fourth floor.
2: Was für Hunde hat Truman? Hat er kleine Hunde?
3: Siebenter
4: Floor.
3: Achter
4: Floor.
3: Neunter Floor.
4: Neunter Floor.
3: Neunter
4: Floor.
2: Eigentlich wollte ich meinen mitbringen. Ist der Hund groß?
5: I think they call it a Chinese pug.
4: Fourteenth Floor.
2: Kleiner?
4: Sixteenth Floor.
2: Hätte ich meinen ja doch mitbringen können.
5: Wait a minute. Maybe I gave it the wrong name because this one's kind of huge. Maybe it's a bulldog and it's like brownish in color.
4: 16th floor.
2: Ich dachte, er hätte mehrere Hunde. Hat er wirklich nur einen?
5: Well, Charlie died.
4: 16th floor.
5: There's just Maggie now. That's it. To your right.
4: 16th floor.
2: Ich, hi, ich wollte meinen, meinen.
6: Komm rein, Andy.
2: Ich, hi, ich wollte meinen, meinen Archie, ist ein Dackel, mitbringen, aber dann habe ich mich nicht getraut. Jetzt tut's mir leid, dass ich ihn nicht mitgebracht habe. Die hätten sich ja, die hätten sich wunderbar amüsiert. Ach, der Süß, der ist so goldig. Kann sie haben, kann sie haben.
6: Hübsch, die Krawatte, die du da hast.
2: Ach, ist das schön hier. Ist Sonne nicht was Wunderbares? Ich glaube, Sonne ist das Aufregendste, was man in seiner Wohnung haben kann. Ich lebe in einem dunklen Loch.
6: Ja, hier gibt es Sonne bis in den letzten Winkel. Andy, hast du meine Sendung im Fernsehen gesehen?
1: In Trumans Apartment.
7: In Trumans Apartment.
8: Okay, die Gefängnisdokumentation.
2: Ja, die war wirklich gut.
8: Ja, das Ding hat zwei Teile, der zweite kommt erst. Er ist besser als Teil 1. Andy, ich würde dir hier gern ein paar ungewöhnliche Fotos zeigen. Hier, Bobby Beausoleil.
2: Sieh mal, wie toll er aussieht. Ich kann so jemanden nur töten.
8: Ja, nicht? Das er ist ein unglaubliches
2: Foto. Das ist der hübscheste Knabe, den ich je gesehen habe. Sieh nur. Hat er lebenslänglich bekommen?
8: Ja, er saß sogar in der Todeszelle. Eigentlich war er der Grund für Mansons Morde.
2: Kannst du einen Mörder erkennen? Ich meine, kannst du in der U-Bahn sagen, wer ein Mörder ist?
8: Nein, niemand kann das. Aber ich kann ziemlich gut sagen, ob er... Hier sind alle möglichen Bilder von dem Knaben, der ermordet wurde, als ich dort war.
2: Wie bist du an diese Fotos gekommen?
8: Ja. Der Gefängnisfotograf hat sie gemacht und Peter Beard hat seine Abzüge fotografiert.
2: Und sie haben sie dir gegeben?
8: Ja, das sind alles verschiedene Opfer. Sie murksen sie einfach so ab, so hier nichts hier. Maggie, lass das. Maggie, nur lass das.
2: Gut, Maggie, hier nimm meinen Fuß. Oh. Das ist noch so eine Schönheit. Warum kämpfen die?
8: Na, erstens um ihre Liebhaber, zweitens große Schulden. Ja. Oh, hier ist der Knabe, der Raymond Navarro umgebracht hat. Er kommt im zweiten Teil vor. Und Andy, hier ist ein Knabe namens Nathan Eli. Er saß 7 Jahre in der Todeszelle und er wurde ein außergewöhnlicher Intellektueller. Er kommt auch im zweiten Teil vor. Und Nathan Eli war Staubsaugerverkäufer und als einer Frau einen Staubsauger vorführte, beschloss er, sie zu vergewaltigen. Und dabei hat er sie mit dem Kabel erwürgt.
2: Glaubst du, dass sich alle durch ihre chemischen Werte von den anderen unterscheiden?
8: Nein.
2: Aber warum tun sie es dann?
8: Ja, Andy, weil irgendetwas mit ihnen... Ja, weil etwas geschieht.
2: Ich verstehe es nicht.
8: Andy, es ist eine...
2: Ich verstehe nie, warum Menschen töten.
8: Eine bestimmte
2: Verkettung
8: von Umständen.
2: Deshalb denke ich, dass die Chemie unser Bewusstsein bestimmt. Manche Leute haben die richtige Chemie und anderen denen fehlen.
8: Naja, manchmal töten sie aus etwas heraus, dass sie... Maggie, nun lass es mal. Es geht wirklich zu weit. In einer Minute wird sie sich beruhigen. Sie ist aufgeregt, weil Besuch gekommen ist. Andy, kann ich dir irgendetwas anbieten?
2: Na, danke.
8: Wo würdest du gerne zu Mittag essen? Heute ist sonntags. Magst du das Traderwegs?
2: Oh, ja.
8: Ja, es müsste sonntags geöffnet sein. Gut. Andy, hier, magst du das?
2: Ja.
8: Das sind chinesische Döschen aus dem 18. Jahrhundert. Oh. Aber bitte, mach sie selber auf. Die sind aus Elfenbein.
2: Die waren sicher für Drogen, was?
8: Nein.
2: Sind kleine Döschen nicht immer für Drogen? Hat man nicht immer schon kleine Döschen gemacht für Schnupftabak, Pillen oder...
8: Naja, die...
2: Und sie sind wirklich immer wunderschön. Und
8: ja, wunderschön. Ja, ne?
2: Hast du sie bekommen?
8: Habe ich zu Weihnachten geschenkt bekommen.
2: Oh, die Banane?
8: Oh, die Banane. Die Banane ist der ursprüngliche Pop-Art. Das ist Pray Andy Warhol, vor ungefähr 400 Jahren.
2: Ist das chinesisch?
8: Ja. Und das hier ist 500 Jahre alt. Maggie, was soll das? Was hast du immer mit Andy? Ich habe so ein Döschen in Ananas von bei Sotheby's in London gesehen, aber das Ding hat mehr gekostet, als ich bezahlen konnte.
9: Vorletzte Nacht habe ich The American Family gesehen. Hast du es gesehen?
5: Nein, nein.
9: Wir haben eine gute Familie ausgewählt. Sieht so aus, als wollten sie unterhalten. Ich glaube, die Mutter war es, die unbedingt ins Fernsehen wollte. Badlands im Alter von 12 oder 13, was über Kunst ist, dann weil sie sein Interesse dafür geweckt hat.
8: Du hast neulich gesagt, dass er dir schreibt, seit er 13 ist. Sind das Fernbriefe?
9: Allerdings, das sind süße kleine Briefe. Ich glaube, aus ihm wird schon was werden. Ich meine, sieh mal, ich habe dir jeden Tag geschrieben, jahrelang. So lange, bis deine Mutter mir sagte, ich soll damit aufhören. Erinnerst du dich?
8: Nein, erinnere ich mich nicht, dass meine Mutter das getan hat. Nein.
9: Sie hat bei mir angerufen und sie hat's gesagt.
8: Ja, sie war betrunken. Du glaubst also wirklich, dass aus Lance irgendetwas werden wird?
9: Ja. Der steckt voller Ideen. Hat sich die Haare abgeschnitten, rot gefärbt. Anfangs, als David Bowie unsere Truppe in London sah, engagierte er sie alle, färbte sich die Haare, zog sich Kostüme an und wurde...
8: Also, ich meine, David Bowie hat Talent.
9: Die Mutter ist wundervoll. Sie ist einfühlsam. Sie kümmert sich wirklich um die Kids. Sie ist jung. Es macht es so amerikanisch. Und sie sind reich.
8: Maggie.
9: Und sie versucht, etwas von der Welt zu verstehen.
8: Maggie.
9: Weißt du, sie raucht eine Menge und sie ist...
8: Komm, wir gehen Mittagessen. Wir gehen Mittagessen, Andy, komm. Ins Trader Vic's. Es ist traurig, als das Trader Vic's noch an einem anderen Ort war. Ich weiß nicht mehr. Ja, eines Abends war Monty Clift. Monty Clift, du weißt schon, er war nicht gerade auf der Höhe damals, aber er kam so über die Runden und er war nüchtern und, naja, er schluckte jeden Tag diese Pillen, weil er so schreckliche Schmerzen von dem Autounfall hatte. Wie auch immer, er hatte keine Krawatte, als er hereinspazierte und der Geschäftsführer sagte, oh, er tut mir leid, aber ohne Krawatte können Sie hier nicht herein. Und später kam die Rechnung und Monty bestand darauf zu bezahlen und er schrieb nur seinen Namen darauf und der Geschäftsführer sagte, es tut ihm leid, aber er habe hier keinen Kundenkredit und er müsse ihn leider um den Ausweis bitten. Und Monty starrte ihn verblüfft an und er sagte den traurigsten Satz, den ich je in meinem Leben gehört habe. Er sagte, mein Gesicht ist mein Ausweis.
7: Im Lift. Eine Dame steigt mit ihrem Hund Hogan ein.
10: Hogan, komm her!
8: Sitz. Ja. Alles, was wir heutzutage zu Hunden sagen, ist Sitz, sei still.
10: Wie Sie sehen, nützt es nichts.
7: Neunter Stock. Achter Stock.
8: Mein Gesicht.
7: 5, 4, 3, 2. Erster Stock.
11: Taxi.
8: Ist mein Ausweis.
12: Können Sie mir ein Taxi rufen?
13: Coffee, Donuts, Ding.
12: Taxi. Kann mir jemand ein Taxi rufen?
2: Taxi. Schläft Maggie bei dir?
12: Ja, ab und zu.
13: Coffee, Donuts, Ding.
10: Ich den Kopf mit diesem Hut drauf im East River schwimmen sehen.
12: Taxi! Ich brauche ein Taxi!
14: Flower!
7: Im Taxi.
15: What hotel?
12: Das Plaza.
2: Du, letzte Woche habe ich eine von deinen besten Freundinnen getroffen, Marella Angeli.
12: Oh, Marella, wir sind zusammen schon überall gewesen. Wir sind die einzigen zwei Menschen auf der Welt, die zusammen die anatolische Küste abgeklappert haben. Nicht nur einmal, sondern zweimal. Solche Strapazen, du. Alles freiwillig, aber es ist wunderschön, das musst du mal machen.
2: Marella ist großartig und sie hat so viel vor.
12: Ja, sie ist so lebenshungrig. Wir waren im Maxim und sie hat immer über dies und das gejammert. Und ich sagte, ihr Himmel, Arsch und Zwirn, wenn wir hier im Maxim keine eisgekühlte Coca-Cola bekommen, wozu ist dann unser Reichtum gut? Ach, es ist geschlossen. Ich dachte, das Trader Vix ist am Sonntag geöffnet.
9: Oh, wann machen die auf? Vielleicht später?
12: Ich glaube am Abend. Naja. Wir können ins Oak Room gehen. Kennst du die ruhige Ecke ganz hinten in schwarzem Leder?
7: Im Oak Room.
11: Oak Room? Hello?
9: Das muss mal einer von den berühmten Orten gewesen sein.
12: Ich meine, es ist immer noch herrlich.
9: Aber die Karte ist auch nicht mehr das, was sie war.
11: Oak Room? Hello?
9: Es ist Zeit für eine Gibt uns den Oak Room zurück, Kampagne.
12: Ja. Andy,
9: ich bin wirklich gespannt, was aus der große Gatsby wird. Ich habe das Drehbuch gesehen, sah nach nichts aus.
12: Andy, hast du mein Drehbuch gelesen?
9: Nein.
12: Weil das Original ist von mir.
9: Was ich gelesen habe, ist nicht allzu gut.
12: Ich glaube, ich habe mir nicht eingebildet, dass mein Drehbuch, wer weiß, wie gut ist. Weißt du, was der einzig wirklich ernsthafte Kommentar von denen war? Truman, dein Drehbuch ist genau wie das Buch. Und darauf habe ich gesagt, klar, ich hatte den Eindruck, ihr wolltet einen Film machen mit dem Titel Der große Gatsby. Und der Film sollte sich darum drehen, dachte ich. Und ja, das war der einzig konkrete Einwand, den ich von denen gehört habe. Kellner? Kellner? Schicken Sie uns noch jemand, damit wir etwas bestellen können. Der Service hier wird immer schlechter. Dein Film, ich habe mir Heat angesehen.
9: Ja.
12: Der hat mir sehr gefallen.
9: Oh,
12: sehr
9: ja.
12: gefallen. Ja, das Mädchen, das sich umgebracht hat.
9: Ja, ja, ja.
12: Die war verdammt gut.
9: Als Paul den Film drehte, ging es ihr gut. Aber ja, später wurde sie wieder depressiv.
12: Ja, war sie manisch depressiv?
9: Mit 14 landete sie auf der Straße, weißt du? Lief einfach nur rum.
12: Ja.
9: Auch aus ihrem Tod machte sie ein Drama, schrieb 100 Briefe. Ihre Mutter schrieb sie, ich brech auf in die große Zeit.
12: Ja.
9: Himmel.
12: Oh, das ist wirklich gut. Wenn das kein Scherz war. Gab es einen konkreten Anlass?
9: Nein, alles war Timing. Später haben wir herausgefunden, dass sie sich mit allen zur gleichen Zeit gestritten hat, sodass niemand mit ihr redet, aber keiner hat gewusst, dass alle anderen auch nicht mit ihr gesprochen haben. Sie war sehr abgemagert. Aber sie war wirklich tapfer. Ich vermute, ihre chemischen Werte waren nicht im Gleichgewicht. Deshalb habe ich dich auch nach den Verbrechern gefragt.
12: Weißt du, ich werde dir eine Geschichte erzählen. Ich habe mich mit einem Jungen unterhalten, der seinen Vater und seine Mutter umgebracht hat. Und weißt du, in gewisser Weise ist seine Geschichte typisch. Als ich diesen Jungen befragt habe, hat er schon 2 Jahre in der Todeszelle gesessen. Das war 1957. Er war damals 22 Jahre alt und er war extrem clever, aber irgendwie war er auch ein typischer Mörder. Er ging aufs College zum Zeitpunkt der Morde und er hat gesagt, als ich 14 war, beschloss ich, meine Mutter und meinen Vater umzubringen. Eines Tages tauchte der Gedanke in meinem Kopf auf, dass ich meine Mutter und meinen Vater umbringen müsste, weil ich sonst nie frei sein könnte. Ich bin nur dann wirklich frei, wenn die beiden tot sind, entweder sie oder ich. Und er hatte hauptsächlich seine Mutter gehasst, seinen Vater nicht so sehr, aber sie mussten beide zum selben Zeitpunkt verschwinden. Und er sagte, mit 15 oder 16 habe ich ihnen gesagt, dass ich sie umbringen werde, aber weil ich sonst ziemlich normal wirkte, sahen sie darin nur einen üblen Scherz und es war wieder umgekehrte Witz von, weil ihr so gemein zu mir seid, bringe ich mich um. Dann wird es euch aber leid tun. Aber ich habe gesagt, ich bringe euch um. Das war der umgekehrte Witz. Und okay, die Zeit verging und dann war der Tag da. Ich hatte keine Ahnung, welcher Tag es sein würde, aber ich wusste, der Tag würde kommen. Und er würde kommen und es würde nichts Besonderes sein. War sehr gut darauf vorbereitet. Ich wusste ja, es würde passieren. Okay, und dann war der Tag da und meine Mutter kam zur Tür herein und ich erschoss sie und ich ließ sie im Wohnzimmer liegen und ich wartete, bis mein Vater nach Hause kam und als er ins Wohnzimmer kam, habe ich auch ihn getötet. Verstehst du, der Tag war gekommen. Das war's. Dieser Fall ist typisch für das, worüber wir uns da unterhalten. Du hast gefragt, warum töten Menschen? Diese Sache hier ist im wahrsten Sinne des Wortes geplant worden, 6 Jahre lang.
8: Der Tag war gekommen, das war das Schlüsselwort. Was im Leben der meisten Mörder wirklich geschieht, auch wenn es spontan geschieht, von einer Minute zur anderen, das ist dieses, der Tag war gekommen, verstehst du? Weil es immer, ob sie es nun planen oder nicht, dieses Element, diesen Funken, dieses Etwas gibt. Ich bin in meinem ganzen Leben noch keinem Mörder begegnet, zumindest nie einem mehrfachen Mörder, sagen wir mal so. Das ist ein großer Unterschied. Ich bin also keinem mehrfachen Mörder begegnet, der seine Tat bereut hätte. Das war ihnen vollkommen egal, ähnlich wie du solltest deinen Reis essen, Andy, sonst wird er kalt.
9: Ich glaube, denen fehlen bestimmte chemische Verbindungen, dass sie glauben, sie sind im Kino, während sie jemanden umbringen.
8: Ja, genau das sagen sie. Nicht alle, aber so oft ich auf ein bestimmtes Verbrechen zu sprechen komme, verwenden sie genau dieses Bild. Sie sagen, naja, es war, als wäre ich gar nicht dabei gewesen. Ich war irgendwie nicht ich selbst, ich war irgendwie außer Kontrolle. Ich habe mir selbst zugesehen, wie in einem Film.
9: New York heute ist wie eine Stadt im Wilden Westen. Du schlägst die Zeitung auf und du siehst Leute, die in einem Sportgeschäft in Brooklyn als Geiseln festgehalten werden.
8: Okay, ich werde jetzt meinen Salat essen. Kellner? Kellner? Hier möchte jemand ein Dessert.
14: Oh mein Gott!
8: Erinnerst du dich an den Jungen, der eine Bank ausgeraubt hat, um Reparation für seinen Freund zu bezahlen?
14: Oh ja, in Brooklyn. Die beiden raubten eine Bank aus, die Polizei kam und sie konnten nicht rauskommen. Ja. Aber die Leute waren alle noch drin. Und wenn sie die Leute

0: Ich kann dir nur raten, dich nicht mit Tunden einzulassen. 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
1: Hey, hör mal, du machst eine Sendung über sie und dann lassen sie dich bis an dein Lebensende nicht mehr in Ruhe. Und wenn du dann 60 bist und das Telefon klingelt mitten in der Nacht, dann ist es eine von diesen Damen im Hintertorm.
2: Kennen die Darling zum Beispiel mit einem großen Fehler begehen, wenn sie sich operieren ließen?
1: Ken. Sie will keine Operation.
0: Oh.
1: Nee. Jemand, der dich in der Jack Paar Show gesehen hat, sagte, du warst großartig.
2: Ach, Andy, das. Lass uns nicht davon reden.
1: Warum nicht?
2: Ja, es war alles eine einzige Katastrophe. Weißt du, Mr. Parr war so nervös.
1: Die sind alle nervös. Die sind alle so nervös.
2: Verstehst du, ich war in seiner Show, als Dick Cavett zum ersten Mal auf Tournee war. Und es gab außer mir nur eine einzige Person dort. Und weißt du, von mir aus hätte es losgehen können. Ich blätterte in einer Zeitschrift und ich war bereit und ich fühlte mich völlig ruhig, ja, und ich war ganz unbeteiligt und Dick kommt da rein und zittert. Verstehst du, er zittert, die Augenbrauen, alles zittern und ich sage zu ihm, hör mal, Dick, vielleicht nimmst du besser einen Drink oder so etwas und die Musik beginnt und die Band macht bu bu bu bum und Dick Cavett aus New York und da geht er hinaus auf die Bühne. Und er ist die Ruhe selbst.
1: Ja. Und dann während der Werbung fangen sie wieder zu zittern an. Das ist wirklich seltsam. Man braucht Fernsehzauber, um so nervös und dann so ruhig zu sein. Manche Menschen haben diese Magie.
2: Keiner. Keiner, könnt ihr bitte die Rechnung haben?
1: Wieso die?
2: Was hältst du davon, einen Spaziergang durch den Central Park zu machen und dann bei Trader Vic's vorbeizuschauen?
1: Ja, aber sag mal, wo bezahle ich nicht? Und ich meine, ich könnte ganz einfach...
2: Rolling Stone aufbauen.
1: Ja.
2: Es wird mich nie gestehen. Andererseits, es macht mir nichts aus zu bezahlen. Kellner!
3: Oak, draußen... Central Park Süd.
1: Schau mal, der Zoo ist da drüben.
2: Nein,
1: ist
2: das da nein, drin, Andy, nein,
1: der Zoo ist
2: nein.
1: Da drüben.
2: Komm, wir schauen uns den Jack an. Holly Golightly tat das immer im Frühstück bei Tiffany. Jedes Mal, wenn das rote Grausen kam, wie sie es nannte, dann besuchte sie den Jack.
4: Hi, Cory.
2: Der Jack muss hier irgendwo sein.
4: Wir gehen zum Wild. Wenn du dir die Haare schneiden lassen möchtest, dann ruf Eugene an. Ist der beste Friseur der Stadt. Du, mit dem Hippie-Look ist es hier irgendwie wirklich vorbei. Alle tragen wieder schöne Sachen. Ist das nicht großartig?
2: Ja, er sieht aus wie ein Jack.
4: Wolltest du je von jemandem Daddy genannt werden?
2: Ich?
4: Ja.
2: Daddy?
4: Nicht?
2: Nein. Nein, auch nicht andersherum.
4: Du meinst, du möchtest niemanden Daddy nennen?
2: Nein.
4: Aber Daddy, ist das nicht nett? Ich meine, Daddy, Dad.
2: Nein, ich war immer eine hochgradig unabhängige Person. Absolut allein. Als du heute zu mir gekommen bist, hast du etwas gesagt. Das hat mich wirklich erschreckt.
4: Was denn?
2: Du hast gesagt, meine Mutter hat dich angerufen. Ich bin ganz schön erschrocken. Ich bin richtig erschrocken.
4: Erschrocken? Warum?
2: Weil meine Mutter Alkoholikerin war.
4: Wirklich? Ich meine, als ich sie kennengelernt habe, war sie es nicht.
2: Ja doch, sie war Alkoholikerin, als du sie kennengelernt hast. Sie war eine Alkoholikerin, seit ich 16 war. Also war sie auch Alkoholikerin, als du sie kennengelernt hast.
4: Das habe ich nicht gewusst.
2: Das hast du nicht gewusst?
4: Nein, sie war wirklich süß.
2: Ja. Sie hatte etwas Süßes und plötzlich war sie, weißt du, sie beging Selbstmord.
4: Tatsächlich? Oh, das habe ich nicht gewusst. Ich dachte... Sie wurde ganz einfach krank.
2: Nein, verdammt nochmal, sie beging Selbstmord. Sie hatte etwas ungewöhnlich Süßes, aber sie war einer von den Menschen, die nach dem zweiten Glas...
4: Wolltest du jemals Schauspieler sein?
2: Ich?
4: Ja, ich bin Fan.
2: Oh Gott, nein.
4: Warum nicht?
2: Sollen wir ernsthaft darüber reden?
4: Ja.
2: Andy, wenn du Schauspieler sein willst, darfst du absolut keinen Stolz haben. Sieh mal, jeder denkt, Schauspieler sein ist eine Frage von, Talent und jede Menge Egoismus. Aber meiner Theorie nach darf ein Schauspieler überhaupt kein Ego haben. Du musst ein Ding sein, ein Objekt. Und je weniger intelligent du bist, desto besser kannst du als Schauspieler sein. Intelligenz stört den kreativen Prozess der Schauspielerei.
4: Das ist die altmodische Art von Schauspieler.
2: Nein, es ist keine altmodische Art. Das ist die einzige Art. Ein Schauspieler zu sein verlangt eine totale Unreife und einen vollkommenen Mangel an Selbstachtung.
4: Aber in einer Talkshow zu sein heißt Schauspieler zu sein.
2: Na, red doch keinen Unsinn, Andy. In einer Talkshow sein heißt, dass du nur deine Meinung über irgendetwas sagst. Das hat nichts mit Schauspielerei zu tun. Du bleibst du selbst.
4: Ich rede über die Art von Schauspielerei wie in American Family.
2: Ja, die haben nicht gespielt. Die haben überhaupt nicht gespielt. Nein.
4: Sie tun es für die Kamera.
2: Nein, das ist was völlig anderes, Andy. Du sprichst von etwas, wo man selbst bleibt. Ich spreche über die Schauspielerei als Kunst. Schauspielerei als Kunst. Das ist eine Kunst.
4: Ja, ich glaube, man muss was Besonderes sein, um etwas anderes darstellen zu können.
2: Ich möchte etwas zu Mick Jagger sagen. Mick Jagger ist insofern faszinierend, als er einer der vollkommensten Schauspieler ist, die ich je gesehen habe. Er ist eine von den seltenen Personen, die dazu fähig sind, aus sich herauszugehen und sich von einem Augenblick zum nächsten in jemand anderen zurückzuverwandeln. Und in diesem Sinne ist er wirklich ein außerordentlicher Schauspieler. Und genau das ist er, weil er erstens nicht singen kann, zweitens, er kann nicht tanzen, drittens, er weiß nicht das Geringste über Musik, aber er weiß, wie er ankommt. Er ist ein großer Showman. Er legt fantastisch los. Er ist ein Energiebündel, findest du nicht? Ein Energiebündel. Und er kann überhaupt nicht singen. Er kann nicht singen, verglichen mit, sagen wir, Billie Holiday. Er kann nicht singen, verglichen mit Lee Wiley. Er kann nicht singen, verglichen mit Al Green. Ja, er kann es nicht. Er kann nicht, verglichen mit Frank Sinatra. Und er bewegt sich in der seltsamen Art von ungeschickter Parodie zwischen einem amerikanischen Parademädchen und Fred Astaire. Als wäre er eine Kombination dieser beiden scheußlichen Figuren. Einerseits das stolzierende Parademädchen und andererseits aller Astaire. Aber irgendwie klappt diese Mischung, zumindest für die meisten Leute. Oh, Handy, schau mal das Eichhörnchen. Es hat irgendetwas ergattert.
4: Oh.
2: Möchte oben auf dem Baum, möchte es verstecken, das ist schön.
4: Komm, lass uns in eine Bar gehen, damit ich dir die Fragen stellen kann, die den Rolling Stone interessieren.
2: Okay, einverstanden. Und meine Finger sind eiskalt. Dort ist Dr. Grantrags Praxis. Den musst du dir vorstellen. Hast du nicht von Dr. Grantrag gehört?
5: Nein. Was macht er?
2: Er ist Dermatologe. Er nimmt deine Haut und macht, dass du aussiehst wie, ich weiß nicht, wie die Venus von Milo.
5: Oh.
2: Ja, über Nacht.
5: Wie lange würde das halten?
2: Oh, für immer. Er ist kein Gesichtslifter oder sowas. Er ist der größte Dermatologe der Welt. Aber ich gehe aus ganz anderen Gründen zu ihm. Er ist auch der größte Haarexperte der Welt. Er ist ein fantastischer Mann. Du würdest ihn ganz bestimmt mögen.
5: Oh je, New York ist ganz schön überfüllt an einem schönen Tag.
2: Na ja, es ist Sonntag. Weißt du, man muss ungefähr 7 Monate auf einen Termin bei ihm warten.
5: Oh.
2: Schade, er ist nicht da. Andy, gehen wir um die Ecke und rufen ihn an. Ich hätte so gerne, dass du ihn kennenlernst.
5: Das wäre ja großartig. Oh je, ein Dermatologe.
2: Er ist ein Genie.
5: Ich bekomme so viele Pickel. Ich weiß nicht warum. Wodurch bekommt man Pickel?
2: Nahezu jede Person mit makelloser Haut kommt aus Dr. Grantrikes Studio. Wir sind gegenüber vom Carlyle. Hey, möchtest du dorthin gehen?
5: Ja, einverstanden.
2: Was machst du? Andy, versteckst du dich? Magst du das nicht? Magst du das nicht, wenn die Leute auf der Straße Hey machen und sich anstoßen und sie nach dir umdrehen?
5: Du bist ein Kinostar, ich bin...
2: Okay, da sind wir. Das Unglückshotel.
5: Das Carlyle, warum ist das ein Unglückshotel?
2: Andy, sieh mal. Jack Kennedy stieg immer hier in diesem Hotel ab, nirgendwo sonst. Und Bob Kennedy stieg nirgendwo sonst ab als hier. Es musste immer dieses Hotel sein und wir wissen, was passiert ist. Und David Selznick wohnte nirgendwo sonst als in diesem Hotel und er nahm ein Apartment, zog nach Kalifornien. Und eine Woche später ist er an einem Herzanfall gestorben. Und dann nahmen Ailey McGraw und Bob Evans ein Apartment hier, als ihre Romanze auf dem Höhepunkt war. Und hier endete sie auch. Und ich schrieb in diesem Hotel den größten Teil des Drehbuchs für Der große Gatsby.
3: Hotel Carlyle Bar.
2: Wer hat sich diese Fragen ausgedacht, Jen Renner?
5: Ja, ja. Die erste Frage ist...
2: Ja, warte mal. Ich möchte was bestellen, bevor du damit anfängst. Hallo? Ich nehme einen J&B on the Rocks, bitte. Mit einem extra Glas Wasser,
5: und
2: ja?
5: Ich nehme einen Grand Marnier.
2: Danke. Ja, war ein schöner Spaziergang. Mhm. Also das Schöne daran, durch den Zoo in New York zu schlendern, weißt du, ist, ich bin hier 2 Jahre in die Schule gegangen. Ich bin in eine Privatschule gegangen und ich habe fast jeden Tag Schule geschwänzt. Also wörtlich, ja, fast jeden Tag, zumindest jeden zweiten. Und ich habe das einfach nicht ausgehalten. In die Schule gehen, ja. Ich verbrachte viel Zeit damit, zwischen 9 Uhr und 2:30 im Park herumzulaufen. Das war die Zeit, in der ich in der Schule sein sollte. Ich war 12 Jahre alt, ungefähr, ja. Und schließlich fand ich 3 Beschäftigungen. Die erste war, dass ich bei schönem Wetter im Park spazieren ging. Die zweite, dass ich in die New York Society Bibliothek ging. Und dort begegnete ich Willa Cather und sie wurde eine enge Freundin von mir. Als ich noch, ich war ein Kind. Und die dritte war, ob du es glaubst oder nicht, in die Radio City Music Hall zu gehen und alles anzusehen, angefangen vom 9-Uhr Film. Ja, an manchen Tagen habe ich den Film und 2 Bühnenshows gesehen und deshalb bekam ich den Abschluss nicht.
5: Die erste Frage war Probleme. Ja, Jen wollte wissen, wo dein Problem lag, dein Problem, den Artikel zu schreiben.
2: Mein Problem, weshalb ich den Artikel nicht schreiben konnte. Ja, läuft das Ding?
5: Ja, ja.
2: Okay, mein Problem war, dass für mich besonders beim journalistischen Schreiben, Reportage, ein gewisses Geheimnis notwendig ist. Also ich meine, Mick Jagger hat etwas Geheimnisvolles, aber nur, weil er ein hochtrainierter Performer ist. Und andererseits ist er der Geschäftsmann par excellence. Also das Ganze ist so offensichtlich, dass es kein Geheimnis gibt. Ja, das ist so... Wenn es kein Geheimnis aufzulösen gibt, weder im Thema noch in der Form, dann interessiert mich das nicht. Ja, es interessiert mich nicht. Warum sollte ich ein Spiel spielen, das ich längst gespielt habe? Ich bewege mich nur dann von einer Sache zur anderen, wenn sie grundverschieden ist von dem, was ich vorher gemacht habe. Ja, ich meine, es gibt doch nichts, was ich, sagen wir, von meinem ersten Buch, andere Stimmen, andere Räume mehr unterscheiden würde als kaltblütig. Ja, ich meine, es ist okay, es ist ein bizarrer Schritt von dem einen zum anderen, aber dieser Schritt ist vollkommen logisch. Wenn man meiner Art von Logik folgt. Ich kann nichts schreiben, was für mich kein Geheimnis birgt. Und diese Sache über die Rolling Stones hat kein Geheimnis. Also es soll nicht heißen, dass ich nicht mit ihnen einverstanden bin oder so etwas. Ich mag die Stones, weißt du, nur das Ganze für mich als Künstler, es hat kein Geheimnis. Überhaupt kein Geheimnis. Sieh mal, ich verstehe was davon. Ich glaube, ich arbeite deshalb so gerne fürs Fernsehen. Ich mag die Dokumentarfilmarbeit. Es gibt ein technisches Geheimnis zu meistern und es gibt ein Geheimnis der menschlichen Natur. Und ich meine, Neil Simon, er kann 500 Millionen Stücke schreiben, die für alle Zeiten Erfolge sein werden, aber er wird nie ein Kunstwerk schreiben. Niemals. Und Tennessee schreibt ein wirklich schlechtes Stück, also ich meine ein wirklich schlechtes Stück. Und es wird dennoch ein Geheimnis darin sein, ein Verfolgen einer Spur zu etwas, was sich entzieht, wonach er sucht, ob er das nun zu fassen kriegt oder nicht, es spielt keine Rolle. Er ist ein Künstler. Er ist ein Künstler auf der Suche nach etwas, auch wenn er es nie findet.
5: Die zweite Frage war Terry Southern.
2: Oh, Terry Southern. Ja, Terry Southern war mit auf der Tour. Ich fand, er ein sehr netter Kerl. Ich bin ihm nie zuvor begegnet. War sehr charmant.
5: Ich glaube, es ist wegen des Artikels, den Terry schrieb. Hast du ihn gelesen?
2: In der Saturday Review?
5: Ja.
2: Ja, was ist damit?
5: Oh, ich denke mir, Jen wollte einfach wissen, was du davon hältst oder so.
2: Ja, er war sehr angenehm, sehr nett zu mir. Ich meine, ich hatte das Gefühl, der Artikel war vor allem über mich, weniger über die Rolling Stones. Die Saturday Review.
6: hat wenig für ihr Geld bekommen. Ne? Übrigens, Andy, meine Spezialität als Reporter ist, dass ich niemals Fragen stelle. Wenn du das tust, ruinierst du dein Verhältnis zu den Befragten. Ja? Also, ich schreibe auch nie was auf. Ich benutze kein Aufnahmegerät oder so. Ich bin scheinbar nie besonders interessiert oder mit der Sache beschäftigt, weil du sonst das Verhältnis zwischen dir und dem Befragten völlig zerstörst.

0: Hast du einen der Filme gesehen, in denen
1: Ich habe mir zwei der allerschlimmsten angesehen. Nein, ich sah drei. Gimme Shelter, ich habe Performance gesehen, den ich verabscheute. Gut. Und ich habe Ned Kelly gesehen und der ist von Tony Richards. Er hatte nie einen guten Regisseur.
0: Ist das der einzige Grund?
1: Beide Filme, sie haben lausige Drehbücher und sehr schlechte Regisseure. Was kann man mit einem lausigen Drehbuch machen? Mit einem schlechten Regisseur? Ich frage dich. Und trotzdem, der Junge, er hat Talent.
0: Andy, ich
1: weiß ganz genau, wie er ein fantastisches Filmdebüt hätte machen können. Was war das für ein Film? Was hat Albert Finney und Bob Montgomery gemacht? Night Must Fall. Dieser Film über den geisteskranken Mörder, der Frauen die Köpfe abhackt und sie sammelt. Das war eine Katastrophe mit Albert Finney vor ein paar Jahren. Eine totale Katastrophe. Und ich behaupte, wenn das noch niemals verfilmt worden wäre, du hättest zu Mick Jagger gesagt, hör mal, das ist die perfekte Filmrolle für dich. Er wäre brillant gewesen. Er wäre wie eine Rakete herausgekommen. Boom, das ist die perfekte Rolle für ihn.
0: Nein,
1: Nein,
0: das meine ich nicht. Ich meine, bei den vielen Leuten, die ihn sehen wollen, die Schlange stehen und alles.
1: Ja.
0: Warum haben sich diese Leute die schlechten Filme nicht angesehen, in denen er spielte? Sie wussten nicht, wie schlecht sie sind, bevor sie sie gesehen hatten, aber sie gingen von Anfang an einfach nicht hin.
1: Herr Andy, weil es sie nicht interessiert. Verstehst du das nicht? Ich sage, so etwas wie einen Star gibt es nicht. Im Film gibt es das nicht. Niemand schaut sich einen Film an, weil jemand Bestimmtes mitspielt.
0: Aber sie schauen sich den nackten Marlon Brando an.
1: Aber abgesehen davon, es ist ein sehr guter Film, okay? Der Film ist der Star. Und dieser Film ist auch etwas ganz Neues, zufälligerweise ein sehr guter Film. Aber darum geht es nicht. Der Film selbst ist der Star. Der Film ist das Produkt.
0: Nein, aber glaubst du...
1: Ja, ich meine, Mick Jagger war nicht Mick Jagger. Mick Jagger war ein verkommener, schlechter, fünfklassiger Schauspieler in einer zweitklassigen Produktion mit einem neuntklassigen Drehbuch.
0: Ja, aber das so wie war das alles. Läuft, macht das nichts aus, denn wenn du Fans hast...
1: Ach, die Fans, Andy, Fans. Fans, das sind Fans auf einer anderen Ebene.
0: Also, ich verstehe die verschiedenen Fan-Ebenen nicht, das verstehe ich nicht.
1: Andy, es interessiert Sie nicht, Mick Jagger als Schauspieler zu sehen. Die Rolling Stones interessieren Sie, weil, verstehst du, bei den Rolling Stones ist das Publikum schon die halbe Sache.
0: Ja, verstehst du?
1: Okay, und kommen die auf ihre Rechnung, wenn sie einen schlechten Film mit ihm auf der Leinwand sehen? Nein, natürlich nicht. Das sind zwei vollkommen verschiedene Dinge.
0: Darüber denke ich immer wieder nach. Glaubst du wirklich, das Produkt ist wichtiger als der Star?
1: Warum glaubst du das? Das glaube ich, weil niemand sich einen Film nur wegen der Schauspieler ansieht.
0: Nein, aber es gibt doch immer noch ein paar Leute, die die Menge ins Kino läuft, egal wie ihre Filme
1: Nein, niemand.
0: Naja, jemand wie Steve McQueen
1: zum Beispiel. Andy, Steve McQueen würde nicht einmal Fliegen anlocken, außer in sowas wie Peck. Ich meine, Steve McQueen hat eben einen Film gemacht, wie heißt der, irgendein Reißer. Er ist in New York nicht mal angelaufen. Ich glaube, es gibt heute keinen einzigen Star, der so etwas bewirken könnte, wie Clark Gable es konnte. Clark Gable und Spencer Tracy es zusammen konnten. Oder Joan Crawford auf dem Gipfel ihrer Karriere. Bette Davis, ja. Ja, das waren wirkliche Stars. Die waren geschaffen von den Filmstudios zu einem ganz bestimmten Zweck. Und sie wurden von diesen kontinuierlich lanciert. Ja, und ich meine, vergiss das Fernsehen nicht. Fernsehen ist heute das Medium Nummer eins.
0: Ja, ich weiß, ich wollte schon immer fürs Fernsehen arbeiten. Das wollte ich schon immer, aber das scheint so schwer zu sein, da reinzukommen.
1: Also, was mich angeht, mich interessiert das Fernsehen am meisten. Abgesehen vom Schreiben, denn Schreiben ist mein Leben, ist meine eigentliche Kunst. Aber ich verstehe eine Menge von der Arbeit fürs Fernsehen. Eine Menge.

0: am Schneiden des Herrn Quentin-Films beteiligt? Oder haben die das gemacht, oder was?
1: Also, ich habe das letzte Wort gehabt.
0: Ach ja. Wie hast du die Erlaubnis bekommen, dort zu drehen?
1: Das waren 6 Monate harte Verhandlungen. Also, wir waren die Einzigen, die in St. Quentin gewesen waren, seit dem Mord an George Jackson. Da waren 3 Wachen und 2 Gefangenen die Kehle durchgeschnitten worden. Angeblich ist es George Jackson mit 2 seiner Schlägertrupps gewesen, aber niemand weiß warum. Und sie haben die Leichen in eine Zelle geworfen und George Jackson ist in den Hof geflüchtet. Völlig lächerlich. Ich meine, weißt du, man kann aus St. Quentin nicht entkommen, wenn man das mal gesehen hat, ja? Okay, und er wurde erschossen. Also, das ist alles ziemlich eigenartig, eine seltsame Geschichte. Und genau darum geht es in der Sendung und um die Reaktionen der Gefangenen darauf. Das ist ein sehr, sehr bitterer, sehr aufrüttelnder Film.
0: Hättest du nicht vielleicht dem Mann, dem die vielen Morde in Kalifornien angelastet werden, hättest du dem nicht vielleicht helfen können?
1: Mr. Corona?
0: Ja.
1: Der Mann ist schuldig. Kann ich die Rechnung haben? Möchtest du zum Trader Vicks runterspazieren, ein paar Köstlichkeiten essen? Wir müssen kein ganzes Gericht nehmen.
0: Natürlich, lass uns runterspazieren.
1: Okay, Doc. Wenn der Fall so liegt, dann können wir noch einen Drink nehmen, um uns für den Marsch zu stärken.

0: gesagt, Manson liebte Bobby Beausoleil.
1: Charlie Manson lernte Bobby Beausoleil in einem Haus kennen, das sie die Wendeltreppe nennen. Ich weiß nicht, Bobby spielte dort Gitarre und so. Und Charlie dachte einfach, dass Bobby Beausoleil, weißt du, Bobby Beausoleil war der Geliebte von Kenneth Anger und der machte einen Film mit Bobby Beausoleil und...
0: Ja, aber auf Drogen, weißt du, da fühlt man sich so anders...
1: Also ich habe nie jemanden getroffen, der mit den Manson-Leuten zu tun hatte und der nicht schrecklich war.
0: Die Mädchen hat er doch auch mit Drogen gekriegt. Natürlich mit Drogen.
1: Nein, jawohl. Die niemals. Die
0: mit Drogen, unter Drogen ist es wie im Kino, nichts tut weh und du bist anders, als du warst oder je gewesen wärst. Also, so viele verrückte kleine Mädchen waren in mich verliebt und ich habe nicht mal mit ihnen gesprochen.
1: Andy, ich glaube...
0: Die waren alle auf Acid, ja? Die waren alle auf Acid, die kamen nie runter. So viele Kids kamen nie von dem Zeug runter. Diese Mädchen, die suchten jemanden und Manson lassen auch.
1: Nein, ich glaube, dass er... Er war ein professioneller Gangster, der verstanden hat, dass er seinen Vorteil ziehen könnte aus diesen...
0: Aus den Drogen. Nein,
1: diese Mädchen hatten ein verzweifeltes Verlangen nach Zärtlichkeit, es ist eine Einsamkeit. Sie wollten irgendwie
0: aber
1: dazugehören.
0: Ohne Drogen
1: hätte
0: das, was sie
1: taten,
0: das hätte wehgetan. Aber die Drogen, die wurden zum Teil ihrer selbst und nichts
1: daran
0: erwähnt.
1: Sie wollten irgendwie dazugehören. Sie wollten
0: zu einem Teil ihrer selbst
1: dazugehören.
0: Auf Drogen, da bist du anders. Du fühlst nichts, wenn die Leute dich verletzen. Du könntest einen Sadomaso-Mord begehen, alles. Diese Kids nahmen Acid, sie fühlten nicht, was Manson ihnen antat. Das war für sie ein Spaß.
1: Aber dann wollten sie es von Anfang an tun.
0: Nein, die sind anders.
1: Ich sage dir, selbst in tiefer Hypnose tun die Leute nichts, was sie nicht tun wollen.
0: Ich denke, wenn Drogen das chemische Gleichgewicht verändert, ja, dann sind Drogenabhängige nicht anders als die Leute, die von vornherein die gleichen chemischen Werte in ihren Körpern haben. Weißt du, ohne Drogen zu nehmen und dies dann in vollem Bewusstsein tun.
1: Andy, es geht hier nicht darum, festzustellen, was richtig ist und was falsch. Ich sage dir, in der Sendung frage ich Bobby Beausoleil, findest du nicht, dass irgendetwas falsch daran ist, hinzugehen und 14 unschuldige Menschen zu töten? Und er antwortet, nein, nicht unbedingt. Ich habe meinen eigenen Gerechtigkeitssinn, mein eigenes Gefühl für richtig oder falsch, was auch geschieht. Es ist richtig. Es ist richtig. Und genau das ist es, was ich an Angela Davis wirklich nicht mag. Als sie rauskommt und man sie fragt, ist das für sie ein Beweis, dass man in Amerika eine faire Verhandlung haben kann? Da sagt sie, die einzige faire Verhandlung wäre keine Verhandlung gewesen. Verstehst du? Also in puncto völliger, unglaublicher Arroganz bekommt sie dafür den ersten Preis. Dieses Mädchen, sie ist völlig ungeschoren davongekommen und sie dreht sich um und sie sagt, die einzig faire Verhandlung wäre keine Verhandlung gewesen. Natürlich, Andy, du brauchst doch nur George Jacksons Briefe zu lesen und dann Jonathan Jacksons Briefe. Sie haben sie der Anklage nicht zur Verfügung gestellt. Warum? Bekommst du viele Drohbriefe?
2: Mehr verrückte als böse Briefe. Mir schreiben immer übergeschnappte Leute, als gäbe es eine Adressenliste für übergeschnappte.
1: Ich würde sie nicht lesen.
2: Das Beängstigende ist, dass sie an dich denken, das ist wirklich beängstigend.
1: Mich stört das nicht im Geringsten, aber ich bekomme die, allerwiderlichsten Briefe, die du je in deinem Leben gesehen hast und Anrufe und Tonbänder.
2: Du bist deine Nummer verdammt schwer zu kriegen.
1: Ich ändere sie die ganze Zeit, aber du bist im Hotel, das Telefon läutet und jemand sagt dir die unglaublichsten Sachen. Du wagst dich kaum noch auf die Straße. Ich habe eine ganze Serie von Briefen bekommen, die ich niemandem gezeigt habe. Ich zerreiße sie immer sofort, aber ich glaube, ich muss damit aufhören, sie zu zerreißen.
2: Was steht drin?
1: Naja, sie Sie drohen zunehmend und sie sind unterschrieben mit U.U. Maschinengeschriebene Briefe.
2: Und, was machst du falsch?
1: Für alles. Alles, was ich tue, und die kommen in immer kürzeren Abständen, alle 2 oder 3 Tage, aufgegeben in New York. Und sie fangen immer damit an, schrecklich kritische Bemerkungen, immer mit schrecklich kritischen Bemerkungen über irgendetwas. Manchmal sind sie extrem persönlich, zum Beispiel, vorgestern habe ich dich auf der Straße gesehen, ich fand deinen Mantel ziemlich drollig. Woher hast du übrigens diesen verdammten Mantel? Ich würde gerne diesen Mantel voller Blut sehen. Wer glaubst du eigentlich, wer du bist? Ja, unterschrieben, U.U. Oder ich habe dich im Fernsehen gesehen. Diese Person verfolgt offensichtlich jede meiner Bewegungen. Ja, im Fernsehen habe ich dich gesehen, vorgestern Abend in der Jack Paar Show. Weißt du nicht, dass ein Gentleman in einem Raum niemals einen Hut trägt? Wer glaubst du eigentlich bist du?
2: Glaubst du, es ist eine Frau?
1: Nein, nein, nein, nein, es ist ein Mann. Bei den Serienbriefen kann ich das sagen. Wer glaubst du eigentlich bist du? Ich würde gerne deinen Kopf mit diesem Hut drauf im East River schwimmen sehen. Unterschrieben U.U. Es geht so seit 6 Monaten. Ja, es werden mehr und mehr. Ich bekomme ständig derartige Briefe, aber diese Person ist besonders penetrant. Und sie ist schlau. Sie ist schlau genug, die Umschläge dauernd zu wechseln. Wenn ich den Umschlag erkennen könnte, ich wüsste es im Voraus. Ich würde ihn ja nicht öffnen. Verschiedene Farben macht. Verschiedene Farben und verschiedene Größen. Der muss wirklich wahnsinnig sein. Es muss jemand sein, der höchstens 5 oder 6 Blocks von mir weg wohnt. Er erwähnt zu oft Dinge, die...
2: Das ist ganz schön unheimlich. Wenn jemand denkt, über ihn nachzudenken.
1: Noch etwas Kaffee? Weißt du, ich könnte es verstehen, wenn sich das in einer Kleinstadt abspielen würde, aber... Oh, schau mal. Hey, das ist Dali. Oh, schau dir Dali an. Hey, ja. Man begegnet ihm überall.
2: Schau dir all die Transsexuellen an.
1: Dali hat heute Abend sogar ein richtiges Kostüm an. Ist wirklich eine Tragödie. Ist ein fantastischer Techniker.
2: Nein, er ist wirklich großartig.
1: Nein, er ist so unglaublich kitschig.
2: Nein,
1: unglaublich.
2: Er ist ein großer Künstler. Ist wirklich einer der besten Künstler. Oh, er kommt zu uns rüber.
3: Dali kommt herüber, grüßt Andy und Truman und geht zu seinen Leuten zurück.
2: Er ist wirklich ein großer Künstler.
1: Andy, du gefällst mir. Ich glaube, Dali hat nicht ein gutes Bild gemalt seit 1930. Also ich habe nie im Leben ein abstoßenderes Bild gesehen als The Last Supper in der National Gallery.
2: Ach ja, das war in seiner Säuferphase. Damit hat er aufgehört. Er malt wieder sehr gut. Was er vor 5 oder 6 Jahren gemalt hat, war wirklich schlecht. Aber jetzt...
1: Okay. Wie viel würde ein wirklich gutes Bild von Dali auf eine Auktion einbringen?
2: Ich weiß es nicht. Die wirklich guten Dalis kommen nicht auf den Markt. Was ist auch gut so. Verdient eine Menge. Er hat gerade für Dadson einen Werbespot gemacht.
1: Ja, alles hat seine Schattenseiten. Ich hatte einmal in der Schweiz meinen Wohnsitz.
2: Was? Hm? Wirklich in der Schweiz? Und warum hast du ihn aufgegeben?
1: Ach, es hat mich zu sehr angestrengt, meinen Wohnsitz in der Schweiz zu haben. Ich habe gedacht, es wäre eine schöne Sache, aber dann dachte ich, zum Teufel, es kümmert mich einen Dreck. Man lebt nur einmal und wenn man nicht für das lebt, wofür man leben möchte, dann ist irgendetwas falsch, verstehst du? Ich meine, die Leute, die ihr ganzes Leben von Land zu Land ziehen, um keine Steuern zu zahlen, mein Gott, die sind so reich, die können ihr Geld nie ausgeben. Also was zum Teufel soll das Ganze? Wen interessiert das? Man kann bloß so und so viele Hähnchen essen.
2: Die Rolling Stones machen das auch so.
1: Ja, die Rolling Stones. Deren Tage sind gezählt. Ich meine nicht, weil sie kein Talent haben, sondern weil sie eine Modeerscheinung sind.
2: Was meinst du mit Modeerscheinung?
1: Ja, eine absolute Modeerscheinung. Ich halte nichts von Modeerscheinungen. Ich glaube nur an eins und das ist klassischer Stil. Ich frage mich selbst immer, ist es zeitlos? Ich meine einfach als Thema. Ist es zeitlos? Sonst strenge ich mich gar nicht erst an. Ein paar von den Sachen, die du gemacht hast, sind absolut zeitgenössisch, poppig, modisch und was sonst noch, aber sie haben etwas Zeitloses.
4: Entschuldigen Sie, Mr. Capote?
1: Ja?
4: Das nächste Mal, wenn Sie eine Party geben, lassen Sie Ihre Freunde das hier tragen.
1: Oh, die sind süß.
2: Was ist das?
1: Keine Ahnung.
3: Auf der Straße.
5: Taxi! Taxi!
1: Okay, Andy, warum machst du nicht mit mir zusammen etwas fürs Fernsehen?
2: Geht in Ordnung.
1: Ich habe die beste Produktionsfirma und sie hat das Geld.
2: Ist das deine eigene Firma?
1: Nein. Nein, das ist die Tomorrow Productions. Es ist so, wir haben unser eigenes Team und unsere eigene Firma innerhalb der Firma. Ich meine, es müsste etwas fürs Network werden, sonst funktioniert das einfach nicht. Wir müssen uns etwas zusammenträumen, das wirklich Spaß macht, aber das auch wirklich gut ist. Verstehst du?
2: Es hat Spaß gemacht, den Artikel über dich zu lesen.
1: Oh, danke.
2: Das Buch, das du geschrieben hast, das klingt aufregend.
1: Ja, du wirst es wirklich mögen.
2: Das klingt großartig.
1: Dieses Buch ist das Werk meines Lebens.
2: Ja, und du? Du kennst so interessante Leute, die du zusammen auftreten lassen kannst.
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2: Du meinst also, Sex ist ungeheuer wichtig?
1: Oh ja. Yeah.
2: Oder?
1: Oh ja. Yeah.
2: Wirklich?
1: Ja, für mich, ja. Oh ja. Yeah.
2: Meinst du das wirklich?
1: Für mich, ja. Sex hat nichts damit zu tun, ob ich jemanden mag als Freund oder so, aber viel damit, ob jemand mein Liebhaber ist oder nicht. Das alles hängt davon ab.
2: Wie meinst du das?
1: Ich könnte bestimmt nie eine Liebesbeziehung mit jemandem haben, der mich sexuell nicht erregt.
2: Ja, aber ich meine, mit der Zeit ist Sex doch überhaupt nichts mehr.
1: Mit der Zeit ist nichts irgendwas.
2: Ja, aber dann ist Sex nicht zeitlos, wie du sagst.
1: Oh Gott! Oh Gott!
2: Was ist denn los?
1: Nein!
2: Was ist denn passiert?
1: Mein Schlüssel, ich
2: hab... Hast du was verloren?
1: Ja, wieder verloren. Mein Schlüssel, Gott, nein!
7: Es ist mein Ausfall.
1: Gott!
7: Es ist mein Ausfall.
1: Gott, nein!
7: Es ist mein Ausfall.
1: Ich verstehe das nicht. Ich verstehe überhaupt nichts. Ich meine, Sexappeal hat doch nichts damit zu tun, ob man jemanden liebt.
2: Es ist einfacher ohne das.
1: Ja, aber wie kannst du eine Liebesbeziehung haben ohne eine Art von Sex?
2: Ich denke, Liebesbeziehungen sind es nicht wert. Da kannst du zu sehr hineingezogen werden.
1: Ja, aber wie trennst du das?
2: Genau so, wie du einen Film ansiehst, der fürs Fernsehen gemacht wurde. Du denkst einfach nicht darüber
1: wieso?
2: Nach.
1: Film. Ich muss zugeben, ich verstehe dich nicht. Ich kann intensive, lang andauernde Liebesfreundschaften haben. Möglicherweise sogar ohne Sex. Mein Gott, so war das am Anfang.
2: Ich weiß. Naja, das braucht keine Zeit. Weißt du, es sollte eine Schule dafür geben. Es gehen so viele Leute durch so viel Schmerz.
1: Oh Gott.
2: Komm, steh auf. Dass ich es dir gerade heraus sagen sollten, wie der Hase läuft. Stimmt doch. Ich meine, die Kids heutzutage haben gelernt, sich den Teufel drum zu scheren. Sie tun es mit Jungs und Mädchen.
1: Weißt du, ich persönlich fand das schon immer richtig. In New Orleans, ländliches Alabama, vor 30 Jahren.
2: Aber warum haben sie es dir nicht ein bisschen besser erklärt oder sowas?
1: Mir hat nie irgendwer irgendwas erklärt.
2: Ich weiß, mir auch nicht. Ich hab's auf die harte Tour gelernt. Ich denke immer, schöpferische Menschen gehen durch harte Liebesbeziehungen. Ja, eben damit sie ein Buch schreiben können oder einen Film machen oder ein Gedicht, um Material zu bekommen.
1: Ich hatte nur eine Liebesgeschichte in meinem Leben, die ich als hart bezeichnen würde. Und zwar war das Ganze ein Missverständnis. Es war ein Missverständnis. Wir hatten nicht dieselbe Wellenlänge.
7: Mein
3: im Trader Weeks.
2: Letztes Jahr bin ich hier Onassis begegnet.
1: Andy, ich weiß alles, ich weiß alles. Wir möchten alle Vorspeisen, das ganze Programm vom Anfang bis zum Ende, möglichst viel.
2: Franco Rossellini hat den besten Satz gesagt. Frigide Leute können voll aus sich herausgehen.
1: Ja, weil sie nicht verletzbar sind.
2: Ja.
1: Könnten wir von der gelben, Sie wissen schon, diese süße Soße haben. Es muss uns wieder auf die Beine bringen. Danke, das ist alles. Diesen Satz möchte ich hinzufügen, was der alte Franco vielleicht nicht weiß. Niemand kann einen leidenschaftlicheren, fantastischeren Akt hinlegen als jemand, der frigide ist. Später, wenn man das herausfindet, es ist wie ein Schock.
2: Ich habe mir gerade einen Hund angeschafft. Ich hab mir gerade einen Hund angeschafft.
1: Ja.
2: Ich glaube, ich bin dabei, mich in ihn zu verlieben. Und ich weiß, ihm geht's genauso. Du, ich habe über die beiden chinesischen Panda-Bären in Washington gelesen. Und vermeidet es, dass sich nur ein Wächter um sie kümmert, dann könnten sie sich in ihn verlieben und dann würden sie jahrelang keinen Nachwuchs mehr zeugen.
1: Hast du je das fantastische Buch My Dog Tulip von Gia Eckeley gelesen?
2: Nein.
1: Das ist eines der besten Bücher, die jemals geschrieben wurden. Ich werde es dir schenken. Es ist von einem meiner liebsten Schriftsteller. Er heißt Gia Eckeley. Gia Eckeley. Und wenn du gerne etwas liest, was ich nicht weiß, er ist gestorben. Er schrieb nur 4 Bücher. Die sind alle großartig. Das hier ist über eine Affäre mit einem Hund. Eine durch und durch sexuelle Angelegenheit. Aber sie hatten keinen Sex miteinander. Aber es ist das erstaunlichste Buch, das du je gelesen hast. Es ist wunderschön geschrieben, wunderschön. Ich finde alles verständlich. Überhaupt, es gibt nichts, was ich nicht verstehen könnte.
2: Also diese Jungs im Gefängnis.

0: Was ist mit dem da?
1: Bobby, Film? Bobby Beausoleil.
0: Genau.
1: Oh, das ist ein schlechter Mensch.
0: Ein schlechter Mensch zu sein ist in Ordnung, solange man nichts anstellt.
1: Ich kenne Bobby sehr gut. Bobby ist jemand, der... Es gibt wenige Menschen auf der Welt, von denen ich das sagen würde, aber Bobby ist jemand, den man nicht ändern kann. Aber über dieses Thema könnte ich stundenlang reden.
0: Wie viele Menschen hat er umgebracht?
1: Er und Charlie Manson taten es gemeinsam. Und weißt du, die Wahrheit ist, dass Charlie Manson in Bobby verliebt war. Das Ganze war eine bisexuelle Geschichte. Bobby stand nie unter allzu großem Einfluss. Es war umgekehrt.
0: Oh, da kommt Dick Evans. Hey, Dick.
1: Andy. Andy.
2: In der Garderobe.
3: Hier sieht jeder aus, als wäre er jemand. Alle sehen so wichtig aus.
0: So. Ich muss nach Hause meinen Hund füttern.
4: Okay, ich gehe auch nach Hause.
0: Ich muss abtauen.
4: Also, dank dir, Andy.
0: Nee, danke. Dank dir, Truman. Bis bald, bye.
4: Okay, bye.
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2: Für die Nobelschuhfirma Miller erarbeitete Warhol 1955-56 eine Werbekampagne. Nach deren Erfolg bekam er einen Vertrag, der ihm jährlich $20.000 und ein Zusatzhonorar garantierte.
3: Als ich noch für verschiedene illustrierte Schuhe gezeichnet habe, bekam ich für jeden Schuh einen bestimmten Lohn. Also habe ich meine Schuhe zusammengezählt, um mir auszurechnen, wie viel ich kriegen würde.
2: Darüber hinaus brachten ihm die Schuhe mehrmals höchste Auszeichnungen der Werbebranche ein. Von der Zeitschrift Women's Wear Daily wurde er als Leonardo der Schuhindustrie bezeichnet. In der Bodley Gallery zeigte Warhol 1956 in Kugelschreiber ausgeführte Zeichnungen, unter anderem Porträts seines neuen Freundes Charles Lazenby in der Einzelausstellung Drawings for a Boy Book. Die Ausstellung fand kein Echo in der New Yorker Kunstwelt, die von den abstrakten Expressionisten beherrscht wurde. Auch Warhols Beteiligung an einer Ausstellung des renommierten Museum of Modern Art blieb unbeachtet. In seine Freude, im Mausoleum der modernen Kunst vertreten zu sein, fiel also ein Wermutstropfen. Die Kritik hatte ihn nicht zur Kenntnis genommen. Den Eintritt in die Kunstwelt musste sich Warhol noch erwerben. Mit Lazenby unternahm Warhol im Sommer 1956 seine erste große Reise. Nicht zufällig war sie gleich eine Reise um die Welt, denn zu den erfolgreichsten Filmen jener Jahre gehörte die Verfilmung des Romans von Jules Verne, Reise um die Welt in 80 Tagen. Und schließlich hatte auch der von Warhol bewunderte Jean Cocteau in den 30er Jahren diese fiktive Reise nachvollzogen. Wieder in New York stellte Warhol weitere Schuhbilder her, nun aber keine Zeichnungen mehr, sondern Collagen extravagant verzierter Schuhe, die wieder in der Bodley Gallery ausgestellt wurden. Die Schuhcollagen sind Porträts bekannter Persönlichkeiten. Stars werden durch ihr fiktives Schuhwerk repräsentiert, durch unterschiedlich dekorierte, modische oder altmodische Varianten. Elvis Presley wird durch einen reich verzierten Piratenstiefel dargestellt. James Dean durch einen Cowboystiefel mit goldenen Sporen. Julie Andrews durch einen schmalen Pantoffel mit hohem Absatz. Truman Capote durch einen Schuh, aus dem Pflanzen sprießen. Schuhe können zu Statussymbolen werden und sie können fetischistische Bedeutung annehmen. Beides verstand Warhol einzusetzen. Die Ausstellung Warhols erste erfolgreiche verschaffte ihm noch mehr Anerkennung in der Werbebranche. Wie ein Künstler schuf er seinen eigenen unverwechselbaren Stil, der durch die Veröffentlichung in Zeitungen und Zeitschriften große Verbreitung erfuhr. Seinen Namen setzte Warhol schon damals als Markenzeichen ein. Bekam er von einem Hochglanzmagazin einen Werbeauftrag, verkaufte er seine Illustrationen billiger, wenn sein Lebenslauf mitgedruckt wurde. Schließlich hatte Warhol so viele Aufträge, dass er 1957 die Andy Warhol Enterprises Incorporated gründete. Ende der 50er Jahre war Warhol schon ein kleiner Star. Hochbezahlt und mit Preisen überschüttet, war er der berühmteste Werbekünstler in New York. Eine vom Museum of Modern Art 1958 unter dem Titel 16 Amerikaner veranstaltete Ausstellung verkündete den endgültigen Abschied vom abstrakten Expressionismus und präsentierte die neuen Strömungen. Neben Warhol waren Jasper Jones, Robert Rauschenberg, Ellsworth Kelly, Frank Stella und Louise Nevelson vertreten. Diese Künstler wurden in den folgenden Jahren die wichtigsten Exponenten einer neuen modernen Malerei. Für $60.000 kaufte Warhol 1959 ein Haus in Yorkville, und bezahlte es bar. Er begann, sich seiner Mutter zu schämen und fing an, durch unterschiedliche Auskünfte über sich selbst seine Biografie zu verschleiern. Warhol beschäftigte sich zu dieser Zeit mit dem Thema Essen. Er zeichnete Kühlschränke, vollgestopft mit abgepackten Lebensmitteln, und entblößte damit, gewollt oder ungewollt, die Essgewohnheiten einer eiligen Gesellschaft. Die frönte gerade dem TV-Dinner, einem Fertiggericht, das man nur aufzuwärmen brauchte, um es dann vor dem Fernsehgerät zu verzehren. Das entsprach dem Bedürfnis nach einem schnellen, unkomplizierten, billigen Essen. Zugleich stellte es einen weiteren Schritt zur Vereinheitlichung der Gesellschaft dar. Die Fertiggerichte schmeckten immer und überall gleich. Warhol suchte in seinem Alltag nach Bildmotiven. Er arbeitete nach Vorlage, nur dass jetzt die Werbung zur Vorlage wurde. Und er verwendete eine neue Technik. Mithilfe eines Projektors warf er Werbeillustrationen vergrößert auf die Leinwand und zeichnete sie nach.
3: Ich war nie verlegen, jemanden zu fragen, was soll ich malen? Ich höre ein Wort oder vielleicht missverstehe ich jemanden und das gibt mir eine eigene gute Idee.
2: Was die Werbemanager Brainstorming nannten, reduzierte Warhol für sich auf Pick somebody's brain, jemandes Gehirn anzapfen, ein Ausdruck, der in seiner Umgebung zur stehenden Redewendung wurde. Der von den neuen Realisten gebahnte Weg führte um 1960 seinerseits zu einer neuen Avantgarde, der Pop-Art. Die ersten Repräsentanten der Popkunst waren Klaas Oldenburg, Tom Wesselmann und Roy Lichtenstein. 1961 wurde zum Annus Mirabilis der Popkunst. Im Januar stellte Jim Dine seine Assemblagen aus. Im Februar folgte Lichtenstein mit einer Ausstellung seiner Comic-Strip-Bilder. Im Herbst präsentierte Wesselmann die Great American Nudes und im Dezember organisierte Oldenburg eine Ausstellung seiner Objekte. Warhol musste weiterhin seinen Lebensunterhalt mit Werbeillustrationen verdienen. Je vertrauter er mit der Kunstszene wurde, desto verzweifelter suchte er nach einem eigenen Thema.
3: Es war an einem dieser Abende, als ich 10 oder 15 Leute nach Ideen gefragt hatte, dass endlich eine Freundin von mir die richtige Frage stellte: Was hast du am liebsten? So fing ich an, Geld zu malen.
2: Thematisch stellen die Dollarscheine eine neue Entwicklung dar. Mit ihnen malte Warhol nicht nur, was er am liebsten hatte, er malte vor allem, was die ganze amerikanische Gesellschaft am liebsten hatte. Das mächtigste Symbol der kapitalistischen Wirtschaftsordnung. In den Symbolen des Konsumismus, die gleichzeitig für den American Way of Life standen, fand er schließlich sein Thema.
3: In Amerika ist es seit jeher so, dass auch der reichste Verbraucher im Wesentlichen das Gleiche kauft wie der Ärmste. Du siehst Coca-Cola im Fernsehen und kannst sicher sein, dass der Präsident seine Cola trinkt, dass Liz Taylor Cola trinkt und du selber kannst auch Cola trinken.
2: Aber nicht nur das Produkt war repräsentativ, sondern auch seine Verpackung. Mit sicherem Instinkt griff Warhol zu einem der damals schon berühmten Erzeugnisse des Industriedesigns, der Coca-Cola-Flasche. Zuerst malte Warhol sie gewollt nachlässig, mit groben Pinselstrichen und unleserlichen Schriftzeichen, dann genau bis ins Detail, mit gleichmäßig aufgetragener Farbe. Dem Filmemacher Emile De Antonio zeigte er beide Bilder und fragte, welches er lieber möge.
3: Eins dieser Bilder ist scheiße,
2: erinnert sich Warhol an die Reaktion seines Freundes.
3: Das andere ist bemerkenswert. Es ist unsere Gesellschaft, es ist wir selber, es ist ganz besonders schön und nüchtern.
2: So führte Warhol seine nächsten Bilder in der neuen Manier aus. Als Irving Bloom von Los Angeles wieder einmal nach New York kam, zeigte ihm Warhol eine Serie von Bildern, die er nach Suppendosen gemalt hatte. Diese beeindruckten Bloom so stark, dass er Warhol eine Ausstellung versprach.
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0: Morgen, den ganzen Tag.
4: Und deshalb seien wir von nun an
5: etwas wie Freunde.

0: Im Herbst 1976 begannen Andy und ich mit unseren allmorgendlichen Telefongesprächen. Vordergründig ging es darum, festzuhalten, was er getan hatte, wo er am Vortag gewesen war und wie viel Bargeld er ausgegeben hatte. Aus dem Bericht wurde ein Tagebuch. Dennoch vergaß Andy nie, dass der ursprüngliche Zweck dieser Notizen darin bestanden hatte, den Steuerprüfern Rechenschaft ablegen zu können. Also gab er sogar die 10 Cent für ein geschäftliches Gespräch aus einer Telefonzelle an. Meist rief ich Andy um 9 Uhr morgens an, nie später als 9.30 Uhr. Mal weckte ich ihn, mal war er schon seit Stunden wach. Die Gespräche, die er meinen 5-Minuten-Job nannte, dauerten 1 bis 2 Stunden. Sie fanden jeden Morgen von Montag bis Freitag statt, jedoch nie an den Wochenenden. Das Tagebuch musste immer bis Montag warten, dann erst erzählte er mir, was er Freitag, Samstag und Sonntag getan hatte. So erledigten wir 3 Tage mit einem Telefonat. Wenn Andy nicht in New York war, rief er mich von unterwegs an oder machte sich auf dem Briefpapier des Hotels Notizen, die er mir dann nach seiner Rückkehr am Telefon vorlas. Oft brauchte er dazu etwas länger, weil er sie nicht immer entziffern konnte. Umgekehrt war es, wenn ich verreist war. Dann rief ich ihn regelmäßig von unterwegs an und er las mir seine Notizen vor. Doch welche Prozedur sich auch ergab, kein Tag blieb unregistriert.
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2: Donnerstag, den 25. November 1976, New York, Chatsford, Pennsylvania.
3: Fred rief um 8 an und wollte wissen, wann wir losfahren. Dann rief Barbara Allen an und sagte, sie komme mit, vorausgesetzt, wir würden erst nach 12 losfahren. Film Dollar 1998. Taxi ins Büro, um ein paar Sachen abzuholen. Abfahrt gegen 1, Taxi Dollar 360, Benzin Dollar 1997, Maut Dollar 340. Ein wunderschöner Tag. Jet schaffte es irgendwie, direkt bis vor die Haustür der Waits zu fahren. Nur einmal, praktisch an der letzten Kreuzung, hatte er telefonieren müssen, um nach dem Weg zu fragen. Telefon 10 Cent. Kam gegen 4 an. Wenig Verkehr. Barbara Allen war nun doch nicht mitgekommen. Andrew Waite, Jamies Vater, war da. Und Frolic Weymouth, ein Nachbar. Seine Frau, Andrews Nichte, hatte ihn gerade wegen eines Antiquitätenhändlers oder so verlassen. Und das nach langer Ehe. Er ist ein Dupont. Weil er depressiv war, hatte man ihn zum Essen eingeladen. Auch Andrews Schwestern waren da. Eine von beiden ist ein bisschen verrückt. Ich glaube, sie trinkt und malt. Wir saßen stundenlang beim Dinner. Es war sehr gut, tadellos, viele Drinks. Ich war noch müde von der langen Reise Anfang der Woche. Jet ging gegen 2 ins Bett, alle anderen blieben auf bis 4. Sogar ein Hauch von Romantik war im Spiel. Catherine unterhielt sich mit Robin West. Er ist ebenfalls ein Nachbar der Waits und arbeitet im Pentagon, wird aber demnächst, wenn Carter ins Weiße Haus einzieht, seinen Job verlieren. Catherine sprach über alles Mögliche, auch über die Anvil S&M Bar. Er schien ganz angetan und wurde richtig neugierig. Er suchte ein reiches Mädchen zum Heiraten und fragte mich, wo er das große Glück finden könne. Zum Beispiel in einem Fass Guinness-Bier, sagte ich, wenn er seine Karten richtig ausspielt. Er versprach uns, einen Flugzeugträger zu zeigen, bevor ein Demokrat seinen Job übernehme.
2: Sonntag, den 28. November 1976, Chatsford, Pennsylvania, New York.
3: Catherine rief bei Jodie Foster in New York an, um einen Termin für das Interview zu bestätigen, das ich am Nachmittag mit ihr machen sollte. Jodys Mutter druckste herum und sagte, Jodie sei krank und könne es vielleicht nicht geben. Wir sollten aber nochmal anrufen, sobald wir wieder in der Stadt seien. Kam gegen 12.30 Uhr an. Benzin Dollar 16,50, Maut Dollar 3,40. Brachte Catherine und Fred nach Hause. Catherine rief Jodie an, alles in Ordnung. Es war ein schöner Tag, ganz so wie in den 60er Jahren. Holte Catherine ab, ging mit ihr zu Fuß ins Hotel Pierre zu Jodie. Die Leute grüßten mich. Ich grüßte zurück. In Pierre fiel mir eine schöne Frau auf, die mich unverwandt ansah. Wie sich zeigte, war es Ingrid Bergmann. Während ich mit ihr redete, winkte Coco Brown aus einem Auto und rief mir etwas zu. Ich verlor den Überblick. Ein Mann, ich glaube Ingrids Mann, kam, um Ingrid abzuholen. Dann ging ich mit Catherine ins Restaurant, um auf Jodie zu warten. Sie kam mit ihrer Mutter und einem Kerl, den sie wohl in Liverpool aufgelesen hatte. Ich kann nicht sagen, ob er ein Leibwächter oder der Freund ihrer Mutter war. Jodie trug hohe Stiefel, einen Hut und sah wirklich süß aus. Wir mochten sie. $30 inklusive Trinkgeld. Dann gingen wir alle zu Frau Schwarz und sahen uns Spielzeug an. Kaufte was für Jodie, $10. Sie gab Autogramme. Auf dem Rückweg ins Pier kamen wir an einem Mann vorbei, der dicke Zuckerstangen verkaufte. Jodie und ich kriegten eine geschenkt. Bridget Pork rief an und sagte, sie hätte jetzt nur noch 89 Kilo. Seit sie sich mit 136 Kilo Lebendgewicht in Bed gesehen hat und eine Diät macht, ist sie so langweilig, dass man nicht mehr mit ihr reden kann. Sie tut nie was, sie denkt nie was, sie liegt nur auf ihrem Bett im George Washington Hotel und wartet darauf, dass das Fett sie verlässt. Ich bot ihr einen Job an und sagte, sie könne auch in der Factory abspecken und nebenbei das Telefon abnehmen, aber sie wollte nicht. Victor Hugo, Helstons Kunstberater, rief aus San Francisco an. Ich hatte ihm erzählt, dass mir seine Schaufensterdekoration aus Truthahnknochen bei Helstons in der Madison Avenue gefällt. Jetzt hatte jemand dort eingebrochen und die Knochen mitgenommen. Und er dachte, ich sei es gewesen.
2: Mittwoch, den 1. Dezember 1976.
3: Kam in Weihnachtsstimmung und kaufte. Taxi $8. In der Abteilung für Herrenhemden bei Bloomingdale's traf ich Gin Kennedy Smith. Wir hatten dieselbe Verkäuferin. Im Taxi zum Union Square. $4. Traf Amos im Büro. Er war als Papst verkleidet. Und Ricky Clifton machte Fotos von ihm. Ging in die Galerie Aliena, Sonnabend zu David Hockneys Eröffnung. Er zeigte nichts Neues, nur Portfolios. Es war gerammelt voll. Sah nichts von David Hockney. Er muss in einem anderen Raum gewesen sein. Zog mich um und ging zum Dinner in die iranische Botschaft. Wenn ich Botschaft sage, meine ich nicht wirklich die Botschaft, sondern das Haus, in dem Mr. Hovida wohnt, der iranische UN-Botschafter. Taxi $3. Traf dort China Machado. Und sie erzählte mir, dass sie Botschafter Hovida vor etwa 10 Jahren in Frankreich kennengelernt habe. Er und ihr Mann seien in den 60er Jahren viel mit französischen Filmemachern zusammen gewesen. Wir sprachen über Avendon und darüber, wie grässlich er ist. Nach ihrer Meinung nutzt der andere aus und lässt sie dann fallen. Als ich ihr zustimmte, machten mich alle an, ich sei doch genauso. Ich sprach auch mit Pat Kennedy Lawford und einer Lady Dupont, die gleich neben der Botschaft wohnt, und meinte, es sei angenehm, wenn man keinen weiten Weg zu einem Essen habe. Sie kam auch prompt zu spät.
2: Donnerstag, den 2. Dezember 1976.
3: Diese Woche wird Bad in Kalifornien vorgeführt. Wir versuchen, einen Verleih zu finden. Niemand will Geld vorschießen. Schickte Ronny los, Besen zu kaufen, $20. Setzte Catherine Guinness ab, Taxi $4 und fuhr nach Hause, um mich umzuziehen. Holte sie dann wieder ab und fuhr mit dem Taxi in die West 38. Straße, $3.60. Helen Bransford hatte uns zur Eröffnung eines neuen Clubs eingeladen. Helen zieht jetzt mit John Rutzyville herum. Fred findet sie toll und möchte, dass wir nett zu ihr sind. Tim Harding trat als Sänger auf. Maxime de la Falaise kam mit Craig Brown. Ihr neuer Freund? Wir hatten zusammen an einem Plattencover der Rolling Stones gearbeitet. Barbara Allen war auch da. Sie zieht jetzt eine Weile in Freds Haus, Ecke 89. Straße Lexington. Ging nach Hause und sah die Nachrichten. Immer wieder die Sache mit Gary Gilmore. Jeden Abend zeigen sie ihn und der sagt, ich will sterben, ich will sterben.
2: Sonntag, den 5. Dezember 1976.
3: Ging in den Players Club am Gramercy Park zu einem Dinner für Kitty Carlisle Hart. Kam mir wie ein Herrenabend vor. Die einzigen Frauen waren Arlene Francis, Peggy Cass, Dina Kay, die ihren am Concord Lake glaborierenden Mann vertrat, und Irene Selznick, die an dem Abend den Vorsitz führte, oder wie man das nennt. Anlass des Dinners war Kittys Ernennung zur neuen Vorsitzenden des New York State Council on the Arts durch Governor Carey. Mein Arzt Doc Cox war auch da. Das Essen wurde serviert, alle Gerichte mit Sahne. Wegen meiner Gallenblase hätte ich gar nicht essen dürfen. Der Doktor war sichtlich böse, als er mich essen sah. Doch dem Anlass zuliebe wollte ich nicht auffallen. Einer nach dem anderen hielt eine Rede und dann erhob sich Kitty und ihre war die Beste. Sie trug ein schwarzes Kleid und Perlen. Sie sah sehr schick aus. Sie sagte, sie wolle auch in Zukunft hart arbeiten. Ich erinnere mich, wie mir Diana Freeland einmal erzählte, Kitty müsse arbeiten wie ein Nigger, weil sie das Geld brauche. Der Doc brachte mich nach Hause.
2: Montag, den 6. Dezember 1976.
3: Freddy Eberstadt rief an und lud mich für morgen Abend ins La Grenouille ein. Ich war bereits mit Bianca Jagger verabredet und fragte ihn, ob ich sie mitbringen könne. Aber sicher, antwortete er. verließ früh das Büro, ging nach Hause und warf mich in Schale für einen offiziellen Anlass. Setzte Catherine ab, Taxi $4, ging zu Fuß zu Helston. Wir wollten zur Eröffnung von Diane Freelands Russland-Ausstellung im Metropolitan Museum. Bei Helston traf ich Mrs. Henry G. Kaiser. Sie trug ein blaugrünes, mit Smaragden besetztes Helston-Modell und schien lebhaftes Interesse an mir zu haben. Als Helston sah, wie gut wir uns verstanden, schlug er mir vor, ihr oben die Porträts zu zeigen, die ich für ihn gemacht hatte. Nach dem Rundgang ließ sie mich aber stehen. Ich nehme an, weil sie mich in hellem Licht gesehen hat. Wir warteten auf Marisa und ihren neuen Ehemann sowie auf Bianca und ihren Begleiter Joe Euler. Dr. Giller war auch da, der Akupunkturdoktor, zu dem jetzt alle hinrennen. Barbara Allen trug als einzige Frau kein Helston-Modell, sondern ein schönes schulterfreies Kleid von Christian Dior. Sie hatte es von einer Shoppingtour letzten Monat in Paris. Philipp Niakos hat bezahlt. Dann kam Marisa. Sie hatte ihre Haare auf einer Seite hochfrisiert, wie ein schöner Star von einst. Bianca hatte den lila Fuchs dabei, mit dem sie schon den vorigen Monat herumgezogen ist. Joe kam und gab Helston die Hand. Als Helston fühlte, was Joe ihm dabei in die Hand gelegt hatte, sagte er, »Du hast mir das Leben gerettet.« In der Garage zeigte mir Victor seine neuesten Arbeiten. Mona Lisas in Helston-Kleidern. Wirklich komisch. Ich redete ihm zu, weiterzumachen. Mit 4 Limousinen zum Museum. Die Ausstellung war das Größte, was das Metropolitan je hatte. Als Diana durchging, küssten wir sie alle. Ich unterhielt mich mit Mrs. Kaiser und lernte sie kennen. Sie ist um die 60, sieht aber aus wie 40 und sagt, sie suche nach einem Fick. Ich sagte ihr, sie ist in der falschen Stadt, lauter Schwule. Doch sie meinte, macht nichts, die Leute lernen schnell um und ich hatte auch schon Glück. Ach ja, beim Essen zog Bianca ihren Slip aus und reichte ihn mir. Ich tat so, als ob ich an ihm schnupperte und verstaute ihn in meiner Brusttasche. Ich habe ihn noch.
2: Dienstag, den 7. Dezember 1976.
3: Traf Bob Colacello und Fran Lebowitz. Wir gingen im Regen ins Biltmore Hotel zum Lunch der Auslandspresse. Bob hatte schon vor Wochen bei der Einladung klargestellt, dass ich zwar kommen, aber nur er über Interview reden würde. Damit waren sie einverstanden. Doch nach Bobs Rede wurden alle Fragen nur an mich gerichtet. Und weil ich nicht vorbereitet war, antwortete ich nur Ja oder Nein. Und ärgerte mich hinterher, dass ich wieder meine alte scheue Nummer abgezogen hatte. Ich hätte die Situation als Übung nutzen sollen. Ich wollte, ich könnte mich besser ausdrücken und auch mal eine kleine Rede halten. Ich will daran arbeiten.
2: Freitag, den 10. Dezember 1976.
3: Zum ersten Mal, seit sie im August mit ihrer Diät begonnen hatte, kam Bridget ins Büro. Sie wiegt 86 Kilo. Bei unserer letzten Begegnung waren es 118 Kilo. Sie sah wirklich gut aus. Und alle machten viel Wirbel um sie. Ich machte Fotos. Barbara Allen hat in der 77. Straße eine neue Wohnung gefunden.
2: Sonntag, den 12. Dezember 1976.
3: Ich habe Ruth Klingmans Buch Love Affair über ihre Liebesaffäre mit Jackson Pollock gelesen. Setzt das in Anführungszeichen. Es ist grässlich. Wie soll man daraus einen Film machen, ohne die Geschichte total umzuschreiben? Ruth will, dass ich den Film produziere und Jack Nicholson die Hauptrolle spielt. An einer Stelle im Buch heißt es sinngemäß, ich musste weg von Jackson und lief, soweit ich konnte. Und weißt du auch wohin? Zu Zack Harbor, nach Springs. Das sind ungefähr, 6 Meilen. Und dabei tut sie so, als sei sie bis ans Ende der Welt gerannt. Dann schreibt sie weiter, das Telefon klingelte. Wie, oh wie nur, hat er herausgekriegt, wo ich bin? Dabei bin ich überzeugt, dass sie Hunderten von Leuten ihre Nummer gegeben hat, für den Fall, dass er nach ihr fragen würde.
2: Samstag, den 18. Dezember 1976.
3: Kaufte bei Bonwit und Bendel Geschenke und ging hinterher zum Lunch ins Quo Vadis. Dort machte ich Robin West und Delfina Ratazzi miteinander bekannt. Seit dem Wochenende bei den Waits hatte ich eigentlich angenommen, dass Catherine Robin mochte. Doch dann hatte sie mir gesagt, dass es ihr nichts ausmachen würde, ihn an Delfina oder irgendeine andere abzutreten. Und Delfina fand Gefallen an ihm. Sie ging richtig ran. Ich hörte sie zum ersten Mal sagen, meine Familie ist im Flugzeugbau. Normalerweise tut sie so, als sei sie arm. Robin ist Pilot. Ich sah Karen Lerner und Sissy Cain zusammen beim Lunch. Da wurde mir klar, dass es wahrscheinlich Karen war, die ihre Flowerdrucke verkauft hat. Denn David Burden hatte gerade welche billig bei Park Burnett bekommen. Ging nach Hause. Bianca rief an aus dem Pier. Sie war am Packen und wollte ihre Sachen in das Haus bringen, das Mick und sie in der 72. Straße gemietet hatten. Ging ins Pier. Sie packte und packte. Gegen Mitternacht war sie endlich fertig und wir fuhren zum Haus. Sie schaltete zuerst die Alarmanlage aus, dann gingen wir hinein. Es muss sie ein Vermögen kosten, das kleine Haus. Die Besitzer hatten alles renovieren und völlig neu möblieren lassen. Ich würde das Haus gerne sehen, wenn die Jaggers ein Jahr darin gewohnt haben.
2: Sonntag, den 19. Dezember 1976.
3: Ging zur Arbeit. Zeitschriften und Zeitungen für die ganze Woche. $26. Lou Reed rief an und das war das Drama des Tages. Ich wusste, dass er gerade von einer erfolgreichen Tournee zurückkam und in L.A. groß eingeschlagen hatte. Doch dann erzählte er mir, dass Raquel Tritte in die Eier bekommen habe und aus dem Mund blute. Er wollte die Adresse eines Arztes. Lous Arzt hatte Raquel untersucht und ihn beruhigt. Alles sei halb so schlimm, die Blutung würde bald aufhören. Doch Lou wollte einen zweiten Arzt hinzuziehen. Ich versprach, Biancas Arzt zu verständigen. Doch dann rief Lou zurück und sagte, Keith Richards Arzt sei schon auf dem Weg. Ich riet ihm, sie ins Krankenhaus zu bringen. Ich nannte Raquel sie, doch dann nannte Lou ihn er.
2: Dienstag, den 21. Dezember 1976.
3: Traf Victor und ging mit ihm zu Helstons. Im Laden war nichts los, aber dort ist alles so teuer, dass an einem verkauften Taschentuch ein Abendessen verdient wird. Während ich dort war, kam Jackie O herein. Sie wurde sofort in den dritten Stock entführt. Von Victor weiß ich, dass sie nie viel kauft, immer nur ein paar Kleinigkeiten. Catherine rief Dustin Hoffmann wegen der Filmvorführung an. Dustin sagte, die Vorführung beginne um 5.45 Uhr. Dustin hatte seine Frau Anne in einem Ballett von Balanchine gefilmt. Auch seine Kinder wirkten mit. Er muss einen sehr guten Kötter gehabt haben, der Film wirkte sehr professionell. Anschließend lud uns Dustin in sein Haus in der East 61. Straße ein. Dustin war nervös wegen seines Hauses, richtig aufgeregt. Komisch. Er führte mich herum und zeigte mir jede Kleinigkeit. Er steht auf Eiche, aber es war keine gute Eiche. Schon komisch.
2: Mittwoch, den 22. Dezember 1976.
3: Ein Wagen holte mich ab und brachte mich zu einem Fototermin in die Park Avenue 660. Ich sollte einer Merce Cunningham-Sache zu etwas Publicity verhelfen. Als ich ankam, wimmelte es bereits von Fotografen. Auch Newsweek war vertreten. Man versprach mir, mich anschließend dem Wagen nach Hause zu fahren. Doch als ich dann gehen wollte, hatten sie den Wagen bereits fortgeschickt. Der Mo hatte seine Schuldigkeit getan und musste zu Fuß nach Hause. Zog mich um und Jet fuhr uns hinaus nach Greenwich, zu Peters und Sandys Haus. Es gab chinesisches Essen, nichts Großartiges. Bunty Armstrong redete wie ein Wasserfall. Ich gab Sandy eine Schreibgarnitur von 1904 als Weihnachtsgeschenk. Jet schenkte ihr eine Fulperkeramik und er bekam eine von ihr. Joe Allen hatte seine Freundin Jenny nicht mitgebracht, weil er immer noch seine Ex-Frau Barbara liebt. Barbara hatte sich den Rücken verrenkt, im Bett, wie sie sagte, und wir versuchten herauszubekommen, mit wem. Peter war unter ein Pferd geraten und ging am Stock.
2: Donnerstag, den 23. Dezember 1976.
3: Weihnachtsparty im Büro. Maxime de la Falaise kam sehr spät, um das kleine Mao-Bild abzuholen, für das sie ein Jahr lang bei Interview gearbeitet hatte. Mike, der Hausmeister, kam mit dem Lastenaufzug und brachte seine Frau und seinen Sohn mit. Möglicherweise ist der Sohn auch nur sein Stiefsohn. Jedenfalls sieht er gut aus. John Powers kam vorbei und bat mich, seine zwei Flower-Poster zu signieren. Sie waren nicht echt. Trotzdem hätte ich meinen Namen darunter gesetzt, wenn Fred es nicht verhindert hätte. Alle knieten sich in den Kaviar. Champagner floss in Strömen. Andrea de Portaggio hatte am Nachmittag angerufen und sich erboten, eine Limousine zu organisieren, wenn wir ihr eine Karte für die Premiere von A Star is Born besorgen würden. Zuerst konnte ich überhaupt nicht verstehen, was sie dort wollte, bis wir im Kino waren. Wir waren kaum dort, da rannte sie auf Chris Christopherson zu und rief, »Oh, Darling, wie schön, dich wiederzusehen!« Sue bat uns dringend, Barbara zuliebe nur Gutes über den Film zu sagen. Hinterher gingen wir zur Party in die Tavern on the Green. Streisand trug einen schwarzen Smoking. Elsa Peretti war auch da und schwärmte mir vor, es sei wunderbar, mit mir zusammen und nicht high zu sein. Angeblich nimmt sie überhaupt nichts mehr. Ich bewunderte die kleine Glühbirne in ihrer Tasche. Sie leuchtete auf, wenn man einen Penny daneben hielt. Sie schenkte sie mir. Victor war so entzückt von der Birne, dass ich sie ihm vermachte, aber Elsa sah es und nahm sie ihm weg. Sie drohte mir mit dem Zeigefinger und steckte die Birne in ihre Handtasche.
2: Freitag, den 24. Dezember 1976.
3: Ging mit Jet zu Freds Weihnachtsdinner, Lexington 1342. Es war eine richtige Büroweihnacht. Mick Jagger war bester Laune und fragte mich nach meiner Meinung über A Star is Born. Ich sagte sie ihm und er war doppelt froh, dass er die Rolle abgelehnt hatte. Mick verlangte nach Koks, Anselmino gab ihm welchen. Freds Haushälterin Hazel servierte Truthahn, Schinken und Rosenkohl. Paloma Picasso war mit ihrem Anhang da.
2: Samstag, den 25. Dezember 1976.
3: Fuhr hinaus nach Westbury zum Lunch bei Seaside Guest. Eine Weihnachtsfeier wie aus dem Bilderbuch. Doch obwohl Seaside viel mit Blumen und Gartenbau zu tun hat und man daher eigentlich annehmen konnte, dass alles echt wäre, war die Hälfte der Kränze aus Plastik. Seaside machte allen ihr Insektenspray zum Geschenk. Die 90 Jahre alte Kitty Miller war auch da. Sie schmiert sich immer noch blaue Schuhcreme ins Haar.
2: Montag, den 27. Dezember 1976.
3: Bekam eine Einladung zu Carters Amtseinführung. Sie war an Mr. and Mrs. Andy Warhol adressiert. Das gefällt mir.

0: Freitag, den 31. Dezember 1976.
1: Arbeitete bis 7 im Büro, fuhr dann nach Hause und zog mich für Kitty Millers Party um. Fred war bereits da. Elsie Woodward, mit der ich letztes Jahr zu Kittys Party gegangen bin, hatte mir telefonisch abgesagt, sie habe Schwindelanfälle und könne nichts dagegen tun, ich werde alt. Nach dem Essen saß ich unter Goyas Red Boy. Bei Kitty hängt dieses weltberühmte Gemälde einfach so rum, es ist nicht zu fassen. Früher waren Kittys Partys in New York das absolut Größte, kein Hollywood-Star fehlte. Inzwischen kommen nur noch ihre Freunde. Kurz vor Mitternacht zerrte mich Diane Beauvau-Crayon ins Nebenzimmer. Ich wollte eigentlich bleiben und wie letztes Jahr die alten Damen kosen, denn es hatte Spaß gemacht, die 90 Jahre alte Elsie Woodward zu küssen und ihr ein fröhliches neues Jahr, Darling, zu wünschen. Da kam Minnie de Beauvau-Crayon herein, packte Diane und forderte sie auf, hinüberzukommen und ihrem Vater und ihrer Stiefmutter ein gutes neues Jahr zu wünschen. Sie weiß, wem sie die Butter auf dem Brot verdanken. Ja, und dann Kittys Essen. Es gab wieder nur Büchsenfraß. Fast möchte man meinen, diese reichen Leute wissen es nicht besser, weil sie schon ein Leben lang zu Wohltätigkeitsessen rennen. 6 Diener servierten Dosenfutter. Kurz nach Mitternacht schnappten die Gäste ihre Mäntel. Keiner konnte es erwarten, zur nächsten Party zu kommen. Fred war ziemlich betrunken. Wir traten hinaus auf die Straße. Er gab Minnie seinen Mantel. Es ging ein eisiger Wind, gut 28 Grad unter Null. Und trug nur noch seinen Zylinder. Er küsste alle Leute auf der Straße. Wir gingen mit Diane zum Westbury. Sie wollte ihren Freund abholen, der zu Hause geblieben war, um an einem Drehbuch zu schreiben. Doch als wir ankamen, war er nackt und wollte sie vögeln. Ging heim und versuchte, Bridget und Pat Hackett anzurufen, aber sie war nicht da. Um 6 morgens weckte mich das Telefon. Jay Johnson war dran. Er war betrunken und wollte Jet sprechen. Ich legte einfach auf. Er rief mich an und ließ es 20 Mal klingeln.

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1: Dienstag, den 11. Januar 1977, New York.
2: Um 6 waren wir alle noch im Büro, um anschließend zur Eröffnung meiner Ausstellung bei Castelli zu gehen. Als wir hinkamen, war es noch leer. Wir stellten uns an die Bar und tranken Champagner. Dann füllte es sich allmählich. Gezeigt wurden das große Hammer- und Sichelbild und 8 kleine. David Whitney, Philip Johnson und David White kamen. Paulette Godard bat mich, ihr eine Anstecknadel mit Hammer und Sichel zu machen. Victor gab eine Performance, bei der er sein Hemd zerschnitt. Bianca kam in dem Kleid, das bei Halston im Schaufenster gehangen hatte. Es waren Victors Fußabdrücke drauf. Catherine trug das rote Modell, ebenfalls mit Victors Fußabdrücken. Tony Portaggio kam mit seiner Mutter Carol. Halston überreichte mir ein kleines Bild. Elizabeth Taylor hatte es für mich gemalt, weil sie nicht kommen konnte. Er kam gerade von ihr. Wenn ich ehrlich bin, war ich ziemlich enttäuscht. Liz Taylor bei meiner Eröffnung, das wäre doch was gewesen, oder?
1: Freitag, den 14. Januar 1977.
2: Hatten eigentlich nicht damit gerechnet, dass uns in London jemand abholen würde. Doch dann stand Lady Anne Lambton mit ihrem Chauffeur da. Wir freuten uns sehr, stiegen im Ritz ab. Trinkgeld für Gepäckträger, $5. Wir hatten angenommen, Anne würde in Freds Zimmer übernachten. Sie tat es nicht, denn er hatte nur ein schmales Bett. Ich spürte ein Jucken, fand eine Filzlaus, suchte nach weiteren.
1: Samstag, den 15. Januar 1977, London, Kuwait.
2: Stand um 7 auf, um die Maschine nach Kuwait zu kriegen. Müde, packte, duschte. Suchte erneut nach Läusen. Trinkgeld im Hotel, $10.
1: Sonntag, den 16. Januar 1977, Kuwait.
2: Stand um 9.30 Uhr auf. Jet hatte kein Auge zugetan. Tee mit Toast zum Frühstück. Trinkgeld $2, Wäsche $1. James rief an, Treffpunkt Foyer 12 Uhr. Wir wurden an einen Ort gebracht, der wie eine Müllkippe aussah. Fuhren zurück ins Hotel, wo ich versuchte, A200 gegen die Läuse zu bekommen. Kaufte Krimis von Nick Carter, $4.
1: Montag, den 17. Januar 1977, Kuwait.
2: Besuch im Nationalmuseum. Ein Gebäude ohne Geschichte, es ist erst 25 Jahre alt. Es hat etwa 8 Säle. In einem waren ganze 3 Münzen ausgestellt, in einem anderen ein paar Krüge aus der Zeit Alexanders. Alexander der Große, 3 Krüge und 4 Münzen. Und dann wieder Tee und Kaffee mit dem Direktor. Wir saßen nur da, es gab nichts zu tun. Alle fragten dasselbe. Wo wohnen Sie? Wie lange sind Sie schon hier? Wie lange bleiben Sie? Wann fliegen Sie zurück? Wann kommen Sie wieder? Kaufte Seife gegen Läuse. $6. Sie half nicht. Nickte in der Badewanne ein. Dann, im Bett, konnte ich nicht einschlafen. Las noch einmal das Buch von Ruth Klingman. Sie hat Jackson Pollock im Auto so aufgeregt. Und deshalb fuhr er gegen den Mast. Gab das Buch Fred zum Lesen.
1: Montag, den 7. März 1977, New York.
2: Wachte schlecht gelaunt auf und verließ das Haus um 9.30 Uhr. Nahm ein Taxi zur Chim Bank, $3.30. Im Büro lag ein Brief von Jimmy Carter aus dem Weißen Haus. Ich wünschte, ich hätte mich bei unserer Begegnung letzten Monat länger mit ihm unterhalten. Ich war damals einfach zu nervös. Dabei ist er wirklich nett, ein wirklich netter Mann. Bob Colacello abgeholt und mit dem Taxi zum Sutton Place South 45. Eine Buchparty von Arnold Weisberger für Anita Loos. Ich hatte Tonband und Kamera vergessen und prompt war viel Prominenz da. Arnold Weisberger und Milton Goldman führen die längste Schwulen-Ehe in New York. Arnold ist über 70, einer der bedeutendsten altgedienten Anwälte im Showbusiness und Hobbyfotograf. Milton Goldman ist über 60, ein wichtiger Agent bei der IFA. Bob stellte fest, dass er der einzige Anwesende unter 30 war, knapp unter 30. Ich denke, Arnold hat Angst, Milton zu verlieren und will vielleicht deshalb keine jungen Leute um sich haben. Alle Butler und Barkeeper waren über 60. Sie servierten nie mehr als einen Drink gleichzeitig und selbst dabei zitterte das Tablett. Dann hatte ich im Elaine's ein faszinierendes Erlebnis. Elaine machte mich mit einem Mann bekannt, der Kartenkunststücke vorführte. Er deckte das Blatt vor mir auf und sagte, denken Sie sich eine Karte. Und dann erriet er sie. Und das 8-mal hintereinander. Das ging mir nicht mehr aus dem Kopf. Ich dachte die ganze Nacht darüber nach. Ich muss herausbekommen, wie das geht. Denn wenn man das kann, kann man alles.
1: Dienstag, den 8. März 1977.
2: Ein schöner Tag. Ging am Central Park spazieren, dann erst ins Büro. Jamie sagte, Nureyev habe sich in Erskine verliebt und Erskine wäre beinahe schwach geworden. Nureyevs letzte Worte waren, wir können ja einfach nur fernsehen. Bob holte mich um 8 ab. Wir fuhren zur iranischen Botschaft. Langsam haben wir das Gefühl, dass uns die Iraner nur benutzen. Es fing schon vor ein paar Wochen in Washington an, als wir feststellten, dass Botschafter Zahedi unter Carter nicht mehr in ist. Die ganze Zeit war er für Nixon und Ford und jetzt will er bei den Demokraten landen. Dazu braucht er Hilfe, und zwar unsere. Für den schwedischen Botschafter war es ein schwer verdauliches Dinner.
1: Freitag, den 18. März 1977.
2: Fuhr mit Vincent im Taxi zu Frank Stellas Atelier, $2,75. Leo Castelli gab dort eine Party. Er ist 20 Jahre im Kunstgeschäft. Fred hatte mich beschworen, hinzugehen, obwohl es genau die Art von Party war, die ich nicht mag, weil alle Gäste so sind wie ich, so ähnlich und so eigenartig. Wir sind uns alle ähnlich, aber die anderen geben sich so künstlerisch und ich bin so kommerziell, dass ich mir schon komisch vorkomme. Wenn ich mich für wirklich gut halten würde, würde es mir vermutlich nichts ausmachen, sie zu treffen. Die Künstler spielten, signiere ich deins, signierst du meins. Und ich ergatterte ein paar Signaturen.
1: Dienstag, den 22. März 1977.
2: Gerade als ich zur Tür hinaus wollte, klingelte das Telefon. Bridget Pork war dran. Sie hatte sich wochenlang nicht gemeldet und bat mich, sofort zu ihr zu kommen. Sie war bei ihrer Mutter. Bridget kam mir auf der Treppe entgegen. Sie sah blendend aus, genau wie ihre Mutter. Ich bot ihr den Job an. Wir redeten 20 Minuten darüber, wo ihr Arsch geblieben ist. Er ist verschwunden. Ich sagte ihr, sie solle sich nie mehr Bad ansehen. Wenn sie sich in dem Film sieht, fett, wie sie damals war, und dazu noch die Furzgeräusche hört, wird sie nur wütend auf uns.
1: Donnerstag, den 16. Juni 1977.
2: Fred holte mich ab und fuhr mich zu Sloane Kettering. Ich musste bei Dr. Stone und das Messer, Dr. Strong. Ich bekam eine örtliche Betäubung, eine halbe Stunde verging, dann sagten sie, sie würden anfangen. Ich bin immer noch beunruhigt, sie wissen nicht, was es ist. Dann nimmt man all seinen Mut zusammen und entschließt sich zu einem Test, man riskiert die Frage und schon sehr bald kann alles vorbei sein. Man kriegt die Antwort und kratzt ab. So werde ich mein liebes Tagebuch bald wissen lassen, ob meine Tage gezählt sind.
1: Montag, den 20. Juni 1977.
2: Ich rief den Arzt an und bekam einen Termin um 12. Ich war ziemlich nervös und kam deshalb zu spät. Er hatte gute Nachrichten für mich, seine Befürchtungen hatten sich nicht bestätigt. Nur hatte ich jetzt Schmerzen und einen geschwollenen Hals. Ich glaube, ich hätte den Test lieber nicht machen sollen. Gleich nach dem Besuch beim Arzt ging ich in die Kirche, um Gott zu danken. Danach ging ich zu Toni, dem Blumenhändler. Ich wollte Liza und Julia Blumen schicken, um mich für den lustigen Abend am Samstag zu bedanken. Ich entschied mich für eine Pflanze, die gut aussah, doch der Florist wollte sie mir erst nicht verkaufen, da sie nur noch einen Tag blühe. Doch ich sagte, das genügt. Ich wusste, dass Julia und Liza nicht mehr lange in der Stadt sein würden.
1: Donnerstag, den 23. Juni 1977.
2: War bei meinem Zahnarzt Dr. Lyons. Ich bat ihn, keine Röntgenaufnahmen zu machen und darüber regte er sich auf. Er sagte, in 10 Jahren sei ich nicht einmal geröntgt worden. Anschließend fuhr ich hinunter in den 9. Stock, um den Hautarzt Dr. Domonkos aufzusuchen. Kitty Carlisle Hart kam gerade aus seiner Praxis. Irgendwie war sie verkleidet. Ich fragte den Arzt, weswegen sie hier gewesen sei, aber er sagte nur, er habe sie woanders hingeschickt. Keine Ahnung, was das zu bedeuten hatte. Habe mir einen Pickel ausdrücken lassen. Nächste Woche soll ich wiederkommen. Fuhr mit dem Taxi zum Sloane Kettering Krebszentrum, $2,50. Als ich das Wartezimmer sah, flippte ich aus. Leute mit abgetrennten Nasen. Ich war schockiert. Dr. Strong zog die Fäden an meinem Hals.
1: Dienstag, den 28. Juni 1977.
2: Die Mitarbeiter von Interview gaben im Büro einen Lunch für die Leute von Shenleys Spirituosen. Ich nahm nicht daran teil, weil ich hinten malte. Ich habe diese Woche noch keinmal auf eine Leinwand gepinkelt für die Piss-Paintings. Ich bat Ronnie, morgens nach dem Aufstehen nicht zu pinkeln, sondern es so lange zu halten, bis er im Büro ist. Er schluckt viel Vitamin B, deshalb bekommt die Leinwand eine wirklich schöne Farbe, wenn seine Pisse drauf ist. Nahm selbst ein paar Anrufe entgegen. Zwei süße schwedische Kids kamen vorbei. Schickte Ronnie los, um Fotomaterial zu kaufen, $5.95. Fuhr mit dem Taxi zum 21, $5.50. Vincent holte mich ab. Es hatte gerade angefangen zu regnen.
1: Mittwoch, den 29. Juni 1977.
2: Gearbeitet. Victor kam von seinem Trip nach Fire Island zurück und schaute vorbei. Er hatte ein paar Spermaproben dabei. Ich sagte, er solle auf Blätter wichsen und sie dann mitbringen. Wir könnten in seinem Loft eine gemeinsame Ausstellung machen. Seine Wichsbilder und meine Pissbilder.
1: Donnerstag, den 14. Juli 1977.
2: Seit ungefähr einer Stunde gibt es in der 66. Straße wieder Strom. Das Fernsehen brachte Bilder von Plünderungen. Kamerateams waren vor Ort und filmten. Im Licht der Scheinwerfer konnten die Plünderer mehr sehen und mehr stehlen. Es war, als hätten die Fernsehleute sie gefragt, wo sie als nächstes stehlen wollten, damit sie dort rechtzeitig ihre Kameras aufbauen konnten.
1: Montag, den 18. Juli 1977.
2: Ich lese gerade Evelyn Keyes Buch Scarlett O'Hara's Younger Sister. Sie beschreibt darin in allen Einzelheiten ihr Sexualleben. Fabelhaft. Sex mit King Vidor und mit John Huston. Wie er ihn reinsteckt und alles. Sie behauptet, Paulette Goddard sei ihr Idol und sie kopiere alles an ihr. Ihre Frisur, ihre Stimme, überhaupt alles. Rief Paulette an und erzählte ihr von dem Buch. Zu Evelyns Gefühlen für sie meinte sie, oh ja, sie hat mich so sehr geliebt, dass sie mir alle Liebhaber ausgespannt hat. Und als sie mir den letzten auch noch ausgespannt hat, habe ich sie rausgeschmissen.
1: Sonntag, den 4. September 1977, Paris.
2: Stand spät auf, legte mich dann aber wieder hin. Deshalb war ich immer noch nicht fertig, als Fred um 1 gehen wollte. Fuhr mit dem Taxi zu Yves Saint Laurent zum Lunch. Fred musste lügen und sagen, ich sei ein Krüppel, sonst hätte uns der Fahrer die kurze Strecke nicht mitgenommen. Der Fahrer musterte mich und meinte, ja, man sieht's, $2. Pierre zeigte uns sein Geburtstagsgeschenk für Yves, einen zinnoberroten Löwen mit rubinroten Augen aus dem 16. Jahrhundert. Yves hatte schon einen Ring mit einem Löwen. Ich ließ beim Essen die ganze Zeit das Band laufen. Es wurde viel Französisch gesprochen, so blickten wir uns ratlos um. Nach dem Lunch gingen wir in den Garten. Die Hunde wurden rausgelassen und Pierre erzählte uns, dass er einen Ring um den Schwanz trägt und dass man heute bereits Silikon in Schwänze spritzt, damit sie dauernd steif bleiben. Yves sagte, er hoffe, dass das alle machen ließen, dann könne er neue Hosen entwerfen.
1: Donnerstag, den 29. September 1977, New York.
2: Ich sprach mit Fred. Wir verabredeten uns mit Nenna Eberstadt in ihrer Schule in der 83. Straße, Brearley. Nenna hat den ganzen Sommer in unserem Büro gearbeitet. Ehe ich das Haus verließ, telefonierte ich mit David Whitney. David sagte, er habe mit der Jasper Jones-Ausstellung noch nicht einmal angefangen. Und dann erzählte er mir eine Geschichte, die mich ziemlich erschreckte und nachher noch den ganzen Tag beschäftigte. Als Rauschenberg einmal zu einer Ausstellung in Texas fuhr, hat sich Folgendes zugetragen. Er und die anderen Künstler hatten einen schicken Bus gemietet. Als der Bus an einer Tankstelle hielt, war die Herrentoilette geschlossen. Also pinkelte Rauschenberg hinter den Bus. Plötzlich tauchten zwei Texas Ranger auf, nahmen ihn fest und sperrten ihn ins Gefängnis. Und jetzt frage ich mich, was passiert, wenn man in New York auf der Straße dringend pinkeln oder scheißen muss. Soll man in die Hosen machen? Und was, wenn man beweisen kann, dass es wirklich dringend war? Werden sie einen laufen lassen? Vorher aber in die Verbrecherkartei aufnehmen. Ich glaube, man musste die Hosen machen. Nahm mit Fred und Bob ein Taxi nach Brearley. Da wir vom Büro aus losfuhren, nahm ich einen Stapel Interviews mit. Wir kamen zur Ecke 83. Straße und First Avenue, Taxi $5, und gingen hinein. Die Magazine legten wir am Eingang aus, damit sie die Mädchen im Vorbeigehen mitnehmen konnten. Ich hatte völlig vergessen, dass es keine Highschool war. Ich war davon ausgegangen, dass die Schülerinnen dort schon älter waren, so wie Nenna. Naja, und dann kam Nenna und ich traute meinen Augen nicht. Auf einmal sah sie aus wie eine 10-Jährige. Fred weihte uns in ein Geheimnis ein. Mick Jagger hatte bei Nenner angerufen, doch statt Nenner nahm Freddy Eberstadt ab und fing an zu brüllen. Wie können Sie es wagen, ein so junges Mädchen wie meine Tochter anzurufen? Sie, ein Kerl von 40. Mick war beleidigt und meinte, ich bin keine 40, ich bin 34. Als ich sah, wie jung die Mädchen waren, hatte ich nur noch eines im Kopf, die Interviews unten am Eingang. Ich musste an Rauschenberg denken und Roman Polanski, den armen Kerl. Der hatte vielleicht nur einen Fehler gemacht, weil diese jungen Mädchen so jung und so alt aussehen konnten, wie sie gerade wollten. Tina Radziwill war auch in Brilly. Seit letztem Sommer, als Lee Montauk gemietet hatte, hat sie sich sehr verändert. Ihr Gesicht ist mit Pickeln übersät. Man sollte doch eigentlich annehmen, dass endlich ein Mittel gegen Pickel gefunden würde. Doch wenn selbst ein Mädchen wie Tina, die alles Geld der Welt dafür ausgeben kann, ihre Pickel nicht los wird, dann besteht für mich erst recht keine Hoffnung. Fuhren mit dem Taxi zurück ins Büro, $5. Mick kam 20 Minuten zu spät. Er war bei bester Laune, ich sollte die Stones fotografieren. Nach und nach trudelten die anderen ein, Ron Wood, Earl McGrath und Keith Richards. Ihn bewundere ich am meisten, ich liebe ihn. Richard Wiseman schickte uns die Einladung zu einer Party für Ali, die nur stattfindet, wenn Ali seinen Kampf gegen Chevers gewinnt. Zog mich zu Hause um, aß einen Happen von Archies Essen und ging in die Park Avenue 730 zu einem Dinner für einen Typ aus der Schweiz, der sich momentan in der Stadt aufhält und mich unbedingt sehen wollte. Nach dem Dinner ging ich in die 66. Straße, um mich mit Kevin Goodspeed zu treffen, den ich im Studio 54 kennengelernt hatte. Er ist groß und ähnelt Rodney LaRod, meinem Schwarm aus den 60ern. Fuhr mit dem Taxi zu Muhammad Alis Party ins Americana, $2.50. Wieder so eine Party, bei der man völlig umsonst wartet. Ali kam nicht. Wie es hieß, war er beim Kampf verletzt worden. Trotzdem passierte etwas Tolles. Ich lernte eine schwarze Boxerin kennen. Sie lud mich zu einem ihrer Kämpfe ein. Richard Wiseman hatte Lust zu tanzen, also gingen wir zu Fuß ins Studio 54. Steve Robell ist bis über beide Ohren in mich verliebt. Victor war auch da und wurde eifersüchtig auf meinen Begleiter Kevin. Kevin und ich gingen anschließend ins schöne Sarge's, ein Café in der Third Avenue. Es liegt bei ihm um die Ecke und ist die ganze Nacht über geöffnet. Wir tranken Kaffee. Als Bekannte von ihm kamen, verabschiedete ich mich. Das Café gilt als eines der besten. Frühstück $10. Als ich auf die Straße hinaustrat, stoppte vor mir ein Mercedes. Ein Junge saß am Steuer und sagte, er habe früher ein paar Häuser von mir entfernt in der 66. Straße gewohnt. Ich ließ ihn die Straße beschreiben und er kannte sich so gut aus, dass ich in den Wagen stieg und mich von ihm nach Hause fahren ließ. Es war 5 Uhr morgens.
1: Freitag, den 30. September 1977.
2: Das Nachtleben macht mich ganz schön fertig. Ich kann mich nicht einmal richtig in den Kissen aufrichten. Und ich habe immer noch Angst, dass sie mich verhaften, weil ich die Interviews in Nennas Schule habe liegen lassen. Wenn nun ein Nacktfoto in dem Heft war, ich wagte gar nicht nachzusehen. Verhaftet wird immer der Verleger und der Verleger bin ich. Fred ist nur der Vorstand. Oh Gott, ich darf gar nicht drüber nachdenken. Warum verhaftet man nicht den Vorstand oder den Chefredakteur? Bob könnte seine Kolumne Out auch aus dem Gefängnis schreiben. Bei der Gelegenheit könnte er gleich über eine neue Szene berichten. Paul Jenkins kam ins Büro. Er ist ein Maler, der Farbe auf die Leinwand aufträgt und dann einfach hinunterlaufen lässt. Seine Arbeiten könnten von jedem anderen sein, aber er macht sie gut.
1: Samstag, den 1. Oktober 1977.
2: Ich wollte mir das Fußballspiel von Cosmos anschauen und fuhr deshalb mit dem Taxi zum Rockefeller Center, um den Bus nach Jersey zu bekommen. Taxi $3. Im Bus saßen Nan Campner, Jerry Zipkin und andere Bekannte. Tom Beard und Joel McCleary, die Leute aus dem Weißen Haus, stiegen in eine Limousine und boten mir an, mitzufahren. Cutters Sohn sollte noch kommen. Der noch nicht verheiratet ist, deswegen die Limousine. Doch er kam nicht. Wir brauchten etwa 45 Minuten bis zum Stadion in Jersey. Wir wurden wie VIPs behandelt, bekamen einen Brunch und Bloody Marys. Robert Redford und Muhammad Ali waren da. Und Gordon Lightfoot und Albert Grossman, Dylans Ex-Manager. Zum wiederholten Mal musste ich mir von ihm anhören, dass er meinen silbernen Elvis besitzt. Und das begreife ich nicht, denn ich habe ihn Dylan gegeben. Wieso kann ihn dann Grossman haben? Kissinger war auch da und winkte in die Menge wie der Papst persönlich. Überall waren Sicherheitsbeamte postiert. Ich ging hinüber zu Muhammad Ali und begrüßte ihn, doch er sah mich nur verständnislos an. Er schien mich weder zu erkennen, noch sich zu erinnern, dass wir uns in seinem Trainingscamp in Pennsylvania getroffen hatten. Von den Leuten, die ihm sonst immer sagen, wer wer und was was ist, war keiner in der Nähe. Er saß ganz allein da und aß etwas. Ich wurde verlegen und zog mich zurück. Pelé spielte zuerst auf der einen und dann auf der anderen Seite. Als es zu regnen anfing, wurden Regenmäntel an die VIPs verteilt. Es war schön im Regen. Alles wurde noch aufregender. Kissinger schüttelte mir die Hand, aber er schüttelte sie jedem.
1: Dienstag, den 4. Oktober 1977.
2: Lady Isabella Lambton, Anns Schwester, nimmt jetzt im Büro die Telefonanrufe entgegen, solange unsere Empfangsdame Laura die Burlett School besucht, um endlich Englisch zu lernen.
1: Donnerstag, den 6. Oktober 1977.
2: Wachte mit Halsschmerzen auf. Ich glaube, ich habe mir was geholt, als ich diese verrückten Mädchen geküsst habe, die sich auf mich stürzten. Früher habe ich das nie getan, aber sie waren nun mal da und man will ja nicht unhöflich sein. Ich liebe all die Jungs im Studio 54. Sie sind so schrill wie Rodney LaRoad in den 60er Jahren. Ständig auf der Piste und hinter Filmproduzenten her. Sie wollen berühmt werden und können es nicht abwarten.
1: Dienstag, den 11. Oktober 1977.
2: Lester Persky rief an und lud mich zu einer Vorführung von Equus ein. Peter Firth war wundervoll. Richard Burton auch. Der Film hat die längsten Nacktszenen. Wenn Sie sonst einen Schwanz filmen, sorgen Sie immer für Schatten und der Schatten fällt immer genau auf den Schwanz. Doch in diesem Film ist der Schwanz immer zu sehen. Das Ding von Peter Firth steht ihm im Wege, wenn er sich bewegt. Er ist der größte Schwanz, der hier auf der Leinwand zu sehen war und nicht beschnitten. So groß wie der von Joe D'Alessandro.
1: Dienstag, den 18. Oktober 1977.
2: Ich schlief lang und tief, was auch wegen meiner Pickel gut war. Wenn man nicht schläft, wird man sie nie los.
1: Mittwoch, den 2. November 1977.
2: Fühlte mich am Morgen nicht wohl und ging zu Doc Cox. Es gab eine überraschende Neuigkeit. Mein Blutdruck war zum ersten Mal von 78 auf 97 gestiegen. Ich weiß aber nicht, was das bedeutet. Die Schwester schien jedenfalls nicht beunruhigt.
1: Sonntag, den 6. November 1977.
2: David Burden rief an, um mitzuteilen, dass Valerie Solanas ihn gerade angerufen habe. Sie ist also immer noch in der Stadt.
1: Mittwoch, den 9. November 1977.
2: Ich war eine Doppelseite in der Post. Ein Foto von mir. Hinter mir meine Bilder von Sportlern, dazu ein Text von Jerry Talmer. Leider sage ich dauernd das Falsche. Ich sage, Sportler seien besser als Filmstars. Dabei sind ja Sportler die neuen Filmstars. Die Publicity kommt einen Monat vor meiner Ausstellungseröffnung. Etwas dichter am Termin wäre besser. Die Voice hatte ein Foto von mir auf der Titelseite. Ich neben der Kaiserin von Persien. In dem Artikel geht es um Folter im Iran. Wir kamen an einem Laden vorbei, in dem es Famous Amos Kekse gab. Ich kannte die Packung noch nicht. Ich hatte nie zuvor ein so schönes Bild von einem Keks gesehen. Ich ging also hinein und kaufte eine Packung. Doch als ich sie öffnete, sah ich, dass die Kekse winzig waren. Das war das erste Mal, dass man mich betrogen hatte. Die Kekse schmeckten zwar gut, aber so schön und groß wie auf der Packung waren sie nicht.
1: Donnerstag, den 10. November 1977.
2: Erwischte ein Taxi zur Innenstadt, las den Namen des Fahrers und mochte ihn. Vincent Dooley, ein reizender Junge, sah sehr gut aus. Ich möchte nicht unhöflich sein, aber was ist das für ein Gefühl, wenn man im Iran ist, fragte er. Er hatte die Voice auf dem Beifahrersitz liegen mit meinem Bild auf der Titelseite und dem Artikel über Folter, in dem auch Raquel Welch, Liza Minnelli und Farah Fawcett Majors erwähnt waren. Die Sache mit dem Iran war mir peinlich, deshalb gab ich ihm $5.

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1: Sonntag, den 1. Januar 1978, New York.
2: Mir war, als kriegte ich wieder Fieber. Schluckte eine Menge Pillen aus der Apotheke und das macht mir Angst.
1: Montag, den 2. Januar 1978.
2: Wir fuhren mit dem Taxi zum Kino, Saturday Night Fever, $3. Doch als wir ankamen, war alles ausverkauft. Wir fuhren zu dem anderen Kino, in dem der Film lief, doch auch dort ausverkauft. Taxi $3. Dann sahen wir uns den Buñuel-Film Dieses obskure Objekt der Begierde an. Karten $14, Popcorn $4. Der Film war wirklich gut, moderner als seine früheren. Wenn es mal ruhig wird, fällt der Blick durch Jalousien auf eine Pariser Straße. Eine Bombe explodiert. Jemand sprengt was in die Luft. Doch keiner von uns konnte den Film verstehen. Eine Rolle wird von zwei Mädchen gespielt. Doch es wird nie erklärt, warum.
1: Dienstag, den 3. Januar 1978.
2: In People steht ein Artikel über die Ausstellung meiner Sportlerbilder in der Galerie Co-Care. Wir fuhren mit dem Taxi in die 86. Straße, $2.75. Diesmal waren wir rechtzeitig da und kamen tatsächlich in Saturday Night Fever. Der Film war großartig. Die Brückenszene war die beste. Und der Dialog war großartig. Ich glaube, das ist die neue Art Fantasy-Film. Man bleibt, wo man ist. In den alten Filmen wie Dead End musste man immer versuchen, aus der Sackgasse herauszukommen, um den Sprung in die Park Avenue zu schaffen. Jetzt heißt es, bleibe besser in Brooklyn, meide die Park Avenue, mach dich nicht unglücklich. Die Figuren im Film kämen nie auf die Idee, die Brücke zu überqueren. Das ist das Neue. Travoltas große Solotanznummer wird breit ausgespielt. Die Tanzszene mit dem Mädchen am Ende ist dagegen nichts, ganz unauffällig. Das ist klug gemacht. Und New York sah aufregend aus, nicht wahr? Warum hat man die Geschichte nicht zuerst auf die Bühne gebracht? Kommt der Filmstoff von einer Kurzgeschichte? Man hätte das richtig auswerten müssen. Hätte man zuerst ein Stück daraus gemacht, es wäre ewig gelaufen. Halston sprühte vor Unternehmungslust und wollte tanzen gehen. Mir erzählte er den neuesten Klatsch. Am Abend zuvor hatte es an der Tür geklingelt und Liza Minnelli stand draußen. Ihr Leben ist jetzt sehr kompliziert. Laut Halston trafen Liza und Jack Haley, ihr Mann, kürzlich auf der Straße ganz zufällig Martin Scorsese, mit dem sie zurzeit ein Verhältnis hat. Marty sagte ihr ins Gesicht, dass sie ihn mit Baryshnikov betrüge und jammerte, wie sie ihm das nur antun könne. Und Lizas Mann stand daneben. Halston beteuerte, dass die Geschichte wahr ist. Außerdem sagte er, Jack Haley sei nicht schwul. Ich hatte also recht. Ich konnte es mir nicht vorstellen. Halston sagt, dass Jack Liza zwar gern hat, sich aber im Grunde nach großen, üppigen Blondinen sehnt. Wie auch immer, jedenfalls läutete es vorgestern Abend an Halstons Tür und Liza stand draußen, den Hut tief im Gesicht, um nicht erkannt zu werden. »Gib mir alles, was du an Drogen da hast«, sagte sie zu Halston. Er holte Koks, ein paar Marihuana-Joints, Valium und 4 Metaqualon und packte alles in eine kleine Schachtel. Da tauchte auf der Veranda vor dem Haus eine schmächtige Gestalt mit weißem Hut auf und gab Halston einen Kuss. Es war Marty Scorsese, der sich versteckt hatte. Und dann fuhren er und Liza weg, um ihre Affäre zu genießen. Und all die Drogen.
1: Freitag, den 20. Januar 1978.
2: Der Morgen nach dem großen Blizzard. Heftigster Schneesturm seit 1969. Ich saß im Büro am Fenster und beobachtete etwa eine Stunde lang einen Schwarzen, der versuchte, sein Auto auszubuddeln. Er ging in den U-Bahn-Schacht, kam mit einer Schaufel zurück und schippte. Immer wenn er in den Wagen stieg, um zu starten, nahm er die Schaufel mit. Wahrscheinlich hatte er Angst, sie könnte gestohlen werden. Nach einer Stunde kam ein größerer Neger mit einer größeren Schaufel vorbei, half ihm aber nicht. McDonald's machte früh zu, die Chemical Bank schloss um 1.
1: Mittwoch, den 8. Februar 1978.
2: Bevor ich das Haus verließ, rief mein Neffe Pauly, der seit Jahren in Denver lebt, aus New Jersey an. Er erzählte, er wolle den Priesterrock ablegen und heiraten. Ich sagte ihm, er solle am Nachmittag ins Büro kommen, damit wir darüber reden können. Mein Neffe kam. Er erzählte mir, dass er seine Gemeinde in Denver aufgegeben habe. Ein Priester bleibt Priester, auch wenn er sein Pfarramt aufgibt. Aber wenn er heiratet, wird er exkommuniziert. Ich empfahl ihm, in Saturday Night Fever zu gehen. Erinnerst du dich an die Szene, wo der Bruder sein Priesteramt aufgibt? Ich wusste nicht, was ich sonst sagen sollte. Er hörte mir außerdem nicht zu. Es war Aschermittwoch.
1: Donnerstag, den 9. Februar 1978.
2: Bob rief morgens an und sagte, Susie Frankfurt wolle zum römisch-katholischen Glauben übertreten. Sie werde heute Vormittag getauft und wir sollten zur Kirche fahren. Taxi zur Ecke 83. Straße und Park Avenue, $3. Es dauerte nur eine Minute. Susie wurde getauft und ihr Haar wurde nass. Anschließend tranken wir bei ihr Kaffee. Ich arbeitete bis gegen 7.
1: Dienstag, den 7. März 1978.
2: Ich möchte einen neuen Snack erfinden. Was mir vorschwebt, ist eine Art Waffel, die auf der einen Seite das Essen und auf der anderen Seite das Getränk enthält. Schinken und Cola zum Beispiel. Man könnte gleichzeitig essen und trinken.
1: Samstag, den 11. März 1978.
2: Ich hatte eine Menge Verabredungen, blieb aber zu Hause und färbte mir die Augenbrauen.
1: Sonntag, den 19. März 1978.
2: Palmsonntag, ich ging zur Kirche, aber eine Frau hatte alle Palmwedel abgeräumt. Lunch im Laurent in der 56. Straße. Ein ziemlich vornehmes Restaurant. Ich hatte 2 Bücher für Dali zum Signieren mitgebracht. Er steckt voller Ideen, aber er ist merkwürdig. In einigen Dingen ist er seiner Zeit voraus, in anderen zurückgeblieben. Er erzählte mir von einem Buch, das kürzlich in Paris erschienen ist. Es handelt von einem Bruder und einer Schwester, die einander so sehr lieben, dass der Bruder ihren Kot isst. Dali sagte, meine Idee mit den Pisspaintings sei überholt und bereits in dem Film Theorema realisiert worden. Was stimmt? Und ich wusste es. Dann sagte er etwas Großes. Er sagte, die Punks seien die Shit-Children, Abkömmlinge der Beatniks und der Hippies. Er hatte recht. Ist das nicht fantastisch? Die Shit-Children. Er ist sehr klug. Ich muss noch Weihwasser für zu Hause holen. Ich habe es vergessen. Man bekommt es gratis im Vorraum der Kirche.
1: Donnerstag, den 23. März 1978.
2: Gestern sah ich in den Nachrichten, wie einer von den Flying Wallenders vom Hochseil stürzte. Tot, man konnte alles sehen. Er lief, erreichte die Mitte, ein Wind von Miami kam auf, er stürzte und die Kameras zeigten in Großaufnahme, wie er da lag. Die Firma BMW möchte, dass ich ein Auto bemale. Stella und Lichtenstein haben es auch gemacht.
1: Sonntag, den 26. März 1978.
2: Ostersonntag, es regnet stark, war kalt und windig. Ich nahm einen leeren Erdnussbutterkrug und ging in die Kirche, um Weihwasser zu holen, was Stunden dauerte. Man geht rein, drückt einen Knopf und Weihwasser sprudelt heraus. Und wenn der Krug voll ist, geht man nach Hause. Ich habe dann nochmal 2 Stunden gebraucht, um es im ganzen Haus zu verteilen.
1: Samstag, den 8. April 1978.
2: Ich weiß immer noch nicht, wie ich den BMW bemalen soll. David Whitney schlug mir eine von diesen Rollen vor, mit denen man ein Blumenmuster auf die Wand wickeln kann. Ich klapperte verschiedene Malergeschäfte ab und fand schließlich eins, das mir bis Montag eine Rolle besorgen kann. Taxi $2, $2.15, $1.60. Ich werde Ronny schicken.
1: Mittwoch, den 12. April 1978.
2: Plötzlich waren Fernsehleute mit Kameras da. Sie wollten filmen, wie ich den BMW bemale. Genauer gesagt ein Modell des Wagens, den ich später bemalen sollte. Das war vielleicht ein Chaos. Ich wollte die Rolle mit dem Blumenmuster ausprobieren. Eigentlich hatte ich mich schon für rosa und schwarz entschieden, aber dann überredete mich Chris Makos, gelb und schwarz zu nehmen. Ich fing an, mit der Rolle die Blumen aufzutragen, aber die Transparentfarbe haftete nicht an dem Modell. Victor Bocris war da. Ich probierte die Rolle an ihm aus. Auch das war ein Reinfall. Leo Castelli kam vorbei und beim Anblick der Sauerei wäre ihm fast schlecht geworden.
1: Samstag, den 15. April 1978.
2: Ich weiß nicht, wie ich mich Victor gegenüber verhalten soll. Er rief an und erläuterte mir die Lebensphilosophie seiner Mutter. Und die ist so hervorragend wie meine. Er befolgt ihren Rat und schafft sich Probleme, nur um sein Leben interessanter zu machen. Seine Mutter hat sich zum Beispiel ein kleines Apartmenthaus gekauft, weil sie sonst nichts zu tun hatte. Sie dachte, wenn sie jeden Monat bangen müsse, ob die Mieter auch ihre Miete überweisen, macht das ihr Leben interessanter. Ist das nicht toll?
1: Dienstag, den 18. April 1978.
2: Habe endlich den BMW fertig bemalt. Schwarz mit rosa Blumen von der Rolle. Vielleicht werden Sie etwas hineininterpretieren. Ich hoffe es.
1: Mittwoch, den 19. April 1978.
2: Nach der Arbeit musste ich zu Eleanor Lamberts Cocktailparty für Bernadine Morris, die Modejournalistin von der New York Times, die zusammen mit einer Fotografin ein Buch über Mode gemacht hat. Calvin Klein erzählte mir, dass er in Urlaub fährt. Als ich fragte, wohin, antwortete er, das sage er niemand. Ich fahre allein, allein, allein. Es wird wunderbar. Dann ging ich noch einmal durch den Raum hinüber zu Giorgio Sant'Angelo und der erzählte mir, dass er 2 Wochen auf die griechischen Inseln fliegt und zwar allein, allein, allein. Ich fragte, weißt du genau, dass du nicht mit Calvin Klein fliegst? Und er sagte, oh, du weißt aber auch alles. Diane von Fürstenberg war da. Sie wohnt im selben Gebäude wie Eleanor Lambert und lud Bob und mich ein, bei ihr zu essen und die neue Holocaust-Folge anzusehen. Dianes Mutter ist in Auschwitz gewesen und als die Konzentrationslager ins Bild kamen, lachte sie und sagte, als sie dort war, habe es dort noch nicht so schick ausgesehen. Die Frauen hätten einen Bürstenschnitt getragen und da, wo 20 Menschen gezeigt wurden, hätten sie in Wirklichkeit 300.000 zusammengepfercht. Noch bevor die Sendung zu Ende war, machte sich Diane zum Ausgehen fertig und bestellte eine Limousine.
1: Dienstag, den 9. Mai 1978.
2: Habe ich eigentlich erwähnt, dass mir im Studio 54 ein Mann von seiner Affäre mit Wladimir Horowitz erzählt hat? Ich sagte, ein 79-jähriger Mann kriegt doch keinen mehr hoch. Antwort, er schon.
1: Freitag, den 2. Juni 1978.
2: Robert Kennedy Jr. war im Fernsehen, 10 Jahre nach dem Mord an seinem Vater. Also ist es auch 10 Jahre her, dass auf mich geschossen wurde. Robert wohnt 2 Wochen lang bei Fred, zusammen mit Rebecca Fraser. Die beiden sind sehr ineinander verliebt.
1: Mittwoch, den 7. Juni 1978.
2: Am Morgen rief ein Mann mit einem ausländischen Akzent im Büro an und sagte etwas von einer Bombe, die am Abend bei der Party hochgehen werde. Aber wir hatten keine Ahnung, bei welcher Party. Das machte mir Kopfschmerzen.
1: Donnerstag, den 6. Juli 1978.
2: Die Frau aus Detroit rief an, wir sollen diesen Monat noch Henry Fords Porträt machen. Oh Gott, Detroit. Naja, vielleicht wohnt Henry Ford wenigstens in einer anständigen Gegend.
1: Freitag, den 7. Juli 1978.
2: Ich traf Truman um 11 im UN Plaza, Taxi $3. Er kam aus dem Aufzug, ich ließ das Tonbandgerät laufen. Wir gingen ins Sportzentrum, die Leute starrten uns an, wir sahen seltsam aus. Dann gingen wir in den Raum, in dem sich Truman von einem Tony massieren lassen wollte. Truman zog sich aus und ich fotografierte. Er ist dick, hat aber etwas abgenommen. Seine Unterhose rutschte wie eine locker sitzende Windel. Später nach dem Lunch nahm Truman Bob McBride und mich mit zu Percelli, seinem Psychiater. Percelli arbeitet im Roosevelt. Truman hatte ihm gesagt, dass ich alles mitschneiden würde. Truman lag auf der Couch und sprach über seinen Vater, seine Mutter und seinen Stiefvater. Und der Psychiater sagte alles, was man aus dem Kino kennt. Kommen wir auf Ihren Traum zurück. Irgendwann stand Truman auf und ging ans Fenster. Er sah hinaus und als er sich umdrehte, hatte er Tränen in den Augen. Nach der Sitzung machte er einen Luftsprung und sagte, gute schauspielerische Leistung, was? Truman sagte, er würde es gern mal mit seinem Psychiater treiben, um ihre Beziehung auf ein neues Level zu bringen. Dann wäre nämlich er an der Macht. Ich wollte ihn fragen, ob ihm diese Idee nicht ziemlich altmodisch vorkomme, ließ es aber dann bleiben. Er erzählte mir, dass er John Huston 40 Mal einen geblasen habe und kam dann auf Humphrey Bogart zu sprechen. Er sagte, Bogart habe eine Heideangst vor ihm gehabt. Eines Nachts habe er ihn ins Bett gebracht, zugedeckt und dann zu ihm gesagt, du musst es mich machen lassen, Humphrey. Bogart soll daraufhin reichlich nervös geworden sein und gesagt haben, einverstanden, aber nicht in den Mund nehmen. Also sagte Truman, hör mal, Humphrey, wir waren beide auf dem Trinity College. Ich weiß genau, dass du es dort gemacht hast. Also ich glaube ja nicht, dass sie beide auf dem Trinity College waren. Truman denkt sich so vieles aus.
1: Montag, den 10. Juli 1978.
2: Vincent und ich fuhren mit dem Taxi $3 ins Studio von Sire Records, um einen Werbespot für Talking Heads zu machen. Ich musste meinen Text ungefähr 20 Mal wiederholen. Hinterher sagte ich Victor, dass ich nie Schauspieler sein könne. Ich habe nicht das Zeug dazu. Meine Zunge ist wie gelähmt und immer geht alles schief. Ich hatte nur einen Satz. Sag ihnen, dass Warhol dich schickt.
1: Freitag, den 14. Juli 1978.
2: Ich ging zu Dr. Cox und zeigte ihm die Tabletten, die Jay Johnson aus Japan mitgebracht hat. Er sah sich die Packung an und weil er kein Japanisch lesen kann, meinte er, ich glaube, die können Sie nehmen. Ich holte Bob ab. Wir fuhren zu unserer Verabredung mit Truman und Bob McBride ins La Petite Marmite, Taxi $3.50. Später schickte uns Susan Blond eine Limousine. Truman und ich fuhren ins Palladium. Man führte uns die Treppe hinauf in eine Garderobe. Truman mixte sich gerade Jack Daniels mit Milch, als so ein Rock'n'Roll-Manager hereinstürmte und brüllte, raus, hier, raus, wir müssen über Geld reden. Alle gingen, nur Truman und wir nicht. Wir wussten nicht, wohin. Der Typ fuhr Truman an, habt ihr nicht gehört, raus hier. Ich sagte, aber das ist doch Truman Capote. Und Truman sagte, aber das ist doch Andy Warhol. Der Manager sagte, oh, Verzeihung.
1: Dienstag, den 18. Juli 1978.
2: Trumans Bild war in der Zeitung. Es zeigte ihn betrunken in Stanley Siegels Show. Ich selbst habe die Sendung nicht gesehen. Vor der Show hatte er Stanley gebeten, keine Fragen zum Thema Alkohol zu stellen. Und dann ist er besoffen hingegangen.
1: Montag, den 24. Juli 1978.
2: Bob McBride kam zum Lunch. Er macht sich Sorgen um Truman. Er ist davon überzeugt, dass er Selbstmord begehen will. Truman liegt in einem Privatkrankenhaus, aber das weiß niemand. Truman ist deprimiert, weil alle sagen, er sei erledigt. Bob erzählte mir, er habe Truman ins Studio gebracht und er sei noch völlig in Ordnung gewesen. Vermutlich habe er ein Thorazin oder sowas Ähnliches genommen. Truman sagt, er könne sich an die Show nicht mehr erinnern.
1: Dienstag, den 25. Juli 1978.
2: Ich vergaß zu erwähnen, dass ich vorgestern Abend im Fernsehen die Wahl der Miss Universum gesehen habe. Eigentlich war Miss USA die Beste. Sie war aus Hawaii und sah aus wie Jerry Hall. Aber dann kam die Frage, wie denken Sie über die Vereinigten Staaten? Sie hätte etwas Ernsthaftes sagen müssen, wie die Vereinigten Staaten sind die freiste Nation, die alles zusammenhält. Doch sie vermasselte alles und sagte, oh, ich liebe die Strände.
1: Donnerstag, den 27. Juli 1978.
2: Blieb abends zu Hause und schaltete 2020 ein. Es war lustig, wie Hugh Downs sagte, wie Andy Warhol einmal gesagt hat, in 15 Minuten wird jeder berühmt, statt zu sagen, in Zukunft wird jeder 15 Minuten lang berühmt sein. Ach ja, fast hätte ich es vergessen, Truman ähnelt immer mehr seiner Bulldogge. Er sitzt da und reibt sich die Augen, als knete er Teig. Und wenn er dann die Hände wegnimmt, sind sie ganz rot. Das Weiße ist rot, die Ränder sind rot. Er sieht wirklich aus wie sein Hund. Alles an ihm ist schlaff.
1: Samstag, den 5. August 1978.
2: Ich fuhr mit dem Taxi zu Ned Gordon, $3.20, um mich manikühren zu lassen. Die Maniküre kostete $46.80. Der kubanischen Lady gab ich $10 Trinkgeld, weil sie mir alles über sich erzählte. Aber meine Nägel hat sie versaut.
1: Samstag, den 12. August 1978.
2: Der Papst ist gestorben. Bridget rief an und wollte sich mit mir die Trauerfeier im Fernsehen ansehen. Als sie den toten Papst heraustrugen, klatschten alle Leute, die dort in Rom versammelt waren. Eine starke Inszenierung. Es hat schon 262 Päpste gegeben. Das ist eine ganze Menge. Wenn einer Papst wird, ist er gewöhnlich schon so alt, dass er es höchstens noch 15 Jahre macht.
1: Sonntag, den 20. August 1978.
2: Ich ging mit Amos und Archie spazieren. Das neue Gesetz, wonach man Hundescheiße jetzt immer wegräumen muss, ist nicht so schlecht. Es war ganz leicht. Sie machten ihr Geschäft direkt neben dem Abfalleimer und ich warf es nur hinein.
1: Dienstag, den 12. September 1978.
2: Ich entdeckte, dass Archie und Amos Flöhe haben. Was ich bei mir bisher für Mückenstiche gehalten habe, sind in Wirklichkeit Flohbisse. Beide tragen jetzt Flohhalsbänder. Vielleicht sollte ich auch eins tragen.
1: Montag, den 18. September 1978.
2: Stand früh auf. Ich hatte in Kleidern geschlafen, damit die Flöhe mich nicht beißen konnten. Ich habe ungefähr 40 Bisse am ganzen Körper. Sie stammen von verschiedenen Tagen, was man merkt, wenn sie nacheinander verschwinden.
1: Mittwoch, den 27. September 1978, New York.
2: Ein paar deutsche Fotografen kamen vorbei. Rupert half mir bei den Obstzeichnungen. Das Programm des Abends, 5.30 Uhr, Roberta Di Camerino im 21, 6 Uhr Barneys für Giorgio Armani, 6.30 Uhr Museum of Modern Art, Jubiläum des Rolling Stone, 7 Uhr Cocktails bei Cynthia Phipps, 8.45 Uhr Dinner im La Petite Ferme, 10.30 Uhr Joe Eulers Perry, 11 Uhr Herzen, 12 Uhr Studio 54, Tierbenefits, 1 Uhr Miss Busenwahl im Flamingo, zu der mich Victor lotsen will.
1: Samstag, den 30. September 1978.
2: Weißt du, ich habe neulich über kommerzielle und große künstlerische Filme nachgedacht und dabei ist mir eins klar geworden, das Kommerzielle ist immer miserabel. Kaum wird etwas für den Massenkonsum produziert, ist es schlecht. Ich glaube, ich werde die Tonart ändern. Man muss Sachen machen, die Durchschnittsbürger nicht verstehen. Das sind die einzig guten Sachen. Klar, die gekünstelten Filme aus dem Ausland sind oft so langweilig, dass man sie nur schwer bis zum Schluss aushält. Aber wenigstens versuchen sie etwas Kreatives. Kurz und gut, ich werde ins New Yorker gehen und mir wieder schwierige Filme ansehen. Ich verpasse so viel,

0: wünschen. Der Truthahn bei Herzen war um 9 abends gar und ausgezeichnet. Wir ließen den gestrigen Abend Revue passieren. Helston verriet uns, dass Steve den ganzen Tag mit Roy Cohn verbracht habe und nur kurz vorbeikomme, denn er müsse ja wieder zu ihm zurück. Die Steuerfahnder haben im Studio 54 einen Raum voll Bargeld entdeckt. Jetzt, wo ich weiß, wie viel Geld Steve wirklich hatte, wundere ich mich, dass er nicht großzügiger war. Er hätte uns fürstlich bewirten können, hat es aber nicht getan. Zwar hat er uns einmal ins La Grenouille eingeladen, doch er hätte sich noch viel mehr einfallen lassen können. Man sprach über Biancas Scheidung. Steve sagte, sie solle Roy Cohn anheuern und Mick verklagen. Doch die Sache ist kompliziert. Bianca möchte in London geschieden werden und Mick in Frankreich, denn in Frankreich hat sie ein Papier unterschrieben, in dem steht, dass ihr im Falle einer Scheidung nichts zusteht.
1: Sonntag, den 31. Dezember 1978.
0: Ich arbeitete den ganzen Nachmittag im Büro. Es war schön, an Silvester zu arbeiten. Ich malte Hintergründe. Walter Stedding half mir dabei. Ronnie war auf einer Silvesterparty der anonymen Alkoholiker und Bridget kam kurz herein, um ein paar Bänder abzuholen. Bei Helston hörten wir im Radio etwas live aus dem Studio 54 und der Sprecher rief, ja tatsächlich, da sind sie, Helston, Bianca und Andy Warhol. Sie kommen soeben zur Tür herein. Dann gingen wir alle ins Studio 54. Die Dekoration war großartig. Es war so ein Abend, an dem man sich ständig aus den Augen verliert, ständig nur sucht und findet, findet und sucht. John Fairchild Jr. hatte sich in Bianca verknallt, also suchten wir sie, fanden sie auch. Doch kurz darauf verloren wir sie wieder. Als wir sie wiederfanden, war er weg und dann ging ich verloren. Sie suchten mich und dann war er wieder weg. Ich war nüchtern, trank viel Perrier. Um 7 war immer noch was los. Ich ging nach draußen, wo es warm war und immer noch Leute auf Einlass warteten, als sei es erst 1. Nur das Licht war anders.

0: Andy Warhol. Das Tagebuch. 1979.
1: Montag, den 1. Januar 1979, New York.
2: Maxim gab mir zu Ehren eine Dinnerparty, die ich nicht wollte. Also bat ich sie, Bianca und die Herreras einzuladen und holte Catherine ab. Und Alan Brooks, den Pornostar, lud ich auch ein. Fuhr mit dem Taxi zur Ecke 19. Straße und 5th Avenue. $5. Gloria Swanson war mit ihrem neuen jungen Ehemann da. Früher war sie einmal mit Maxims Ex-Schwager Graf de la Falaise verheiratet. Sie sagte, hier riecht es ja fürchterlich. Ich muss ans Fenster, um nichts davon zu riechen. Wo kommt der Gestank nur her? Lass deinen Ofen nachsehen. Ich habe eine sehr feine Nase und weiß, dass hier irgendwo Gase entweichen. Ich wusste genau, was sie gerochen hatte, mein Parfum. Ich ging ins Bad und versuchte, den Geruch abzuspülen. Für den Rest des Abends blieb ich ihr immer 3 Schritte vom Leib, auch wenn sie ein Gespräch mit mir anfangen wollte. Mario Amaya war auch da. Er war 1968 in der Factory, als Valerie Solanas auf mich schoss und wurde auch getroffen am Arm.
1: Dienstag, den 16. Januar 1979.
2: Der Schah hat den Iran verlassen. Er hat in Ägypten Station gemacht und will weiter nach Texas, wo sein Sohn sich auf die Luftwaffe vorbereitet. Im Fernsehen hieß es, dass er bei Walter Annenberg in Kalifornien wohnen wird. Ich weiß nicht, was das Fernsehen sich dabei denkt. Es gab tatsächlich eine Straßenkarte und Luftaufnahmen von dem Haus zu sehen.
1: Freitag, den 2. Februar 1979.
2: War zum Lunch im Three Guys, Ecke Madison Avenue und 75. Straße. Ein wirklich guter Sandwich-Shop. Viele Kids. In der Nähe muss eine Schule sein. Hinter uns saß ein Mädchen, das ständig Scheiße zu seiner Mutter sagte. Die Mutter konnte sagen, was sie wollte. Das Mädchen sagte nur, du gehst mir auf die Nerven, Mutter. Am liebsten hätte ich dem Mädchen einen runtergehauen, so eine Rotznase. Das Kind war ungefähr 14, die Mutter 35. Die Mutter fing an zu weinen. Du weißt, wie das ist, wenn deine Mutter hilflos ist und du ihr dann Daumenschrauben anlegst. Dieses Kind hat es getan, es war ekelhaft. Hinterher setzte sich John bei seinem Büro ab und fuhr zum Union Square. Taxi $4.50.
1: Sonntag, den 4. Februar 1979.
2: Ich werde in einem Artikel von Hilton Kramer über viktorianische Kunst im Magazinteil der New York Times erwähnt und fertig gemacht.
1: Samstag, den 10. Februar 1979.
2: Fuhr zu Trumans Facelifting Party. Am nächsten Morgen sollte er in die Klinik. Die Operation war für Montag angesetzt. In welcher Klinik verriet er nicht?
1: Sonntag, den 11. Februar 1979.
2: Alle sind überrascht, dass ich neuerdings so viel rede. Sie finden, ich sei ein neuer Mensch.
1: Dienstag, den 13. Februar 1979.
2: Truman meint, man sollte Interview so ähnlich wie das alte Vanity Fair aufziehen. Er hat Bridget eine Menge Vorschläge gemacht. Zum Beispiel will er, dass sich alle Montagmorgens zu einer Redaktionskonferenz treffen. Aber solche Besprechungen sind reine Zeitverschwendung. Andere machen es so, aber bei Interview erledigt jeder irgendwie seinen Job. Bei anderen Zeitschriften sind solche Besprechungen ein Barometer dafür, wie die Leute sich und ihre Position einschätzen, wie die Macht verteilt ist. Das Einzige, was bei solchen Konferenzen klar wird, ist, ob die Leute sich oder dich für besser halten.
1: Freitag, den 16. Februar 1979.
2: Fuhr mit dem Taxi zum UN-Plaza, $3. Truman sah aus, als habe Dr. Frankenstein ihn gerade produziert. Sein Gesicht war mit Narben übersät. Er sah aus, als sei bei ihm eine Schraube locker. Dann fuhren wir zu Dr. Orenreichs Praxis, $4, und schlüpften durch den Hintereingang. Es war wie ein Trip mit der Garbo. Okay, lass mich Trumans Aufzug beschreiben. Er hatte einen Schal um den Kopf geschlungen und hatte einen ulkigen, verbeulten Hut aufgesetzt. Außerdem hatte er einen Schal vor dem Mund, trug Sonnenbrille, ein Jackett, Lederjacke und Mantel. Ohne diese Vermummung hätte niemand von ihm Notiz genommen. Er wäre nur eine merkwürdige Figur gewesen, die im Gesicht blutet. Er hatte beschlossen, noch mehr machen zu lassen. Ich vermute, er hatte noch nicht genug Schmerzen. Er will die Falte auf seinem Nasenrücken richten lassen. Sie saß ihm zu weit rechts. Truman behauptete, er selbst habe diese Operationsmethode erfunden. Dr. Orenreich habe sie zuerst an 2 Frauen ausprobiert und nun sei er bereit, sie an ihm anzuwenden. Orenreich hatte 8 Krankenschwestern, eine hübscher als die andere. Wie gut sie nähen, Doktor, sagten sie zu Orenreich. Als er die Wunde vernäht hatte, die Falte war nur 1/2 Zentimeter lang gewesen und die Narbe war ungefähr 7,5 Zentimeter lang, verbanden sie Truman. Er war bei Bewusstsein und sagte, er habe keine Schmerzen. Aber ich kann mir nicht vorstellen, dass so etwas nicht wehtut. Er vereinbarte für Montag einen Termin, um die Fäden ziehen zu lassen. Danach fuhren wir zurück zum UN Plaza. Truman sprach nur von unserer Zeitschrift. Zusätzlich zu den Redaktionskonferenzen verlangt er jetzt auch noch eine Meinungsseite und eine Leserbriefspalte. Würde mich nicht wundern, wenn ich demnächst Post von seinem Anwalt bekäme.
1: Montag, den 12. März 1979.
2: Ging zu Lester Perskys Premiere von Hair ins Siegfeld. Danach stieg ich in die Limousine und fuhr zur Party. Es war die größte Party der Welt. Überall hingen Bäume und ich kam mir vor wie im Central Park, nur die Straßenräuber fehlten. Und dann passierte etwas Seltsames, etwas so Lächerliches. Ein alter Mann kommt auf mich zu, küsst mich zuerst auf beide Wangen und dann auf den Mund. Ich ekelte mich und wie sich herausstellte, war es Leonard Bernstein. Er hörte gar nicht mehr auf, alle glotzten. Und er sagte, seit 25 Jahren versuche er verzweifelt, mich kennenzulernen. Wir müssten unbedingt miteinander reden und uns dringend am nächsten Tag treffen. Wirklich, alle glotzten. Dann kam Doc Cox und zog mich fort, um mir seinen neuen Freund vorzustellen. Doch Leonard Bernstein stöberte mich wieder auf und alles begann von vorn. Ich erinnere mich, wie mir ein Freund in Pittsburgh einmal erzählte, ein schwuler Dirigent sei in der Stadt und mache sich an Jungs ran. Das war das erste Mal, dass ich von Leonard Bernstein hörte. Ständig umarmte und küsste er mich und gleichzeitig machte er mich runter. Erst ein großes Kompliment und im nächsten Moment einen Nackenschlag. Etwa so, ich wollte sie schon immer mal kennenlernen, aber alle sagten, sie seien ein Scheusal. Schließlich kam ich von ihm los.
1: Montag, den 16. April 1979.
2: Steve Rabell feierte seine Entlassung aus dem Gefängnis mit einer Party. Ich ging nicht hin. In der Zeitung stand, er habe in der Zelle ein Tagebuch geschrieben, und zwar auf Karten vom Studio 54, die er zufällig in seiner Tasche gehabt habe. Ist das nicht großartig? Er sagte, die Zelle sei abstoßend gewesen und dass er nun als erstes für eine Gefängnisreform kämpfen will.
1: Mittwoch, den 18. April 1979.
2: John Fairchild Jr. rief mich an und lud mich zur Vorführung von Manhattan ein. Die Karten hatte er von seinem Vater, doch im Terminkalender stand schon ein Dinner bei Alice Mason. Das ist die New Yorker Immobilienmaklerin, die dafür gesorgt hat, dass Carter zum Präsidenten gewählt wurde. Ich setzte Rupert ab, Taxi $4, und fuhr in die 72. Straße. Ich war neugierig auf ihre Wohnung, immerhin ist sie eine große Immobilienfrau, doch als ich hinkam, traute ich meinen Augen nicht. Ein glattes Nichts im 6. Stock und die Farbe blättert von den Wänden ab und absolut nichts Besonderes.
1: Montag, den 7. Mai 1979.
2: Ging zu Hovidas Ausstellung in die Galerie Bodley. Hovida hatte gestern einen Brief in der Times über seinen Bruder, einen Brief an das neue Regime im Iran. Er schreibt, sein Bruder sei eben nicht abgehauen wie alle anderen Minister, weil er an den Iran geglaubt habe. Hovida sprach von Mord und erklärte, der neue Premierminister müsse sich darauf gefasst machen, gleichfalls ermordet zu werden. Es war ein guter Brief. Taxi $45.
1: Dienstag, den 5. Juni 1979.
2: Sah mir am Morgen die Stanley-Siegel-Show an. Truman mimte den schwulen Südstaatler und plauderte all die peinlichen Dinge aus, die ihm Lee im Laufe der Jahre erzählt hat. Truman machte einen Narren aus sich. Er hätte wenigstens besoffen sein können.
1: Donnerstag, den 7. Juni 1979.
2: Truman rief an. Ein Fan hatte ihm ein Telegramm geschickt und zu seinem Auftritt in der Stanley-Siegel-Show gratuliert. Es sei das Beste im Fernsehen gewesen, seit Ruby Oswald erschoss.
1: Montag, den 11. Juni 1979.
2: Als ich gerade mit Bridget telefonierte, wurde im Fernsehen eine aktuelle Meldung angekündigt, die dann nicht kam. Später wurde dann in den regulären Nachrichten gesagt, dass John Wayne gestorben sei.
1: Freitag, den 27. Juli 1979. Paris, New York.
2: Kam erst um 6 ins Bett und um 7.30 Uhr klopfte Helson an meine Tür. Er hasst es, von New York weg zu sein und wollte wieder zurück, doch um die Zeit aufzustehen, war ein Horrortrip. Wir mussten uns hinsetzen und frühstücken, doch das war eine Tortur. Helson machte das Rumbrüllen Spaß. Sobald es ans Bezahlen geht, spielt er sich auf, schreit und staucht jeden zusammen, weil der Service miserabel sei und er auch noch dafür bezahlen müsse. Und wenn er die Rechnung begleicht, lässt er einen das spüren. Naja, er ist wie ich, nur schlimmer. Und dann erzählt er dir, dass er wieder nach New York zurück muss, um zu schuften und Geld dran zu schaffen, nur um anschließend wieder Geld auszugeben. Mein Gott, das nervt. Aber andererseits ist es wirklich unglaublich, was Hotelzimmer kosten. Kaum saßen wir im Flugzeug, schliefen alle ein. Die Stewardess weckte Halston und er schrie sie an, das ja nicht noch einmal zu tun. Ich war scharf auf das Silberbesteck der Concorde und wollte Victor wecken und bitten, ein Essen zu bestellen, um an mehr Bestecke heranzukommen. Ich arbeite mich an eine zwölfteilige Garnitur heran. Ich weckte ihn aber nicht und kam deshalb nur zu einem Besteck. Es war ein angenehmer Flug. Der Zollbeamte nach der Landung war früher Taxifahrer und hatte mich mal gefahren. Er winkte mich durch, kam nach Hause und ging ins Büro. Die Taxis sind teurer geworden. $4.
1: Montag, den 30. Juli 1979.
2: Stand früh auf und sah die Today Show. Es tat wohl, wieder gutes amerikanisches Fernsehen zu sehen. Danach zog ich los, um Interview zu verteilen. Und auch das fand ich wieder sehr gut. Ich schlenderte zum Hotel Pierre, wo Ronald Reagan beim Lunch der North American Watch Company sprechen sollte. Barbara Sullivan von der Uhrenfirma war sehr nett. Sie stellte mich Ronald Reagan als Andy Warhol, der Künstler, vor. Leider standen die Fotografen hinter uns und kriegten deshalb keine Bilder. Ronald Reagan sieht großartig aus mit seinen 69 Jahren. Er nannte Governor Jerry Brown flockig. Was bedeutet flockig? Dann holte man ihn vom Rednerpult, keine Zeit mehr, sich unter das Volk zu mischen. Ich finde das unmöglich. Übrigens, in London gibt es sehr viele Araber. Das wäre was, wenn wir Porträtaufträge von Arabern kriegen könnten. Nach Amerika kommen sie kaum, aber in England sind sie überall. Sie sind stinkreich. Wenn wir da bloß einsteigen könnten.
1: Dienstag, den 21. August 1979.
2: Ich arbeitete bis 7.30 Uhr, Taxi $4. Ich ging nach Hause und machte Zeichnungen. Kein Mensch rief an. Sind alle im Urlaub?
1: Montag, den 27. August 1979.
2: Ich hatte keine Verabredung zum Lunch, war brav und aß nichts. Aber dann kam Fred und wollte das neue Ding aus dem McDonald's-Werbespot probieren. Das Rindfleisch- und Zwiebel-Sandwich. Es schmeckte wie Pappe und die kleinen Stücke sahen wie vorgekaut aus. Die Zwiebeln waren das einzig Gute, sie waren echt. Komisch, echte Zwiebeln und alles Übrige künstlich. Die Soße war gut, aber sehr süß.
1: Mittwoch, den 29. August 1979.
2: Rupert und ich arbeiteten an der Serie der berühmten Juden. Ich habe noch immer nicht verbindlich erfahren, wer alles dazugehören soll. Sarah Bernhardt, vielleicht Woody Allen, Charlie Chaplin, Freud, Modigliani, Martin Buber, wer ist Martin Buber? Die Guggenheims, Einstein, Gertrude Stein und Kafka. Fotos für die Recherchen, $2.20. Ich glaube, sie haben überlegt, auch Bob Dylan dazuzunehmen, aber ich habe gelesen, dass er jetzt wiedergeborener Christ geworden ist.
1: Freitag, den 31. August 1979.
2: Das Interview mit Liza auf der Titelseite ist raus. Es hat viele Flecken. Ich war enttäuscht, weil das Heft so dünn war. 40 Seiten Anzeigen bei nur 88 Seiten. Und die Vogue ist in diesem Monat so dick wie ein Telefonbuch.
1: Montag, den 17. September 1979.
2: Bob sagte, er sei deshalb so hinter Newsweek her, damit sie eine Titelgeschichte über mich bringen. Doch ich will keine. Was würden sie denn schreiben? Reporter wärmen doch nur alte Geschichten auf. Er wohnt auf der Upper East Side, hat zwei Dackel und manchmal dient der Paulette Goddard als Spazierstock. Vielleicht sehen Sie es ja so wie ich und finden mich auch langweilig. Man muss schon etwas Besonderes tun, heiraten und Kinder kriegen oder Drogen nehmen oder 100 Kilo abnehmen oder sterben, um was herzugeben. Setzte Rupert und Bob ab, $4, ging nach Hause und zog meinen Smoking an. Robins Mutter, Mrs. Emery, hatte mich zu einem Abend mit Tanz zugunsten der Krebsforschung eingeladen. Ein Orchester spielte und alle alten Schachteln tanzten Foxtrott auf dem Parkett. Und immer ist eine Lady zwischen 75 und 80 darunter, die auf der Tanzfläche zu hopsen anfängt. Die alten Schachteln wollen immer noch mit den Männern ins Bett. Sie sehen aus wie die Frauen in der Transvestitenbar Bonnie and Clyde. Jede könnte deine Mutter sein. Bei der Tombola gab es eine Reise nach Mailand zu gewinnen. Aber wer will schon nach Mailand?
1: Donnerstag, den 20. September 1979.
2: Ich musste mir eine Vorführung von Anti-Clock ansehen. Jack Krolls Freunde, die den Film gemacht hatten, zeigten ihn extra für mich. Und weil ich nicht alleine hingehen wollte, nahm ich John Reinhold, Curly und Thomas Ammon mit, der sich für solche Filme interessiert. Wir fuhren zur Ecke 48. Straße und Broadway, Taxi $3. Ich kam 5 Minuten zu spät, sie hatten schon angefangen. Der Film war unscharf und wurde an nur etwa 4 Stellen scharf. Er lief auf 2 Leinwänden, war als Video aufgenommen und dann auf Film übertragen worden. Ein Mädchen masturbierte unter der Dusche. Dann sah es aus, als sei der Film gerissen, und wir wussten nicht, ob das der Fall oder der Film zu Ende war. Keiner wagte zu fragen. Also blieben wir im Dunkeln sitzen. Und erst als wir einen Mann mit dem Film aus dem Vorführraum kommen sahen, wussten wir, dass er wirklich zu Ende war. Wir wussten nicht, was wir sagen sollten, aber die Frau, von der die Vorführung organisiert worden war, erwartete eine Reaktion. Also sagte ich schließlich, ich fand ihn gut. Und sie war erleichtert.
1: Dienstag, den 9. Oktober 1979.
2: Bo Pork war da und lud mich zu einer Party für George Bush ein. Governor Brown hielt eine Rede. Ich nahm sie auf und als er später von mir wissen wollte, weshalb ich sie aufgenommen hatte, erklärten ihm die Kids, für nichts, er wirft alle Tonbänder in eine Schachtel. Er sprach nicht viel, aber wenn einer dauernd Reden hält, was bleibt ihm da noch zu sagen?
1: Donnerstag, den 11. Oktober 1979.
2: Fred hatte eine von seinen komischen Launen. Er wühlte allen Leuten in den Haaren und lud Curly ein, mit uns zur Larry Rivers Ausstellung in die Marlborough-Galerie zu gehen. Larrys Ausstellung ist wie eine Retrospektive, sehr lustig. Man hat den Eindruck, dass ihm die Ideen ausgegangen sind und er alles noch einmal gemalt hat. Im Aufzug traf ich die griechische Dame, deren Porträt ich soeben gemacht habe, doch ich erkannte sie nicht.
1: Sonntag, den 14. Oktober 1979.
2: Ich ging zur Kirche, es war schön draußen. Um 5 traf ich mich mit Bob. Wir holten Fred ab, um den Dalai Lama zu sehen. Taxi $6. Der Dalai Lama hielt eine Rede, höchst langweilig. Er hatte einen Dolmetscher, doch ich weiß nicht warum, denn später sprach er sehr gut Englisch. Er trug nur Orange und Rot. Hinten fand eine Party statt, alle standen da und schüttelten einander die Hände. Bob sagte, der Dalai Lama habe ihn nicht beeindruckt, er sei nicht so gut wie der Papst.
1: Dienstag, den 30. Oktober 1979.
2: Als ich vor dem Büro ankam, stieg der deutsche Künstler Josef Beuys mit seinen Kindern und Heiner Bastian aus dem Auto. Etwa 8 Personen. Er küsste mich auf den Mund und ich wurde nervös. Ich wusste nicht, worüber ich mit ihm reden sollte. Heiner Friedrich und Philippa de Menil kamen auch. Und dann waren auch noch Robert Hayes mit Sally Kellerman, Barry Diller und Barry McKinley da. Es gab keine Sitzgelegenheiten mehr. Heiner Bastian sagte, ich solle Beuys für ein Porträt fotografieren. Es ist zu lästig, so viele berühmte Leute gleichzeitig im Büro zu haben, weil keiner weiß, warum der andere da ist. Bis 4 arbeitete ich mit Georgia. Endlich gingen alle. Später ging ich zur Pferdeshow im Madison Square Garden, dann mit ein paar Pferdekennern in Stadler Hilton. Wir kriegten Rühreier mit Speck. Vermutlich mögen das Pferdekenner. Es war gut. Ich stahl etwas Besteck, doch es war peinlich, als es mir hinfiel und alle es sahen. Es war Stadler Hilton Silber aus den 40er Jahren. Im Studio 54 traf ich Steve Rabell, der davon ausgeht, dass er am Freitag zu 2 Monaten Gefängnis verurteilt wird. Er habe, sagte er, sich mit dem Gericht arrangiert. Man lässt die Drogenanklage fallen und er bekennt sich der Steuerhinterziehung schuldig. Er wollte wissen, ob wir ihn im Gefängnis besuchen.
1: Dienstag, den 4. Dezember 1979.
2: Ich war 3 Wochen mit Bob und Fred auf PR-Tour für mein Buch Exposures und jetzt bin ich todmüde. Unser Trip begann so schick in Präsident Carters Loge im Kennedy Center von Washington und endete plebejisch am Hollywood Boulevard in B. Daltons Bookstore, dem früheren Pickwick Books. Während ich dort signierte, kam eine Frau mit einer Stichwunde im Bauch herein und schrie, »Das ist nicht Andy Warhol. Ich habe mit Andy Warhol geschlafen. Er ist 2,30 Meter groß und passt nicht durch die Tür. Er würde sich nie in so eine Buchhandlung stellen. Dazu ist er zu paranoid.« Damit könnte sie recht haben. Bei Neiman Marcus in Dallas, wo man uns eine große Party im Heizungskeller gab, schwärmten die Kids von dem Buch, es sei geil und cool. Die Texaner waren liebenswürdig. Es ist sehr freundlich von Ihnen, dass Sie unseretwegen eine so weite Reise auf sich genommen haben. Ich wünschte, ich könnte auch so reden. Mir fallen nie so schöne Sätze ein.
1: Dienstag, den 25. Dezember 1979, Vail, Colorado.
2: Die Fords geben absolut jedem die Hand. Betty Ford sieht nicht mehr so gut aus wie auf den Fotos nach dem Lifting. Sie sieht eher aus wie früher. Nur ist sie jetzt blond. Vorher hatte sie doch braunes Haar. Jetzt ist es goldblond. Zuerst hielt ich sie für Mrs. Nixon.
1: Freitag, den 28. Dezember 1979, New York.
2: Ich verteilte Interviews und nahm dann ein Taxi zur Park Avenue 245, wo ich mit Bob Dennison über Investitionen reden wollte. Ich betrat das Gebäude und fuhr mit dem Aufzug in den 27. Stock. Als ich ausstieg, roch es irgendwie verbrannt. Ich ging in Bobs Büro, er sah nach, ob eine seiner Maschinen brannte. Da stürzte die Sekretärin herein und rief Feuer, wir sollten abhauen. Bob wollte in den Aufzug, aber ich bestand darauf, die Treppe zu nehmen. Der Notausgang war abgeschlossen, wie in Towering Inferno. Aber wir fanden dann doch eine unverschlossene Tür und gelangten ins Treppenhaus. Leute sagten, es brenne im 35. Stock. Im 26. Stock kamen noch andere Leute ins Treppenhaus. Im 25. und 24. Stock wurden es mehr und so weiter, in jeder Etage. Wir kamen immer langsamer voran, doch es brach keine Panik aus, weil wir ja wussten, der Brand ist über uns. Trotzdem waren einige Leute einer Ohnmacht nahe. Dann waren wir unten. Auf der Straße standen Hunderte von Menschen. Ich konnte es nicht fassen, dass man mich ungehindert in das Gebäude und in den Aufzug gelassen hatte, obwohl zumindest die Fahrstuhlwärter gewusst haben mussten, dass es brannte. Ich hätte in das brennende Stockwerk fahren können. Die Leute vom Liftpersonal standen herum wie die Idioten.
1: Samstag, den 29. Dezember 1979.
2: Bianca und Susie Frankfurt riefen an, aber mir fielen ihre Nummern nicht ein und deshalb rief ich nicht zurück. Ich sollte mir wirklich ein Adressbuch zulegen. Ich trank ein Glas Wein, sah ein wenig fern und schlief dabei vor Müdigkeit ein.
1: Montag, den 31. Dezember 1979.
2: Ich nahm mir vor, mich zu schonen und nur auf Helstons Silvesterparty zu gehen. Eine Feier im kleinen Kreis, Smoking. Um 3 wollte Bianca zu Woody Allens Party im Harkness Haus in der 75. Straße. John Samuels chauffierte uns und parkte in der zweiten Reihe. Woodys Party war die beste, lauter berühmte Leute. Wir hätten früher hingehen sollen. Wir gingen ins Studio 54 und Eis war angesagt. Eis von Wand zu Wand. Die kühle Dekoration tropfte von den Wänden. Um 6 morgens verließ ich mit Marina das Studio. Jack Hofsis, der Regisseur von Elephant Man, kam mit seiner Limousine vorbei und nahm uns mit. Er hatte schon etwa 20 Jungen im Wagen. Vor Marinas Haus stieg ich aus. Marina lud mich zu einer Pizza ein und ich ging mit hoch. Man hört immer wieder, dass sie das beste Essen der Stadt hat. Sie kennt Leute, die ihr Salami aus Brooklyn und Pizza aus Queens bringen. Und das wollte ich ausprobieren. Die Pizza war irgendwie nicht schlecht, ganz einfach mit viel Teig, ein wenig Ketchup und ein wenig Käse. Käse, der keine Fäden zieht, wenn man reinbeißt. Sie fragte mich über mein Haus aus und ich erzählte ihr, wie teuer mich das in Unterhaltung kommt. Sie fand mich ehrlich und sagte, sie habe wirklich etwas von mir erfahren und deshalb seien wir von nun an so etwas wie Freunde.

0: Andy Warhol. 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
1: Montag, den 7. Januar 1980, New York.
2: Ich ging zu Fuß zu Dr. Cox, meine jährliche Generaluntersuchung. Ich legte einige Interviews ins Wartezimmer und unterhielt mich mit Rosemary. Sie und Dr. Cox stritten sich, während sie mir Blut abnahm. Kaufte Zeitungen. Die Russen marschieren in Afghanistan ein.
1: Dienstag, den 15. Januar 1980.
2: Ich machte ein dreistündiges Interview mit Ron Dugua. Anschließend nahmen wir ihn mit zu Halstons Dinner für Martha Graham. Steve Rabell war auch da. Er sagte, dass die Urteilsverkündung verschoben wurde. Er soll jetzt vor Gericht aussagen, dass Hamilton Jordan im Studio 54 war und Kokain genommen hat. Und das will er nicht tun. Halston sagte, aber das hast du doch schon im Fernsehen gesagt. Darauf Steve, ja, aber das ist nicht dasselbe wie eine Aussage unter Eid. Da hat er recht, das ist etwas anderes.
1: Donnerstag, den 17. Januar 1980.
2: Interview führte im Gulf and Western Building ein Mann für gewisse Stunden vor. Taxi, $4.50. Richard Gere war gut und Lauren Hutton war großartig. Sie spielt die Frau eines Senators, die einem Strichjungen das Alibi für einen Mord liefert. In einer Sexszene sieht man Richard Gere völlig nackt. Zum Schluss wirft Richard Gere einem Zuhälter vom Balkon und im Hintergrund sieht man meine drei Poster, die Torsi. Die Szene spielt sich direkt davor ab.
1: Freitag, den 18. Januar 1980.
2: Steve und Jan wurden zu je 3,5 Jahren verurteilt.
1: Dienstag, den 22. Januar 1980.
2: Ich arbeitete hinten an dem Boys-Porträt. Ronny sagte, er könne sich selbst nicht mehr ausstehen und ging mit Bridget zu einer Versammlung der anonymen Alkoholiker in der Park Avenue. Gigi rief an. Sie will sich scheiden lassen. Sie hat Ronny gesagt, das Kind sei abgetrieben. Aber bei Frauen weiß man ja nie. Wer weiß, ob sie je wirklich schwanger war.
1: Donnerstag, den 31. Januar 1980.
2: Holte Ina Ginsberg mit ihrem Sohn Mark ab. Wir gingen zur Premiere von Edward Albees neuem Stück mit Irene Wirth. Es geht um drei Paare, die sich streiten. Irene war sehr gut, aber irgendwie erwischt sie nie den ganz großen Hit. Einer der besten Sätze in dem Stück war, wie kannst du dir nur diesen Jasper Jones an die Wand hängen? Antwort des großen Schwarzen, besser als einen beschissenen Andy Warhol zu besitzen. Alle drehten sich um und starrten mich an.
1: Freitag, den 1. Februar 1980.
2: Ich ging auf Diane von Fürstenbergs Geburtstagsparty für Barry Diller. Ich hatte Catherine eingeladen und wir holten auch Truman ab. Er ist ein anderer Mensch geworden, sehr reserviert, nicht freundlich. Er sagte, er habe etwas für die April-Ausgabe von Interview. Ich versuchte, das Gespräch aufzunehmen, aber er hatte nichts zu sagen. Es ist komisch, er kommt mir vor wie eins von diesen außerirdischen Wesen, die sich in fremden Körpern einnisten. Er ist noch derselbe und doch nicht derselbe. Außerdem sieht er älter aus. Er muss zugenommen oder abgenommen haben. Doch er macht sich keine Gedanken über sein Aussehen. Ich begreife das nicht.
1: Sonntag, den 10. Februar 1980, Zürich.
2: Um 11.30 Uhr ließ uns Bruno Bischofberger im Dol de Grand Hotel wecken. Er brachte Fred und mich zu meiner ersten Porträtkundin. Wir fuhren zu einem kleinen Haus, das an Häuser auf der Lower East Side erinnerte und vor dem eine Mutter mit drei Kindern stand. Fred sagte, ein Kind sei besonders süß gewesen, aber mir war es nicht aufgefallen. Sie hatten Korthosen und zerrissene Hemden an. Fred bat um ein Glas Orangensaft und bekam Orangensaft aus der Dose. Die Mutter war nichts als eine kleine Mutter. Die Möbel waren alt und verschlissen. Nichts in dem Haus sah nach Reichtum aus. Alles machte einen so ärmlichen Eindruck, dass ich das Porträt schon umsonst für sie machen wollte. Sie waren nett, aber ich konnte mir nicht vorstellen, dass sie sich ein Porträt leisten konnten. Zu unserer Verblüffung sagte Bruno, die Schweizer seien schwer einzuschätzen und versteckten ihr ganzes Geld.
1: Montag, den 11. Februar 1980,

0: in eine kleine Stadt, wo wir einen Metzger fotografieren sollten. Seine Firma heißt Hertha. Sie ist eine der größten Wurstfabriken in Deutschland. Ein sympathischer Typ. Er hat eine interessante Fabrik. Man konnte alle Angestellten sehen. Mein Pick hing an der Wand. Überall Plunder, eine Menge Spielsachen, ausgestopfte Kühe, ausgestopfte Schweine, Schweine, Schweine, Schweine, wohin man blickte. Und Kunst. Von der Decke hingen komische Sachen. An den Wänden hatte er Dripping-Bilder. Er kaufte eine Menge Kunst. Er sagt, er verkaufe dadurch mehr Würste, weil seine Leute sehr glücklich seien. Er gab uns weiße Kittel und weiße Hüte und führte uns. Wir sahen den Wurstmacherinnen bei der Arbeit zu. Es war lustig. Wir rochen das kochende Sauerkraut, bekamen aber keine Hotdogs. Er besaß das komplette Picasso-Portfolio, dem ich den Picasso-Druck von Paloma hinzugefügt hatte. Wir schauten es uns an und dann mussten wir uns noch mehr Schweine, noch mehr Salamis, noch mehr Schinken ansehen, gekochte und gemalte. Wir machten Polaroid-Aufnahmen für das Porträt und tranken Tee. Dann kam seine Frau. Sie boten uns keinen Lunch an. Dann ganz plötzlich fragte er uns, ob wir seine Hotdogs probieren wollten. Sie machten welche warm. Jeder bekam zwei, einen weißen und einen schwarzen. Sie schmeckten ausgezeichnet, besonders mit Senf. Er sagte, er müsse jetzt zum Essen in die Kantine. Wir mussten uns dagegen ohne Lunch verabschieden, was wir recht befremdlich fanden. Wir fuhren weiter zu einem Restaurant in Bottrop. Gleich nach unserer Ankunft hatte man uns erzählt, dass heute ein verrückter Tag sei, ein Tag, an dem die Frauen Männer jagen und ihnen die Krawatten abschneiden. Da wir Bescheid wussten, wir sahen diese betrunkenen Frauen herumlaufen, nahmen wir unsere Krawatten ab und steckten sie in die Tasche. Aber eine Frau erwischte mich am Hemdzipfel und schnitt ihn ab. Es war mein gutes Hemd und ich war wütend. Die Frauen waren wie Furien. Wir stiegen mit Hans ins Auto und fuhren zurück in seine Galerie. Ich war müde und ärgerte mich über die Sache mit dem Hemd.
1: Montag, den 18. Februar 1980, New York.
0: Ich hatte einen Jetlag und verschlief. Ich ließ die Kids am Feiertag zur Arbeit kommen, weil sie in den 2 Wochen während meiner Abwesenheit gefaulenzt hatten. Bridget saß vor demselben Blatt Papier wie bei meiner Abreise, ob sie geglaubt hat, ich würde es nicht merken? Interview hat meinen alten Raum übernommen. Ich weiß nicht, wo ich jetzt malen soll.
1: Mittwoch, den 27. Februar 1980.
0: Truman rief neulich an, er will uns keine Artikel mehr liefern. Dafür sollen wir die Answered Prayers bekommen, wenn sie im Oktober fertig sind. Ich sagte zu Bob, dass Truman lügt. Er ist nicht mehr derselbe. Truman hat uns fallen lassen und ich weiß nicht warum.
1: Freitag, den 29. Februar 1980.
0: Das Studio 54 hat seine Alkohollizenz verloren. Die Zeitungen brachten Fotos von Sylvester Stallone, wie er an der Bar den letzten Drink bekommt. Auch Steves Restaurants auf Long Island haben ihre Lizenz verloren.
1: Sonntag, den 2. März 1980.
0: Es war sehr kalt. Ich ging zur Kirche. Um 2.30 Uhr musste ich im Regency sein, weil ich Sylvester Stallone fotografieren wollte. Sylvester sah gut aus. Ich bat ihn, das Hemd auszuziehen. Ich verknipste 10 Filme, denn er ist sehr, sehr schwer zu fotografieren. Von vorne ist sein Hals dünn und von der Seite hat man das Gefühl, er ist 1 Meter dick. Von vorn hat er einen riesigen Brustkasten, von der Seite überhaupt keinen. Er hat schöne Hände, doch mal wirken sie klein, mal sehen sie wie Pranken aus. Sylvester sprach über die Oscars. Er beklagte sich, dass er und Woody Allen dieses Jahr übergangen wurden.
1: Dienstag, den 11. März 1980.
0: Kenny Lane rief an und lud mich zu einem Lunch mit einem Scheich aus Kuwait ein, Taxi $3. Kenny hat eine hübsche Wohnung. Er stellte mich dem Scheich und dessen Frau vor, auch die Frauen werden Scheich genannt. Mein Mann ist klein, sagt sie. Wenn er sich mit ihnen unterhält, steigt er womöglich auf einen Stuhl. Sie kauft moderne Kunst und er will $200 Millionen ausgeben, um sein Museum zu füllen, zum Beispiel mit kuwaitischen Teppichen. Ich leimte mich zusammen und ging zu Fuß zu Diana Freeland. Sie erzählte eine Riesengeschichte über Deep's Road. Ihre Freundin, die in ihrem Haus wohnt und blind war, hatte sie eines Tages angerufen und gesagt, Diana, ich kann wieder sehen, ich habe mein Augenlicht wieder, ich will ins Kino gehen. Diana fuhr fort, 4 Blocks entfernt lief Deep's Road. Die Kartenverkäuferin fragte uns, wissen Sie, worauf Sie sich einlassen? Und meine Freundin, ganz aufgeregt, dass sie wieder ins Kino konnte, sagte nur, ich bin so aufgeregt, ich bin so aufgeregt. Wir betraten das Kino und wie alle Pornokinos war es fast leer. Nur etwa 20 Männer saßen da. Die meisten schliefen. Wahrscheinlich hatten sie schon 7 Vorstellungen verschlafen und vergessen, wo sie waren. Der Film begann. Meine Freundin fielen fast die Augen aus dem Kopf. 10 Jahre lang nichts sehen und dann gleich Deep's Road. Noch Tage später fragte sie, Diana, glaubst du nicht, dass sich das Mädchen wehgetan hat? Wie hat sie das bloß gemacht? Ihr Hals muss ja ganz wund sein. Und ich sagte

0: Über sowas mache ich mir keine Gedanken. Für mich war der Film eine reine Liebesgeschichte. Bob sagte, wie konntest du das der alten Dame antun? Diana konterte, was hättest du denn jemandem gezeigt, der 10 Jahre blind war? Es hat sie aufgemuntert. Dann ging sie mit uns ins Quo Vadis.
1: Montag, den 17. März 1980, Washington D.C., New York.
0: Unser Frühstück im Weißen Haus wurde abgesagt. Ich vermute, dass die Regierung Carter nichts mehr mit uns zu tun haben will, weil ich Plakate für Ted Kennedy gemacht habe. Wir waren sogar froh, dass wir nicht so früh aufstehen mussten. Wir hätten nämlich um 7.30 Uhr dort sein müssen. Wir schliefen bis 11.30 Uhr. Ein Mädchen führte uns zu Kramer Books, einer Buchhandlung mit Kaffee. Die Leute hielten mir alles Mögliche zum Signieren hin. Ich signierte alles. Unterwäsche, ein Messer und sogar ein Baby.
1: Dienstag, den 1. April 1980, Neapel.
0: Stand um 10 auf, wieder ein Interview mit dem Expresso. Lucio holte uns ab und fuhr uns in die Galerie zu einer Pressekonferenz mit 400 Leuten. Josef Beuys ist inzwischen wild auf Presse, weil er sich als Kandidat der Freien Himmelspartei um die Präsidentschaft in Deutschland bewirbt. Und wenn ich dabei bin, findet er noch mehr Beachtung. Ach nein, er kandidiert für die Grüne Partei.
1: Mittwoch, den 2. April 1980, Neapel, Rom.
0: Fred und ich hatten um 10 unsere Privataudienz beim Papst und mussten deshalb um 7 in Neapel losfahren. Der Fahrer setzte uns am Vatikan ab. Als ich die 5000 Menschen sah, die dort herumstanden und gleichfalls auf den Papst warteten, war mir sofort klar, dass uns Graziella alles andere als eine Privataudienz verschafft hatte. Fred tat vornehm, ging zu den Wachen und sagte, wir hätten eine Privataudienz beim Papst. Sie lachten nur. Zusammen mit den anderen 5000 wurden wir zu unseren Plätzen geführt. Eine Nonne rief, Sie sind Andy Warhol, geben Sie mir ein Autogramm. Sie sah aus wie Valerie Solanis und ich bekam Angst. Sie könnte eine Pistole ziehen und auf mich schießen. Dann musste ich noch 5 anderen Nonnen Autogramme geben. Ich werde in einer Kirche immer so nervös. Und dann kam endlich der Papst. Er saß in einem goldenen Wagen und drehte ein paar Runden. Schließlich stieg er aus und hielt in 7 verschiedenen Sprachen eine Rede gegen die Scheidung. Das Ganze dauerte 3 Stunden. Es war unglaublich langweilig. Dann endlich kam der Papst zu uns. Er gab jedem die Hand. Fred küsste ihm den Ring. Der Papst fragte ihn, woher er komme, und er sagte New York. Dann gab er mir die Hand und ich sagte, ich sei auch aus New York. Ich küsste seinen Ring nicht. Fred wollte eine Polaroid-Aufnahme machen, aber ich sagte, sie könnten die Kamera für ein Maschinengewehr halten und auf uns schießen. Also kamen wir nie zu einem Polaroid-Foto vom Papst. Als Fred und ich unseren Segen hatten, rannten wir raus.
1: Samstag, den 21. Juni 1980, New York.
0: Eine Frau aus Arizona wollte wegen eines Porträts ins Büro kommen, Taxi Dollar 5. Sie stellte sich als sehr schön heraus und hatte ihr 1-jähriges Baby mit. Das Baby machte uns zu schaffen. Babys sind schwierig zu fotografieren. Sie sitzen nie still, bekommen gerade Zähne, verziehen den Mund und sind launisch. Ich hasse sie.
1: Sonntag, den 22. Juni 1980.
0: Ging zur Kirche. Anschließend erledigten Rupert und ich eine Menge Arbeit, machte einige Bilder nochmal, den Kölner Dom, das Bonner Schloss, ein paar Deutsche.
1: Mittwoch, den 16. Juli 1980.
0: In letzter Zeit steht so viel über Ronald Reagan in den Zeitungen. Anscheinend ist er auf dem besten Weg, Präsident zu werden. Es sieht nicht gut aus. Ich habe nur ein einziges Mal gewählt, in den 50er Jahren, aber ich weiß nicht mehr, welche Wahl es war. Ich bediente den falschen Hebel, weil ich nervös war. Ich begriff nicht, wie die Wahlmaschine funktionierte. Draußen gab es auch kein Modell, an dem man üben konnte.
1: Dienstag, den 22. Juli 1980.
0: Auf der Straße fragte mich jemand, ob ich es nicht toll fände, dass wir einen Filmstar als Präsidenten bekommen. Das sei doch echt Pop. So gesehen ist es wirklich toll, echt amerikanisch. Übrigens redet kein Mensch von Reagans Scheidung. Ich war immer der Meinung, dass man keine Chance hat, Präsident zu werden, wenn man geschieden ist.
1: Montag, den 28. Juli 1980.
0: Ich habe Gloria Swansons Buch über Zucker gelesen. Sie stellt mich als abschreckendes Beispiel vor, weil sie im Philosophy-Buch in Interviews von mir gelesen hat, dass ich viele Süßigkeiten esse. Sie behauptet, Zucker sei der Grund dafür, dass wir den Krieg in Vietnam verloren haben und dass die Amerikaner überall, wo sie hinkommen, Coca-Cola und künstliche Orangendrinks einführen und aus gutem Reis schlechten Reis machen. Das klang plausibel. Also werde ich versuchen, weniger Zucker zu essen. Armer Arden von CBS rief im Büro an und lud mich zum Dinner in den Russian Tea Room ein. Nachdem ich zugesagt hatte, erinnerte mich Vincent an das Dinner der North American Watch Company im Pierre. Normalerweise dauert das nicht sehr lange, ein paar Reden und alles ist vorbei. Also wollte ich beide Termine einhalten. Arbeitete und setzte dann Rupert ab, Taxi Dollar 5, leimte mich und ging ins Pier. Walter Cronkite, der Hauptredner des Abends, traf gerade mit seiner Frau ein. Er ist von den Nachrichten beurlaubt. Es war 9.30 Uhr. Um diese Zeit hätte ich eigentlich im Russian Tea Room sein sollen. Doch dann begann Walter Cronkite mit seiner Rede und sie war interessant. Er erzählte, dass ihm ein Manager von Rolex eine Uhr geschenkt hatte und er später zu einem Interview mit Präsident Johnson ging. Der Präsident starrte auf sein Handgelenk und sagte, dieser verdammte Typ hat behauptet, dass nur Präsidenten so eine Uhr bekommen. Und weil er an nichts anderes als an die Uhr dachte, konnte Johnson keine Fragen mehr beantworten.
1: Donnerstag, den 14. August 1980.
0: Bob rief in Kalifornien an. Er erklärte, ich sei bereit, ein Poster von Reagan zu machen. Ich habe aus Jux darüber geredet und habe jetzt den Albtraum, wirklich eins machen zu müssen. Diese Dinge sind so heikel. Bob ist ganz aus dem Häuschen, weil er ein hundertprozentiger Republikaner werden will.
1: Donnerstag, den 28. August 1980.
0: Irgendjemand ruft mich jeden Morgen um 7 an, lässt es dreimal klingeln und hängt dann wieder ein. Und das unter dieser Nummer, ein Anschluss, den niemand kennt. Einmal habe ich den Hörer abgenommen, doch normalerweise tue ich es nicht. Ist das nicht merkwürdig?
1: Sonntag, den 31. August 1980.
0: Die Präsidentschaftswahl ist zu langweilig, um sie sich anzuschauen. Jetzt hasse ich sogar John Anderson, obwohl es eine Weile so aussah, als sei er großartig. Wenn man Ronald Reagan in den Armenvierteln sieht, dann kann man ihn direkt sagen hören, oh Gott, was soll ich hier eigentlich? Doch sein Haar sieht wirklich gut aus. Auf meinem Bildschirm sieht es ganz nach echtem guten Haar aus, nicht gefärbt.
1: Mittwoch, den 3. September 1980.
0: Die Prinzessin von Holstein war wütend, weil ich für Joseph Beuys Grüne Partei ein Poster mache. Es sei eine Tragödie, dass jemand wie ich so etwas täte. Es handele sich um eine sozialistische Partei. Ich wusste nicht, was ich tun sollte. Sie sagte Bob, sie wisse nicht, ob sie weiterhin für jemanden arbeiten könne, der politisch Stellung nehme, ohne zu wissen, was das bedeutet. Fred machte ihr klar, dass sie das nichts angeht.
1: Dienstag, den 7. Oktober 1980.
0: Hermann, the German, sagte, er sei zu 90% sicher, dass ich ein Porträt vom Papst machen könne. Und neulich sagte Mario D'Urso auf einer Party zu mir, ich bemühe mich, den Papst für dich zu kriegen. Jeder glaubt, ich wolle unbedingt ein Porträt vom Papst machen. Nun, ich möchte schon, aber so verzweifelt bin ich auch nicht dahinterher. Ich lehnte es ab, für New York ein Ronald Reagan-Porträt fürs Titelblatt zu machen.
1: Mittwoch, den 8. Oktober 1980.
0: Bridget erzählte mir Geschichten vom Essen, die ich noch nie gehört hatte. Einmal war sie in der Oyster Bar an der Grand Central Station und bestellte einen 3 Pfund schweren Hummer. Als die freundliche Bedienung ihn brachte, sah er nicht nach 3 Pfund aus. Ich leide an Fresssucht und weiß genau Bescheid. Dieser Hummer wiegt niemals 3 Pfund, sagte Bridget. Der Hummer sollte $39 kosten. Die Bedienung sagte, oh, ich bin sicher, dass er so viel wiegt. Dann wollen wir ihn wiegen, sagte Bridget. Und wenn dieser Hummer tatsächlich 3 Pfund wiegt, gebe ich Ihnen $10. Sie gingen in die Küche und legten ihn auf die Waage. Er wog weniger als 1 Pfund. Die Bedienung wurde verlegen und sagte, man werde ihr dafür nichts berechnen.
1: Montag, den 13. Oktober 1980.
0: Der Tag war deprimierend, weil ich den ganzen Vormittag mit Steuerberatern verhandeln musste. Ich aß Cracker und trank Kaffee.
1: Mittwoch, den 5. November 1980, Düsseldorf, Baden-Baden, Stuttgart.
0: Um 3 Uhr morgens wachte ich auf und erfuhr die traurige Nachricht, dass Carter Reagan hoffnungslos unterlegen war. Es war das erste Mal, dass ich einen Präsident so früh geschlagen geben musste. Ich hatte Tränen in den Augen. Ich konnte nicht schlafen und nahm ein Valium.
1: Donnerstag, den 6. November 1980, Frankfurt, Düsseldorf.
0: Traf Dr. Siegfried Unseld. Er ist Verleger von Hermann Hesse und Goethe. Er sieht wirklich gut aus. Ich dachte, er sei leicht zu fotografieren, eben weil er so gut aussah. Doch es war sehr schwierig. Sein gutes Aussehen kam im Foto nicht über.
1: Freitag, den 7. November 1980, Düsseldorf.
0: Bei der Vernissage von Rodney Ripps in Hans Meyers Galerie war ein verrückter Künstler. Ich musste mit ihm ins Bad gehen, aber ich nahm Christopher mit. Ich musste mich unter die Dusche setzen, die Hände auf dem Boden und der verrückte Künstler machte Polaroid-Fotos. Dann musste ich die Schuhe ausziehen und er fotografierte meine Füße. Ich war wie ein Hund auf allen Vieren. Es war so blödsinnig. Er ist angeblich der neue Beuys. Ein kahlköpfiger Spinner in karierten Hosen. Er war sehr groß und sah aus, als hätte er einen großen Schwanz. Ich weiß nicht, klingt das so, als sei er schwul? Nein, er war zu ernst, um schwul zu sein.
1: Samstag, den 15. November 1980, Köln.
0: Wir fuhren zu einem Kloster. Wir mussten Punkt 12 dort sein. Wenn wir nur eine Minute zu spät kamen, durften wir nicht mehr hinein. Als wir drin waren, durften wir kein Wort mehr sprechen. Wir gingen in den Speisesaal. Während wir zu Mittag aßen, las der Mönch 20 Minuten lang etwas vor. Es gab sauren Apfelwein und Linsensuppe. Sie schmeckte wie aus der Dose. Doch als ich das sagte, sahen mich alle an, als sei ich verrückt. Aber ich kenne doch meine Suppen. Der einzige wirklich gut aussehende Priester saß hinter mir.
1: Montag, den 8. Dezember 1980, New York.
0: Ging zu Helstons. Alle seine Mädchen waren da und trugen seine Kleider. Vor der Tür standen drei Limousinen. Wir fuhren zum Metropolitan Museum zur Einweihung von Diana Freelands Costume Institute mit anschließendem Dinner. 650 Prominente waren da. Jemand kam und sagte, John Lennon sei erschossen worden, doch kein Mensch glaubte ihm. Also rief jemand bei Daily News an und erfuhr, dass es stimmte. Es war entsetzlich, alle sprachen von nichts anderem. Er war vor seinem Haus erschossen worden. Als ich nach Hause kam, stellte ich den Fernseher an. Sie sagten, Lennon sei von jemandem ermordet worden, dem er am selben Abend noch ein Autogramm gegeben habe.
1: Mittwoch, den 10. Dezember 1980.
0: Die Zeitungen bringen immer Neues über Lennon. Er wurde von einem frustrierten Künstler ermordet. Das Poster von Dali wurde erwähnt, das er an der Wand hängen hatte. Immer wieder werden Hausmeister und ehemalige Lehrer interviewt. Der Täter sagte, der Teufel habe ihm die Tat befohlen. John war sehr reich. Es heißt, er habe ein Vermögen von 235 Millionen Dollar hinterlassen.
1: Sonntag, den 14. Dezember 1980.
0: Während der Schweigeminuten, in denen Johns gedacht und für seine Seele gebetet werden sollte, saß ich in einem Taxi mit einem schwarzen Fahrer. Er hatte einen schwarzen Sender eingeschaltet. Der Diskjockey unterbrach das 10-minütige Schweigen mit den Worten, »Wir sind da oben bei dir, John.« Der Fahrer lachte und sagte, »Ich nicht, Baby, ich bleibe hier unten.« Er wählte einen anderen Sender und dort wurde über die Stille gesprochen.
1: Freitag, den 26. Dezember 1980.
0: Der Tag nach Weihnachten. Und ich machte schon wieder Weihnachtskarten für nächstes Jahr.

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5: Montag, den 16. Februar 1981, New York.
6: Wie schaffst du es eigentlich, keine Tränensäcke zu bekommen? Ich weiß, es sammelt sich Tränenflüssigkeit an, aber ich will einfach keine.
5: Dienstag, den 17. Februar 1981.
6: Ich habe einen Brief zu Bad aus Deutschland bekommen. Er ist in Deutsch geschrieben und sieht sehr förmlich aus. Der einzige Satz, den ich lesen kann, ist sehr komisch. In diesem Film töten sie einen Mann unter einem Volkswagen.
5: Sonntag, den 8. März 1981, Düsseldorf.
6: Gestern Abend auf der Cocktailparty bei Hans Meyer waren viele Leute, von denen ich bereits Porträts gemacht hatte und die ich nicht wiedererkannte. Daher sah ich in ihnen potenzielle Kunden für neue Porträts. Oh Gott, kein Wunder, dass die Leute meinen, ich sei geistig weggetreten. Wir frühstückten mit Josef Beuys. Er bestand darauf, dass ich in sein Haus komme und mir sein Atelier anschaue. Ich sollte sehen, wie er lebt, mit ihm Tee trinken und Kuchen essen. Es war sehr nett. Er schenkte mir ein Kunstwerk, das aus zwei Flaschen mit Sprudelwasser bestand. Sie explodierten in meinem Koffer und zerstörten alles, was ich mit hatte. Ich kann den Koffer nicht aufmachen, weil ich nicht weiß, ob es sich noch um ein Kunstwerk handelt oder nur um zerbrochene Flaschen. Wenn er nach New York kommt, muss ich ihn dazu bringen, den Koffer zu signieren, denn sonst ist dazu nichts mehr zu gebrauchen.
5: Mittwoch, den 8. April 1981, Wien.
6: Es war ein sehr schöner Tag. Ich suchte nach einem Lodenmantel für John Gold. Bruno Bischofberger sagte, die besten Lodenmäntel gibt's in Zürich. Und Fred behauptete dasselbe von Paris. Doch ich finde, die besten gibt es in Wien. Dann mussten wir uns mit einem Typ namens André Heller treffen. Er hat goldene Schallplatten gemacht, besitzt eine Menge Gemälde und will von mir eine Zeichnung für ein Plattencover. Er wollte uns in den unterirdischen Teil der Stadt führen, um uns tote Menschen zu zeigen. Sie sind versteinert und tragen Kleider aus dem 18. Jahrhundert. Fred sagte, das sei womöglich ein guter Einfall. Vielleicht kämen uns dabei Ideen. Also trafen wir uns mit André. Er schenkte uns etwa 20 Schachteln Konfekt. Dann gingen wir in die Katakomben und mussten die Leichen mit O und A begrüßen. Es war eiskalt da unten. Und dann wollte er, dass wir das Konfekt zurückließen. Das wollten wir nicht und taten es trotzdem. Ich fand es abscheulich da unten. Fred war angetan.
5: Montag, den 13. April 1981, Paris, New York.
6: Ich packte bis 2.30 Uhr morgens, schluckte ein Valium und schlief tief und fest. Dann klopfte Fred an meine Tür und Chris Makos rief an. Beide waren fertig zur Abreise. Chris ist der perfekte Kumpan für mich. Er ist so, wie ich immer sein wollte. Er ist energisch, aber nur, wenn es drauf ankommt. Und er ist ein Kind. Er geht auf Sexpartys und kommt befriedigt mit geputzter Pfeife zurück und er liebt Peter, seinen Liebhaber. Er ist sehr rücksichtsvoll und wenn er in ein Lokal geht, kann er es kaum erwarten, wieder zu gehen, genau wie ich. Außerdem animiert er mich dazu, überall hinzugehen. Ich habe Chris eine Belohnung versprochen, eine Jaeger LeCoultre Reverso-Uhr, wenn er John Gold dazu bringt, sich mit mir einzulassen. Das Ganze ist verzwickt, weil John versucht, ein Hetero-Image zu wahren. So behauptet er mir gegenüber, er sei nicht schwul, er könne nicht. Doch ich glaube, nahm die Concorde. Um Punkt 9 waren wir zu Hause. Ich rief John an, doch er sagte, er könne nicht mit mir reden, seine Badewanne laufe über.
5: Mittwoch, den 15. April 1981.
6: Hatte eine schlaflose Nacht. Sah in der Today-Show, wie die Astronauten mit ihrem Shuttle zurückkamen. Sie sind wirklich süß. Ist dir schon mal aufgefallen, wie alt sie nach einem Weltraumflug aussehen? Sie schicken gut aussehende Männer hoch und kriegen müde Typen zurück. Ich ging zu Carl Fischer, um meinen ersten Werbespot für Sony zu machen. Ich wurde bereits erwartet, sie bauten auf. Sie sprachen über andere Künstler, die sie für die Kampagne kriegen wollen. Namen wie Duchamp und Picasso fielen. Im Ernst, ich glaube wirklich, sie hatten keine Ahnung, dass sie tot sind.
5: Donnerstag, den 16. April 1981.
6: Stand früh auf, draußen war herrliches Wetter, aber ich habe eine Phase, in der ich nur denken kann, was soll das alles? Du tust jenes und was hat das für einen Sinn? Wirklich, ich mache eine seltsame Phase durch. Ich habe es immer wieder hinausgeschoben, dem Tagebuch von meinen seelischen Problemen zu erzählen. Als ich mich Weihnachten mit Jet so oft gestritten habe und er schließlich ausgezogen ist, konnte ich einfach nicht darüber sprechen. Jetzt lebe ich allein und in gewisser Weise bin ich erleichtert. Aber auf Dauer möchte ich in dem großen Haus nicht allein sein. Nur mit Nena, Aurora, Archie und Amos. Ich war verzweifelt, weil mir alles sinnlos vorkam. Da fasste ich einen Entschluss, den Versuch zu wagen, mich wieder zu verlieben. Und dieser Versuch gilt nun John Gold. Aber es ist zu schwierig. Ich meine, da denkt man ständig an einen anderen Menschen. Doch es ist nur eine Fantasie, nichts Wirkliches. Und dann verwickelt sich alles. Man sieht einander die ganze Zeit und dann stellt sich heraus, es ist ein Job wie alles andere. Also ich weiß auch nicht. Aber in John verliebt zu sein ist nicht schlecht, weil er seine eigene Karriere hat und wir gemeinsam Ideen für Filme entwickeln können. Verstehst du? Vielleicht kann er Paramount doch noch dazu überreden, ein Interview zu annoncieren. Dann ist meine Schwärmerei wenigstens gut fürs Geschäft.
5: Freitag, den 17. April 1981.
6: Ich arbeitete bis 6.30 Uhr. Rupert lud mich zu einer Männerparty in die Bleecker Street ein, aber ich war zu deprimiert. Aß in der Brasserie, $1.40. Ich ging einsam und verzweifelt nach Hause, weil niemand mich liebt und weil Ostern ist. Ich weinte.
5: Samstag, den 18. April 1981.
6: Chris Makos rief mich um 9 aus Florida an und war so glücklich, dass er mich von neuem deprimierte. Mittlerweile schaffe ich 10 Liegestütze. Aber mit den Rumpfbeugen tue ich mich schwer. Ich hing herum mit meinen Gedanken woanders. Ich arbeitete von 12.30 Uhr bis 7. Rupert bekam 30 Anrufe, ich keinen einzigen.
5: Sonntag, den 19. April 1981.
6: Ostern. Ich war sehr deprimiert. Es war Sonntag, deshalb war Jet gekommen und hatte die Hunde mitgenommen. Ich weinte 3-mal. Dann riss ich mich zusammen und ging zur Kirche.
5: Mittwoch, den 22. April 1981.
6: Schlecht geschlafen. Ich muss aufhören, so viel Kaffee zu trinken. Ich muss gesündere Nahrung zu mir nehmen und auch den Alkohol lassen. Ich machte in aller Eile meine Übungen. Ich schaffe jetzt 10 Liegestütze und 2x8 Rumpfbeugen.
5: Mittwoch, den 29. April 1981.
6: Bridget sagte, John Gold von Paramount Pictures habe 4-mal im Büro angerufen. Irgendwie klang es abfällig und ich erzählte ihr, dass wir zusammen an einem Skript arbeiteten. Christopher kam mit 2 Hanteln, die ich kaum heben konnte. Ich schaffe jetzt 2x10 Liegestütze und 10 Kniebeugen.
5: Donnerstag, den 30. April 1981.
6: Ich gehe sehr gern mit John aus, weil ich mir dabei immer wie bei einem richtigen Rendezvous vorkomme. Er ist groß und kräftig und ich habe das Gefühl, dass er mich beschützen kann. Und es ist aufregend, weil er sich überhaupt nicht wie ein Schwuler benimmt. Ich bin überzeugt, dass ihn die Leute auch nicht für einen halten.
5: Mittwoch, den 6. Mai 1981.
6: Taxi ins Ritz, $4. Neil Bogart gab eine Prom-Night-Party. Unten tanzte einer von diesen langweiligen Fans, rauchte Joints und spielte verrückt. Er wollte mit mir nach oben, hatte jedoch keinen Ausweis. Aber irgendwie schaffte er es doch und setzte sich an unseren Tisch. Da hatte Eva, die Frau vom Stern, einen fabelhaften Einfall. Sie erzählte ihm, dass sie nicht wisse, was sie mit dem Doppelgänger von Andy Warhol anfangen solle. Sie sei beim Stern nur zweite Garnitur und dürfe den echten Andy Warhol nicht interviewen, sondern müsse mit seinem Doppelgänger Vorlieb nehmen. Und dann haderte sie über ihre untergeordnete Stellung. Irgendwie glaubte er ihr, stand sofort auf und sprach an dem Abend kein Wort mehr mit mir. Er hielt mich für einen falschen Andy Warhol. Ist das nicht großartig? Als wir gingen, lud ich die Deutsche zu Grace Jones Show ins Xenon ein.
5: Montag, den 11. Mai 1981.
6: Vereinbarte für Donnerstag einen Termin bei Dr. Cox. Ich habe so viel abgenommen, dass ich fürchte, krank zu werden. Ich wiege noch 54,5 Kilo.
5: Mittwoch, den 13. Mai 1981.
6: Ich hatte um 12 eine Verabredung zum Lunch mit Charlie Cowles und Sid und Ann Bass. Alle hingen am Bildschirm. Jemand hatte auf den Papst geschossen. Ich geriet in Wut und brüllte, wir haben schon ein Porträt verloren, als auf Reagan geschossen wurde. Das soll uns nicht nochmal passieren. Schaltet diesen Apparat ab.
5: Montag, den 25. Mai 1981, West Falmouth, New York.
6: Ach ja, von jetzt an kann ich dem Tagebuch nichts Persönliches mehr über John anvertrauen, denn als ich ihm davon erzählte, wurde er wütend und verbot es mir. Er hat gedroht, sich nie wieder mit mir zu treffen, wenn ich es trotzdem tue. Ich werde also von heute an nur noch auf die geschäftliche Seite unserer Beziehung eingehen. In Zukunft ist er nur noch ein Angestellter von Paramount Pictures, mit dem ich versuche, an Drehbüchern und Filmen zu arbeiten.
5: Samstag, den 30. Mai 1981.
6: Ich hatte ein langes philosophisches Gespräch mit Bridget und wir kamen beide zu dem Schluss, dass die Zeit uns womöglich überholt hat. Als ich mich auf den Schmalfilmen sah, die wir letztes Wochenende am Cape Cod aufgenommen haben, war ich mir regelrecht zuwider. Einfach alles, was ich mache, wirkt seltsam. Ich habe einen komischen Gang und sehe komisch aus. Schade, dass ich in den Filmen nicht den Komiker gemimt habe, dann sehe ich wenigstens aus wie eine Marionette. Aber jetzt ist es zu spät. Was stimmt nicht mit mir? Wenn ich mir Vincent und Shelley anschaue, die sehen ganz normal aus. Und Cowboystiefel stehen mir auch nicht mehr, glaube ich. Vielleicht sollte ich mir Turnschuhe kaufen. Ich muss mit Jay ins Paragon, um mir welche zu besorgen.
5: Samstag, den 6. Juni 1981.
6: Allmählich hasse ich es, zwischen Antiquitäten zu leben. Man wird ihnen immer ähnlicher, wirklich.
5: Mittwoch, den 10. Juni 1981.
6: Archie scheint krank zu sein. Nur weiß ich nicht, ob aus Sorge um mich, weil ich zu Hause bin, oder weil er will, dass ich verschwinde. Also meiner Ansicht nach ist das Leben nicht lebenswert, wenn man nicht gesund ist. Und Gesundheit ist Reichtum. Sie ist besser als Geld, Freundschaft, Liebe und alles andere. Wir bekamen wieder einen Anruf von Paramount Pictures. Er kommt am Freitag nach New York. Genau dann, wenn ich abreise.
5: Freitag, den 12. Juni 1981.
6: Die Lungenentzündung ist am Abklingen. Ich darf wieder ausgehen, muss aber noch vorsichtig sein. John war wieder in der Stadt. Er sagte, er sei davon ausgegangen, dass ich am Wochenende nicht da sei und habe schon andere Pläne. Ich fürchte, meine ganze Beziehung ist in die Brüche gegangen. Er versprach, mich anzurufen, tat es aber nicht. Das war gemein. Ich muss mich zusammenreißen und weitermachen. Ich brauche eine völlig neue Philosophie. Ich weiß nicht, was ich machen soll. Ich sah mir Urban Cowboy an. John Travolta tanzt wunderbar. Es war ein sehr guter Film. Ein Paramount-Film, und das erinnerte mich wieder an John. Ich fühlte mich elend und weinte mich in den Schlaf.
5: Dienstag, den 16. Juni 1981.
6: Ich stand früh auf, weil ich um 10.30 Uhr einen Termin bei Dr. Cox hatte. Ich fühlte mich gut, maß meine Temperatur und sie war normal. Der Doc sagte, ich hätte die Lungenentzündung überstanden. Eva schickte mir den Artikel, den sie für den Stern geschrieben hatte. Und es war unglaublich. Da schütte ich ihr mein Herz aus und sie schreibt diesen angelesenen Artikel. Vater starb im Kohlebergwerk, Varola, Carnegie Tech und so, du weißt schon. Und dabei habe ich ihr regelrecht das Herz ausgeschüttet. Sie hat ein wirklich gutes Interview von mir gekriegt, weil sie ständig gesagt hat, dass sie wirklich mal was anderes machen will. Ich habe ihr sogar erzählt, dass mein Vater Bauarbeiter war und trotzdem Vater starb im Kohlebergwerk. Ich habe ihr ja das Interview nur gegeben, weil der Mann vom Stern in München so nett zu uns war. Außerdem geht sie überhaupt nicht auf die jüngsten Arbeiten ein, die wir gemacht haben, auf die modernen Sachen. Dabei hatten wir doch den tollen Abend im Ritz, wo sie dem Typ erzählt hat, ich sei nur ein Doppelgänger von Andy Warhol. Nicht mal das erwähnt sie. Ich ging zu Janet Sartin und gestand ihr, dass ich wieder auf die Ohrenreich-Methode umgestiegen bin. Ihre Behandlung schlägt nicht an. Ich habe 18 Pickel. Ohrenreich hat das Zeug, das sie über Nacht austrocknet. Arbeitete an Gannzeichnungen und Gann-Gemälden. Ach ja, wie ich gehört habe, heiratet Jets Schwester Susan den Sohn von Mel Brooks. Das halte ich nicht aus, wenn dieses verzogene Gör das Große loszieht.
5: Donnerstag, den 2. Juli 1981.
6: Ich ging zu der Party von Mick und Jerry im Mr. Chow's. Taxi, $1,57. Es macht mir zwar Spaß, über Abtreibungen und über Sex zu plaudern, aber ich muss von diesen Themen loskommen und mal etwas anderes reden. Über Politik oder dergleichen. Wenn ich nämlich die Interviews lese, die ich geführt habe, stelle ich fest, dass ich furchtbare Fragen stelle. Ein anderer würde bessere Arbeit leisten, wenn er die Chance hätte, jemanden einen Tag lang auf Tonband aufzunehmen. Ich kann mich selbst nicht leiden.
5: Montag, den 6. Juli 1981.
6: Ich weiß nicht, was aus mir und John wird. Alles plätschert so dahin. Aber ich muss jetzt einfach verliebt sein, sonst werde ich verrückt. Ich muss einfach etwas fühlen. Ich bin recht eifersüchtig, weil John eine Familie hat, die er liebt und gerne besucht. Wenn mich von meiner Familie jemand besuchen will, sage ich immer, ich sei verreist. Habe ich dem Tagebuch erzählt, dass John ein Zwilling ist? Genau wie Jet. Ist das nicht krank?
5: Sonntag, den 12. Juli 1981, Montauk, New York.
6: Ich war müde, weil ich versucht hatte, auf dem Rücken zu schlafen, um keine Falten zu bekommen. Aber das ist einfach brutal, ich tu's nie wieder. Bridget rief an, sie kam gerade aus dem Krankenhaus. Sie hat Gallensteine so groß wie Traubenkerne. Die Ärzte wollen operieren. Ich sagte ihr, dass Ärzte immer operieren wollen. Es ist wie beim Porträtieren, es ist einem egal, wen man porträtiert, solange man jemanden hat, den man porträtieren kann. Damit verdienen sie doch ihr Moos. Ich holte das Buch mit meinen alten Bildern hervor und sah mir all die klugen Sachen an, die ich früher gemacht habe. Heute fällt mir nichts Gescheites mehr ein. Vielleicht sollte ich wieder Suppendosen machen. Chris Makos rief an und sagte, Schnabel sei sehr gefragt und abstrakter Expressionismus sei wieder im Kommen. Er bot sich an, mir eine Dose mitzubringen. Campbell's One-Ton-Suppe, die mit den orientalischen Schriftzeichen.
5: Montag, den 13. Juli 1981.
6: Machte 40 Liegestütze.
5: Samstag, den 1. August 1981.
6: Ich schaffe jetzt 5x 15 Liegestütze.
5: Donnerstag, den 6. August 1981.
6: Mein Geburtstag. Ich hatte allen im Büro mit Rausschmiss gedroht, wenn sie ihn auch nur erwähnen sollten. Bridget wollte sich den Tag frei nehmen, aber ich spielte Mr. Missmut. Ich ließ alle 5 Minuten früher gehen, das war alles. John rief aus Hollywood an. Meinen Geburtstag hatte er vergessen, was großartig war.
5: Montag, den 10. August 1981.
6: John holte mich ab und fuhr mit mir zu Herzen. Seine Limousine wartete bereits, aber Liza war noch nicht da. Herzen telefonierte gerade mit Liz Taylor. Sie schimpfte ihn Arschloch, daraufhin nannte er sie ebenfalls Arschloch und fügte hinzu, ihr Arschloch sei größer als seins. Und mich forderte er auf, Fotos zu machen, um es zu beweisen. Es war lustig, den beiden zuzuhören. So reden sie also miteinander.
5: Freitag, den 28. August 1981.
6: Paramount gab eine Vorführung von »Meine liebe Rabenmutter«, »Taxi Dollar 6«. Wir waren von dem Film absolut begeistert. Faye war wirklich gut, wirklich. Dieser Film hat mich so tief berührt. Das passiert mir in letzter Zeit häufiger mit Filmen. Was ist bloß mit mir los? Hinterher gab es ein leichtes Supper. Weil es noch früh war, schlenderten John und ich die schicke Columbus Avenue hinauf. Jemand rief mir Schwuler nach, das war lustig. Ich ging nach Hause, sah fern und nahm eine Schlaftablette. Um 9 wachte ich auf, fühlte mich deprimiert und unglücklich. Mein Gott, so kam ich mir vor, als ich nach New York zog. Ich mache wieder dasselbe durch, habe Angst davor, allein zu leben. Und was soll ich tun? Ich wiege nur noch 52 Kilo, aber das ist nicht das Problem, ganz und gar nicht. Ich sehe besser aus, wenn ich dünn bin. Ich glaube, ich sollte mir nicht so viel Gedanken über das Aussehen machen, aber eigentlich tue ich das ja auch nicht. Nie, bestimmt nicht. Ich mag hässliche Menschen, wirklich. Außerdem sind hässliche Menschen genauso schwer zu kriegen wie schöne. Auch sie wollen einen nicht.
5: Dienstag, den 1. September 1981, Colorado.
6: Wir mussten um 10.30 Uhr weg, denn ich hatte 4 Fernsehtermine. Wir fuhren zum Campus der Universität. Ich musste mit einer Kuh posieren. Sie hatten sie aus einer ihrer landwirtschaftlichen Abteilungen herbeigeschafft. Ich musste mich vor die Suppendosen stellen und die Kuh streicheln. Das war lustig. Und dann das Fernsehen. Ich war gut. Auf jede dumme Frage fiel mir eine Antwort ein. Sie erzählten mir, als Rauschenberg da war, sei kein Mensch gekommen. Ich sei der berühmteste Künstler der Welt. Bei der Eröffnung kamen wir nur durch den Hintereingang in die Ausstellung. Die Kids drängelten und schoben und ich saß da und musste signieren. Alles, was ich tue, ist signieren, signieren, signieren.
5: Mittwoch, den 14. Oktober 1981, New York.
6: Bob bat mich, bei unserem Titelinterview mit Nancy Reagan am nächsten Tag in Washington ja keine Fragen über Sex zu stellen. Ich traute meinen Ohren nicht. Das ist doch unglaublich. Hat er tatsächlich angenommen, ich würde mich hinsetzen und Sie fragen, wie oft Ron und Sie es miteinander machen?
5: Donnerstag, den 15. Oktober 1981, New York, Washington, D.C.
6: Wir fuhren früh zum Weißen Haus. Wir wurden in einen Raum geführt und dann kam Nancy Reagan. Ein Kellner brachte 4 Gläser Wasser. Wir sprachen über die Rehabilitation von Drogensüchtigen, langweilig. Ich machte ein paar Fehler, aber es war mir egal, weil ich mich immer noch über Bobs Bemerkung aufregte, keine Fragen über Sex zu stellen. Sie hatte eine Sekretärin bei sich, die alles mitschrieb. Man hatte uns zwar gesagt, dass sie das Interview nicht mitschneiden würden, doch ich bin sicher, dass ein Tonband mitlief. Bob ließ sein Tonbandgerät laufen und ich meins. Ich machte 4 Fotos. Mrs. Reagan schenkte Doria eine Tupperware-Schüssel, nicht eingepackt, und Doria gab ihr 3 Schachteln mit Socken für Ron. Bob sagte zu Mrs. Reagan, sie sei eine sehr gute Mutter, und dann fragte er sie nach ihren Plänen für Weihnachten. Sie antwortete, sie wollten im Weißen Haus bleiben, weil sonst nie jemand im Weißen Haus bleibe. Um 4.30 Uhr war das Interview zu Ende. Wieder in New York rief ich John im Büro an. Bridget wollte wissen, welchen Tee Mrs. Reagan serviert hatte. Ich dachte darüber nach und wurde immer wütender. Ich meine, warum hat sie sich nicht fein gemacht? Sie hätte uns in einem anständigen Raum empfangen und das feine Porzellan auflegen lassen können. Sie hätte sich durchaus etwas Besonderes für das Interview ausdenken können, hat sie aber nicht. Je länger ich darüber nachdachte, desto wütender wurde ich.
5: Dienstag, den 24. November 1981, New York.
6: Dass ich neuerdings tanze, hat einen ganz einfachen Grund. Ich habe endlich begriffen, dass einen auf der Tanzfläche niemand zur Kenntnis nimmt. Ich habe John dabei beobachtet, wie er herumhopste und mir gedacht, das kannst du auch. Das habe ich von ihm übernommen, also tanze ich jetzt. Ich verstehe nicht, wieso ich das früher nicht konnte.
5: Montag, den 14. Dezember 1981.
6: Langsam wird mein Körper fester. Wenn ich schon als Kind mit Gymnastik angefangen hätte, hätte ich schon lange so einen schönen Körper.
5: Mittwoch, den 16. Dezember 1981.
6: Bridget färbte meine medizinischen Korsetts, die ich um den Bauch trage, seitdem ich angeschossen worden bin. Sie hat es gut gemacht, die Farben sind wunderschön. Aber es hat nicht den Anschein, dass sie jemals wer an mir zu sehen kriegt. Mit John geht nichts voran, wir arbeiten an Drehbüchern, das ist alles.
5: Donnerstag, den 24. Dezember 1981.
6: Die Hunde waren über die Feiertage bei Jet. Ging zu Helston. Victor hatte mir am Telefon die Namen der 20 Gäste durchgegeben und ich hatte für jeden ein kleines Geschenk eingepackt. Rotzfahnen mit Dollarzeichen und eine Skulptur. Liza war da, obwohl Victor mir nicht gesagt hatte, dass sie käme. Ich hatte nichts für sie und versprach ihr deshalb eine Martha. Liza warf vor Begeisterung die Arme in die Luft. Sie hatte den ganzen Tag in Harlem verbracht und kranke Kinder im Krankenhaus besucht. Das ist das Beste, was man machen kann. Jane Holzer und ich wollen es nächstes Jahr auch tun. Liza ist hier, um ihren Vater zu besuchen. Er ist herzkrank und liegt im Sterben. Pat Cleveland war auch da. Sie hat gerade eine Hepatitis hinter sich und küsste jeden. Meine Abwehrkräfte sind so schwach, dass ich jetzt bestimmt Hepatitis kriege. Jane erzählte mir endlich, sie sei unsterblich in Ian Schrager verliebt. Ich wollte nichts davon hören, denn ich hätte nur negative Dinge gesagt, die sie ihm wieder erzählt hätte. Ich mag ihn nämlich. Um 3 brachte mich Jane nach Hause. Ich nahm Aspirin, packte und nahm eine Schlaftablette.

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2: Freitag, den 1. Januar 1982, Colorado.
3: Ging ins Krankenhaus, um nachsehen zu lassen, ob ich mir bei einem Sturz am Tag zuvor den Arm gebrochen hatte. Die Leute in der Notaufnahme waren sehr freundlich. Ich wurde geröntgt. Und dann setzten sie mich in eine kleine, mit Bettlaken abgeteilte Kabine. Während wir auf die Röntgenbilder warteten, schoben sie einen Mann herein. Er fragte, bin ich im Himmel? Und dann sagte er, er habe vom Hals abwärts kein Gefühl mehr. Sie erschraken und rollten ihn unter den Röntgenapparat.
2: Dienstag, den 5. Januar 1982, New York.
3: Stand früh auf. Irgendwie war mir schwindelig und schummerig, wie auf einem LSD-Trip, obwohl ich nie auf Trip war. Ich glaube, mit meinen Lungen stimmt was nicht. Immer noch eine Nachwirkung der Schussverletzung.
2: Samstag, den 9. Januar 1982.
3: Große Doppeleröffnung. Dollar Signs bei Castelli in der Green Street und Reversals bei Castelli am West Broadway. Bob Rauschenberg, Josef Beuys und Hans Namut waren da. Es war wie ein hektischer Tag in den 60er Jahren. Ich hatte vergessen, wie attraktiv Künstler sind. Das sind sie nämlich wirklich. Die Treppe war der beste Platz. Ich konnte alle sehen und dabei gleichzeitig signieren. Anschließend ging ich hinüber in die Green Street. Dort waren die großen Tiere. Rosenquist wusste nicht, was er sagen sollte, und so erzählte er mir, das Foto von mir habe ihm gut gefallen.
2: Sonntag, den 10. Januar 1982.
3: Nicht ein Anruf. Das passiert immer, wenn man tags zuvor der Star des Abends war. Kein Mensch ruft am Morgen an. Endlich um 12.45 Uhr klingelte das Telefon. Mein Bruder war dran. Um 10.20 Uhr ging ich ins Elaine's. Taxi Dollar 4. Elaine ist wieder fett, richtig fett. Jane und Robert Town waren schon da. Sie hatten einen guten Tisch. In den ersten 3 Stunden konnte ich Robert nicht ausstehen. Vielleicht kann ich ihn immer noch nicht ausstehen, ich weiß nicht genau. Er benahm sich wie der typische Kalifornier und gebrauchte lauter Wörter, die ich nicht mag. Arschloch und Bimbo zum Beispiel. Bimbo macht mich wahnsinnig. Seine Frau Julie war auch da. Sie hat die Schauspielerei aufgegeben und handelt jetzt mit Immobilien. Sie sah gut aus, hat aber fast das Alter erreicht, in dem er sie austauschen wird. Ihre besten Jahre hat sie jedenfalls hinter sich. Ach ja, gleich am Anfang zitierte Robert den Satz von mir, in Zukunft wird jeder 15 Minuten berühmt sein. Nur sagte er 10 Minuten. Das war vor allem deshalb so lustig, weil 15 Minuten später der Regisseur Mark Rydell zu uns kam und das Zitat auch gebrauchte.

0: Neil saß an meinem Tisch. Ich sagte, oh, ich bin aus Pittsburgh, mein armer Bruder hat keine Arbeit mehr im Stahlwerk. Ich log wie gedruckt. Er hat seinen Job verloren und Sie sollten eines der leerstehenden Gebäude in eine Disney World verwandeln, Führungen machen und von den Leuten $10 dafür kassieren, dass sie etwas Kohlenstaub ins Gesicht kriegen und sehen, wie die heiße Lava geschossen wird. Großartige Idee, sagte er. Warum bin ich nicht selbst darauf gekommen? Vizepräsident Bush und seine Frau saßen ebenfalls an unserem Tisch. Sie sagte, sie kenne jemanden, den ich auch kenne, doch ich kann mich nicht mehr erinnern, um wen es ging.
1: Samstag, den 18. September 1982.
0: Stand früh auf. Es war ein herrlicher Tag. Ich konnte nicht mit John arbeiten, weil ein Sekretär bei Paramount an Schwulenkrebs gestorben war und er zur Beerdigung musste. Also langsam werde ich nervös. Ich mache nichts und kann es doch kriegen.
1: Dienstag, den 21. September 1982, New York.
0: Traf Lynn Wyatt, die von Grace Kellys Beerdigung kam. Sie sagte, Fürst Renier habe geweint. Und Prinz Albert habe keinen Ton herausgebracht.
1: Dienstag, den 19. Oktober 1982.
0: Dieses Retin-A zur Behandlung von Akne hilft tatsächlich, aber nur auf einer Gesichtshälfte. Eine Hälfte meines Gesichts ist makellos, die andere blüht. Die Haut schält sich. Ich ging zu einem anderen Schönheitsdoktor. Er gab mir Lakritzwurzel zum Einnehmen. Vielleicht verteilt er nur, was er loswerden möchte. Außerdem ist eine Tunte, diese Quacksalber. Als er das erste Mal mein Gesicht berührte, sagte er, spannt das? Und beim zweiten Mal, als er mein Gesicht auf dieselbe Weise und an derselben Stelle berührte, sagte er, ist das nicht entspannend?
1: Mittwoch, den 27. Oktober 1982, New York, Hongkong.
0: Traf am Abend in Hongkong ein. Es war heiß und schwül, ein Wetter wie in Florida. Man brauchte nicht mal seine Uhr umzustellen, das war toll. Genau 12 Stunden Zeitdifferenz.
1: Donnerstag, den 28. Oktober 1982, Hongkong.
0: Stand früh auf, um mich auf beiden Seiten Hongkongs nach Schneidern umzusehen. Alle Kids fanden etwas Passendes, nur ich nicht. Ich bin nun mal keine Modepuppe. Taxi $4.50, $6. Lunch im Club I mit Alfred Zio und etwa 8 Frauen, die angeblich Porträts bestellen wollten. Eine war Amerikanerin und mit einem Chinesen verheiratet. Die anderen waren Miss America-Typen. Miss Taiwan, Miss dies und das. Sie sind alle mit reichen Herren aus der Baubranche verheiratet, können sich gegenseitig nicht ausstehen und sind wunderschön. Birmanisch und chinesisch, lauter totschicke Anziehpuppen.
1: Freitag, den 29. Oktober 1982.
0: Die Party vor der Eröffnung war sehr exklusiv, meine Liebe, sehr nobel, eine Menge Leute. Die Ausstellung war okay. Das Fitnesscenter war offen, drinnen wurde trainiert. Sie setzten mich auf ein Gerät und kippten es so, dass ich mit dem Kopf nach unten hing. Alle Pillen fielen mir aus den Taschen und fast hätte ich meine Haare verloren. Dann gingen wir in die Disco. Sie war genau 1 Minute vor der Eröffnung fertig geworden. Tanzte mit Natasha Grenfell und schubste sie herum. Ich war betrunken. Die Sache mit den möglichen Porträtaufträgen fiel ins Wasser.
1: Samstag, den 30. Oktober 1982.
0: Besorgte mir im Peking Communist Store Material für Ideen, $250. Ich erfuhr, dass Hongkong eigentlich den Chinesen gehört und England es nur gepachtet hat. Jetzt weiß ich auch, warum hier alle so nervös sind. Die Pachtzeit ist abgelaufen.
1: Montag, den 1. November 1982, Peking.
0: 2-stündige Autofahrt. Endlich kamen wir an die große Mauer und sie war wirklich groß. Ich hatte darüber gelächelt, doch jetzt war ich überwältigt. Wir gingen auf die linke Seite, weil es dort nicht so steil und überfüllt war. Alle Chinesen fotografierten sich gegenseitig. Fast hätte es mir die Haare vom Kopf geweht. Ich glaube, sie haben einen Schnappschuss davon gemacht. Dann fuhren wir mit dem Bus zu den Ming-Gräbern. Auch das war beeindruckend. Wieder etwa 2 Stunden Fahrt. Wir brauchten einen ganzen Nachmittag, gingen mit den Kleidern ins Bett im Peking-Hotel. Die Gegend war verseucht mit verwanzten Motels.
1: Mittwoch, den 3. November 1982, Peking.
0: Auf um 6.30 Uhr, ging zum Vogelmarkt. Dort treffen sich die Leute und verkaufen Vögel. Damit verbringen sie also ihre Zeit. Sie verkaufen Würmer, Spinnen und Vögel. Besuchten eine Kommune. Die Kinder sangen God Bless America und Jingle Bells. Es war traurig mit anzusehen,

0: wie diese kleinen Kinder vorgeführt wurden, wie dressierte Tiere. Nach uns kam die nächste Busladung und alles fing von vorn an. Umarmungen, dieselbe Show.
1: Montag, den 8. November 1982, New York.
0: Schickte Benjamin hinunter nach Chinatown, weil ich in China kein einziges Geschenk besorgt hatte. Ich sagte ihm auch, dass ich in Erwägung zöge, ihn zu feuern, weil ich keinen Chinesen mehr sehen könne.
1: Mittwoch, den 10. November 1982.
0: Arbeitete den ganzen Nachmittag, blieb zu Hause, um meine Erkältung auszukurieren. Sah mir Dynasty an. Am besten war die Szene, in der das Baby gekidnappt wurde. Das Baby war nämlich echt. Sonst nehmen sie im Fernsehen ja Puppen. In Dynasty wurde das echte Baby durch die Straßen geschleppt und sein Kopf ruckelte hin und her. Mein Gott, in dieser Serie ist aber auch jeder schrecklich frisiert.
1: Donnerstag, den 18. November 1982.
0: Musste den Smoking anziehen und zu einer Party der Die Menils fahren. Dann im Taxi zum Guggenheim-Museum, Taxi Dollar 4. Ich ging die Rampe hoch und sah mir die Ausstellung an. Dann ging ich die Rampe runter und sah mir die Ausstellung an. Dann ging ich nach Hause und lag gegen 10 im Bett.
1: Samstag, den 4. Dezember 1982.
0: Ich lud Curly zu Tutsi ein. Zuerst machte man uns Schwierigkeiten und wollte uns nicht reinlassen, weil die Karten nicht da waren, die Charlie Evans zurücklegen lassen wollte. Wenn ich schon gewusst hätte, dass ich in dem Film tatsächlich zu sehen bin, obwohl ich kein Geld bekommen habe, wäre ich hartnäckiger gewesen und hätte darauf bestanden, so viele Leute mitzubringen, wie ich wollte. Dustin benimmt sich in dem Film ganz natürlich, überhaupt nicht wie eine Tunte. Es ist, als hätte man eine Tante und wüsste nicht, dass sie in Wirklichkeit ein Mann ist. Das ist etwas völlig anderes.
1: Freitag, den 17. Dezember 1982.
0: Ich habe ungefähr 18 Partys versäumt.
1: Freitag, den 24. Dezember 1982.
0: Ich ließ die Leute zur Arbeit kommen. Bridget verbrachte den ganzen Tag wie Madame Defarge. Saß nur rum, strickte und tat sich leid, dass sie nicht frei hatte. Ich war mit den Nerven fertig und brachte nichts auf die Reihe. Später fuhren wir zu Helston, doch ich konnte ihn nirgends entdecken. Es war merkwürdig. Dabei kamen wir 4 Stunden zu spät. Schließlich fanden wir ihn, oben mit Steve Rabell, neben dem Weihnachtsbaum. Helston schenkte mir 2 Elsa Peretti-Kerzenleuchter von Tiffany's. Ich musste unterschreiben, dass ich sie ihm zurückgebe, falls er kein zweites Paar mehr für sich bekommen kann. Das ist ganz was Neues. Und ich hatte krampfhaft überlegt, welches Bild in welcher Größe ich wem schenken sollte. Es war qualvoll. Steve Rabell schenkte mir 5 Kassetten und lag mir dann ständig damit in den Ohren. Ich habe dir 5 Kassetten geschenkt. Ist das nicht das größte Geschenk? Es waren ganz normale Kassetten, die man überall kaufen kann. Eine war von Michael Jackson, sie kostet $3. Steve war ja schon geizig, als er noch Geld hatte, aber jetzt, wo er keins mehr hat.
1: Freitag, den 31. Dezember 1982, Aspen.
0: Barry Diller kam mit Diana Ross und Jack Nicholson kam mit Angelica Houston. Jack hat jetzt eine dicke Wampe. 5 Minuten vor Mitternacht beschlossen wir, John und ich, vor der Menge zu flüchten und nach draußen zu gehen. Wir sahen uns das Feuerwerk an und nach 10 Minuten gingen wir wieder rein. Das war toll. Keiner hatte mitgekriegt, dass wir weg gewesen waren. Und die Küsserei war auch schon vorbei.

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1: Donnerstag, den 6. Januar 1983, New York.
2: Als ich ins Büro kam, drückte mir Vincent einen Brief in die Hand. Er war von Bob. Er geht. Keiner im Büro weiß davon, nur Gail, Robert und Fred. Wie ich höre, hat er einen Agenten, Janklow, ein bedeutender Literatenanwalt. Ich freue mich für Bob, wirklich. Doch ich finde, er hätte weiterarbeiten sollen, bis wir Ersatz gefunden haben. Es ist hässlich von ihm, so ohne Vorwarnung zu gehen. Keiner im Büro weiß es, außer den genannten Leuten. Doch außerhalb des Büros wissen es alle. Bob ist schlicht größenwahnsinnig geworden. Er verkehrt dauernd mit reichen Leuten und meint, er müsste das auch alles haben. Doch Magazinredakteure verdienen nun mal nicht so viel. Andererseits hat er viel nebenbei verdient. Er bekam Provision für die Porträts und kriegt 50% von Brunos Fotoportfolio. Doch im Grunde wollte er 50% von Interview. Zumindest glaube ich, er sagte 50. Ich konnte nicht richtig verstehen, ob er 50 oder 15 sagte. Gegen 7 fuhr ich nach Hause, setzte Jay ab, Taxi $5. Ich wollte zu Hause bleiben und telefonierte.

0: Mit Christopher und Fred. Weißt du, Geld ist nicht der Grund, weshalb Bob gegangen ist, denn er hat gut verdient. Er hatte schon lange vor, zu gehen. Vielleicht kommt er mit Thomas Ammann ins Geschäft. Bob kann sehr gut Kunst verkaufen. Wenn jemand sagt, er will kein Porträt, zieht Bob nur ein Gesicht und geht. Und er scheut sich nicht, Leute zu mahnen, wenn sie ihre Rechnungen nicht bezahlen. Sogar Fred ist darin zurückhaltend, Bob nicht. Wenn er einen guten Job in Aussicht hat, freut mich das sehr für ihn. Er hätte nur nicht knall auf Fall gehen dürfen. Das Schlimmste ist, so ein Verhalten ist nicht professionell.
1: Freitag, den 7. Januar 1983.
0: Die Zeitungen schreiben eine Menge über Bob Colacello. Und im Büro wurde immer noch über seine Kündigung getuschelt. Jane Holzer rief an und sagte, sie habe es von Steve Rabell erfahren. Ich wechselte das Thema. Fred meint, wir sollten nicht überstürzt einen neuen Chefredakteur einstellen.
1: Freitag, den 14. Januar 1983.
0: Ich sah mir, denn Sie wissen nicht, was Sie tun, an. Es war merkwürdig. Salmineo sah aus wie ein Baby, wie ein richtiges Baby. Und James Dean und Dennis Hopper wirkten dagegen wie erwachsene Männer. Man kann sich überhaupt nicht vorstellen, was dieses junge Ding mit den beiden anstellen will. Und doch sollen alle in einem Alter sein. James Dean sah so modern aus, Jeans, Lacoste-Hemd und die rote Windjacke. Wenn er sich vorbeugte, sah man, dass er kein Unterhemd trug. Natalie Wood war ideal, ein amerikanischer Teenager, und sie sah nie besser aus. Dennis sah so gut aus. Es war ein trauriger Film. Die Hausangestellte war ein Überbleibsel aus Imitation of Life. Sie hatte ein Medaillon mit dem heiligen Christophorus und klagte über den armen kleinen Salmineo. Warum durfte er niemanden haben? Es war traurig. James Dean hatte seinen Kopf in Natalies Schoß gelegt. Dann kam Salmineo, legte seinen Kopf auf James Deans Bauch und schlief ein. Und dann schlichen sich James Dean und Natalie auf Zehenspitzen davon, weil sie knutschen und allein sein wollten. Es war so traurig, dass er niemanden hatte.
1: Donnerstag, den 27. Januar 1983.
0: Ich fliege zum ersten Mal nach Atlantic City. Ich sehe mir gemeinsam mit Diana Ross Frank Sinatras Show an und bringe dem Besitzer des Golden Nugget eine Grafik von Dianas Porträt mit. In Atlantic City wurden wir von einem Typ abgeholt, den Edmund Gordney irgendwann mal ins Büro mitgebracht hatte. Er fuhr uns zum Golden Nugget. Das Lokal gehört seinem Bruder Steve Wynn. Diana konnte sich nicht entscheiden, welches Kleid sie anziehen sollte. Ich sagte, ich sei ihr Friseur und werde die Wahl für sie treffen. Doch dann konnte ich mich auch nicht entscheiden. Schließlich nahm sie ein enges weißes Kleid, aber dann überlegte sie es sich wieder anders. Sie zog enge schwarze Hosen und einen Top an. Sie führten uns durch das Golden Nugget. Das war aufregend. Es gibt dort sage und schreibe 18 Restaurants, alle im viktorianischen Stil. Ich fragte, warum dort alles viktorianisch ist, und der Typ sagte, kein Mensch würde in moderner Umgebung spielen. Wir fuhren mit dem Fahrstuhl 5 Stockwerke hoch. Sie sagten, sie würden mir jederzeit ein Flugzeug schicken, egal wann. Doch als ich ihnen sagte, ich sei kein Spieler, war ich für sie gestorben. Diana ist eine leidenschaftliche Spielerin, aber dort hat sie noch nicht gespielt. Wir hörten, dass Frank Sinatra stets pünktlich beginnt und gingen deshalb in den Saal. Er hatte 500 Sitzplätze. Für 200 Plätze werden Karten verkauft. Die restlichen 300 gehen an Prominente. Frank kam raus und sang alle seine Songs. Es war großartig. Er stellte Diana Ross und mich dem Publikum vor. Wir haben heute 2 fabelhaft berühmte Leute unter uns, beide einzigartig auf ihrem Gebiet. Er ist Künstler, sie ist Sängerin. Und diese Ansage ging noch lange weiter. Danach waren wir in Sinatras Suite. Zum ersten Mal gab er mir die Hand, also wirklich, er sieht großartig aus. Wie alt er ist? Ungefähr 67. Er trägt kein Toupet, da bin ich ganz sicher. Ich bin fest davon überzeugt, dass er keins trägt. Vielleicht hat er sich Haare transplantieren lassen. Der Schneider war da und nahm für Anzüge Maß. Obwohl er hetero war, küsste und umarmte Sinatra die Typen wie ein Schwuler, ziemlich tuntenhaft. Frank sagte, er wolle für sein nächstes Album ein Stück mit Michael Jackson aufnehmen, und Diana sagte, warum machst du keins mit mir? Als Diana und ich einen Moment allein waren, sagte ich zu ihr, dass viele Leute mit komischen Namen da seien. Sie drückte ihre Nase zur Seite und sagte, meinst du solche? Und das sah lustig aus, ganz Mafia. Zu Hause um 12.
1: Montag, den 31. Januar 1983.
0: Traf mich mit Lydia, Taxi-Dollar 6 zur Gymnastik. Dann hatte ich eine Verabredung mit Keith Haring, Taxi-Dollar 350, fuhr mit Chris und Peter. Keith hat für 1000 Dollar ein riesiges Studio ohne Bad gemietet, es ist toll. Ein puerto-ricanischer Junge saß herum und ich wollte wissen, was er dort tut. Keith sagte, er mache die Schrift bei seinen Graffiti. Das verwirrte mich. Ich fragte mich, was Keith dann eigentlich macht. Wahrscheinlich malt er um die Schrift herum.
1: Montag, den 7. März 1983.
0: Ich fuhr zu Dr. Silver, dem Pickeldoktor, Taxi-Dollar 7. Er empfahl mir, mehr Wasser zu trinken. Ich werde seinen Rat befolgen, doch glaube ich nicht, dass es mir gefällt, so oft pinkeln zu gehen. Schließlich müsste ich jedes Mal nach Hause fahren, weil ich öffentliche Toiletten äußerst ungern benutze.
1: Dienstag, den 15. März 1983.
0: Es war ein schöner Tag. Als ich auf der Straße spazieren ging, rief ein kleines Mädchen, es war vielleicht 6 oder 7, einem anderen zu, »Sieh mal, der Typ mit der Perücke.« Ich wurde verlegen und verlor dann völlig die Beherrschung. Der ganze Nachmittag war mir verdorben. Ich war deprimiert.
1: Donnerstag, den 31. März 1983.
0: Habe mich mit Jay Shriver im Armdrücken gemessen. Er ist wirklich stark. Keiner weiß wovon. Er trainiert nicht. Ich konnte ihn kein einziges Mal schlagen. Ich musste ihm in die Finger beißen. Er kann Liegestütze mit einer Hand. Ich nicht.
1: Donnerstag, den 7. April 1983.
0: Jet rief an. Es war das erste Mal seit 2 Jahren, dass wir uns wieder sachlich unterhalten haben. Es ging um Keith Richards. Keith möchte Pani Hansen einen Rubin kaufen und will wissen, wo man ihn begutachten lassen kann. Es kann einem nämlich überall passieren, dass ein Stein ausgetauscht wird. Der Einzige, der das mit Sicherheit nicht tut, ist John Reinhold. Und zwar deshalb, weil es ihm selber mal in San Antonio passiert ist. Jemand hat bei den Sachen, die er verkauft hatte, einen Stein ausgetauscht und dann behauptet, er selbst habe es getan. Um Ärger zu vermeiden, hat er bezahlt, weil man in so einem Fall nichts beweisen kann. Ich glaube, sogar die angesehensten Geschäfte tun es. Wo es auf jeden Fall passiert, ist bei Auktionen. Man geht mit dem Stein in eine Ecke, sieht ihn sich an und tauscht ihn aus. Traf Chris und Peter. Sie hatten einen Freund mit, der für Kandidaten der Demokraten Spenden sammelt. Er verdient damit 1000er pro Woche. Sein letzter Kandidat hat verloren. Wie er erzählte, hatte dessen Frau darauf bestanden, Diamanten und Modellkleider zu tragen, als sie in die Armenviertel gingen, weil sie wollte, dass er verlieren sollte. Sie hatte keine Lust, die Stadt zu verlassen und nach Washington zu ziehen. Außerdem sollen sie einen Apparat gehabt haben, der die Briefmarken schief auf die Briefe klebt, weil man dann mehr Antworten bekommt. Es wirkt persönlicher.
1: Mittwoch, den 20. April 1983.
0: Ich sehe schlimm aus. Ich muss mein Gesicht liften lassen. Make-up nützt nichts. Man sieht trotzdem die eingefallenen Wangen und den Hals. Der Hals lässt sich nicht mal mehr in einem Rollkragen verstecken.
1: Montag, den 25. April 1983.
0: Im Magazin der Times vom Sonntag stand ein Artikel über die jungen italienischen Maler. Sieht ganz so aus, als sei Amerika tatsächlich out. Ich werde es jetzt schwer haben, mich noch zu behaupten.
1: Sonntag, den 8. Mai 1983.
0: Beschäftigte mich zu Hause mit Schachteln. Wenn man Kartons glättet, sind sie sehr schön.
1: Sonntag, den 19. Juni 1983.
0: Ich habe über die Straßenhändler nachgedacht, weil ich darüber im Fernsehen einen Bericht gesehen habe. Der Sprecher strahlte förmlich, als er sagte, die Stadt habe bei ihnen Waren im Wert von 485.000 Dollar beschlagnahmt. Was soll das? Die Schwarzen, die da auf der Straße arbeiten, wollen doch nur verkaufen. Aber jetzt werden sie anfangen zu stehlen. Gut, Straßenhändler sind unordentlich dreckig und verstopfen die Straßen, aber sie versuchen doch nur zu arbeiten. Und das Fernsehen jubelt auch noch, wenn man ihnen das Geschäft kaputt macht.
1: Donnerstag, den 30. Juni 1983.
0: Wir hielten an dem neuen Haus. Robert Hayes trägt jetzt tatsächlich Anzüge. Er sieht wirklich gut aus, wie Bob Colacello. Es steht ihm. Aber er nimmt seinen Hund mit ins Büro und Hunde können Krankheiten übertragen. Was mache ich nur mit meinen Hunden? Ich lasse sie immer so nah an mich heran, wenn sie draußen auf der Straße waren. Halston lässt Linda nie auf die Straße. Sie verrichtet ihr Geschäft in der Küche. Das eine Mal, als Halston sie in den Park ließ, kam sie mit Flöhen zurück. Archie hat sie sich am selben Tag geholt. Telefon $0.50, Einkäufe $17.32.
1: Dienstag, den 5. Juli 1983.
0: Bei der Freiheitsstatue fand eine Party statt. Da ich aber schon in einer PR-Meldung gelesen hatte, dass ich auch kommen würde, war die Sache für mich erledigt.
1: Montag, den 11. Juli 1983.
0: Steve Wynn kam vorbei. Das ist der Typ aus dem Golden Nugget in Atlantic City. Er hatte seine Frau mit. Sie ist intelligent, aber alt genug, um bald durch eine Jüngere ersetzt zu werden. Sie gaben Frank und Barbara Sinatra ein Dinner im La Grenouille. Steve Wynn hatte zwei Schecks mit, Gesamtwert $1 Milliarde, von einer Bank in der Stadt. Er zeigte sie uns. Er ist wirklich sexy. Er trägt Hosen aus Europa.
1: Sonntag, den 17. Juli 1983.
0: Wieder so ein glühend heißer Tag. Ich verschlief. Half Chris und Peter mit den Problemen ihrer modernen Ehe fertig zu werden. Der Junge, in den Chris verliebt ist, kommt am Donnerstag aus Kalifornien.
1: Dienstag, den 26. Juli 1983.
0: Christopher brachte seinen neuen jungen Liebhaber mit ins Büro. Er hat ihn aus Kalifornien importiert, um mit ihm zusammenzuleben. Ich zeigte ihm die kalte Schulter. Ich habe mich nur deshalb so für Chris und Peter engagiert und ihnen Ratschläge gegeben, weil ich dachte, wenn ihre Beziehung wieder in Ordnung käme, dann sei auch für mich noch Hoffnung. Doch nun geht Peter mit diesem Kassierer George und Chris mit seinem neuen Freund Brian. Ich habe den Glauben an die moderne Ehe verloren.
1: Montag, den 1. August 1983.
0: Vincent holte mich im Smoking ab, Taxi $6. Wir fuhren ins New York State Theater zum Bankett der North American Watch Company. Mr. Greenberg drückte mich gegen General Haig. Er war sehr nett. Haig hielt eine Rede über Krieg und Raketen und ist dafür. Aber vielleicht braucht man das Zeug ja wirklich. Wenn ich nur daran denke, was Gordon Liddy letzte Woche so von sich gegeben hat. Aber ich weiß nicht, woran ich glauben soll. Kämpfen ist falsch. Doch wenn man nicht kämpft... Ford sagte in seiner Rede, wie froh er sei, im Ruhestand zu leben und dass er sich für Reagans Wiederwahl einsetzen werde. Und dann sagte er, dass die Leute wieder mehr Uhren kaufen könnten, jetzt wo sich die Wirtschaft erholt habe. So ungefähr drückte er sich aus.
1: Mittwoch, den 17. August 1983.
0: Fuhr in die Stadt zur Gymnastik mit Lydia und Jean-Michel, Taxi $5. Und er hat doch Körpergeruch. Er ist wie Chris, der findet Körpergeruch beim Turnen auch sexy. Ich kann das absolut nicht finden. Und vor lauter Körpergeruch habe ich angefangen, über mein Leben nachzudenken und bin zu dem Schluss gekommen, dass mir eigentlich nichts Wesentliches fehlt. Wenn ich mir beispielsweise vorstelle, wie Paige mit Jean-Michel ins Bett geht, dann frage ich mich, wie sie das nur fertig bringt. Ich meine, wie stellt sie es an? Gibt sie ihm einen Fingerzeig und sagt, oh Mann, lass uns was Ausgeflipptes machen und zusammen duschen?
1: Sonntag, den 21. August 1983.
0: Es war ein wunderschöner Tag. Niemand war da. Ich war ganz allein. Aber ich hatte trotzdem den Mut, ins Büro zu gehen. Ich nehme immer einen spitzen Stock mit, damit ich die Aufzüge aufstemmen kann, falls sie klemmen. Und wenn ich am Wochenende allein ins Büro gehe, sage ich immer jemandem Bescheid.
1: Donnerstag, den 25. August 1983.
0: Ich werde Rupert nie verzeihen, dass er mich zur Gay Night in das Stück Ein Käfig voller Narren geschleppt hat. Ich konnte mir darunter nichts vorstellen, bis wir dort waren. Nur Schwule und Lesben. Außerdem hatte ich erwartet, wir würden im Parkett sitzen. Immerhin hatten die Karten $40 gekostet. Doch unsere Plätze waren hoch oben auf dem Balkon. Es war eine Benefizvorstellung, deshalb kosteten die Karten für unten über 100 oder so. Und dann diese Schwulen. Sie wollen keine Interviews und tun ständig so, als ob sie einen nicht kennen. Aber dann gehen sie heim und ziehen über einen her. Das Stück war jedenfalls so langweilig, dass ich ein paar Mal eingenickt bin. Und dann das Publikum. Dieses Publikum. Bei jedem schwulen Satz sprangen sie von den Sitzen, johlten und applaudierten. Wirklich, bei der kleinsten Anspielung auf jemanden und etwas ging das Geklatsche los. Und alle trugen Schnurrbart. 8 von 10 Leuten hatten einen. Als endlich Schluss war, machte ich, dass ich fortkam.
1: Sonntag, den 28. August 1983.
0: Ich hatte immer mehr Bisse. Dafür gab es nur eine Erklärung, Archie musste Flöhe haben. Ich sah nach, er hatte wirklich welche. Manche Jahre sind gut für Flöhe und so eines haben wir jetzt.
1: Montag, den 29. August 1983.
0: Ich bin gerade in Hundescheiße getreten, in meiner Diele. Normalerweise trage ich Slipper, aber diesmal hatte ich keine an. Und normalerweise kann man die Scheiße eine Meile gegen den Wind riechen. Nur diesmal hat sie nicht gestunken. Ich habe sie gerade weggeputzt. Außerdem habe ich überall Flohbisse. Wenn man weiß, dass man Flöhe in der Wohnung hat, spürt man sie die ganze Zeit, egal ob sie da sind oder nicht. Ich duschte und wusch mir die Scheiße vom Fuß. Und jetzt überlege ich die ganze Zeit, welche Krankheit ich von der ganzen Geschichte bekommen kann.
1: Sonntag, den 18. September 1983.
0: Konnte nicht aufstehen, weil ich erst um 3 ins Bett gekommen war. Führte die Hunde aus. Kein Mensch rief an. Vermutlich habe ich während der Woche alle so genervt.
1: Donnerstag, den 22. September 1983.
0: Stand früh auf und fuhr wegen der Kollageninjektionen zu Karen Burke. Sie redet wie ein Wasserfall. Obwohl das Wartezimmer voll war, quasselte sie eine geschlagene Stunde. Sie behandelte meinen Hals und es tat sehr weh, eine wahre Folter. Während ich auf dem Tisch lag, erzählte sie mir ihre Lebensgeschichte. Als ich ins Büro kam, hatte Bridget gerade ihre Katze Jimmy einschläfern lassen. Ich wurde wütend und sagte, sie hätte das nie tun dürfen, ohne einen zweiten Tierarzt zu konsultieren.
1: Dienstag, den 27. September 1983.
0: Alles geht so schnell in New York. In 5 Minuten kann man vergessen sein. In weniger als 5. Du kannst jahrelang jeden Abend Millionen Leute treffen und dann vergessen sie dich in einer Minute.
1: Donnerstag, den 29. September 1983.
0: Ich wachte mit Flohbissen auf und das machte mich hysterisch. Ich rannte aus dem Haus und kaufte Flohhalsbänder für meine Knöchel.
1: Sonntag, den 23. Oktober 1983.
0: Eins meiner Bilder wird demnächst versteigert und ist nur auf $100.000 geschätzt. Ich glaube, es ist eine Coke-Battle. Reuss-Sachen verkaufen sich für 5, 6 oder 700.000. Und Jaspers Bilder für 1 Million.
1: Dienstag, den 1. November 1983.
0: Taxi, um mich mit Lydia zu treffen. $6. Ein junger Deutscher war in 860. Er sagte, er sei letzte Nacht in der Bar Cowboy gewesen. Die AIDS-Furcht sei vorbei und es herrsche wieder Stimmung.
1: Dienstag, den 8. November 1983.
0: Bei der Versteigerung gestern Abend ging mein Triple Elvis für $135.000 weg. Das ist gut. Er war auf $70.000 bis $90.000 geschätzt. Aber Thomas Ammann hat $440.000 für einen von David Whitneys Rauschenbergs geboten.
1: Samstag, den 12. November 1983.
0: Sah mir das Fenster zum Hof an. Ich saß neben einem Schwarzen, der nicht drücken wollte. Als er mich erkannte, sagte er, wir Löwegeborenen machen, was wir wollen, stimmt's? Er hatte Körpergeruch. Und er war ein Intellektueller, lachte an den richtigen Stellen. Der Film hat mir sehr gefallen. Er war in dem schönen Technicolor, das es heute nicht mehr gibt.
1: Freitag, den 18. November 1983.
0: Ging zu Karen Burke, der Kollagenfrau. Und jedes Wort, das sie sagte, war peinlich. Sie sagte, sie plane eine Studie über die Haut von Homosexuellen, weil sie angeblich so viel Sperma schlucken. Und mich führte sie als Beispiel an. Ich sah sie nur an und sagte, hören Sie zu, ich habe noch kein Sperma geschluckt. Da begriff sie, dass sie einen Fehler gemacht hatte. Und dann fragte ich sie, ob sie sich selber Kollageninjektionen geben würde. Und sie sagte, oh nein, sie sei allergisch dagegen. Es hörte sich an wie, was? Ich soll Kollagen nehmen? Sind Sie verrückt? Das war das nächste Fettnäpfchen. Und dann sagte sie, bei den Naturkosmetika, die ich entwickle, nenne ich ihren Namen. Dabei war die Idee von mir.
1: Montag, den 28. November 1983.
0: Ich schaue aus dem Fenster. Unten geht eine Frau mit ihrem Hund. Sie entfernt sich hastig von dem Haufen, den er gerade gemacht hat. Sie lässt ihn einfach liegen. Jetzt ist sie weg. Und sie hat ihn genau vor meinem Haus liegen lassen.
1: Dienstag, den 29. November 1983.
0: Die New York Times brachte einen großen Bericht über AIDS. Das Tourismusgeschäft in Haiti sei total zusammengebrochen. Ging zum Trump Tower, legte einen Stapel Interviews aus und sah zu, wie die Leute sie mitnahmen. Eine Dame bat mich zitternd um ein Autogramm. Und dann sagte sie, Gott segne sie. Ich hoffe, sie behält recht.
1: Sonntag, den 4. Dezember 1983.
0: Steve Rabell rief an, er wolle mich um 6.30 Uhr mit Bianca und Ian Schrager abholen. Im Helmsley Palace war eine Philip-Johnson-Ausstellung mit Jackie O. zog mein Smoking an, gab Jackie O die Hand. Sie hat mich nie mehr zu ihrer Weihnachtsparty eingeladen, also ist sie eine blöde Kuh. Und wenn sie es jetzt täte, ging ich nicht mehr hin. Ich würde ihr sagen, sie solle sich um ihren eigenen Kram kümmern. Immerhin bin ich genauso alt wie sie, also kann ich ihr auch einen Korb geben. Aber sie kommt mir älter vor als ich. Aber mir kommen ja alle Leute älter vor. Philipp war irgendwie süß. Er sagte, dies sei nicht seine Ausstellung, sondern seine Hinrichtung. David Whitney trank Martinis und sagte, sobald Philipp abkratzt, sollten wir beide uns zusammentun. Bob Rauschenberg musste ich auf den Mund küssen. Und später küsste mich dieses hübsche Groupie auf den Mund. Also, falls ich mir was geholt habe, im Tagebuch steht, von wem? Taxi, $7.
1: Dienstag, den 13. Dezember 1983.
0: Gestern hat es stark geregnet. Benjamin und ich schlenderten über die Madison Avenue. Und es ist immer das gleiche Problem. Man weiß nie, ob man viele kleine, billige Geschenke oder lieber ein großes, teures Stück kaufen soll. Und dieses Jahr fällt mir auf, dass Neues wieder gefragt ist. Voriges Jahr galt eher Nostalgie. Wer letztes Jahr eine Uhr aus den 30er Jahren hatte, war schick. Taschenuhren sind out. Armbanduhren sind noch in. Aber wohl nicht mehr lange. Das ist der zweite Sammlertrend, den ich ausgelöst habe, das Sammeln von Armbanduhren. Der erste Trend war Art Deco. Dieses Jahr kann man Taschenuhren, für die man letztes Jahr noch $12,000 bezahlt hat, für $4,000 kriegen. Und solche, die $85,000 gekostet haben, kriegt man für $35,000.
1: Samstag, den 24. Dezember 1983.
0: Bei Helsten war es wirklich weihnachtlich. Das Dinner war exzellent. Truthahn mit Preiselbeeren. Ich fraß mich voll wie ein Schwein. Helsten schenkte mir einen alten Anzug, der ungefähr 40 Zentner wog. Die Geschenke waren nicht sonderlich toll. Anders als bei anderen Weihnachtsabenden, die ich dort erlebt habe. Benjamin wollte mich zum Gehen überreden, damit er auch abhauen und sich amüsieren konnte. Und um 12 hatte er mich soweit. Er begleitete mich nach Hause. Ich hing noch eine Weile rum und war melancholisch. Dann nahm ich ein Valium und vergaß die Welt.

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1: Montag, den 2. Januar 1984. Aspen, New York.
2: Kam nach Hause und war sehr müde. Sah fern, nahm ein Valium. Habe während der Tage in Aspen nicht einmal gebadet und nie die Kleider gewechselt. Ihm gelebt wie ein Schwein. Eine gute Geschichte, was? Aber mein Parfüm hat gewirkt und ich hatte keinen Mundgeruch. Aber ich war niedergeschlagen, weil John so reserviert ist. Er sagt, er muss für sich sein und ich habe immer das Gefühl, dass er kurz davor ist, mich zu verlassen. Deshalb komme ich nie richtig zur Ruhe.
1: Sonntag, den 7. Januar 1984.
2: Musste zu Keith Harrings Ausstellung gehen, letzter Tag. Taxi $8. Fuhr den weiten Weg, weil ich sehen wollte, was die anderen so machen und wurde neidisch. Kaufte Plakate der Ausstellung, $95. Sie war im Disco-Anbau der Tony Schafrasi Gallery. Traf eine Menge Leute und es war unheimlich. Die Ausstellung von Keith erinnerte mich an alte Zeiten, als ich noch oben war. Und dann sahen wir uns Lichtensteins Schau an. Er hat ein Wandgemälde gemacht. Ich verstehe das nicht. Direkt auf die Wand. Macht er den Kids ihre Graffiti-Geschichten nach? Also ich finde das albern. Warum tut er sowas? Anschließend gingen wir in Peter Bonniers Galerie. Gemälde von Steve Jaffe. Ein Porträt von Jean-Michel war darunter. Und Jean-Michel erzählte mir, dass dieser Typ arbeitet wie ich. Er paust durch.
1: Montag, den 9. Januar 1984.
2: Fred kam und sagte als erstes, ich hätte seinen Weihnachtsschal geklaut. Und das stimmt. Bridget muss es ihm erzählt haben. Sie hat offensichtlich nichts Besseres zu tun, als ihm zu erzählen, dass ich den Schal gestohlen habe, der während seiner Abwesenheit für ihn abgegeben wurde. Ich glaube, sie hat sie nicht mehr alle.
1: Mittwoch, den 29. Februar 1984.
2: Time hat mir ein Bild von Michael Jackson geschickt und ich sollte ein Titelblatt machen. Aber dann hat dieser dämliche Hart bei den Vorwahlen in New Hampshire Mondale geschlagen und sie haben ihr Cover aktualisiert. Angeblich machen sie Michael jetzt später, aber da habe ich meine Zweifel.
1: Donnerstag, den 1. März 1984.
2: Am Morgen rief Jay an und sagte, der Time-Titel mit Michael Jackson sei wieder akut.
1: Dienstag, den 6. März 1984.
2: Arbeitete bis 8 an dem Michael Jackson-Titel für Time. Dann sah ich einen grässlichen alten Film im Fernsehen mit Joan Collins.
1: Mittwoch, den 7. März 1984.
2: Machte den Michael Jackson-Titel fertig. Mir gefiel er nicht, aber den Kids im Büro. Dann kamen die Leute von Time, um ihn sich anzusehen, ungefähr 40 Leute. Sie standen herum und sagten, er werde die Verkaufszahlen an den Kiosken um 400 steigern. Und vermutlich glaubten sie das auch. Später rief dieser Typ von Time an und sagte, sie nehmen den Titel. Ich glaube, die gelbe Version.
1: Montag, den 12. März 1984.
2: Time ist erschienen, und zwar mit dem Michael Jackson-Cover. Der Titel wurde nicht gekippt. Und der Artikel im Heft war verrückt. Sie fragten ihn, ob er sich einer Geschlechtsumwandlung unterziehen wolle, und er sagte nein. Das Cover hätte mir blau vertragen. Ich habe dem Tagebuch noch nicht erzählt, dass Michael Sklar gestorben ist, oder? Er starb vor ungefähr 2 Tagen. Im Nachruf stand, dass er in Andy Warhols Trash und Lamour Hauptrollen gespielt hat und dass er an Lymphknotenkrebs gestorben ist. Ob das AIDS ist? Aber Michael hat es doch nie wild getrieben. Er hat hart gearbeitet.
1: Donnerstag, den 15. März 1984.
2: Mir war sterbenselend. Ich hatte Karottensaft getrunken und ein paar Bohnen zum Lunch gegessen. Und als ich gestern nach Hause kam, fühlte ich mich nicht gut. Ich war zu einem Dinner für Egon von Fürstenberg und Mrs. Egon eingeladen und musste mich entscheiden, ob es mir gut genug ging, um hinzugehen. Ich ging, eine Stunde zu spät, schließlich hin. Man setzte mich neben Mrs. Egon, aber kaum hatte ich das Essen gerochen, wurde mir furchtbar übel. Und ich musste nach Hause. Aber ich behielt alles drin. Die Hunde saßen die ganze Nacht auf mir und ich hoffte, sie würden sich die Krankheit von mir holen und mich von ihr befreien. Es ist wirklich unheimlich, wenn einem so schlecht ist.
1: Sonntag, den 18. März 1984.
2: Das Telefon klingelte kein einziges Mal. Warte mal, es hat doch geklingelt.
1: Donnerstag, den 5. April 1984.
2: Vor einiger Zeit riefen Journalisten an und fragten, was ich von Campbells neuen Suppendosen halte. Von diesen Plastikdosen, die man knautschen kann. Und ich sagte, oh ja, tolle Idee. Einfach toll, toll, toll. Und dann bekam ich einen furchtbar netten Brief von einem Typ von Campbell's, der schrieb, ich freue mich, dass Sie mit uns der Meinung sind, dass wir einen New Look gebraucht haben. Ich hätte antworten sollen, und ich schaffe mir eine neue Perücke an.
1: Dienstag, den 10. April 1984.
2: Holte John Reinhold ab, um mit ihm zu Yokos Smoking-Dinner für Vasarely zu fahren. Taxi Dollar 4. Wir fuhren also ins Dakota und mussten in der Halle die Schuhe ausziehen. Sie hatte viele hübsche Jungen als Kellner engagiert. Ich wusste nicht, welcher davon Sam Havertoy war, der Liebhaber, der bei ihr wohnt. Er ist Dekorateur. Ich kannte keinen, aber jeder stellte etwas dar. John Cage war da und Merce Cunningham. Und der kleine Sean Lennon verliebte sich spontan in mich. Er sagte, warum sind deine Haare so komisch? Ich sagte, Punk. Er sagte, wie heißt du? Ich sagte, Adam. Dann bat ich ihn, mir einen doppelten Champagner zu bringen. Und als er damit zurückkam, sagte er, jemand habe ihm erzählt, ich sei Andy Warhol. Und dann ging er zu allen hin und sagte, wisst ihr, wer da ist? Das ist Andy Warhol. Und ich machte meinen kleinen Trick und riss einen Dollarschein in zwei Hälften. Und er sagte, du musst mir ein Autogramm geben. Also schrieb ich, für Sean Andy. Und er sagte, dein Vorname interessiert mich nicht, ich will deinen Nachnamen. Ich sagte, dass ich gar nicht so berühmt sei und die anderen Leute hier viel berühmter seien. John Cage zum Beispiel. Er solle sich ein Autogramm von ihm holen. Und das tat er dann auch. Und John gab ihm seine schönste Unterschrift. Und dann ließ ich schon von ihm ein J malen, kam zu mir, zerriss das J in zwei Hälften und gab mir eine davon. Ach ja, als ich letzte Woche zu Hause aufräumte, fielen aus meiner Schublade Bilder von John und Yoko, die ich in den 60er oder frühen 70er Jahren aufgenommen habe. Und zwei der Fotos waren Doppelbelichtungen ihrer Gesichter. Es tat mir in der Seele weh, eins davon wegzugeben, doch ich tat's. Die eine Aufnahme, auf der man beide noch unterscheiden kann, gab ich Yoko. Die andere, auf der ihre Gesichtszüge ineinander fließen, behielt ich. Wann könnten diese Fotos entstanden sein? Mal überlegen. Ich ging mit John und Yoko durch die Stadt und zwar auf der Suche nach einem Haus. Also hatte ich das Haus in der Bowery noch nicht gekauft, 1969 also. Und in der Green Street standen drei Häuser zum Verkauf, jedes für $200,000. Yoko wollte eins kaufen, John wollte eins kaufen und ich wollte eins kaufen. Und dann wurde Yoko gierig und wollte alle drei, doch am Ende hat sie gar keins gekauft. Aber da war ich schon aus dem Rennen. Dieses Haus wäre heute Millionen wert. Das Dinner wurde serviert und ich saß neben Walter Cronkite. Wir unterhielten uns, es war interessant, er sagte, seiner Ansicht nach sei Carter der intelligenteste Präsident gewesen. Und dann erzählte er mir, wie er vor Jahren zu einem Interview mit Nixon ging, als Nixon wieder einmal für die Präsidentschaft kandidierte. Sie ließen ihn vor der Tür warten und er hörte, wie Nixon drin am Telefon Pisse und Schwanzlecker und Scheiße sagte. Und Walter Cronkite dachte, das sei extra für ihn so arrangiert, um ihn glauben zu machen, Nixon sei ein echter Macho. Doch als dann Jahre später die Watergate-Tonbänder an die Öffentlichkeit kamen, war er überrascht, dass Nixon in Wirklichkeit die ganze Zeit so redete.
1: Montag, den 16. April 1984.
2: Robert Hayes liegt mit Lungenentzündung im Krankenhaus. Aber ich glaube nicht, dass er das hat, was er befürchtet. Ich glaube, er ist nur erschöpft und hat Angst, weil Chisco es hat. Ich glaube nicht, dass man es so leicht bekommt. Ich habe in 5 Minuten ein Hundebild gemacht, um 5:05. Ich nahm ein Foto, warf es mit dem Projektor an die Wand, befestigte Papier an der betreffenden Stelle und zeichnete das Bild nach. Zuerst zeichnete ich und dann malte ich wie Jean-Michel. Ich glaube, die Bilder, die wir zusammen machen, sind besser, wenn man nicht unterscheiden kann, wer was macht. Setzte Benjamin ab, $7.
1: Dienstag, den 17. April 1984.
2: Ging in ein japanisches Restaurant, um etwas zwischen die Zähne zu kriegen, $75. Die Kellnerin konnte kein Englisch, wollte aber ein Autogramm von mir. Daher vermute ich, dass mein Werbespot in Japan noch läuft.
1: Sonntag, den 22. April 1984, New Hampshire, New York.
2: Ned Roram hat sich mit Anais Nin getroffen. Jetzt kann sie ihn in ihrem Tagebuch erwähnen und er sie in seinem. Das will ich auch machen. Ich möchte jemanden finden, der auch ein Tagebuch führt, damit jeder ins Tagebuch des anderen kommt.
1: Mittwoch, den 25. April 1984.
2: David, der junge Kennedy, lieferte heute Schlagzeilen. Er ist tot. Sie haben eine Extraausgabe gemacht und riefen die Nachricht aus. Die Zeitungen gingen weg wie nichts. David war der, von dem alle dachten, er sei vielleicht schwul. Und im Fernsehen zeigten sie eine halbe Stunde lang Count Basie. Auch er ist tot.
1: Mittwoch, den 2. Mai 1984.
2: Woody Allen hat den Prozess gegen seinen Doppelgänger gewonnen, ebenso wie Jackie Onassis ihren Prozess gegen ihre Doppelgängerin. Jetzt ist der arme Doppelgänger von Woody Allen arbeitslos. Das Gericht hat ihm erklärt, er dürfe nur in Werbespots auftreten, wenn er durch eigenes Verdienst berühmt geworden sei. Das ist doch was. Taxi-Dollar 5. Und ich kann die Trumps nicht ausstehen, weil sie meine Porträts des Trump Tower nie gekauft haben.
1: Donnerstag, den 3. Mai 1984.
2: Mary Richardson rief an und sagte, der junge Kennedy, David, der an einer Überdosis gestorben ist, habe in seiner Wohnung nur ein Bild an der Wand gehabt. Und zwar die Serviette, auf die ich ihm etwas gezeichnet habe.
1: Sonntag, den 24. Juni 1984.
2: Die Ärzte vermuten, dass Fred Multiple Sklerose hat. Und bei mir besteht der Verdacht auf Lympho noch was. Ich weiß nicht, warum sie einem diese Angst machen müssen. Zu Rupert haben sie gesagt, er habe ein schwaches Herz. Und dann hat es nicht gestimmt. Und als Fred vom Pferd fiel, wurde sein Gehirn sofort mit Ultraschall untersucht, weil er ein taubes Gefühl in der Hand hatte und ein Kribbeln in den Beinen verspürte. Und nun machen sie einen Test nach dem anderen mit ihm. Wir sahen uns die Gay-Day-Parade an. Die schwulen Bullen und ich bekamen den meisten Beifall. Und ich machte Fotos. Film $6,90, Lunch $60. Die Gruppen aus Oklahoma City und Virginia ließen schwule Ärzte und Lesben mitmarschieren. Der Festwagen der Sadomasochisten erregte das meiste Aufsehen. Große Kerle, ganz in Leder, mit Schlüsseln und allem. Aber sämtliche Schönheiten müssen in Soho oder auf Fire Island zum Einkaufen gewesen sein, denn am Umzug nahmen sie nicht teil. Typen in Rollstühlen wurden von ihren Liebhabern geschoben. Im Ernst, es war wie an Halloween, nur ohne Kostüme.
1: Montag, den 25. Juni 1984.
2: Richard Bernstein war da und machte mir ein schlechtes Gewissen, als er erzählte, er habe Robert Hayes im Krankenhaus besucht. Alle hätten Gesichtsmasken tragen müssen. Außerdem hat er Peter Lester besucht. Peter hat diese Art von AIDS, bei der man überall Flecken bekommt. Richard sagte, Robert habe furchtbar ausgesehen. Peter Lester soll dagegen gut ausgesehen haben, abgesehen davon, dass er ein Hemd trug, um die Flecken zu verbergen.
1: Dienstag, den 26. Juni 1984.
2: Neuerdings muss ich eine Menge kommerzieller Porträts machen. Von Schnapsflaschen, nicht von Menschen.
1: Montag, den 2. Juli 1984.
2: Gespräche in Telefonzellen kosten jetzt 25 Cent. Ich telefoniere einfach nicht mehr. Uptown sind schon die Münzfernsprecher auf 25 Cent umgestellt worden. Downtown gibt es noch ein paar, wo es 10 Cent kostet.
1: Donnerstag, den 26. Juli 1984.
2: Machte meine Übungen und packte dann den ganzen Nachmittag in Nummer 860 Kartons. Ich will versuchen, so lange wie möglich da drin zu bleiben, bis sie uns rauswerfen. Mir gefallen die leeren Räume und vorn ist es schön sonnig. Ich verlasse den Union Square Park nur ungern. Die Bäume werden mir fehlen. Solange ich ein Telefon habe, habe ich alles, was ich brauche.
1: Sonntag, den 29. Juli 1984.
2: Ich nahm ein ganzes Brot mit in den Park, um es an die Vögel zu verfüttern. Doch sie ließen sich nicht blicken und ich hasste sie deswegen. Ging zur Kirche. Hinterher holte mich John ab. Er hatte ein Auto. Wir fuhren hinaus zu den Brands nach Greenwich. In jedem Zimmer hängt ein Bild von mir. Ich glaube, Peter hat $500,000 für einen neuen Jasper Jones ausgegeben, der überhaupt nicht nach Jones aussieht. Es ist eins seiner neuen Bilder und sieht aus wie eine Illustration. Ich ging in ein großes Zimmer. Über dem Kamin hing eine Marilyn in einem goldenen Rahmen. Sie sah wunderschön aus, richtig schön. Das Bild sah aus wie ein Millionen-Dollar-Gemälde. Es passte gut zu dem amerikanischen Zeug in dem Raum. Nur schade, dass ich damals nicht besser gemalt habe. Die Farbe. Sehr gut gemalt ist es nicht. Ich wusste noch nicht, wie man es macht.
1: Montag, den 30. Juli 1984.
2: Gerade hat Chris angerufen und gesagt, die Trauerfeier für Robert Hayes sei ihm so verlogen vorgekommen. Er kann nicht begreifen, warum keiner von Roberts alten Freunden aufgestanden ist und ein paar Worte gesagt hat. Er sagt, er hätte einen schwarzen Schleier anlegen, sich erheben und sagen sollen, er sei die erste Mrs. Hayes gewesen. Ich sagte, Grabreden seien immer verlogen. So sei das nun mal. Ich glaube, Roberts Tod hat ihn recht nervös gemacht. Ich finde, wir sollten etwas gegen diese Krankheit unternehmen. Vielleicht eine Wohltätigkeitsveranstaltung.
1: Mittwoch, Den 1. August 1984.
2: Jemand hat mir erzählt, dass in der Sonntagsausgabe der New York Times Book Review etwas über mich steht. Und zwar in der Rezension eines Iraners. Darin heißt es, dass sich der Schah mit jemandem darüber unterhalten habe, wie unattraktiv ich sei. Als ich das hörte, war mir der ganze Tag verdorben.
1: Montag, den 6. August 1984.
2: Der Tag, über den man nicht spricht. Ich verbot allen, das Wort Geburtstag in den Mund zu nehmen.
1: Montag, den 13. August 1984.
2: Jane Fonda rief an. Ich nahm den Anruf entgegen und das war dumm von mir, denn sie will immer was. Schon ulkig, wie sie einfach Leute anruft und um eine Gefälligkeit bittet. Sie will, dass ich mit den Bildern, die ich von ihr gemacht habe und die sie nie gekauft hat, nach Boston fahre. Sie hat sich mal eins ausgeliehen, aber wieder zurückgebracht. Die Grafiken waren für die Wahlkampagne ihres Mannes. Aber er kann doch nicht schon wieder kandidieren, nicht wahr? Das war doch erst letztes Jahr, oder?
1: Mittwoch, den 22. August 1984.
2: Gail Love rief an. Sie hat das Geschäft mit den Leuten von Swatch perfekt gemacht. Wenn man 2 Abonnements von Interview bestellt, bekommt man eine Swatch-Uhr. Und wenn man 2 Swatch kauft, bekommt man dafür ein Abonnement. Sie denkt, das bringt uns 30.000 neue Abonnenten.
1: Montag, den 24. September 1984.
2: Ich muss zu Trumans Trauergottesdienst. Hinterher soll bei CSET Guest eine Party stattfinden. Steve Rabell hatte den besten Spruch. Er sagte, du kommst nicht zu meinem und ich gehe nicht zu deinem. Das ist die beste Abmachung.
1: Donnerstag, den 27. September 1984.
2: Sprach mit Keith Haring. Er sagte, er sei ins Whitney-Museum gegangen, weil er so deprimiert gewesen sei. Er hatte sich die Pop-Art-Ausstellung angesehen. Mein Dick Tracy hatte ihm gefallen. Ich sagte, er sei für $500.000 verkauft worden. Er meinte, das sei nicht genug. Er sei mindestens 1 Million wert. Und wenn er 1 Million gehabt hätte, hätte er ihn gekauft. Es war nett von ihm, sowas zu sagen. Und es war schön, sowas zu hören. Traf mich mit den Brands zum Dinner im Gems, Taxi $6. Robert Redford saß direkt hinter mir. Ich sprach ihn nicht an, denn das wäre nicht cool gewesen. Als ich nach Hause kam, las ich zufällig in einem alten Playboy ein Interview mit ihm. Und da dachte ich mir, ich hätte doch Hello sagen sollen. Er hat sich nämlich früher als Maler versucht und war in den 50er Jahren Art Director bei einer Zeitschrift in New York. Ich hatte keine Ahnung davon.
1: Dienstag, den 2. Oktober 1984.
2: Jean-Michel kam ins Büro, um zu arbeiten. Doch er schlief auf dem Fußboden ein. Wie er so da lag, erinnerte er an einen Penner. Ich weckte ihn und er fabrizierte 2 großartige Meisterwerke.
1: Mittwoch, den 17. Oktober 1984.
2: Fürstin Gloria von Turn und Taxis, die Märchenprinzessin, kam mit ihrem Mann, dem 58 Jahre alten Märchenprinzen, zum Lunch ins Büro. Mit 20 oder so hat sie ihn geheiratet. Jede deutsche Illustrierte hatte damals ihr Foto auf der Titelseite, denn er war Milliardär und brauchte dringend Erben. Inzwischen haben sie 3 Kinder. Betsy Bloomingdale war auch da. Und dann fing Fürst Johannes von Turn und Taxis an, schmutzige Geschichten zu erzählen. Als junger Mann habe er in Hollywood Marilyn Monroe kennengelernt. Er sagte, sie habe sich an ihn herangemacht und ihn zu sich zum Dinner eingeladen. Doch er habe sich damals nichts aus Frauen gemacht. Er sprach das ganz offen aus. So reden sie nun mal. Und seine Frau spricht über die Jungs. Und dann spricht er über die Jungs mit den großen Schwänzen. Es ist sehr eigenartig. Na, jedenfalls will er Marilyn Monroe dann gefragt haben, wer sonst noch käme. Und sie nannte ein paar Namen. Und dann kommt er hin und Marilyn empfängt ihn in einem dekoltierten Negligé. Und er fragte, wo sind die anderen Gäste? Und sie sagte, sie haben alle abgesagt. Sie tranken rosa Champagner und aßen zusammen. Und dann zog sie an einem Bändchen und stand splitternackt da. Und er konnte nicht. Er tätschelte nur ihre Brüste und sagte, bis später. Er sagte, er hätte so tun können, als ob, und dann wären sie einander in die Arme gefallen. Aber er wiederholte es. Er habe sich damals nichts aus Frauen gemacht. Sie muss gewusst haben, wie reich er war. Aber vielleicht hat er ja damals auch gut ausgesehen, denn, wie er außerdem sagte, wollte ihn Pablo Picasso mal porträtieren, als er ihn am Strand sah. Er habe angeboten, 2 Porträts zu machen und ihm 1 zu schenken. Doch er dachte, der alte Knabe sei nur scharf auf seinen Körper. Ich weiß ja nicht, ob seine Geschichten wahr sind. Wahrscheinlich sind sie es. Andererseits erzählt er Dinge von mir, an die ich mich überhaupt nicht erinnern kann.
1: Montag, den 28. Oktober 1984.
2: Heute fand der New Yorker Marathonlauf statt. Es war heiß und schwül und schlecht für die Läufer. Ein Franzose starb, der erste bei diesem Marathon. Die Siegerin hat in die Hosen gemacht, Durchfall. Sie versuchten, die Sache zu übergehen. Doch dann hieß es plötzlich, sie zerrt schon wieder an ihren Hosen.
1: Freitag, den 16. November 1984.
2: Lucio Amelio wollte, dass ich mir einen Opernsänger anhöre, der falsett singt. Sie kamen ins Büro und der Typ fing an zu singen. Ich hielt das Ganze für eine Parodie. Der Typ sang ja wie ein Kastrat. Doch als ich gerade sagen wollte, wie lustig ich das fände, stieß mich Fred an. Der Junge sieht sehr gut aus. Angeblich ist er ein Hetero. Wir waren alle verblüfft. Es war wie früher in der alten Factory, wenn hin und wieder Leute mit wirklichem Talent ankamen und alle sprachlos machten.
1: Sonntag, den 25. November 1984.
2: Herzens Stockwerk in den Olympic Towers wird verkauft. Was hat er nur falsch gemacht? Ich will es unbedingt wissen. Und zwar möchte ich es von ihm selbst hören. Ich will mich hinsetzen und hören, was ich tun muss, falls ich mich mal verkaufen sollte. Ich will wissen, wo und wann er Fehler gemacht hat. Für den Fall, dass ich mich irgendwann von einer großen Firma kaufen lassen und nur noch Aushängeschild sein will.
1: Freitag, den 30. November 1984.
2: Der Tag des Abschieds war gekommen. Ich verließ den Broadway 860 für immer. Steven Sprouses Freund holte die Schlüssel ab und ich fragte, ob ich noch bleiben und malen dürfe. Ich blieb bis 8.30 Uhr. Steven Sprouse rief an und bedankte sich für die Klimaanlagen, die wir an den Fenstern gelassen hatten. Jay setzte mich zu Hause ab und dort blieb ich. Ich war erschöpft.
1: Montag, den 3. Dezember 1984.
2: Mein erster voller Arbeitstag in dem neuen Gebäude. Nichts mehr mit Union Square. Es dürfte schwierig sein mit Taxis in dieser Gegend. Ich nehme das große Stockwerk ganz für mich. Ich genoss Bridgets Anblick. Sie war völlig erschöpft, weil sie noch nicht wusste, welche Knöpfe am Telefon sie drücken musste. Endlich hat sie immer richtig gearbeitet und nicht gestrickt. Der Karottensaft und die anderen Sachen von Brownies werden mir fehlen. Wo sollen wir in dieser Gegend das Essen herkriegen? Bisher habe ich nur schmierige Cafés gesehen.
1: Mittwoch, den 12. Dezember 1984.
2: Ging zu Dr. Burnson. Und wer saß im Wartezimmer? Der Star meines Films Blowjob. Seinen Namen habe ich nie erfahren. Er geht also auch zu Dr. Burnson.
1: Mittwoch, den 19. Dezember 1984.
2: Ich finde es komisch, dass nur meine Desasterbilder in sind. Sogar die Campbell Soup Cans sind out. Und ich habe nur zwei Sammler, Saatchi und Newhouse. Roy Lichtenstein und andere haben 15 bis 20. Vermutlich bin ich einfach kein guter Maler.
1: Montag, den 24. Dezember 1984.
2: Ich rief Helston an. Er war sonderbar und wollte nicht, dass ich komme. Er sagte, diese Weihnachten mache er nichts.

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1: Mittwoch, den 2. Januar 1985, Aspen, Los Angeles.
2: Wir wohnen im Hotel Mondrian und es sieht tatsächlich nach Mondrian aus. Im Foyer hängen kostbare Bilder von Miro, auf Schritt und Tritt Kunst. Was mich an Hollywood so fasziniert, sind die vielen feinen Ladies, denen man ansieht, dass sie einmal schön waren. Wir fuhren raus und machten viele Fotos. Wir fuhren zum Interviewbüro, sprachen mit Gail und ich war erschüttert, als sie sagte, dass Peter Lester in Los Angeles gestorben sei. Jetzt sind schon zwei Redakteure von Interview an AIDS gestorben.
1: Mittwoch, den 30. Januar 1985, New York.
2: Ich erfuhr, dass ich den Kansai-Lunch im Four Seasons verpasst hatte. Ich hätte neben Kansai gesessen, aber Bridget hatte vergessen, mich daran zu erinnern und ich schrie sie an. Deshalb hat sie mich heute Morgen angerufen und geweckt, um ihr zu sagen, dass heute nichts anliegt. Sie wollte auf Nummer sicher gehen.
1: Mittwoch, den 20. Februar 1985.
2: Der Arzt von der Lebensversicherung hat mich untersucht. Noch so ein komischer Doktor, der mich für die Versicherung durchcheckt. Und die alten Fragen nach Vater und Mutter. Ich lüge die ganze Zeit. Ich gebe immer unterschiedliche Antworten. Er fragte mich nach meinem Alter und ich sagte ihm, dass ich es nicht ertragen könne, mein Alter preiszugeben. Aber ich würde den Raum verlassen, dann könne er Vincent danach fragen. Dann fiel mir auf, dass er ein Armband trug und ich fragte ihn, warum tragen Sie ein Armband? Ich kann Ihnen sagen, warum ich ein Armband trage, antwortete er. Und dann erzählte er mir eine lange Geschichte, die mit einem Vorfall im Jahr 1592 begann, der irgendwie mit dem Attentat auf den Papst zusammenhing und mit dem Abschuss der koreanischen Verkehrsmaschine durch die Russen, die das deshalb gemacht haben, weil sie bei einer Explosion in Sibirien 200 Leute verloren hatten. So ging es 20 Minuten lang. Und dann sollte ich in eine kleine Flasche pinkeln. Ich konnte mir gut vorstellen, wie er zur Hafenbehörde geht und dort Urin in Flaschen sammelt. Er ist ungefähr 1,98 groß und hat einen unheimlichen Blick. Entweder ist er ängstlich oder er hat einen leichten Dachschaden. Er nahm meinen Blutdruck und untersuchte mein Herz. Das war der lustigste Teil des Tages. Arbeitete bis 7.30 Uhr.
1: Montag. Den 18. März 1985.
2: Das Magazin Time hat mir ein Foto von Aya Cocker geschickt. Wenn ich es schaffe, aus dem Foto ein tolles Porträt zu machen, könnte ich eine Menge Firmenbosse kriegen. Wenn Sie es drucken, müssen Sie eine Menge dafür bezahlen. Und wenn nicht, zahlen Sie nur ein bisschen.
1: Mittwoch, den 20. März 1985.
2: Amos hat einen gequetschten Rückenwirbel. Zuerst dachte der Tierarzt, er habe ein schlimmes Bein, aber dann sagte er, es sei ein Bandscheibenschaden. Heute Nacht habe ich bei ihm auf dem Fußboden geschlafen. Ich liege immer auf dem Boden mit dem Telefon und spiele den Märtyrer. Ich arbeitete an dem Porträt von John Collins und anderen Sachen. Dann kam ein vierseitiges Telegramm vom Loveboat-Team, in dem stand, dass sie auch alle meine Kunstwerke in Loveboat zeigen wollen. Die Handlung geht so. Ich betrete das Loveboat und an Bord befindet sich ein Mädchen namens Mary und ihr Mann. Sie war früher ein Superstar bei mir und will nicht, dass ihr Mann erfährt, dass sie sich damals Marina Del Rey nannte. Ich habe nur ein paar Sätze zu sagen wie »Hello, Mary«. Aber ein Satz lautet »Kunst ist schnöder Kommerz«. Das werde ich nicht sagen.
1: Montag, den 25. März 1985,

0: Dienstag, den 26. März 1985, Los Angeles.
1: Stand früh auf, wurde zu den Dreharbeiten Love Boat abgeholt. Ich musste meinen Hello Mary-Satz sagen. Der schwule Regisseur sagte, gib dem Ganzen mehr Pep, Hello Mary. Und ich sagte, Hello Mary.
0: Donnerstag, den 28. März 1985, Los Angeles.
1: Hatte einen Tag Drehpause.
0: Donnerstag, den 11. April 1985, New York.
1: Lydia kam. Ich bin völlig aus der Übung, weil ich in Kalifornien 2 Wochen lang keine Gymnastik gemacht habe. Nebenan im Haus hatte ein Radiologe seine Praxis. Er hat sich gerade für $1 Million einen Apparat gekauft. Sie mussten eine Wand durchbrechen, um ihn hineinzuschaffen. Und jetzt frage ich mich ständig, ob das Radium bis zu mir dringen kann, weil wir eine gemeinsame Dampfheizung haben. Alle behaupten, die Apparate seien todsicher.
0: Mittwoch, den 24. April 1985.
1: Die Meldung des Tages im Fernsehen, Coca-Cola ändert seine Rezeptur. Wozu soll das gut sein? Es ergibt keinen Sinn. Sie hätten doch ein neues Produkt herausbringen und Coke so lassen können, wie es ist. Es scheint verrückt. Doch die Fernsehnachrichten sind ganz wild drauf. Ständig zeigen sie Leute beim Geschmackstest.
0: Donnerstag, den 25. April 1985.
1: Ich mache das Abendmahl für Jolas, für Lucio Amelio mache ich gerade die Vulkane. Ich glaube, ich bin ein Auftragskünstler. So ist wohl der Stand der Dinge.
0: Montag, den 29. April 1985.
1: Cornelia und Jay sagten, sie hätten meinen Werbespot für Diät-Cola im Fernsehen gesehen.
0: Freitag, den 3. Mai 1985.
1: Ich hatte Jean-Michel ein Dinner im Le Cirque versprochen. Benjamin setzte mich ab, ich leimte mich zusammen und ging hin. Als er den teuersten Wein bestellte, hieß es, der sei ausgegangen. Als er den zweiteuersten bestellte, war auch der ausgegangen. Ich glaube, sie wollten ihn nur nicht für uns rausrücken, weil es sich um ein Gratis-Dinner handelte. Sirio will mir seit Jahren ein Dinner spendieren und das war's nun. Sie entschuldigten sich und waren untröstlich. Und dann bestellte Jean-Michel den billigsten Wein. Und den hatten sie. Und er schmeckte sogar.
0: Montag, den 6. Mai 1985.
1: Ronny sieht derzeit blendend aus und seine Kunst verkauft sich immer noch gut. Er geht mit Tama Janowitz, der flinken Schriftstellerin, die so viele Geschichten schreibt. Er ist wie Gerard Malanga. Emotional sind beide unreif. Ronny hat einen großen Schwanz, bedient die Mädchen und bleibt jung dabei. Genau wie Gerard. Die werden nie erwachsen.
0: Dienstag, den 14. Mai 1985.
1: Heute Abend wird das Palladium eröffnet. Der Tag begann mit einem Problem. Amos war krank. Und der Typ, der das Dach auf der anderen Straßenseite gestrichen hat, kam und sagte, bei meinem sei auch ein neuer Anstrich fällig. Ich glaube, der Hausverwalter von drüben hat ihm meinen Namen gegeben. Ich war einverstanden und er strich das Dach. Dann präsentierte er mir eine Rechnung über $4.900. Ich hatte mir keinen Kostenvoranschlag machen lassen. Mein Fehler. Dann bekam ich einen Brief von meinem Nachbarn, in dem stand, mein Dach sei jetzt silbern und er könne den Anblick nicht ertragen. Jedenfalls gab ich den Auftrag, das Dach nochmal zu streichen. Und diesmal vergaß ich nicht zu fragen, was es kosten würde. Und er sagt, er brauche 115 Liter Farbe, um es zu spritzen. Kosten $1.200. Und dann machte er es in 5 Minuten. In 5 Minuten! Und ich dachte, er brauche Stunden dafür. Und später wollte er $1.500 und ich musste ihn daran erinnern, dass er eben noch $1.200 gesagt hatte. Wir gingen ins Palladium. Wir benutzten die Hintertür in der 13. Straße. Die Elektriker und Bauarbeiter arbeiteten emsig. Wir gingen in Steve Rabels Büro. Dort liefen die Telefone heiß und Steve sagte, wir haben keine Liste am Eingang. Die Einladungen sind gestern verschickt worden und es gibt keine Liste. Aber dann brachte jemand doch die Liste. Jetzt hat Steve Rabel also eine schöne runde Story zu erzählen. Zuerst der Knast und dann das große Comeback. Ich habe nie die Hoffnung verloren, sagte er. Aber Haare ging um 2.30 Uhr.
0: Montag, den 10. Juni 1985.
1: Ich weiß einfach nicht, was ich Leo für die Ausstellung schicken soll. Alles, was ich ihm schicken könnte, sieht aus wie das Zeug, das die Kids jetzt machen. Nur machen sie es besser. Meine Sachen wird nicht einmal jemand kopieren wollen.
0: Montag, den 22. Juni.

0: Juli 1985.
1: Sah mir Kuss der Spinnenfrau an, Taxi Dollar 6. Jane Holzer hat den Film mit diesem David Wiseman produziert. Ich kann Wiseman nicht ausstehen und deshalb gebe ich ungern zu, dass mir der Film gefallen hat. Ich glaube, die Leute mögen jetzt künstlerisch angehauchte Filme. Es ist die Zeit dafür. Ich musste früh heimgehen und meine Haare färben, weil ich am nächsten Tag den Auftritt für Commodore Computer im Lincoln Center hatte. Färbte auch meine Augenbrauen. Schwarz. Ich färbe sie immer zuerst schwarz und dann lasse ich ein bisschen weiß stehen. Ich bin nämlich ein Künstler.
0: Dienstag, den 23. Juli 1985.
1: Der Tag begann fürchterlich. Ich wachte auf und sofort dachte ich an meinen Auftritt und daran, dass es sich für nichts lohnt, solche Ängste auszustehen und schon beim Aufwachen in Panik zu geraten. Der einfachste Teil war der mit der Presse. Das war wirklich einfach. Sie sagten, wir sollten um 5.30 Uhr zurück sein. Ich hatte den ganzen Tag Lampenfieber und redete mir ein, wenn ich bei sowas wirklich gut wäre, könnte ich so mein Geld verdienen und bräuchte nicht mehr zu malen. Um 5.30 Uhr ging ich wieder hin und wir machten weiter. Ich dachte schon, ich würde umkippen, aber ich zwang mich dazu, ans lukrative nächste Mal zu denken und machte weiter. Die Zeichnung wurde grauenhaft, aber ich nannte sie ein Meisterwerk. Es war eine echte Katastrophe. Ich sagte, dass ich schon immer wie Walt Disney hätte zeichnen wollen und es mir auch gelungen wäre, wenn es vor 10 Jahren schon diesen Computer gegeben hätte. Die Nachrichten sind voll davon, dass Rock Hudson AIDS hat. Jetzt werden die Leute wohl endlich glauben, dass er schwul ist. Früher haben sie es einem nie geglaubt.
0: Samstag, den 14. September 1985.
1: Einer von diesen leeren Tagen, die man am liebsten aus dem Gedächtnis streichen würde.
0: Mittwoch, den 18. September 1985.
1: Die Leute von Campbell Soup Company mochten das Bild überhaupt nicht, das sie in Auftrag gegeben hatten. Sie wollten genau das, was sie gesagt hatten. Ein Bild ihrer neuen Packung. Und ich hatte versucht, etwas Raffiniertes zu machen, es nach mehr aussehen zu lassen, aber das gefiel ihnen nicht. Und jetzt muss ich alles nochmal machen.
0: Dienstag, den 24. September 1985.
1: Den Campbell-Leuten hat der Entwurf sehr gefallen. Der rosafarbene.
0: Donnerstag, den 3. Oktober 1985.
1: Ging ins Whitney, um dort mein Campbell-Soup-Box-Gemälde zu annoncieren. Für die ganze Arbeit und die Publicity hätte ich vielleicht $250.000 von Ihnen verlangen sollen. Ich meine, das ist doch eine Riesenfirma und nicht nur den Preis für ein Porträt. Uns scheint ja wirklich das Wasser bis zum Hals zu stehen. Wie ich da nach 20 Jahren wieder mit einer Campbell-Suppe dastand, kam ich mir vor wie eine Karikatur aus dem New Yorker. Und Rita Moreno war da. Ich glaube, sie ist eine Sprecherin von Campbells, aber den Fotografen war ich wichtiger als sie. Sie sagten, sie wollten nur mich fotografieren und sie sagte, aber er hat mich gebeten, mit ins Bild zu kommen. Aber sie sagten, wir wollen nur ihn. Es geht um verschiedene Ebenen. Hätte ich nämlich das Porträt eines berühmten Baseballspielers gemacht, dann wäre er fotografiert worden und mich hätte man beiseite geschoben. Alle Schlagzeilen handelten vom Tod Rock Hudsons.
0: Montag, den 7. Oktober 1985.
1: Die Frau in dem Schreibwarenladen sagte, dann sind Sie also ein Fernsehstar. Sie hatte wohl gelesen, dass ich diesen Samstag in Loveboat auftrete. Kaufte Zeitungen, $2. Sie schrieben über Rock Hudson, in seinem Leben habe es 2 Baseballstars gegeben. Und 40 Lastwagenfahrer.
0: Mittwoch, den 9. Oktober 1985.
1: In den Nachrichten war viel von diesem Schiff, das in Ägypten entführt wurde, der Achille Lauro. Und deswegen sehen sich diese Woche wahrscheinlich alle Leute Loveboat an, die Folge mit mir. Viele haben mir gesagt, dass sie vorhaben, sich das anzuschauen. Und ich habe eine Schabe getötet. Und das war ein Trauma, ein sehr großes Trauma. Ich fühlte mich schrecklich danach. Und Tama ist verzweifelt. Sie hatte einen Typ am Telefon, der sich verwählt hatte und verabredete sich mit ihm. Eigentlich hatte er seine Ex-Freundin anrufen wollen, die einen anderen heiraten wollte. Und nachdem er mit Tama gesprochen hatte, erreichte er seine Ex-Freundin doch noch und erzählte ihr, was passiert war. Jetzt bringt er sie mit zu der Verabredung mit Tama. So viel über verzweifelte Menschen.
0: Donnerstag, den 10. Oktober 1985.
1: Gestern stand eine Menge über Yul Brynner in der Zeitung. Sie ließen ihn so gut aussehen. Und als später die Nachricht kam, dass Orson Welles gestorben ist, taten sie so, als seien beide gleichbedeutend gewesen. Trotzdem war es mir ein großes Vergnügen, dass ich Orson Welles vor seinem Tod noch getroffen habe. Er war wirklich ein großartiger Mann. Ich meine nicht seine Filme, ich meine ihn. Und alle Regierungen haben gestern in der Achille-Lauro-Affäre eine Menge Lügen verbreitet. Wenn ich zur Familie Klinghoffers gehörte, ginge ich zu dem Prozess und würde sie erschießen, alle vier. Ich würde es natürlich nicht schaffen, in einem Gerichtssaal vier Schüsse abzufeuern, aber einen zumindest würde ich treffen. Es wäre mir egal, welchen. Einer würde genügen. Ich weiß, gestern fand ich es noch schlimm, eine Schabe zu töten, aber das ist etwas anderes. Die Schabe hat niemandem etwas getan und ich habe sie auch nicht gut getötet. Sie hat sich gewunden und sie war so groß. Sie hatte dafür gelebt, so groß zu werden. Hör zu, es wird ein Krieg ausbrechen. Wir sollten hamstern, Seidenstrümpfe, Schokoriegel.
0: Freitag, den 25. Oktober 1985.
1: Die Sekretärin, die Gail gerade eingestellt hat, hat mich schon zum zweiten Mal nicht erkannt, als ich anrief. Man sollte sie auf der Stelle feuern. Telefon $2, Taxis $3, $4.
0: Samstag, den 26. Oktober 1985.
1: Keith Haring hatte eine Ausstellungseröffnung, also fuhren wir im Taxi zu der Galerie, Taxi $4. Keith sagte, zwei junge Weiße hätten Teer und Federn nach ihnen geworfen, als er mit seiner Mutter und Joy zu Fuß zur Galerie ging. Aber nur Joy wurde getroffen. Wir überlegten, was das wohl bedeuten solle, Teer und Federn. Wann macht man sowas und wen sucht man sich dafür aus? Was ist der Sinn der Sache?
0: Mittwoch, den 30. Oktober 1985.
1: Ich glaube, jetzt kann ich es nicht mehr länger aufschieben, darüber zu sprechen. Okay, bringen wir es hinter uns. Mittwoch, der Tag, an dem mein schlimmster Albtraum Wirklichkeit wurde. Der Tag begann damit, dass Benjamin mich nicht abholte. Telefon $2, Zeitschriften $2. Ich ging nicht zu der Matsuda-Modenschau. Ich fasse mich jetzt ganz kurz, sonst schaffe ich es nicht. Niemand aus dem Büro wollte mich nach Soho in den Rizzoli-Bookstore begleiten. Nur Ruperts früherer Assistent Bernard, der zufällig zu Besuch war, ging mit. Rupert brachte uns hin. Der Laden ist langgestreckt. Ich signierte auf der Galerie im ersten Stock. Ich hatte ungefähr eine Stunde lang Amerika-Bücher signiert, als dieses Mädchen in der Schlange mir ihr Exemplar gab und dann tat sie, was sie tat. Das Tagebuch soll selbst erzählen.
2: Sie riss Andy die Perücke vom Kopf und warf sie von der Galerie herunter einem Mann zu, der sie auffing und damit aus dem Laden rannte. Bernard hielt die Frau fest und die Leute vom Laden verständigten die Polizei. Doch Andy lehnte es ab, Anzeige zu erstatten. Die Angestellten fragten ihn, ob er lieber Schluss machen wolle. Da jedoch noch Leute mit Büchern warteten, sagte er nein, er wolle fortfahren. Sein Calvin Kleinmantel hatte eine Kapuze, die zog er sich über den Kopf und signierte weiter.
1: Ich weiß nicht, was mich davon abgehalten hat, sie von der Galerie zu stoßen. Sie war so hübsch und so gut angezogen. Ich glaube, ich schimpfte sie eine Schlampe oder so und fragte, wie sie so etwas tun konnte. Aber es ist in Ordnung. Es macht mir nichts aus. Wenn ein Foto davon veröffentlicht wird, auch gut. Es waren viele Leute mit Kameras da, ich weiß auch nicht. Wenn ich das Mädchen geschlagen hätte oder so, hätte ich mich ins Unrecht gesetzt und es wäre zu einem Prozess gekommen. Bernard war wirklich nett. Aber stell dir vor, du bist in einem Geschäft, alle sind sehr freundlich und du denkst an nichts Böses. Und dann das. Sie hielten das Mädchen eine Weile in einer Ecke fest und ließen sie dann laufen. Es war so absurd. Ich war mit den Nerven total am Ende. Es war wie in einem Film. Ich glaube, ich habe noch anderthalb Stunden weiter signiert und so getan, als sei der Vorfall nicht der Rede wert. Und eigentlich ist er das auch nicht. Damit muss man leben. Es war, als sei ich ein zweites Mal niedergeschossen worden. Es war so unwirklich. Ich war hier der Komiker, der die Leute unterhielt. Zu Hause aß ich zwei englische Teekuchen mit Margarine und Knoblauch, was nicht besonders schmeckt. Ich trank zwei Tassen Tee und Karottensaft und probierte Campbells Trockensuppe. Sie war gut, auch ohne Einlage. Und dann rief Pat Hackett an und wollte wissen, wann ich am nächsten Tag nach Washington fliegen würde. Aber ich legte gleich wieder auf, weil ich es nicht über mich brachte, ihr von dem Vorfall zu erzählen. Sie erfuhr aber davon, glaube ich. Sie rief nämlich eine Stunde später nochmal an und sagte, sie sei stolz auf mich. Ich sei ein großer Mann. Und das war nun wirklich noch nie passiert. So, das war's. Und jetzt muss ich nie wieder davon sprechen.
0: Donnerstag, den 31. Oktober 1985, New York, Washington, D.C.
1: Stand um 5 morgens auf und hatte immer noch Nervenflattern. Chris holte mich um 7 ab. Ich war nicht vor 2 eingeschlafen und dabei musste ich doch so früh aufstehen, aber irgendwie kam ich dann doch aus dem Bett. Es ist schrecklich, sofort aufzustehen, ohne vorher eine Stunde mit dem Tagebuch zu reden und dabei langsam zu sich zu kommen.
0: Samstag, den 2. November 1985, New York.
1: Alle sind nett zu mir. Niemand erwähnt, was Mittwoch passiert ist.
0: Montag, den 23. Dezember 1985.
1: Ich habe dieses Jahr eine Nimm-alles-und-gib-nichts-Haltung. Den Kids von Interview, die ich kenne, schenke ich Keith Haring-Uhren und signiere Amerika-Bücher.
0: Freitag, den 27. Dezember 1985.
1: Ich kriege immer noch Sachen von der tschechoslowakischen Kirche, weil sie, glaube ich, nicht wissen, dass meine Mutter im Himmel ist. Zu Weihnachten denke ich immer sehr an meine Mutter und frage mich, ob es richtig war, von mir sie nach Pittsburgh zurückzuschicken. Ich habe immer noch Schuldgefühle.
0: Dienstag, den 31. Dezember 1985.
1: Ich wollte eine Menge Leute anrufen und ihnen ein gutes neues Jahr wünschen. Doch dann brachte ich es nicht fertig.

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1: Very well.
0: Too bad
1: this thing doesn't tune properly.

0: Andy Warhol. 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
1: Mittwoch, den 1. Januar 1986, New York.
2: Sam hängt sich in letzter Zeit so an mich. Vermutlich habe ich ihn zu sehr verwöhnt. Fred hat mich davor gewarnt, Sam nicht den Kopf zu verdrehen. Aber bei unserem ersten Ausflug habe ich ihn mit zu Yoko Ono genommen, wo er mit Dylan, David Bowie und Madonna zusammensitzen konnte. Und nun ist er ganz versessen auf Stars. Jedenfalls rief er an und wollte unbedingt arbeiten, doch ich wollte zu Hause bleiben und mich ausruhen. Ich beschloss, fernzusehen und mir den Tag freizunehmen. Tötete ein paar Motten.
1: Sonntag, den 26. Januar 1986.
2: Die Leute wollen heute nur noch Unikate. Meine Kunst ist genau das Gegenteil.
1: Freitag, den 28. Februar 1986.
2: Sam und ich gingen ins Eastside Cinema, um uns Hollywood Cop anzusehen. Karten $12, Popcorn $5. Die Leute hinter uns beschwerten sich, weil meine Haare ihnen die Sicht nahmen. Das machte mich nervös und wir setzten uns zwei Plätze weiter. Doch meinen Rucksack ließ ich liegen. Während der Vorstellung ging die Tür nach draußen ein paar Mal auf. Als wir gingen, merkte ich, dass ich meinen Rucksack vergessen hatte und Sam ging zurück, um ihn zu holen. Doch er war verschwunden. Wir schauten überall nach, sogar in den Toiletten und in den Abfalleimern. Schließlich meldeten wir es den Leuten vom Kino. Doch er war nirgends zu finden und denen ist das sowieso egal. Im Rucksack waren Kontoauszüge, Schminksachen, ein Aschenbecher aus einem Restaurant und Rezepte. Keine Schlüssel. Außerdem drei Orangen, Telefonrechnungen, meine Prudential-Krankenscheine und etwas Geld. Wir liefen um den Block und schauten in jeden Mülleimer. Sam fühlte sich schrecklich. Fast wären wir von einem Lastwagen überfahren worden. Er verfehlte uns nur knapp und landete an einem Laternenpfahl. Ich ging nach Hause und war geknickt. Man hat mir den Affen vom Rücken geklaut. Doch im Grunde ist es eine Erleichterung. Ich habe beschlossen, ihn nicht zu ersetzen.
1: Sonntag, den 2. März 1986.
2: Seit man mir den Rucksack gestohlen hat, habe ich Albträume. Verrückte Träume von Invasionen.
1: Freitag, den 7. März 1986.
2: Sah mir im Greenwich Theater jenseits von Afrika an. Der Film dauerte 2,5 Stunden. Wieder so ein Film, in dem nichts passiert. Sie tun dies und dann tun sie das und dann tun sie dies und dann tun sie das. Aber es gibt keine Action.
1: Montag, den 21. April 1986.
2: Sam rief nicht an, Paige rief nicht an. Im Büro sprach ich mit dem Mädchen, das die Schwarzenegger-Hochzeit organisiert. Sie wollten nicht, dass ich jemanden mitbringe und ich sagte, allein könne ich schlecht hingehen. Also zählte sie Leute auf. Sie könnten mit Grace Jones kommen, sagte sie, aber ich sagte, Grace ist nicht zuverlässig. Und wenn sie hingeht, bringt sie sowieso ihre eigenen Leute mit. Darauf sie, Abbe Schmuck kommt auch, sie könnten mit ihm kommen. Ich sagte, ich kenne Abbe Schmuck nicht. Darauf sie, Joanne Schmuck kommt auch. Und ich sagte, ich kenne Joanne Schmuck nicht. Und dann sagte sie aber, Lady Schmuck kommt. Sie könnten mit ihr gehen. Und ich sagte, ich kenne Lady Schmuck nicht. Ich sagte, ich glaube, ich kann nicht kommen. Also gehe ich vermutlich nicht hin.
1: Dienstag, den 22. April 1986.
2: Grace Jones rief an. Sie hatte Kehlkopfentzündung. Ich sagte, dass ich am Samstag für die Schwarzenegger-Hochzeit eventuell ein Flugzeug chartere und wir vielleicht zusammen hingehen könnten.
1: Donnerstag, den 24. April 1986.
2: Bridget platzte mitten in das Essen von Fiorucci. Sie hatte ein goldenes Armband und sagte, ich habe den Typ auf der Straße von $60 auf $40 heruntergehandelt. Ich sah sie nur an und sagte, ist das dein Ernst? Sieh mal, an 4 Stellen steht 14 Karat. Jay lachte und fragte, war es ein Schwarzer? Sie sagte ja. Und ich sagte, weißt du nicht, dass diese Typen mit einer kleinen Stanzmaschine auf der Straße sitzen und überall ihre 14 Karat drauf machen? Sie glaubte uns nicht. Ich empfahl ihr, in den Juwelierladen an der Ecke zu gehen und dort zu fragen. Ich wettete mit ihr um $5. Als sie zurückkam, schickte sie mir $5 rauf.
1: Freitag, den 25. April 1986.
2: Ich las in der Zeitung, dass mich Grace Jones in ihrem Flugzeug zu der Shriver-Schwarzenegger-Hochzeit mitnehmen will.
1: Samstag, den 26. April 1986, New York, Hyannisport.
2: Ich stand um 6 auf und um 7 rief ich Peter an. Er kam eine halbe Stunde zu früh, ohne Grace. Er wollte sie abholen, weckte sie auf und sie sagte, er solle in einer Stunde wiederkommen. Sie kam in schwarzer Wollunterwäsche von Norma Kamali. Dazu trug sie eine Pelzmütze von Kenzo. Sie schminkte sich im Wagen und im Flugzeug. Der Flug war angenehm. Auf dem Flugplatz zog sich Grace in der Damentoilette ein grünes Kleid von Azadine über. Die Menge vor der Kirche rief Grace und Andy. Es war die größte Menschenansammlung, die ich je vor einer Kirche gesehen habe. Wir gingen hinein und setzten uns neben der Tür auf Klappstühle. Wenn man eine solche Bilderbuchhochzeit sieht, fragt man sich, wie dann erst die Scheidung sein muss. Jackie nahm die Kommunion und drehte mit John eine Runde in der Kirche, um sich zu zeigen. Sie sah schön aus. Der Gottesdienst dauerte eine Stunde, die eigentliche Trauung 15 Minuten. Ein Mädchen sang das Ave Maria, Peter wartete draußen. Später erzählte er uns, dass Arnold und Maria sehr nett zu den Fotografen waren, als sie aus der Kirche kamen. Sie kurbelten das Fenster des Wagens herunter, lächelten und hielten still. Und dann brachte ein Freund von Arnold eine Skulptur herein, die Kurt Waldheim geschickt hatte. Und die war wirklich hässlich. Und Arnold musste wieder eine von seinen Ansprachen halten. Er sagte, meine Freunde möchten nicht, dass ich Kurts Namen erwähne, wegen dieser Nazi-Geschichte und der jüngsten UN-Kontroverse. Doch ich mag ihn und Maria auch und darum danke ich dir, Kurt. Vor der Kirche wartete eine Limousine. Ein Typ schubste uns rein. Peter konnten wir nirgends entdecken. Wir fuhren zu dem Anwesen. Es gab Musik und Tanz. Grace fing an zu tanzen. Es war wie im Kino. Alle sahen weg. Das Essen war hervorragend. Vor den Augen der Gäste wurde frisches Gemüse gedünstet. Grace und Ted Kennedy tanzten. Grace wollte von Arnold wissen, was sie mit Dolph machen soll. Er bumst nämlich mit all ihren Freundinnen. Ich schlug ihr vor, Dolph zu heiraten. Nur für einen Tag oder so, weil die Hochzeit bestimmt toll würde. Aber ich gebe ja Grace sowieso immer die falschen Ratschläge.
1: Sonntag, den 27. April 1986, New York.
2: Der Tag fing früh an mit meinem Bruder John und seiner Frau. Es ist seltsam. Da sind zwei Menschen, die man nicht richtig kennt und die so anders sind als man selbst und merkwürdige Ansichten haben. Ein Grund mehr, darüber nachzudenken, welchen Sinn dieses Leben hat.
1: Sonntag, den 18. Mai 1986.
2: Ich kaufe keine Kunst der amerikanischen Primitiven mehr, weil man sie so leicht fälschen, einen Tag lang vergraben und einem dann verkaufen kann. Ich bin deshalb auf Art Deco gekommen, weil diese Sachen ein Etikett tragen und in Büchern verzeichnet sind.
1: Mittwoch, den 21. Mai 1986.
2: Ich habe Angst davor, senil zu werden. Und woran soll ich es merken? Ich sagte Pat Hackett, dafür sei sie verantwortlich. Sie hat den Auftrag, mir zu sagen, wenn ich senil werde. Ich verspreche es dir zu sagen, aber ich versichere dir jetzt schon, dass du mir nicht glauben wirst, sagte sie.
1: Donnerstag, den 22. Mai 1986.
2: Sam holte mich um 8 ab, Taxi Dollar 8, fuhren ins Bacon Theater zu Yokos Bühnenshow. Sie war bereits dran. Sie spielte die glücklichen Jahre von 1980 bis 1981 in Männerkleidung und Reebok-Schuhen nach. Ich weiß nicht, warum sie das tut. Sie sieht zwar toll aus, aber was sie da macht, ist dumm. Eigentlich sollte sie da oben Kleider von Armani und Pelze tragen und wie eine reiche Frau aussehen. Und sie sollte John in Frieden ruhen lassen.
1: Montag, den 26. Mai 1986.
2: Ich ging mit Stuart aus. Wir besuchten wieder dieselben Orte, die Auktionshäuser. Es ist toll, wenn man dort öfter hingeht, weil man die Sachen dann auf einmal schlecht findet und sie irgendwann satt hat. Auch ohne, dass man sie kauft.
1: Mittwoch, den 16. Juli 1986.
2: Bridget hat mich eben auf dem anderen Apparat angerufen. Sie sagte, ihre Mutter habe nicht mehr lange zu leben. Sie scheint überhaupt nicht traurig zu sein. Sie war es auch nicht richtig, als ihr Vater starb. Irgendwie ist sie sogar angeregt. Ich weiß auch nicht, warum ich sowas sage. Ich tue es eben. Sie wird Millionen erben. Was empfinden Ärzte wirklich für kranke Menschen? Kümmern sie sich um einen und wollen sie wirklich, dass es einem besser geht? Oder geht es ihnen nur ums Geschäft? Ich überlege gerade, wie das ist, wenn ich Porträts male. Kümmert es mich wirklich, ob jemand gut aussieht oder ist das Ganze nur ein Job? Aber malen ist eine oberflächlichere Sache. Es geht nicht um Leben und Tod. Am Morgen überredete ich Stuart, mich zum Kristalldoktor zu begleiten. Er fragte mich, was ein angeblich so intelligenter Mensch wie ich bei solchen Leuten verloren habe. Wir gingen also zu Dr. Burnson. Er hatte Besuch von einem Kollegen, einem Amerikaner, der in Japan lebt. Er hat einen neuen Kristall für die Therapie. Er ist groß und rund. Er bewirkt das Gleiche wie eine Massage, bei der jeder Muskel durchgeknetet wird. Nur eben ohne Kneten. Der Arzt probierte ihn an mir aus. Er sagte, ich solle an weißes Licht und weiße Pfeile denken. Burnson und der andere Arzt standen da und hielten ihre Arme über mich. Stuart verdrehte die Augen, er konnte es nicht fassen. Ich trage immer zwei Kristalle bei mir, einen Vitalisierer und noch einen. Sie sehen aus wie Pessare. Der Sohn von Dr. Reese stellt die Kristalle her. Sie heißen Harmonix.
1: Donnerstag, den 17. Juli 1986.
2: Arbeitete bis 7, dann holte uns Rick Okasek ab und fuhr mit uns zum Madison Square Garden. Rick hat eine Freundin namens Paulina. Sie ist ein bekanntes Model und stammt aus der Tschechoslowakei. Ihre Mutter war auch dabei. Sie sieht jünger aus als ihre Tochter. Ich glaube fast, ich bin gar kein richtiger Tscheche, denn als sie sich unterhielten, verstand ich kein Wort. Wir wurden in einen Raum geführt. Dort saßen Dylan, Tom Petty und Ron Wood. Dylan sieht gut aus. Er trug silberbeschlagene Cowboystiefel und trank Jim Beam. Ich fragte, ob ich sie fotografieren dürfe. Dylan sagte nein. Später erfuhr Rick, dass Dylan schlecht gelaunt war, weil er sich gerade mit seiner Freundin gestritten hatte. Sie ist 40 oder 50 und arbeitet meines Wissens für die Plattenfirma. Am Ende des Streits soll sie zu ihm gesagt haben, ach, geh doch raus und spiel deinen Mr. Tambourine Man oder sonst was. Das muss einem ja die Laune verderben, wenn die Geliebte die ganze Arbeit eines Lebens als sonst was bezeichnet. Ich glaube, damit war sein Ego auf Null und in dem Zustand musste er nun auf die Bühne. Ich fragte Dylans Manager, ob Dylan jetzt Christ oder wieder Jude sei, und er sagte, Dylan sei griechisch-orthodox und aus diesem Grund trete er auch am nächsten Abend nicht auf. Freitags arbeite er nie, es sei denn, es werde sehr gut dafür bezahlt.
1: Freitag, den 18. Juli 1986.
2: Rick fragte, ob wir mitkämen zur Electric Lady, dem Aufnahmestudio in der 8. Straße. Während wir über die Fifth Avenue gingen, fing es plötzlich an zu regnen. Alle erkannten zuerst Rick, er ist 1,93, und dann mich. Wir gaben Autogramme. Hörte mir Ricks Album an. Jetzt verstehe ich endlich, wie man eine Stimme aufpeppt. Sie haben 24 Tonspuren. Er spielte uns das Album vor. Jede Kleinigkeit war zu hören. Man hört buchstäblich die Studiozeit, den technischen Aufwand. Obwohl ich weiß nicht, was das alles soll. Besser wird ein Song dadurch nicht, nur kommerzieller.
1: Sonntag, den 20. Juli 1986.
2: Ich musste mit den Hunden raus. Sie kackten auf den Gehweg an der Ecke und ich sammelte es auf. Doch als ich ein paar Minuten später auf dem Rückweg dort vorbeikam, hatten die Leute aus dem Laden den Gehweg schon sauber gespritzt. Anscheinend hatten sie mich beobachtet. Das war mir peinlich.
1: Mittwoch, den 23. Juli 1986.
2: Die Lämpchen an unserem Telefon waren kaputt. Darum nahm ich gerade den Hörer ab, als Bridget mit ihrer Mutter sprach. Es war schlimm, ich musste einfach zuhören. Ihre Mutter sprach über ihre Beulen am Kopf und sagte, am liebsten würde sie sich die Perücke herunterreißen. Sie hat sich ihr Leben lang nur um ihren Mann gekümmert und in dem Moment, wo er stirbt, bekommt sie Krebs. Sie hatte bis dahin nie die Möglichkeit auszugehen und sich mal zu amüsieren.
1: Dienstag, den 29. Juli 1986.
2: Um 8.30 Uhr fuhr ich zu Helston. Bianca lief mit raushängenden Titten rum. Mark Shent hat die Stadt verlassen. Wir fuhren mit dem Taxi zur iranischen Botschaft, $2,50. Maximilian Schell war dort. Er hat einen Preis für seine Nebenrolle in Julia bekommen. Ich sah ihn zum ersten Mal und war enttäuscht, dass er so fett war. Sonst war er überaus nett. Er sagte, ich hätte in Deutschland Großes für ihn getan. Er habe Flash gesehen und den Film gehasst. Doch dann sei er nochmal und nochmal reingegangen und schließlich gefiel ihm der Film. Und dann habe er sich gesagt, wenn das ein Film ist, dann kann ich auch einen machen. Ich wusste nicht, was ich darauf sagen sollte und überließ ihn Bianca. Ich hatte gehört, er sei schwul, doch wenn man den beiden zusah, verflüchtigte sich dieser Eindruck.
1: Mittwoch, den 6. August 1986.
2: Den ganzen Tag flüsterten die Leute Happy Birthday, doch keiner wagte es laut zu sagen.
1: Dienstag, den 12. August 1986.
2: Kent Kleinman war da. Er legte mir einen 40-seitigen Vertrag zur Unterschrift vor. Es ging um das John Wayne-Porträt. Er sagte, mir gefällt die Farbe nicht. Welche Farbe werden die Lippen haben? Also wirklich, das Gesicht ist blau. Was spielt es da für eine Rolle, welche Farbe die Lippen kriegen? Er benimmt sich lächerlich.
1: Freitag, den 15. August 1986.
2: In der Wochenendausgabe der New York Times standen interessante Dinge über Kunst. Da war von einem Jungen die Rede, der Dollarnoten zeichnet, sein Essen damit bezahlt und noch Wechselgeld rauskriegt.
1: Mittwoch, den 3. September 1986.
2: Jay weihte uns in das Geheimnis ein, wie man ein Telefonbuch in zwei Hälften reißt. Man legt es in den Backofen, bis es ganz ausgetrocknet ist, und dann kann man es zerreißen.
1: Donnerstag, den 4. September 1986.
2: Eine Lady kam, um ihr Porträt abzuholen, und ich bemerkte, dass es einen Kratzer hatte. Ich stellte mich vor den Kratzer, um ihn zu verdecken. Da kam Rupert herein und hielt eine große Rede über den Kratzer. So ein Tag war das.
1: Montag, den 15. September 1986.
2: Jerry Grinberg von North American Watches gefällt meine Designidee nicht, mehrere gleiche Zifferblätter an einem Armband aufzureihen. Multiples, weißt du, wie meine Bilder. Er sagt, die Leute kauften sowas nicht und wollten nur ein Zifferblatt pro Armband.
1: Mittwoch, den 17. September 1986.
2: Letzte Woche kam Charles Rydell ins Büro. Er lebt in Port Jervis, New York. Außerdem war ein Junge da, der ebenfalls in Port Jervis wohnt und mit dem Bus gekommen war. Die beiden unterhielten sich etwa eine halbe Stunde über Bridgehampton. Der Junge sagte, ich kenne nur einen einzigen Menschen in Bridgehampton, Charles Rydell. Und Charles sagte, ich bin Charles Rydell.
1: Mittwoch, den 8. Oktober 1986.
2: Steven Greenberg nahm etliche von uns mit zu der Benefizveranstaltung des Actors Studio. Gezeigt wurde der Film Die Farbe des Geldes. Wir gingen direkt hinter Tom Cruise und Paul Newman hinein, aber niemand beachtete uns. Paige kaufte mir Popcorn. Alan Burstyn und Paul Newman hielten Reden. Während des Films schlief ich die meiste Zeit. Ich interessiere mich nicht für Poolbillard und es wurde nichts erklärt. Paul Newman hätte mit dem Mädchen schlafen sollen, das hätte wenigstens Konfliktstoff geliefert.
1: Samstag, den 18. Oktober 1986.
2: Stuart rief an, er war an einer Platinflöte interessiert, die bei Christie's versteigert werden sollte, und versuchte mich für eine Flöte aus Gold zu interessieren. Ich traf mich mit Sam und ihm bei Christie's und sah mir die Flöte an. Sie hätte einen guten Halsschmuck abgegeben. Stuart nahm sich vor, für die Platinflöte nicht mehr als $120.000 zu bieten. Die silberne ging für $4.400 weg und dann begann ich bei der goldenen mitzubieten. Mein letztes Gebot war $22.000. Für $40.000 wurde sie verkauft. Die Platinflöte war auf $40.000 geschätzt, aber die Gebote gingen höher und höher. Stuart behielt sein Paddel stur oben und ich konnte spüren, dass sein Körper neben mir zitterte, wie bei einem Orgasmus. Er versuchte verzweifelt herauszukriegen, wer gegen wen bot. Wir sahen uns um, konnten aber nicht ausmachen, woher die anderen Gebote kamen. Am Schluss hatte Stuart jedenfalls die Flöte für $170.000 ersteigert. Das macht mit Steuer und Provision etwa $200.000. Stuart bekam einen Schock. Wirklich einen Schock. Alle dachten nicht Stuart, sondern ich hätte die Flöte gekauft. Leute kamen auf mich zu und drückten mir ihre Karten und die Zeitschrift Flutist in die Hand. Es war wirklich lustig. Reporter sprachen mich an und fragten, warum ich so scharf auf die Flöte gewesen sei. Zu den einen sagte ich, weil das Emblem der Weltausstellung drauf sei und sie so gut zu meiner Sammlung von Plastikmessern und Gabeln von der Weltausstellung passe. Zu den anderen sagte ich, ich hätte sie gekauft, um sie einschmelzen zu lassen. Stuart brachte den Mund nicht auf, um zu sagen, dass es seine Flöte sei. Er zitterte immer noch und ich schleppte ihn raus. Der Typ, der gegen Stuart geboten hatte, war aus New Hampshire, wie sich nachher herausstellte. Er sah reich aus. Ich riet Stuart, ihn zu einer seiner musikalischen Soireen einzuladen, um ihm etwas zu verkaufen. Dann wollte Stuart zwei doppelte Martini und vier Tassen heiße Schokolade. Wir holten sie ihm.

0: Sonntag, den 19. Oktober 1986.
1: Stuart war immer noch benommen wegen der 200.000 Dollar Flöte.
0: Montag, den 20. Oktober 1986.
1: Stuarts Flöte war auf der Titelseite von USA Today, aber sein Name wurde nicht erwähnt. Es hieß nur, Flöte erzielt Rekordpreis.
0: Mittwoch, den 5. November 1986.
1: Stuart holte mich ab und wir fuhren zu Christie's. Sie gaben Stuart kein Paddel, weil er seine Flöte noch nicht bezahlt hat. Ich zahlte ihm einen Imbiss bei Sotheby's, $3.15. Er aß ein Bologna-Sandwich. Es sah sehr gut aus. Kennst du diese Sandwiches mit Senf? Und die Scheiben waren unheimlich dick, etwa 1 Zentimeter. Die Kellnerin hustete in meinen Tee. Aber es machte mir nichts.
0: Freitag, den 7. November 1986.
1: Meine Ausstellung bei Gagosian wurde eröffnet. Stuart schickte mir seinen Wagen. Wir gingen durch die Ausstellung und Stuart sagte, es sind Meisterwerke. Ich weiß nicht, ob er mir bloß schmeicheln wollte oder was. Es waren die Pissbilder, die Oxidations. Und dann fragten mich zwei nette alte Damen, wie ich die Bilder gemacht hätte. Und ich hatte nicht den Mut, es ihnen zu sagen, weil sie genau mit der Nase davor standen.
0: Samstag, den 8. November 1986.
1: Elizabeth Salzman hatte mich zum Dinner ins Indochin eingeladen. Sie hatte auch Barry Tubbs eingeladen und ich war der Köder. Nahm ein Taxi zum Indochin, $6. Barry Tubbs ließ sich nicht blicken. Elizabeth bezahlte nicht und das war befremdend, denn schließlich hatte sie uns ja eingeladen. Dinner, $200. Dann gingen wir ins Nell's. Wir waren zu 8, Eintritt $40 und bekamen einen Tisch ganz hinten. Wir blieben ein paar Stunden und dann machte ich mich weg, ohne zu bezahlen. Mir war danach. Taxi $10.
0: Sonntag, den 30. November 1986.
1: Stuart kam mit einem Wagen und wir fuhren zu Christie's. Stuart musste sich verstecken. Er hat die Flöte noch immer nicht bezahlt und sie rufen ihn jeden Tag an.
0: Freitag, den 5. Dezember 1986.
1: Archie und Amos waren krank. Jet holte sie ab und brachte sie zum Tierarzt. Wir sprachen darüber, was mit den Hunden nicht stimmt. Sie werden alt, das ist es. Ich versprach Jet, ihm eines der Dog-Bilder zu schenken. Das Leben ist so kurz und dein Hundeleben ist noch kürzer. Sie kommen beide bald in den Himmel.

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1: Mittwoch, den 7. Januar 1987.
2: Suchte am Morgen Dr. Burnson auf.

0: und wurde meine Erkältung los. Ich sagte ihm nichts von meiner Erkältung, doch er sagte, meine Atemwege seien verstopft und behandelte mich. Zum ersten Mal benutzte er dabei mehrere verschiedene Kristalle. Und zum ersten Mal glaubte ich ganz fest daran und meine Erkältung war wie weggeblasen, als ich ging. Er fragte mich, hätten Sie etwas dagegen, wenn ich meinen Preis um $10 anhebe? Und ich sagte, ja. Na schön, sagte er, wie wäre es dann mit $5? Und ich sagte, okay. Was soll ich da schon sagen?
1: Montag, den 12. Januar 1987.
0: Sean Lennon kam. Ich mache jedes Jahr ein Porträt von ihm. Er war spaßig. Fuhr ins Castellano zum Dinner mit David Whitney, Taxi $6. Philipp kam nicht, weil er mit ein paar hohen Tieren verabredet war. David fängt immer wieder davon an, dass er mich heiraten möchte. Er wäre eine gute Partie, jetzt wo ich weiß, wie viele Bilder von Jasper Jones er hat. Er erzählte, dass Jasper in La Samana vom Baum gefallen ist. Er hat sich aber nur ein Handgelenk gebrochen. Er und Rauschenberg haben das Trinken aufgegeben, also werden sie jetzt wohl ewig leben.
1: Sonntag, den 18. Januar 1987, New York, Paris.
0: Das Wetter in New York war toll und ich fuhr nur ungern weg, stand um 6 auf und packte. Ich versuchte an nichts zu denken. Die Reisetasche war zu schwer, keine Ahnung warum. Ich ziehe mich dort ja nie um und dusche auch nie. Und am Ende liege ich jede Nacht immer in meinen Kleidern im Bett. Chris bekam natürlich wieder das bessere Zimmer. Wie könnte es auch anders sein? Mein Zimmer war eiskalt, aber sonst ganz nett. Klein, aber nett. Vor allem die französischen Möbel. Chris war clever. Er ließ sich 2 Heizöfen aufs Zimmer bringen.
1: Montag, den 19. Januar 1987, Paris.
0: Wir gingen ins Beaubourg. Dank Chris kamen wir umsonst rein. Wir sahen uns Schnabels Ausstellung an. Sie war toll, wie von einem talentierten Künstler. Wir aßen in einem schicken Café zum Mittag, $1.35. Ich ging nach unten, um zu pinkeln. Die Toilette war fantastisch. Sie haben dort eine große Glasplatte, an der Wasser herunterläuft und man pinkelt gegen das Glas. Absolut modern und verrückt. Gut, dass Chris mich vorgewarnt hatte, sonst hätte ich nicht gewusst, wo ich hinpinkeln soll.
1: Donnerstag, den 22. Januar 1987, Mailand.
0: Fuhr zur Galerie, wo um 11 eine Pressekonferenz war, 250 Reporter, stupid und ätzend. Brachte alles gut hinter mich, signierte viele Poster. Danach hatten wir Freizeit. Dann musste ich zurück zur Galerie. Um 4.30 Uhr war die 2. Pressekonferenz. Blieb bis 8.30 Uhr. Daniela hustete mir ins Gesicht und ich gab Autogramme. Gianni schenkte uns Karten für Bob Wilsons Salome in der Scala, für die er die Kostüme entworfen hatte. In der Oper hatte ich eine Loge. Dann musste ich zu meinem Dinner. Ich aß ziemlich viel und Daniela hustete in mein Essen. 2 Tage lang hatte sie mich beim Sprechen angehustet und ich hatte der Erkältung widerstanden. Doch dann gab ich nach und hatte sie endlich. Fuhr erschöpft nach Hause.
1: Freitag, den 23. Januar 1987, Mailand.
0: Als ich aufwachte, war mir schon unwohl, las die Zeitungen, Kellner $5. Daniela wollte uns zum Lunch abholen, doch ich war zu erschöpft und blieb im Hotel, um etwas zu ruhen. Meine Temperatur stieg auf 38 und ich nahm Vitamin C, bis mein Magen übersäuert war. Iolas kündigte sich an und ich kam nicht zur Ruhe. Es war ein Horrortag, aber er ging schnell vorbei. Chris kam, bestellte Suppe und maß alle paar Minuten meine Temperatur. Sie ging rauf und runter. Dann ging er aus und vergnügte sich in den Discos. Ich nahm ständig Valium, konnte aber nicht schlafen. Mein Fieber sank, sah fern und versuchte zu schlafen, damit ich um 6 aufstehen konnte.
1: Samstag, den 24. Januar 1987, Mailand, New York.
0: Ich hatte die ganze Nacht nicht geschlafen, weil ich Danielas Pillen genommen hatte. Ich bekam nur Durst davon und das Zäpfchen nützte überhaupt nichts. Doch mein Fieber war gesunken. Wahrscheinlich hatte ich nur die 24-Stunden-Grippe. Ich hatte Vitamin C genommen und sogar Aspirin. Christopher bestellte mir Suppe und Brot. Ich hasse Daniela, weil sie mich angesteckt hat und ich hasse sie wegen dieser Pillen. Aber ich hatte auch wie ein verrückter Valium geschluckt, ohne die geringste Wirkung. Im Flugzeug passierte etwas Weltbewegendes. In der International Herald Tribune stand ein Artikel über mich und ich machte mir nicht einmal die Mühe, ihn auszuschneiden. Es interessierte mich einfach nicht. Als wir in New York landeten, wartete der Fahrer auf uns. Wagen $7. Ich bekam keine Quittung. Ich fühlte mich wirklich nicht wohl.
1: Sonntag, den 25. Januar 1987, New York.
0: Paige war sehr nett. Sie brachte mir Suppe, Brot und einen Nachtisch aus dem Café Condotti. Sie macht sich wirklich große Mühe und hat so viel Energie. Sie ist wie Chris, nur dass Chris alles für sich selber tut und Paige für andere. Ich kann verstehen, warum sie sich so aufregt, wenn was passiert. Ihr liegt so viel an anderen. Im Joyce Theater waren Karten für mich hinterlegt. Robert LaFosse trat dort als Gast in Carol Armitages Ballett auf. Ihr Freund David Sull hatte für die Kostüme entworfen, er ist der künstlerische Leiter. Für hinterher hatte Paige im Indochine ein Dinner mit Leuten vom New York City Ballett arrangiert, bei dem wir über den Vorhang sprechen wollten, den ich entwerfen soll. Um 9.45 Uhr oder um 10. Ununterbrochen klingelte das Telefon und mein Magen war völlig verkorkst. Ich hätte den Nachtisch nicht essen sollen, den Paige mir gebracht hat. Kenny Scharf rief an und wollte mich wieder dazu überreden, in Brasilien Land zu kaufen. Und ich wäre bereit dazu gewesen, ihm einen Scheck zu schicken. Doch Fred hatte mich in Europa deswegen fertig gemacht. Er behauptete, das sei ein illegales Geschäft ohne Vertrag und ohne den wirklichen Nachweis, dass einem das Land auch gehört. Aber meine Güte, es ist so billig. Stuart und ich gingen zu Sotheby's. Es war gerammelt voll, es ging um Amerikaner. Jamie Wythe war da, aber ohne Phyllis. Er sieht älter aus, hat seinen jugendlichen Charme verloren und wirkt jetzt distinguierter. Es ging mir wieder schlechter. Deshalb ging ich in den Drugstore und holte mir Malox für den Magen. Ich habe jetzt Ken als neuen Leibwächter eingestellt, einen Freund von Chris. Er soll mich morgens abholen. Er sieht gut aus, ist groß und blond und kommt aus Florida. Ich ging zum Joy Theater. Wir trafen uns dort mit Tama. Sie war aus Princeton gekommen, Karten $1,40. Die Aufführung war miserabel, aber Robert LaFosse ist wirklich ein Profi. Nach dem Ballett war das Dinner im Indochine. Aber schon der Gedanke daran war mir unerträglich. Ich kaufte an einem Obststand Ananas, Bananen und Äpfel und fuhr nach Hause. Der Pfarrer bat mich um ein Autogramm und ich musste ihm ein großes Trinkgeld geben, Taxi $9. Ich machte mir Saft aus dem Zeug. Als ich fertig war, merkte ich, dass ich für das Pressen und das Säubern des Entsafters so lange gebraucht hatte, dass ich gut zu dem Dinner hätte gehen können. Ich nahm eine Schlaftablette und schlief die ganze Nacht, wachte um 6 auf.
1: Montag, den 2. Februar 1987.
0: Ken holte mich ab. Stuarts Freund Christopher O'Reilly, der Pianist, hat in einem Artikel über Virtuosen in der New York Times eine hervorragende Kritik bekommen. Liberace stirbt. Er sah so gesund aus, als er letztes Jahr hier im Büro war, oder? Ich rief Nell an, um sie zu bitten, diese Woche unsere Fernsehshow zu moderieren. Sie sprach gerade auf der anderen Leitung mit Australien, wollte gleich zurückrufen und tat es dann nicht. Das fand ich seltsam. Ein paar Leute, die Biografien über mich schreiben wollten, haben angerufen. Fred sagte ihnen, sie sollten das lassen. Sie wollen es aber trotzdem tun. Die Firma Rado Watches gab im Saint ein Dinner. Smokingzwang. Sie holten mich nach der Arbeit ab. Alles war um das Bild gruppiert, das ich gemalt hatte. Und Sarah Vaughan sang. Wir hatten alle Angst, etwas zu essen, weil das Saint noch diesen schwulen Touch aus der Zeit hatte, als es eine Schwulendisco war. Das Licht war düster und das Essen wurde auf schwarzen Tellern serviert. Sarah Vaughan war fantastisch. Sie war fett und schwitzte. Ist aber immer noch gut bei Stimme. Wir wurden in ihre Garderobe eingeladen und an all diesen schlimmen Zimmern vorbeigeführt, wo früher diese Sexorgien passierten. Wir hielten den Atem an. Wir sagten Sarah, sie sei großartig gewesen, doch sie interessierte sich nur für ihren Drink. Zu einem von uns sagte, sie macht den Brandy zu, so was in der Art. Im April tritt sie im Blue Note auf. Wir hatten Hunger. Paige, Wilfredo und ich gingen in das Lokal um die Ecke in der Second Avenue, es heißt 103, und dort sollten wir in Zukunft mit unseren Gästen essen. Wir bezahlten für 3 Tassen Tee, eine Cola, eine Schüssel Chili und 2 Sandwiches zusammen $11. Ob die sich verrechnet haben? Ich gab ein dickes Trinkgeld, $1,20.
1: Dienstag, den 3. Februar 1987.
0: Ken holte mich ab. Er ist groß und stark und kann die Interviews alle allein tragen. Ich muss sie nur signieren. Es war ein herrlicher Tag. Es fiel mir schwer, ans Arbeiten zu denken und wir gingen etwas essen. $1,15, Telefon $2, Zeitung $2, Taxi $7,50. Traf keinen Menschen.
1: Donnerstag, den 5. Februar 1987.
0: Paige lag krank zu Hause, deshalb hatte ich den Abend frei. Kein Anzeigendinner. Sam und ich wollten ins Kino gehen. John Reinhold wollte sich uns anschließen. So konnten wir vorher beim Dinner noch über Schmuck reden. Wir fuhren zum Nippon, Taxi Dollar 6, und besprachen alles. Anschließend wollten wir uns nichts als Ärger mit dem Typ mit Bette Midler ansehen, weil das der Kassenschlager der Woche war. Doch beim Verlassen des Restaurants verspürte ich plötzlich heftigen Schmerz und konnte keinen Schritt mehr tun. Ich bekam Angst und sagte, ich könne nicht mit ins Kino, und sie brachten mich nach Hause. Ich versuchte, positiv zu denken und mit dem Geist die Materie zu besiegen. Und als ich vor meiner Haustür stand, war der Schmerz plötzlich weg. Völlig verschwunden, es war wie ein Wunder. Ich bedauere nur, dass ich nicht ein paar Minuten gewartet habe, denn dann hätte ich keinem zu sagen brauchen, dass etwas nicht stimmte. Ich ging ins Haus und sperrte die Hunde aus, weil sie mich störten. Sie spielten verrückt, weil sie nicht begriffen, dass ich nicht gut drauf war. Ich schlief ein. Vermutlich war es die Gallenblase. Die erste Kolik hatte ich, als ich mit Fred zum Waldorf fuhr, um mich mit der alten Mrs. Woodward zu treffen, die damals um die 90 war, das war 1973 oder 1974. Er musste mich ins Krankenhaus bringen, und ausgerechnet in dieser Woche lief The Two Mrs. Greenwills im Fernsehen nach dem Roman von Nick Dunn, der die Geschichte von Elsie Woodward erzählt. Ich habe das Gefühl, dass da ein Zusammenhang besteht.
1: Dienstag, den 10. Februar 1987.
0: Am Morgen kaufte ich eine Menge sperriges Zeug, riesige bemalte Hintergründe, für die ich irgendwo im Büro einen Platz finden muss. Fred wird toben, wenn er sieht, wie viel Platz sie wegnehmen. Sie sind riesig.

0: Mittwoch, den 11. Februar 1987.
1: Fred rief mich an. Er hat gehört, dass Bob Colacello gerade ein Buch über die 70er Jahre schreibt. Das ist ja toll. Nancy Reagan hat übrigens im Fernsehen einen ihrer 6 Milliarden Drogenbriefe verlesen und dabei geweint. Dicke Tränen kullerten ihr über die Wangen. So gut hat sie noch nie gespielt. Mal sehen, was noch. Paige gab ein Lunch für Kondomhersteller, die bei uns inserieren. Sam hatte sie angerufen und ihr erklärt, sie könne ihre schmierigen Kondomleute nicht mit meinen Schuhfabrikanten aus Italien an einen Tisch setzen. Der Italiener hatte ein Porträt bestellt. Als ich ins Büro kam, Taxi $6, sagte ich zu den Kondomleuten, ich hätte gerne eine Vorführung. Darauf zogen alle ihre Gummis aus der Tasche und zeigten mir, wie gut die Ränder haften, dass sie nicht herunterrutschen können. Ich sagte, oh, fantastisch, da kann man sie ja 3 oder 4 Mal benutzen, ohne sie abzunehmen.
0: Donnerstag, den 12. Februar 1987.
1: Paige gab ein Interview-Dinner im Texarkana und ich lud Victor Love aus Native Son für sie ein. Kenny und Teresa Scharf und Wilfredo wollten auch kommen. Keith verbringt den Winter in Südamerika. Ulrich kam, um mit mir über den Vorhang zu sprechen, den ich für das New York City Ballett machen soll. Ich muss unbedingt daran arbeiten, sie brauchen ihn bald. Ich fuhr zum Texarkana, Taxi $5. Heather Watts und Stephen Sprouse waren da. Howard Reed von der Miller Gallery musste übrigens ins Gramercy Park Hotel ziehen, weil seine Wohnung ausgebrannt ist. Seine Katze ist in den Flammen umgekommen. Wir blieben dort bis 1.
0: Samstag, den 14. Februar 1987.
1: Ein richtig kurzer Tag. Es war nicht viel los. Ich ging einkaufen, machte Besorgungen, kam nach Hause, telefonierte. Ja, das war alles. Wirklich. Es war ein kurzer Tag.
0: Sonntag, den 15. Februar 1987.
1: Im Haus war es eiskalt. Ich blieb oben im Bett und sah fern. Stuart rief ständig an. Ich sprach ungefähr 10 Mal mit ihm. Sam und Wilfredo riefen auch an und John Reinhold. Ich hing viel am Telefon, aber sonst war nichts los. Ich ging nicht aus, nicht einmal zur Kirche. Es war einfach zu kalt. Ich sah mir 3-mal Agnes of God an. Es war todlangweilig. Und dann kam The Story of Will Rogers mit Will Rogers Jr. und Jane Wyman. Der Sohn spielte den Vater. Der Sohn war bei der Today Show von CBS, als ich in den 50er Jahren die Wetterkarten zeichnete. Blieb auf, um mir im MTV Andy Warhols 15 Minutes anzusehen.
0: Montag, den 16. Februar 1987.
1: Ich lese gerade Dancing on My Grave von Galsy Kirkland und bin enttäuscht. Ich dachte, es wäre mir eine Schnulze. Ich sehe mir gerade Yankee Doodle Dandy an. Wenn man die Riesenstatuen von Abraham Lincoln sieht, fragt man sich, ob es solche Filmrequisiten sind, die in den Antiquitätenläden auftauchen. Keiner weiß, was das ist, bis eines Tages jemand dahinter kommt, dass sie nur 50 Cent wert sind und nicht 2 Millionen. So ist das nun mal mit der Kunst. Wenn ich nur an die vielen französischen Antiquitäten denke, die ich mir schon angesehen habe. Wahrscheinlich waren das auch nur Schaufensterrequisiten. Ken kam. An der Temperatur in meiner Küche kann ich genau ablesen, wie viel Grad es draußen hat. Dort ist es immer so kalt wie draußen. Dann ging ich ins Büro. Julian Schnabel war da. Er war richtig charmant zu Fred. Ich kann mir nicht vorstellen, was er von ihm will. Er war schon einmal so nett zu Fred, aber ich habe vergessen, was er damals wollte. Er war wirklich auffallend charmant. Sein Buch ist erschienen. Für wen hält er sich? Er ist so penetrant und aktiv, aber so muss man sein im Leben. Penetrant und aktiv. Er war in Miami und hat dort Gail getroffen und er fand sie schrecklich. Er sagte gerade heraus, wir sollten sie rausschmeißen und dafür seine Frau als Redakteurin einstellen. Er sagte, Gail sei dumm, anmaßend und fett. Er nahm Fred mit in sein Atelier. Ich frage mich ernsthaft, was er von Fred will. Bridget hat sich für eine Woche abgemeldet. Am Freitag hat sie ihm nur einen ganzen Kuchen verdrückt und verkündet, dass sie die nächste Woche nicht kommen würde, weil sie nach London auf eine Schlankheitsfarm gehe. Ob sie deswegen wirklich bis nach London geflogen ist? Naja, sie kann es sich sicherlich leisten, für jeden Pullover, den sie an der Rezeption strickt, anstatt ans Telefon zu gehen, was eigentlich ihre Aufgabe wäre, verlangt sie $2000. Und sie verkauft eine Menge. Sogar Paige hat einen gekauft.
0: Dienstag, den 17. Februar 1987.
1: Am Morgen bereitete ich mich auf meinen Auftritt bei der Modenschau im Tunnel vor, die Benjamin organisiert. Die Garderobe hatte man mir schon geschickt, ich sah darin aus wie Liberace. Soll ich so rumlaufen und wirklich der neue Liberace sein? Schlangenleder und Kaninchenfell? Gillian Schnabel wäre von diesen Sachen beeindruckt und würde sie tragen. Bridget ist tatsächlich auf dieser englischen Schlankheitsfarm. Sie wird gefeuert, wenn sie zurückkommt. Ich schenke ihr eine rosa Leine. Ich schenke ihren Hunden rosa Leinen. Fame und Fortune werden gefeuert. Vincent wollte die Modenschau aufzeichnen. Er rief an, um mir zu sagen, dass mich um 2 Uhr ein Wagen vor dem Büro abholen würde. Dann kam Ken und wir fuhren downtown, Taxi $6. Viel Arbeit im Büro. Dann fuhr ich zum Tunnel. Wir bekamen die beste Garderobe, aber auch dort war es sehr kalt. Ich hatte mein ganzes Make-up mit. Miles Davis war da. Er hat ganz zierliche Finger, sie sind genauso lang wie meine, aber nur halb so dick. Letztes Jahr habe ich mir mit Jean-Michel seine Show im Bacon angesehen. Ich habe ihn in den 60er Jahren kennengelernt, bei Hernandos in der Christopher Street, wo wir früher unsere Lederhosen kauften. Ich erinnerte ihn daran, dass wir uns dort kennengelernt haben, und er wusste es noch. Miles ist ein Modennarr. Wir trafen eine Vereinbarung, er macht 10 Minuten für mich Musik und ich porträtiere ihn dafür. Er gab mir seine Adresse und eine Zeichnung. Er zeichnet immer, wenn er frisiert wird. Sein Friseur flicht ihm Haare ein, damit sie länger werden. Für Miles hat man einen $5,000 Maßanzug mit goldenen Noten darauf entworfen und für mich nichts. Das war gemein. Sie hätten mir wenigstens eine goldene Palette oder sowas machen können. So sah ich aus wie das arme Stiefkind. Und am Ende hieß es sogar, ich sei zu langsam gegangen. Die Kleider bei der Modenschau stanken, Alligator, Pelz und Spitze. Ich hatte mir wirklich den Arsch aufgerissen. Die Japaner interessieren sich mehr für mich als für Miles. Man wollte die Modenschau um 10 Uhr wiederholen, aber dabei brauchte ich nicht mehr mitzumachen. Ich war nur bei der Vorführung für die Presse dabei. Vincent rief ein Taxi. Als ich nach Hause kam, rief ich Fred an und sagte ihm, ich sei zu erschöpft für das Dinner von Fendi. Als er dort anrief und ihnen sagte, dass ich nicht kommen könne und er an meiner Stelle ein Mädchen mitbringen wolle, bekam er zu hören, er solle sich keine Umstände machen, ohne mich wollten sie ihn nicht dabei haben. Ich legte mich ins Bett. Wilfredo und Sam riefen an. Danach schlief ich ein. Um 6.30 Uhr wachte ich auf und konnte nicht wieder einschlafen. Ich schluckte ein paar Valium, eine Beruhigungstablette und 2 Aspirin. Danach schlief ich so fest, dass ich nicht aufwachte, als Pat Hackett um 9 anrief. Als ich nicht ans Telefon ging, bekam sie einen Schreck. Das war nämlich noch nie vorgekommen. Sie rief auf der anderen Leitung an und Aurora nahm in der Küche ab. Pat Hackett bat sie, in mein Schlafzimmer zu gehen und mich wachzurütteln. Doch mir wäre lieber gewesen, sie hätte mich schlafen lassen.
2: Andy verschwieg dem Tagebuch, dass er am Samstag, dem 14. Februar, Dr. Karen Burke aufsuchte und sich mit Kollagen behandeln ließ. Während er bei ihr war, klagte er über Schmerzen in der Gallenblase. Am Sonntag blieb Andy den ganzen Tag im Bett und der Schmerz legte sich wieder. Am Montag nahm er einen Termin bei Dr. Linda M. Lee im Lee Chiropractic Healing Arts Center wahr. Am Abend erkundigte sich Dr. Burke nach seinem Befinden. Und als er zugab, dass er wieder starke Schmerzen habe, erklärte sie ihm, er müsse seinen Hausarzt Dr. Denton Cox aufsuchen. Dennoch trat er am Dienstag als prominenter Gast in der japanischen Modenschau auf und in der Nacht hatte er wieder Schmerzen. Morgens um 6:30 nahm er schließlich ein Schmerzmittel und eine Schlaftablette und verschlief deshalb am Mittwoch um 9 den täglichen Tagebuchanruf. Als er am Donnerstagmorgen um 9 ans Telefon ging, atmete er schwer. Er erzählte mir, dass er bei Dr. Cox gewesen sei und dorthin gehen werde, um es machen zu lassen. Andys Furcht vor Krankenhäusern und Operationen war so groß, dass er es nicht über sich brachte, diese Wörter auszusprechen, weil man mir gesagt hat, dass ich sterbe, wenn ich es nicht machen lasse. Er sagte, dass er die Arbeit an seinem Tagebuch fortsetzen werde, sobald es vorüber sei, und dass er mich von dort aus anrufen werde. Am Freitag, dem 20. Februar, wurde Andy als ambulanter Notfall ins New York Hospital eingeliefert. Am Samstag wurde ihm die Gallenblase entfernt. Er schien sich von dem Eingriff gut zu erholen. Er sah fern und telefonierte mit Freunden. Doch am frühen Sonntagmorgen starb er. Ein paar Wochen später erzählte mir die Frau, die im Krankenhaus seine Personalien aufgenommen hatte, dass Andy während ihrer ganzen beruflichen Praxis der Einzige war, der die Nummern seines Blue Cross Ausweises und seines Krankenversicherungsausweises auswendig wusste.
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1: Der erste Artikel über die neue Pop-Art außerhalb der Fachpresse erschien am 11. Mai 1962 im Nachrichtenmagazin Time und stellte Künstler wie Lichtenstein, Rosenquist und Warhol vor. Dort hieß es, es gebe eine Gruppe von Malern, die meine, dass
2: die banalsten und vulgärsten Erscheinungen der modernen Kultur zu Kunstwerken werden können, wenn man sie auf die Leinwand bringt.
1: Als Beispiel für die Vulgarität der modernen Kultur mussten Lichtensteins Comicbilder genauso herhalten wie die neuesten Bilder Warhols, die ironisch als Porträtserie von Campbells Suppendosen bezeichnet wurden.
2: Ich glaube, dass ich die United States in meiner Kunst darstelle, aber ich bin kein Sozialkritiker. Ich male diese Objekte in meinen Bildern, weil das die Sachen sind, die ich gut kenne.
1: Im Zeitalter der Konserve malte Warhol Stillleben von Konserven. Der Diskussion um die Popkunst lieferten seine Bilder neuen Stoff. Und der Kunstkritiker Lawrence Alloway, der den Begriff Pop Art geprägt hatte, nahm sie als Musterbeispiel für die neue Richtung der Malerei. Im Laufe des Jahres 1962 fertigte Warhol hunderte weiterer Suppendosenbilder an. Die Serienproduktion seiner Bilder verdankte Warhol dem Siebdruckverfahren.
2: Im August 62 habe ich angefangen, Siebdrucke zu machen. Das Gummistempelverfahren, das ich angewendet hatte, um Motive zu wiederholen, schien mit einem Mal zu selbstgemacht. Ich wollte etwas Stärkeres, das mehr nach Fließband aussah.
1: Indem er auf eine mit Acrylfarbe grundierte Leinwand druckte, hob er einen weiteren Unterschied zwischen herkömmlicher Malerei und Druckgrafik auf. Seine Drucke waren Malerei. Es entstanden unzählige Bilder mit demselben Motiv. Gleiche Bilder, die sich nur im Detail unterschieden, weil durch Verstopfung und Verschmutzung des Siebes der Farbauftrag ungleichmäßig ausfiel. Warhol war in der Gruppenausstellung vertreten, die unter dem Titel »The New Realists« Künstler wie James Rosenquist, Robert Indiana, Jean Tinguely, Klaas Oldenburg, Jim Dine und Yves Klein zusammenführte. Es war die aufsehenerregendste Ausstellung des Jahres 1962, denn die Janus Gallery vertrat bis dahin die Meister des abstrakten Expressionismus. Schließlich fand im Herbst 1962 im Museum of Modern Art ein Symposium zur Popkunst statt, an dem sowohl Kritiker als auch Kuratoren und Künstler teilnahmen. Obwohl man sich theoretisch nicht einig wurde, stellte dieses Symposium eine Art offizieller Anerkennung dar, die den Siegeszug der Popkunst weiter beschleunigte. Die Ausstellung bei Sidney Janis etablierte den Werbegrafiker Warhol endgültig als Popkünstler und verschaffte ihm den Eintritt in die Kunstszene. Er nahm das Motiv der Coca-Cola-Flasche wieder auf und bemalte riesige Leinwände mit Hunderten von Coca-Cola-Flaschen. Durch die vielfache, nur geringfügig variierte Wiederholung ein und desselben Motivs war das Bild eine Art Abbild der Massenproduktion. Es stellte Massenprodukte dar und machte ihre Gleichförmigkeit zum stilistischen Merkmal. Warhol griff auf sein altes Thema zurück und stellte große Mengen Geld her, als Bilder. 200 Ein-Dollar-Scheine und 80 Zwei-Dollar-Scheine von 1962 zeigen eine oder beide Seiten von Geldscheinen in Originalgröße. Diese Bilder trafen einen Nerv der amerikanischen Gesellschaft, der sie zum ersten Mal die Möglichkeit boten, sich große Summen Geld eingerahmt an die Wand zu hängen.
2: Ich mag Geld an der Wand. Wenn jemand zu dir zu Besuch käme, wäre das Erste, was er sehe, das Geld an der Wand.
1: Das Siebdruckverfahren erlaubte ihm, jedes Motiv beliebig oft zu vervielfältigen. Jedes Foto ließ sich als Schablone übernehmen und nach seinen Vorstellungen farbig drucken, multiplizieren, vergrößern oder verkleinern. So verfuhr er bei dem Bild optischer Autounfall. Er übertrug das Foto eines Autozusammenstoßes etwa 40 Mal auf eine 4 Quadratmeter große Leinwand, wobei die einzelnen Reproduktionen sich überlappen und den Zusammenstoß optisch nachstellen.
2: An einem Tag machte ich das Radio an und da wurde so etwas gesagt wie 4 Millionen Tote bei Unfällen erwartet. Damit hatte es angefangen.
1: Warhols Bilder inszenierten eine schon verarbeitete Wirklichkeit, die der Medien, und präsentierten sie als eigenständige. Für 129 Tote, Flugzeugabsturz, benutzte er eine ganze Zeitungsseite als Vorlage. Warhol übernahm sie kommentarlos und verzerrte sie ein weiteres Mal durch kleine Retuschen. Indem er solche Meldungen aus den Massenmedien isolierte, machte er die technische Manipulierbarkeit der Wirklichkeitserfahrung zum Thema der Malerei und demonstrierte damit, wie das Grauen, ästhetisch aufbereitet und unzählige Male reproduziert, konsumierbar wird.
2: Wenn man ein grausiges Bild immer wieder sieht, hat es keine Wirkung mehr.
1: Als eifriger Leser der Boulevardpresse benutzte Warhol auch Klatschberichte über berühmte Persönlichkeiten als Vorlagen. Elizabeth Taylor, schön, reich und berühmt, lieferte mit ihren Krankheiten und Liebesgeschichten genauso viele Schlagzeilen wie mit ihren Filmen. Warhol huldigte ihr mit mehreren Bildern. Die Nachricht von Marilyn Monroes Selbstmord am 4. August 1962 versah Warhol mit einem neuen Thema. Er nahm ein Pressefoto der Monroe aus den 50er Jahren, schnitt den unteren Teil weg und ließ eine Siebdruckschablone anfertigen. Das Monroe-Porträt druckte er auf naturweißem und auf farbigem Untergrund, auf Leinwand und auf Papier, in vielen Farben und Größen.
2: Ob es symbolisch ist, die Monroe in solch grellen Farben zu malen? Es ist Schönheit und sie ist schön. Und wenn etwas schön ist, dann heißt das schöne Farben. Das ist alles.
1: Warhol hatte begriffen, dass sich Ruhm gut verkauft. Mit sicherem Gespür für das Spektakuläre benutzte er auch den Rockstar Elvis Presley als Motiv für mehrere Bilder. Warhol wählte als Siebdruckvorlage ein Foto von 1960. Es zeigt den Star im Cowboy-Kostüm mit Pistole statt Gitarre. Ein Patronengürtel umschlingt die für ihren Schwung berühmten Hüften. Geschickt kombinieren Warhols Bilder Bekanntes mit Ungewöhnlichem. Sie erfüllen so die Erwartung des Zuschauers und enttäuschen sie zugleich. Presleys Pose als Revolverheld war wenig bekannt, aber sie war seiner Pose als Rocksänger ähnlich. Mit gespreizten Beinen und locker angewinkeltem linkem Arm. Auch diesmal verwendete er das Motiv in einer ganzen Serie von Siebdruckbildern. Einmal Elvis, zweimal Elvis, dreimal Elvis und so weiter. Im Frühjahr 1963 mietete Warhol das erste Stockwerk einer alten Feuerwache in Manhattan. Dort richtete er sein Atelier ein und engagierte für 1,25 Dollar pro Stunde, dem gesetzlichen Mindestlohn, einen neuen Assistenten, Jared Malanga. Das Atelier war erbärmlich. Statt einer Treppe verband eine senkrechte Rutschstange die Geschosse. Das Gebäude hatte keine Heizung, weder Strom noch Telefonanschluss, und das Dach war nicht dicht. Dafür war der Assistent jung und schön. Er studierte am Wagner College und war eine bekannte Figur des literarischen Undergrounds in New York. Malanga half Warhol dabei, seine Farben, Leinwände und Druckutensilien in die Feuerwache zu schaffen, und zusammen arbeiteten sie dort, solange es hell genug war. Hier entstanden Warhols Mona Lisa-Bilder. Nach doppelte Mona Lisa und vier Mona Lisas verkündete das Bild 30 sind besser als eine Warhols künstlerisches Programm. Titel, Komposition und Technik machte die Menge zum Thema. Wenn Warhol nach Einbruch der Dunkelheit nicht mehr in seinem Atelier arbeiten konnte, zog er mit Freunden durch die Stadt, ging zu Partys, Vernissagen und Happenings. In mehrfachem Sinn wurde New York zur Stadt, die niemals schläft. Der Wirtschaftsaufschwung etablierte New York als internationales Geschäftszentrum. Die Pop-Art machte sie zur Kunstmetropole und der Off-Off-Broadway verlieh New York den Rang einer Hauptstadt der darstellenden Künste.
2: Ich konnte nie feststellen, ob in den 60ern mehr geschah, weil es mehr Wachzeit gab, da so viele Leute Amphetamine nahmen, oder ob die Leute anfingen, Amphetamine zu nehmen, weil so viel geschah und sie mehr Wachzeit brauchten. Wahrscheinlich beides.
1: Warhol selbst schluckte Appetitzügler. Der Konsum von Drogen verbreitete sich allgemein. Sie wurden zu einem Element des Protests gegen die verkrustete Gesellschaft. Sie galten als Mittel zur Selbstbefreiung und Selbstfindung und prägten eine neue Jugendkultur. Während die Romantik des frühen Sozialprotestes in blutigen Rassenunruhen unterging und Amerika sich in den Vietnamkrieg verstrickte, erfand Hollywood eine schöne und saubere Welt. Die Wirklichkeit unbeschönigt wiederzugeben, war dagegen das Programm der alternativen Filmszene, mit der Warhol durch De Antonio in Verbindung kam. Mit ihm kaufte Warhol im Sommer 1963 seine erste Filmkamera und fing an, Filme zu machen. Da in New York niemand mehr zu schlafen schien, filmte Warhol einen schlafenden Freund und nannte den Film Schlaf. Er dauerte 6 Stunden, weil Warhol die 20-minütige Sequenz 18 Mal hintereinander wiederholte. Warhol drehte mehrere Filme, die eine einzige Handlung zeigten. In Haircut bekommt Billy Linick, ein neuer Freund, einen Haarschnitt verpasst. In Kuss küssen sich 50 Minuten lang 2 Menschen. In Essen vertilgt der Maler Robert Indiana während 45 Minuten einen Pilz. In Henry Geldzahler raucht der Freund 100 Minuten lang eine Zigarre. Jonas Mekas, der Initiator und Leiter der Filmemacher-Kooperative und Herausgeber des Film Culture Journal, war von Warhols Filmen begeistert und führte sie in seinen improvisierten Kinos vor.
2: Ich machte meine ersten Filme mit nur einem Schauspieler, der mehrere Stunden lang das Gleiche tat. Das machte ich, weil die meisten nur ins Kino gehen, um den Star zu sehen, ihn aufzufressen. So hat man hier endlich die Möglichkeit, solange man Lust hat, nur den Star anzugucken.
1: Ende November 1963 zog Warhol mit seinen Arbeitsutensilien in das Gebäude einer ehemaligen Hutfabrik um. In Anlehnung an die vorherige Nutzung der Räumlichkeiten nannte er das Atelier Factory. Sein Siebdruckbild zur Ermordung von John F. Kennedy gelangte zu Weltruhm. Das Attentat auf den Präsidenten war das erste globale Medienereignis, das Thema wie geschaffen für Warhol. Aber nicht Kennedy selbst, sondern dessen Frau machte er zur Hauptfigur und deutete damit die politische Tragödie zum Familiendrama um.
2: Ich war begeistert gewesen, Kennedy zum Präsidenten zu haben, aber es machte mir nicht so sehr viel aus, dass er tot war. Woran ich Anstoß nahm, das war die Art und Weise, wie Fernsehen und Rundfunk jedermann auf Trauer programmierten.
1: In immer neuen Variationen verarbeitete Warhol das Thema Tod. Bilder von Selbstmördern, von Vergiftungsopfern, von Massenunfällen, vom Atompilz, von Rassenunruhen und Polizeibrutalität. Sie führen das Wort Desaster im Titel und bilden zusammen mit den Marilyn, Liz und Jackie Bildern die Todesserie.
2: Die Todesserie bestand aus 2 Teilen. Im ersten ging es um berühmte Tote, im zweiten um Leute, von denen man nie etwas gehört hatte, über die man meiner Meinung nach aber auch einmal nachdenken sollte. Das Mädchen, das vom Empire Building sprang, oder die Frauen, die vergifteten Thunfisch aßen, oder die Leute, die bei Autounfällen ums Leben kamen. Es geht nicht darum, dass sie mir leid tun, nur darum, dass die Leute daran vorbeigehen und dass ihnen eigentlich egal ist, wenn irgendein Unbekannter ums Leben kommt. So dachte ich, dass es für diese Unbekannten schön wäre, wenn jemand sich an sie erinnerte, der eigentlich nicht an sie denken würde.
1: Warhol, der Verehrer von Berühmtheiten, hatte begriffen, dass im Medienzeitalter
2: jedermann für 15 Minuten weltberühmt sein kann.
1: Als im Novemberheft 1964 in der Zeitschrift Art News ein Interview mit Warhol erschien, war die Factory schon zu einem Mittelpunkt der New Yorker alternativen Kulturszene geworden. Dichter und Fotografen, Filmer und Schauspieler, Mannequins und Transvestiten versammelten sich dort und ließen sich in die Produktion einspannen. Sie spielten in den Filmen mit, halfen beim Drucken, kauften ein oder putzten. Alle wurden insofern gleich behandelt, als dass außer Malanga niemand bezahlt wurde. Auch junge, aufstrebende Künstler kamen, die die Factory als Sprungbrett zum Erfolg ansahen. Wer neu ankam, wischte zuerst den Boden. erreichte im Laufe der Zeit vielleicht den Rang eines Telefonisten oder stieg gar auf zum persönlichen Begleiter von Warhol, der niemals allein ausging. Seit Anfang 1964 zählte zu den Besuchern die junge Jane Holzer. Sie war mit einem wohlhabenden Geschäftsmann verheiratet, mit den Rolling Stones befreundet und gehörte zur Schickeria von New York. Warhol machte sie zur Hauptdarstellerin in seinen Stummfilmen. Er nannte sie, ernst gemeint und ironisch zugleich, Superstar. Sie wurde der erste einer langen Reihe Warholscher Superstars. Mit der Produktion von Filmen beschäftigt, reiste Warhol im Januar 1964 nicht zur Eröffnung seiner Ausstellung nach Paris, wo seine Bilder von elektrischen Stühlen in Modefarben gedruckt schnell zum Gesprächsstoff der Intellektuellen wurden.
2: Man wird nicht glauben, wie viele Leute sich ein Bild mit dem elektrischen Stuhl ins Zimmer hängen.
1: Diese erste Pariser Ausstellung machte Warhol auch in Europa bekannt. Während er alle Leute vor die Filmkamera drängte, taucht Warhol selber nie in seinen Filmen auf. Immer mit seinem Aussehen beschäftigt, ersetzte er sein Toupet durch eine Perücke aus langen grauen Haaren. Er fing an, Make-up zu benutzen. Scheute er auch die Filmkamera, so trat er dagegen umso lieber vor die Fotokamera. Mit erhobenem Haupt oder gedankenversunken, mit und ohne Brille, frontal in die Kamera blickend oder zur Seite gewandt. Diese Fotos dienten als Vorlage für Siebdruckporträts, die er serienweise druckte. In Technik und Komposition ähneln sie seinen Marilyn-Porträts, reihen sich aber gleichzeitig in die kunstgeschichtliche Tradition des Selbstbildnisses ein. Immer öfter benutzte Warhol Fotoautomaten und Polaroid-Kameras. Bei seinem ersten Auftrag für ein Porträt montierte er mehrere Automatenfotos. Der New Yorker Taxikönig und Kunstsammler Robert C. Scull bestellte bei Warhol das Porträt seiner Frau. Warhol ließ sie mit und ohne Sonnenbrille, mit gesenkten Augen, lachend und nachdenklich, von vorne und von der Seite fotografieren. Aus den Automatenfotos wählte er einige aus, die er als Siebdruckvorlagen verwendete. 36 Mal Ethel Scull besteht aus 36 Bildern, die das Modell in mehreren Posen zeigen. Die Folge von Momentaufnahmen suggeriert filmischen Bilderfluss und unterstreicht, anders als bei herkömmlichen Porträts, Bewegung und Lebendigkeit. In seiner zweiten Ausstellung in der Stable Gallery, die am 21. April 1964 eröffnet wurde, zeigte Warhol ausschließlich Skulpturen. Kartons für Brillo-Putzkissen, Del Monte-Pfirsiche, Heinz Ketchup, Kellogg's Cornflakes und natürlich Campbell's Suppendosen. Die Kistenausstellung war Konzeptkunst, die Galerie als Lagerhalle, die Kunstobjekte als Stapelware. Warhols Kisten waren keine Objets trouvés, sondern einzeln hergestellte Stücke. Sie waren handgefertigte Repliken von Massenprodukten. Und während die tatsächlichen Verpackungskartons zum Wegwerfen bestimmt waren, wurden die Repliken in den Himmel der Kunst erhoben. Warhol wandte sich aber immer mehr dem Filmen zu. Mit einer neuen Kamera drehte er im Juni den 7-stündigen Film Empire. Aus einem Büro im 44. Stock des Time-Life-Gebäudes filmte Warhol von ungefähr 6 Uhr abends bis 2:30 Uhr morgens das Empire State Building. Mit einer einzigen Kameraeinstellung, die den oberen Teil des Gebäudes zeigt. Jonas Mekas fungierte als Kameramann, denn Warhol kannte sich mit der neuen Kamera nicht aus. Ein junger, aufstrebender Filmemacher, John Palmer, achtete auf die richtigen Blenden bei den Nachtaufnahmen und Malanga schleppte die Filmrollen. Warhol hatte die Idee, die Ausführung überließ er denen, die es besser konnten. Das Endprodukt aber, der Film, galt als sein Werk und ging in die Filmgeschichte ein. Beim New Yorker Filmfestival im Herbst 1964 wurden 4 seiner Filme gezeigt. Kurz danach erhielt Warhol den 6th Independent Film Award, den das Film Culture Journal vergab und der zu den begehrtesten Auszeichnungen des Untergrundkinos gehörte. Warhol begann, alle Gespräche aufzunehmen. Er entdeckte das Tonbandgerät.
2: Ich habe 1964 geheiratet, als ich mein erstes Tonbandgerät bekam, meine Frau.
1: Siebdrucke produzierte Warhol weiter. Er griff eine Anregung Geldzahlers auf, nach den Todesbildern etwas Gefälliges zu machen und begann Blumenbilder zu drucken. Als Leo Castelli ihm für November 1964 eine Einzelausstellung seiner Blumenbilder anbot, ging für Warhol ein Traum in Erfüllung. Als Maler beim renommiertesten Galeristen New Yorks vertreten zu sein. Ein anderer Traum wurde am Ende dieser Ausstellung wahr. Alle Bilder waren verkauft. Die Village Voice bezeichnete 1965 Warhols Film »The Life of Juanita Castro« als den einzigen ernsthaften politischen Beitrag des amerikanischen Kinos zur kubanischen Revolution. Dabei war Warhols Interesse an dem Thema gar nicht politischer, sondern allein medienpolitischer Natur. Fidel Castros Kampfgenosse Che Guevara war durch seinen Auftritt vor den Vereinten Nationen in New York zum Medienhelden geworden. In seinem Film hielt sich Warhol an die Wirklichkeit. Da er jedoch die Rollen von Castro, dessen Bruder Raoul und Che Guevara mit Frauen besetzte, verkehrte er den historischen Männerkampf zur Verkleidungskomödie. Mit vertauschten Geschlechterrollen und eigenwilliger Kameraführung drehte Warhol eine Revolutionsfarce. 1965, zur Eröffnung einer Personalausstellung in der Galerie Sonnabend in Paris, sorgte Warhol für Aufregung, als er auf der Vernissage erklärte, dass er die Malerei zugunsten des Films aufgebe.
2: Ich habe ein Angebot aus Hollywood bekommen und überlege nun ernsthaft, ob ich es nicht annehmen soll.
1: Diese Ankündigung war eine gut überlegte Werbemaßnahme. Sie sollte den Verkauf der Bilder, angeblich Warhols letzte, fördern. Die Rechnung ging auf und Warhol genoss die Aufmerksamkeit der Pariser Presse. Der Erfolg strahlte zurück nach Amerika. Seine Ausstellung im Institute of Contemporary Art in Philadelphia erregte großes Aufsehen und die Besucher strömten in Massen. Warhol sorgte auch für Schlagzeilen in den New Yorker Lokalblättern, als er, statt einen verabredeten Vortrag zu halten, eine Rockgruppe auftreten ließ. Der Skandal machte die Gruppe The Velvet Underground stadtbekannt. Warhol inszenierte daraufhin ihre Auftritte als psychedelische Licht- und Tonspektakel. Mit sicherem Gespür für den Zeitgeist konzipierte er multimediale Veranstaltungen. Im April 1966 mietete er den großen Ballsaal des polnischen Hauses und verwandelte ihn in eine Diskothek. Er ließ die Wände silbern streichen, Scheinwerfer und Verstärker anbringen. Am 7. April erschien eine Anzeige in Village Voice.
2: Kommt, verliert den Verstand. Die Silbertraumfabrik präsentiert das erste Erupting Plastic Inevitable mit Andy Warhol, The Velvet Underground und Nico.
1: Warhol bot eine Multimedia-Show aus Musik, Tanz, Film, Video, elektronischer Licht- und Tonmischung. Er selbst trat nicht auf, sondern bediente die Video- und Filmprojektoren. Sein Name jedoch prangte groß auf allen Plakaten. Die Shows wurden gut besucht. Warhols Band bekam Angebote aus dem ganzen Land. Warhols Ausstellung in der Leo Castelli Gallery 1966 war experimentell. Eine Mischung aus Gebrauchs- und Konzeptkunst. Die Wände der Galerie bedeckte eine Tapete, auf jeder Bahn erschienen drei, zum Teil nicht vollständig sichtbare, überlebensgroße Kuhköpfe. In roter Leuchtfarbe auf schwefelgelben Grund gedruckt. Im Raum schwebten silberne Objekte, die wie Kissen aussahen und Wolken hießen.
2: Nun mache ich schwebende Skulpturen, silberne Rechtecke, die ich aufblase.
1: Sollte die Kuhtapete zeigen, wie praktisch die Popkunst war, so waren die Silberwolken Metaphern für Kunst als Konsumgegenstand. Warhol wollte sie als Wegwerfkunst verstanden wissen, denn man konnte sie aus dem Fenster fliegen lassen. Immer wieder arbeitete Warhol auch für seine früheren Auftraggeber, entwarf Titelbilder für Zeitschriften und gestaltete Plattencover. Daneben produzierte er weiterhin Siebdruck.

0: Schauergeschichten, die über das Chelsea Hotel und die Typen, die dort wohnten, erzählt wurden, brachten Warhol auf die Idee, einen Film über das Hotel zu drehen. The Chelsea Girls war der erste Factory-Film, der einen kommerziellen Verleih fand und sogar wirtschaftlich erfolgreich wurde.
1: In Wirklichkeit hatten wir nicht alle Szenen im Chelsea gefilmt. Entscheidend war, dass alle Figuren dazugehörten und im gleichen Hotel gewohnt haben konnten. Alle machten einfach, was sie immer machten, sie selber seien vor der Kamera.
0: Warhol probierte nicht mit seinen Darstellern. Er ließ einfach die Kamera laufen. Er nahm alles auf, schnitt kaum und montierte nicht. Seine Filme waren keine Inszenierungen, sondern Mitschnitte. Er übertrug das Konzept des Cinéma Vérité in die Ästhetik des amerikanischen Underground-Films. Nach dem Erfolg von The Chelsea Girls gründete er die Andy Warhol Films Incorporated, eine Tochtergesellschaft der Andy Warhol Enterprises Incorporated. Nur ein Medium meisterte Warhol selber nicht: den Live-Vortrag. Der Meister der Selbstdarstellung war für seine Unfähigkeit, sich auszudrücken, bekannt. Die meisten Gespräche bestritt er mit Ausrufen wie
2: »Oh gee, really?«
0: oder
2: »Great!«
0: und vor allem mit
2: »Wow!«
0: Er mochte Interviews, weil sie Öffentlichkeit bedeuteten, aber er wiederholte in Gesprächen, wie in seinen Bildern, immer dieselben Aussagen. Sein Unvermögen, über sein Werk zu sprechen, münzte er in eine provozierende Erklärung um.
1: Wer alles über Andy Warhol wissen will, braucht nur die Oberfläche anzusehen, die meiner Bilder und Filme und von mir, und das bin ich, da ist nichts dahinter.
0: Indem er sein Werk als oberflächlich bezeichnete, spielte Warhol mit dem verbreiteten Werbeslogan »What you see is what you get«, der die Redlichkeit von Produkt und Hersteller behauptet. Gleichzeitig war sein Bekenntnis zur Oberflächlichkeit ein unterschwelliger Angriff auf jene Kunstkritiker, die sich in theoretische Diskussionen verstrickten und die Philosophie der Kunst höher einzuschätzen schienen als die Kunst selbst.
1: Und das haben so viele nie von uns begriffen. Sie erwarteten von uns, dass wir die Dinge, an die wir glaubten, auch ernst nahmen. Und das haben wir nie getan. Wir waren keine Intellektuellen.
0: Als Warhol im Herbst 1967 eingeladen wurde, an mehreren Universitäten Vorträge zu halten, nahm er erst an, als ihm das Honorar genannt wurde. $1,000 pro Vortrag überzeugten ihn. Er beschloss, einen Schauspieler statt seiner auftreten zu lassen. Mit weißgepudertem Gesicht und Perücke verkörperte Alan Midget wochenlang den Künstler an mehreren Universitäten und erhielt $400 pro Auftritt von Warhol. Dieser war ehrlich überzeugt, dass Midget besser vortragen könne als er. Und er genoss die Hochstapelei ohne eine Spur schlechten Gewissens. In Salt Lake City flog der Schwindel schließlich auf, als der Wind Midget Puder und Perücke wegblies und er erkannt wurde. Warhol musste die Honorare zurückzahlen, aber der Skandal war jeden Cent wert. Die Presse überbot sich mit Spekulationen und Interpretationen. Man lobte seine Kühnheit oder entrüstete sich über seine Respektlosigkeit. Die Bitten um Interviews häuften sich. Die Journalisten wussten allerdings nie genau, wen sie nun eigentlich vor sich hatten. Unterdessen brachten Warhols Filme ungefähr $15,000 im Monat ein, wovon ein Drittel für Miete und Werbung wegging. Mehrmals versuchte er, mit einem großen Hollywood-Studio in Verbindung zu kommen, aber niemand wollte das Risiko eingehen, Filme zu produzieren, die höchstwahrscheinlich wegen Obszönität nicht zugelassen werden würden. Schließlich beschloss Warhol, selbst einen Hollywood-Film zu drehen. Lonesome Cowboy. Doch der Film fand nie einen kommerziellen Verleih. Ende des Jahres 1967 zog die Factory in das Union Building. Hier richtete Warhol ein eher konventionelles Büro ein. Die alten Besucher fühlten sich in dieser Umgebung nicht mehr wohl, und da Warhol seine Filme inzwischen an Originalschauplätzen drehte, ging es in der neuen Factory ruhiger zu. Regeln wurden durchgesetzt. Keine Drogen, kein Sex, Alkohol,

0: nur bei besonderen Anlässen. Am 10. Februar 1968 wurde im Museum für Moderne Kunst Stockholm eine große Werkausstellung eröffnet. Sie zeigte Marilyn- und Blumenbilder, mehrere elektrische Stühle, Silberwolken und Kisten. Die Ausstellung erregte großes Aufsehen, die europäische Presse brachte ausführliche Besprechungen und der Katalog war schnell vergriffen. Von seinem Haus fuhr Warhol meistens im Taxi zur Factory, für die jetzt auch immer öfter der Begriff Office verwendet wurde. Als er am Nachmittag des 3. Juni 1968 vor dem Union Building aus dem Taxi ausstieg, wartete Valerie Solanas auf ihn. Sie hatte in einem Film mitgespielt und Warhol immer wieder belästigt. Er ließ sich von ihr überreden, sie mit ins Büro zu nehmen. Als sie nur für einen Augenblick allein waren, zog Solanas zwei Pistolen unter dem Mantel hervor und gab mehrere Schüsse ab. Sie traf Warhol mehrfach. Dann floh sie.
1: Ich lag da und sah, wie durch das Hemd Blut kam.

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Mein Name ist Andy. Man nennt mich Detective Andy. Mein Spiel heißt Mord. Mein Spielplatz ist die Lower East Side in Manhattan. Vielleicht kennt ihr die Lower East Side und ihre Hauptschneise, die Bowery. Möglicherweise habt ihr den alten Mae West Song gehört. Oder ihr seid auf dem Weg vom Flughafen über

Williamsburg Bridge reingekommen und die Bowery raufgefahren. Und musstet nur mal kurz an der Ampelecke Houston Street anhalten. Und bekamt einen Schock. Denn die Penner, die sich da rumtreiben und trinken, haben sich deinem Wagen genähert und dich und deine Familie erschreckt. Du hast die Fenster hochgeleiert und die Türen verriegelt, aber diese lebendigen Leichen, die deinen Wagen bedrängen, wollen dich nicht bedrohen. Ach, oh. Sie wollen deine Windschutzscheibe putzen, mit einem schmutzigen alten Lappen ein, zwei, dreimal drüber wischen und schon siehst du gar nichts mehr durch die Scheibe. Dann streckt sich dir eine zittrige, klebrige Hand entgegen und fordert einen Vierteldollar oder wenigstens 10 Cent für eine Flasche. Damit können sie dann durchhalten und die nächste Nacht überstehen. In der Gosse, unter einem Zeitungsfetzen. Ich halte meinen Streifenwagen an und bin mittendrin. Zwischen verfallenen Häusern, stinkigen Bars, Müll, Pisse, Kacke. Ich kann mir nicht vorstellen, dass diese Straße mal eine Allee war, die all die holländischen Farmhäuser verband, dass hier Bäume standen, Vögel zwitscherten und vielleicht sogar ein scheuer Kuss unter einer Eiche getauscht wurde. Säubere sie, sagst du. Ist nicht machbar. Die Bowery wird sich weigern. Man hat es im vergangenen Jahrhundert versucht, in diesem Jahrhundert ohne Erfolg. Der alte Song hat recht. Oh, die Bowery, ich gehe da nicht mehr hin, ich gehe da nicht hin. Aber ich arbeite da.

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1: Harold, wie spät ist es?
2: 3:30.
1: Warum dauern die Freitage immer so lange?
2: Na, denk doch einfach daran, wie du morgen den Tag genießen wirst.
1: Ja, zu Hause rumhocken, nichts als in die Glotze schauen. Wozu ich mal Lust hätte, wäre in diese Disco Passion zu gehen. Dauernd sind Fotos von berühmten Stars in der Zeitung, die da gewesen sind. Gestern Abend ist Nick Tompkins da gewesen.
2: Also ich weiß nicht, was ihr Frauen an dem findet.
1: Na, echt sexy, taff und doch sensibel. Hat einen geilen Hintern.
2: Wie echten Cops kann ich in Shorts und Stiefeln rumrennen, wie der das da im Fernsehen macht.
1: 3-Etagen-Disco. In Susis Klatschkolumne habe ich gelesen, dass es in der 4. Etage Sofas gibt und riesige Kissen und Schummerlicht.
2: Ach, darauf bist du aus am Wochenende.
1: Also ich würde doch da nicht mit irgendwem raufgehen, das nicht. Hm. Aber ansehen würde ich den Laden schon ganz gern mal. Und vielleicht Nick Tompkins treffen.
3: Janice, liest du schon wieder Zeitung?
1: Ach, nie komme ich mal irgendwo hin, wo was los ist. Mein Freund hasst Diskos. Er geht überhaupt nie mit mir aus.
2: Na, dann lass dich doch von Andy mal mitnehmen. Er kennt den Typ, dem das Passion gehört.
1: Nein, im Ernst?
3: Vergiss den Laden jetzt. Was meinst du, kann ich meinen Bericht bald haben? Sauber, abgetippt.
1: Ja, Captain.
3: Was war mit dem Mord und dem Selbstmord in MUA?
2: Anscheinend das Übliche, Sir. Andy und Frank sind der Sache nachgegangen. Sie sind gerade im Leichenschauhaus.
4: Tag, Leute, Captain.
3: Seid ihr endlich fertig?
4: Captain, das war wirklich ein Schlachtfeld. Der Typ hat gewütet wie ein Berserker. Hat seine Freundin durch die ganze Wohnung geballert und zum Schluss sich selber die Birne weggeblasen. Rührei, Pizza...
1: Müssen wir uns die Einzelheiten anhören?
4: Ich dachte, nach einer Weile würdest du dich dran gewöhnen, Janice.
1: Ich werde mich nie dran gewöhnen. Außerdem ist es die Art, wie du das sagst, Frank.
3: Schluss jetzt, Frank. Komm mit in mein Zimmer.
2: Wieso regst du dich überhaupt noch so auf?
1: Also ich halte wirklich öfter den Mund, als ich ihn aufmache.
5: Wo ist Frank?
1: Beim Captain drin.
5: Immer schafft es Frank, dass ich diese Berichte allein schreibe. Janice... Schmeiß mir doch mal ein B3-Formular rüber, ja?
1: Hier.
5: Danke.
2: Frank sagt, es sei eine Riesenschweinerei gewesen.
5: Oh, dieser Typ ist echt ausgerastet.
2: Eifersucht?
1: Ich kann mir nicht vorstellen, dass irgendwer irgendwen so sehr liebt.
5: Ich würde das nicht Liebe nennen. Vielleicht Besessenheit, Begierde, alles. Nur nicht Liebe.
4: Ich sag's Ihnen doch, Captain, es ist Mord und Selbstmord.
3: Da bist du ganz sicher? Ist der Ehemann sauber?
5: Der Ehemann ist sauber, Hank. Er ist Bauunternehmer. Er hat den ganzen Tag in Jersey zu tun gehabt.
3: Warum hast du mir das nicht gesagt, Frank?
4: Wollte ich gerade, Captain.
3: Ich möchte, dass der Bericht bis Montag rausgeht.
1: Aber, Captain, ich habe doch noch zwei neben dem, der in der Maschine ist.
3: Warum dauert das so lange?
1: Die Leute werden so schnell umgebracht, dass ich mit dem Tippen nicht nachkomme.
3: Dann muss eben einer länger bleiben. Ich möchte, dass Montag früh alles rausgeht.
2: Also, ich habe letztes Mal länger gemacht.
4: Heute Abend feiert meine Frau Geburtstag, da kann ich unmöglich zu spät kommen.
5: Also, dann bin ich also dran. Ich, der schlechteste Tipper der Welt.
3: Versuch's doch diesmal mit drei Fingern, Andy, statt mit zwei.
5: Danke für den Tipp, Captain. Und dir? Ist auch nicht nach Überstunden, weißt du, Janice?
1: Boah, vielleicht doch.
2: Was? Ist doch nicht möglich.
4: Und was sagt die Gewerkschaft dazu?
1: Vielleicht tue ich es als Tausch gegen was anderes.
2: Vorsicht, Andy.
1: Du kennst den Typ, dem die Disco Passion gehört?
5: Howie Meehan.
1: Ich möchte mal hin. Wenn du Samstagabend mit mir ausgehst, tippe ich dir den Bericht.
5: Sagen wir die nächsten zwei Überstundenberichte dazu und die Sache ist abgemacht.
1: Du hast gewonnen. Ich will da nämlich hin.
2: Andy geht in die Disco.
3: Da das nun geregelt ist, können wir ja mit der Arbeit fortfahren, nicht? Andy, kommst du mal mit in mein Büro?
5: Na klar.
6: Zigarette?
5: Ja, danke. Ich versuche weniger zu rauchen. Was gibt's?
6: Du kennst den Besitzer von der Disco Passion.
5: Ja, wir waren Kameraden in der Armee.
6: Aha. Ganz schön clever, dein Freund.
5: Wieso?
6: Er hat eine von den Bruchbuden genommen, sie außen so vergammelt gelassen, wie sie war, und innen ein Palast daraus gemacht. Aber auf der Brauerie.
5: Und?
6: Steht da wie ein Leuchtturm in der Wüste. Ganz schön was los da unten. Berühmte Leute. Reiche. Nicht ganz so reiche. Jede Menge Musik. Und ich denke auch, jede Menge Koks. Dein Freund muss ziemlich dumm sein. Oder er kennt eine Menge Leute.
5: Er ist nicht dumm.
6: Es mag ja angehen, dass sich ein Fernsehpolizist wie Nick Tompkins in dieser Disco sehen lässt, aber...
5: Ich habe Howie 6 Jahre nicht mehr gesehen. Bis auf ein paar zufällige Begegnungen.
6: Vor Gericht?
5: Nein, dafür ist er zu schlau.
7: Ich bin bloß neugierig, der alten Zeiten wegen. Howie war mein bester Kumpel in der Armee. Das war ein Typ, zu dem man aufschauen konnte.
6: Dass ihr so gut befreundet wart, habe ich ja gar nicht gewusst.
7: Das hat sich ja auch geändert, seit er auf der anderen Seite steht. Howie wollte Strafverteidiger werden. Er war einer von diesen Burschen, die jeden mickrigen Fall übernehmen, den der Richter auf seinem Terminkalender hat. Aber daraus ist nichts geworden. Nach dem Jurastudium ist er ins Nachtclubgewerbe eingestiegen.
6: Und wie kam es zu dieser Kehrtwendung?
7: Lorraine.
6: Hätte ich mir denken können.
7: Lorraine hat ihm total den Kopf verdreht. Sie arbeitet nur in Clubs, durch und durch ein Nachtmensch. Jemand, der die Menge braucht. Sie war nicht die Frau eines Rechtsanwalts. Das Einzige, wofür Lorraine sich interessierte und wofür sie wirklich sorgt, das ist sie selbst.
6: Also, dann sei vorsichtig.
7: Oh, danke, Hank.
6: Wofür?
7: Dafür, dass du dir Gedanken machst.

0: Okay, ich komme jetzt schon hereinspaziert. Später. Detective Andy.
1: Hallo, Julia.
0: Kommen Sie rein, gehört Sie zu Ihnen?
2: Ja.
0: Kommen Sie, bevor diese Beute die Tür stürmt.
1: Ich habe Sie ewig nicht mehr gesehen, seit ich Sie mit diesem Pfund Kokain festgenommen habe.
0: Mein Anwalt hat bewiesen, dass dieser Kokster hier irgendwen anderen in den Wagen gekommen ist.
1: Ja, ja.
0: Sind die es hier? Oder ist das ein freundschaftlicher Besuch?
1: Nee, ist bloß ein Besuch. Wollt mir mal ansehen, was hier so interessant ist, dass jeder davon spricht. Ist Howie da?
0: Der Boss ist immer da. Ich ruf mal eben nach oben durch.
1: Kommt er nicht.
0: Mr. Meehan, Detective Andy ist hier. Möchte Sie sprechen? Richtig, Sir? Ja, leibhaftig. Ja, Sir. Gleich hinter der Kasse ist der blaue Aufzug zum 7. Stock. Ich sag nur noch dem Mädchen durch, dass wir hochkommen.
1: Dankeschön.
2: Schon gut, Julia. Ich kümmere mich um Detective Andy.
3: Hallo, Lorraine.
2: Oh. Howie hat eben durchgerufen. Also ich wollte meinen Ohren nicht trauen.
1: Nett von dir, dass du runtergekommen bist.
2: Ich könnte dich doch nicht ohne offizielles Geleit lassen. Man kann verloren gehen hier drin.
1: Das kann ich mir vorstellen. Das ist Janice, meine Sekretärin.
2: Hui, sehr hübsch. Ganz schön schick. Ich habe schon lange keinen weißen Angora-Pullover mit einem spitzen schwarzen BH gesehen.
1: Ich weiß noch wann.
2: So viel zum Leben in der Vergangenheit. Jetzt kommt erstmal rein. Disco Passion hat jedem was zu bieten. Selbst euch.
0: Also bis später, Detective Andy. Komm ja schon, mach mal in die Hosen.
4: Hi, Squeaky.
0: Hi, genau der Mann, den ich brauche.
4: Hey, Mister, hast du mal $1 für mich?
0: Hau ab, du Arsch, du weißt doch, dass du hier nicht zu betteln hast.
4: Mister.
0: Hau ab, bevor ich die Bullen hole, die verfrachte ich gleich in die Klinik.
4: Los, ein $1,
5: gib ihm schon die Passage.
0: In die Vorschriften, außerdem, wenn du einen Kenner was gibst, kommen die alle hier.
4: Nee, ich nicht.
0: Verschwinde hier, oder ich trete dir dermaßen den Arsch, dass du fliegst.
5: Reg dich ab, Junior.
0: Diese Typen sind deprimierend, Mann. Aber davon abgesehen, ich bin froh, dass du da bist.
5: Du bist sehr froh, dass ich da bin. Du weißt, ich habe immer nur vom Feinsten, aber dieser Koks hier ist absolute Spitze. Weiß und sehr, sehr rein. Glaub mir, das Beste vom Besten.
0: Ich glaub dir, du hast immer das Beste. Squeaky.
5: Hör auf, mich Squeaky zu nennen.
0: Ich kann es nicht ändern. Du bist nun mal der cleanste Koks-Dealer in der Stadt. So richtig squeaky clean.
5: Du bist eben den Umgang mit einem graduierten Studenten der Philosophie nicht gewohnt.
0: Hey, wie bei Koks überrascht mich gar nichts mehr. Ich habe schon mit allen zu tun gehabt. Egal, von der Straßennutte bis zum Priester.
5: Wie viele Tüten? Der Preis ist hochgegangen.
0: Hör mal. Du bist der Einzige, dem ich erlaube, in diesem Club zu arbeiten.
5: Ich bin auch der Einzige, dem du trauen kannst.
0: Hör mal, dass du studiert hast, ist noch kein Grund, mir das Leben schwer zu machen.
5: Junior, der Preis ist zwar hochgegangen, aber dafür fällt deine Scheibe auch ein bisschen dicker aus.
0: Daran erkenne ich dich wieder. Jetzt nehme ich 10 von diesen hübschen Tüten.
5: Das sind $1,000.
0: Mit Rabatt.
5: Mit Rabatt. Hier deine extra Tüte. Steck sie dir in die Nase und du weißt, was Sache ist. Herein.
2: Hallo, Howie.
5: Oh, Arlene.
2: Howie, sei nicht so enttäuscht.
5: Entschuldige, ich dachte, es wäre anders. Was kann ich für dich tun, Arlene?
2: Ich brauche Kleingeld. Diese Leute haben nur $100-Scheine.
5: Wie viel hast du da?
2: 10.000.
5: Okay. Hier sind 5.000 in 50ern, 3.000 in 20ern und 2.000 in 10ern.
2: Nur immer rein, Andy.
5: Andy. Andy!
1: Hi, Howie!
2: Ich hab dich noch nie jemanden umarmen sehen, Howie. Du kennst dem Howie doch nicht so gut, wie du denkst, Arlene.
5: Andy, das ist Arlene.
2: Hi.
1: Angenehm.
2: Detective Andy. Howie umarmt einen Bullen. Sonst noch was?
5: Lass gut sein, Arlene.
2: Bevor Sie gehen, kommen Sie doch mal an die hintere Bar. Das ist der einzige Ort in dem Höllenpfuhl hier, wo man reden kann.
6: Ich glaube, wir lassen euch zwei jetzt allein, damit ihr über alte Zeiten reden könnt.
2: Kommen Sie nachher vorbei?
1: Oh ja.
2: Er ist süß, Howie. Passt bloß auf. Er wird mir noch den Kopf verdrehen.
6: Komm jetzt, Arlene. Andy steht auf anständige Frauen, nicht auf Mädchen, die im Puff geboren sind. Mach dir keine Sorgen um deine Sekretärin, Andy. Ich werde auf sie aufpassen.
5: Setz dich doch. Ich glaube, Arlene mag dich.
1: Ich glaube, Arlene mag dich.
5: Nicht wirklich.
1: Nicht wirklich?
5: Na ja, vielleicht ein bisschen.
1: Und Lorraine stört das nicht?
5: Und du kennst doch Lorraine. Die stört sich ja nichts. Aber lass uns nicht darüber reden. Reden wir lieber von dir. Ich habe dich lange nicht mehr gesehen.
1: Tja, du bist eben zu sauber gewesen.
5: Und du kennst mich, Andy. Ich spiele immer sauber.
1: Ich weiß, aber...
5: Aber auf der falschen Seite.
1: Das hast du gesagt, nicht ich.
5: Das brauchst du nicht zu sagen. Ich weiß, wie du darüber denkst. Andy, ich habe keine Freunde hier. Ich vermisse das, was unsere Freundschaft ausmachte, aber ich musste mich entscheiden.
1: Ich sage ja nicht, dass du die Freundschaft aufgegeben hast. Ich weiß, wir sind Freunde, selbst wenn unsere Wege sich in den vergangenen 30 Jahren kaum mehr als ein Dutzend Mal gekreuzt haben. Ich rede davon, dass du aufgegeben hast, woran du glaubtest.
5: Ich glaube noch immer an das, was ich glaube. Ich bin noch immer so fair, wie es geht. Ich bin noch immer so ehrlich, wie es geht.
1: In der Unterwelt.
5: Andy, ich besitze eine Diskothek. Ich verkaufe keine Drogen an 13-Jährige.
1: Und was ist mit den Drogen, die hier rumfliegen?
5: Etwas Koks, ein bisschen Gras. Andy, während der Prohibition waren die Leute scharf auf Bourbon. Jetzt sind sie scharf auf Koks. Du weißt doch, was läuft. Wenn du Geld machen willst, musst du den Leuten geben, was sie haben wollen. Ein Haufen armer Ärsche sind sie weiter nichts. Es gibt doch wahrhaftig Wichtigeres zu tun, als sich um irgendeinen Computerknecht zu kümmern, der sich samstagabends in der Linie Koks reinzieht.
1: Das kommt drauf an.
5: Richtig, es kommt darauf an. Verurteile mich nicht, Andy.
1: Ich verurteile dich nicht.
5: Du bist der einzige Mensch, dem ich das erlauben würde.
1: Howie, ich verurteile dich nicht. Ich habe an diese Ideale geglaubt, die du hattest, als wir uns kennenlernten. Ich muss immer wieder denken, was uns allen verloren geht, wenn jemand wie du sich für die andere Seite entscheidet.
5: Ich habe dich enttäuscht, Andy. Es tut mir leid.
1: Howie, wie lange glaubst du, dass du hier anständig bleiben kannst?
5: Ich habe eine Menge Leute enttäuscht. Meine Familie, meinen lieben alten Professor Putnam. Alle haben sie gedacht, ich würde der super Strafverteidiger werden. Stattdessen mache ich mich dauernd strafbar.
1: Und deine Eltern?
5: Die haben sich mit allem abgefunden. Sie haben es Lorraine nie verziehen, dass sie mein Leben umgekrempelt hat. Dass ich ohne sie nicht sein konnte, dass ich sie liebte, haben sie nie verstanden.
1: Hat sie nicht irgendwann mal genug gehabt von all dem Nachtleben?
5: Nee, nicht Lorraine, sie liebt es noch immer. Ich auch. Sie ist eine wahre Königin der Nacht. Entschuldige, Andy. Ja, Junior, was ist? Sag ihnen, sie sollen an der Garderobe warten. Ich schicke wen runter, der sie abholt. Andy, ich muss was Geschäftliches erledigen.
1: Löhnen.
5: Immer. Man muss sich um jeden kümmern. Du weißt doch Bescheid. Du solltest dich von Lorraine herumführen lassen.
1: Polizei?
5: Gewerbeaufsichtsamt.
1: Jeder will was abhaben von dem Kuchen, ne?
5: Wenn du am Leben bleiben willst, musst du selbst hier unten teilen.
1: Wie viel gibst du denn so ab jede Woche?
5: 25 Riesen und mehr.
1: Aua.
5: Tja, es gibt eine ganze Menge städtischer Behörden. Alle wollen sie Geld machen, ohne dass es über die Steuer geht. Keiner zahlt gern Steuern. Und die Scheiße ist, Andy, ich muss die anderen Clubs überbieten, die manchmal wirklich löhnen, bloß um mich schließen zu lassen.
1: Naja.
5: Ist was?
1: Nichts.
5: Andy, du kannst das Leben noch immer nicht akzeptieren, wie es ist.
1: Das Leben? Doch, das kann ich akzeptieren. Sogar genießen. Ich kann nur den Teil davon nicht akzeptieren, der stinkt.
7: Die Musik ist geil.
8: Und wie du? Möchtest du noch Sekt?
7: Gern.
8: Den kriegen wir aber nur an der Bar.
7: Aber ich sitze hier so gern mit dir. Küss mich.
8: Möchtest du nach oben in den vierten Stock?
7: Fickst du gern in der Öffentlichkeit?
8: In Gesellschaft macht's mehr Spaß. Danach können wir wieder runtergehen und tanzen.
9: Hm? Na Jungs, wollt ihr was?
8: Oh, du hast immer das perfekte Timing. Hast du was?
9: Was für eine Frage. Wie viel?
8: 2 für heute. 3. Was mit morgen und Montag?
10: Also sagen wir 5.
9: Mit euch mache ich immer gern Geschäfte. Das wären dann $700.
10: Die Inflation schlägt wieder zu.
9: Reaganomics, Jungs. Die Reichen werden reicher, die Armen ärmer. Ihr könnt mir glauben, das Zeug hier ist große Klasse. Ihr werdet mehr davon wollen. Hi, willst du was?
11: Wie bitte?
9: Ob du was willst?
11: Was?
9: Vergiss es.
11: Ich habe keine Ahnung, wovon du sprichst.
9: Naja, wie heißt du denn?
11: Janice. Und du?
9: Man nennt mich Squeaky.
11: Wieso denn gerade Squeaky?
9: Erstens, weil ich nie wen verpfeife. Und zweitens, weil ich so squeaky clean bin.
11: Aha. Ja, zumindest siehst du so aus.
9: Bin ich auch. Hör mal, ich finde dich irgendwie nett. Wie wär's, wenn wir uns im zweiten Stock an der hinteren Bar treffen? Das ist der einzige Ort, wo man reden kann.
11: Okay.
9: Ich muss nur noch schnell ein paar Freunde begrüßen. Wir sehen uns in 20 Minuten da oben, ja?
11: Gut, abgemacht.
12: Arlene! Ein Franzmann im Eimer, zwei Polen mit Wasser, nein, vier, drei Korken, vier, fünf Schotten mit Würfeln und zwei schwarze Russen.
13: Hier ist dein König Louis im Eimer.
12: Und gleich wieder da.
13: Paul, können wir noch reden vor der Party heute Nacht?
12: Ich hab doch gesagt, ja, wie oft willst du mir noch auf den Wecker fallen?
13: Ich will bloß sicher gehen, das ist wichtig.
12: Du gehst mir allmählich auf die Nerven, mach jetzt die Bestellung fertig.
13: Ja, mein Paulchen.
14: Arlene, kannst du mal bitte herkommen?
13: Das Hurenstück will was von mir.
12: Dann geh.
13: Du hast gut reden. Die lässt mich nicht in Ruhe.
12: Lass du sie in Ruhe.
13: Denk ja nicht dran.
12: Arlene, Arlene, ich kenne deine scharfe Zunge.
13: Sie fängt immer an.
12: Und du musst immer das letzte Wort haben.
13: Aber ich...
12: Mach mich nicht wütend.
14: Arlene, ich warte.
12: Geh schon.
13: Okay, okay, okay.
14: Nun, Andy, wie gefällt es dir?
1: Eindrucksvoll. Schon toll.
14: Ja.
1: Hoffentlich finde ich Janice wieder.
13: Was darf's denn sein?
1: Scotch on the Rocks.
13: Lädst du diesen reizenden Herrn ein auf die Party heute Nacht, Karin?
1: Party?
14: Unser Kellner Paul geht nach Hollywood.
13: Er hat eine große Nummer in Nick Tompkins Serie gezogen.
12: Arlene, wo sind meine vier Polen mit Wasser?
13: Komm schon, lad ihn ein, Lorraine.
1: Nick Tompkins? Der wird doch hoffentlich nicht auf der Party sein. Dann kriege ich Janice überhaupt nicht mehr nach Hause.
14: Oh, immer noch der alte Andy, der sich zu Hause am wohlsten fühlt. Nein, Tompkins ist glücklich wieder in Hollywood gelandet.
1: Und du, Lorraine? Du kriegst wohl nie genug von dem Betrieb hier, was?
14: Ich werde die Nacht nie satt haben, Andy. Oder besser, das Nachtleben. Ich liebe diese Atmosphäre. Die Menschen, den Rauch in der Luft.
1: Danke. Und den Koks in der Nase.
14: Ein bisschen Spaß hat noch nie geschadet.
1: Noch nie?
14: Wenn man stark ist.
1: Nie?
14: Wenn man stark ist. Spaß ist nur für die Starken. Andy, hi!
1: Hey, wo hast du gesteckt?
13: Na, überall. Oh, es ist fantastisch hier.
14: Danke.
13: Hier ist sogar jemand begegnet, der mir gefiel. Er wollte, dass ich mich hier mit ihm treffe, aber ich Trottel bin im Videoraum stecken geblieben. Du, die zeigen da nicht nur Rockvideos, Andy.
1: Nein.
13: Ich bin froh, dass ich vorher noch nichts gegessen hatte.
14: Dann muss es einer von den Operationsfilmen gewesen sein.